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1: Um 3 Uhr mit Ronald Lessig. Mit zahlreichen Veranstaltungen wird heute an den Baubeginn der Berliner Mauer vor 65 Jahren erinnert. Zum zentralen Gedenken an der Bernauer Straße werden unter anderem Bundestagspräsidentin Klöckner und Berlins regierender Bürgermeister Wegner erwartet. Aus der Nachrichtenredaktion Astrid Rolle.
2: In der Kapelle der Versöhnung werden Biografien von Todesopfern verlesen. Zudem ist eine Kranzniederlegung geplant. Auch am Brandenburger Tor wird an die Teilung erinnert. Dort steht eine 30 Meter lange, mauerähnliche Kunstinstallation. Je nach Blickwinkel können Betrachter aber durch sie hindurchschauen. Am 13. August 1961 hatte die DDR-Führung mit dem Bau der Berliner Mauer begonnen. Mindestens 140 Menschen wurden an ihr getötet oder kamen im Zusammenhang mit dem DDR-Grenzregime ums Leben. Im November 1989 fiel die Mauer.
1: Neue parlamentarische Geschäftsführerin der Unionsfraktion soll offenbar die Abgeordnete Katharina dos Santos Vins werden. Mehrere Medien berichten, Fraktionschef Frey habe die 32-jährige Juristin vorgeschlagen. Sie hat ihren Wahlkreis in Aachen und gehört dem Bundestag seit 2021 an. Der Posten ist vakant, weil der bisherige Inhaber Steffen Bilger neuer Verkehrsminister geworden ist. Der parlamentarische Geschäftsführer hat eine wichtige Funktion in der Fraktion. Der Deutsche Städte- und Gemeindebund fordert mehr Hitzeschutz für Krankenhäuser und Pflegeheime. Präsident Spiegler sagte der Rheinischen Post, Kliniken bräuchten Klimaanlagen für Patienten, aber auch für das Personal. Dafür seien Investitionen von mindestens 20 Milliarden Euro nötig. Auch Alten- und Pflegeheime müssten besser an die zunehmende Hitze angepasst werden, so Spiegler. Der Deutsche Wetterdienst erwartet heute und morgen eine neue kurze Hitzewelle. Unzählige Menschen haben am Abend in Deutschland und anderen Teilen Europas die Sonnenfinsternis verfolgt. Bei klarem Himmel war das Naturschauspiel gut zu sehen. Aus der Nachrichtenredaktion Thorsten Lange.
3: Um kurz nach 19 Uhr schob sich der Mond nach und nach vor die Sonne, bis nur noch eine schmale Sichel zu sehen war. Im Norden waren ungefähr 85% der Sonne verdeckt, in Süddeutschland waren es bis zu 90%. Viele suchten sich ein Plätzchen im Freien, um gute Sicht zu haben. So verfolgten rund 100 Schaulustige das Spektakel auf dem Brocken im Harz. Eine totale Sonnenfinsternis erlebten Teile Islands, Grönlands sowie Nordspaniens und der Balearen. In Spanien löste dies vielerorts einen Besucheransturm aus.
1: Das waren die Nachrichten. Das Wetter in Deutschland. Tagsüber sonnig und trocken bei 27 Grad in der Uckermark und bis 37 Grad am Oberrhein, an der Ostsee etwas kühler. Am Freitag heiter bei bis zu 39 Grad. Die Zeit 3.03 Uhr.
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1: Um 4 Uhr mit Ronald Lessig. Mit zahlreichen Veranstaltungen wird heute an den Baubeginn der Berliner Mauer vor 65 Jahren erinnert. Zum zentralen Gedenken an der Bernauer Straße werden unter anderem Bundestagspräsidentin Klöckner und Berlins regierender Bürgermeister Wegner erwartet. Aus der Nachrichtenredaktion Astrid Rolle.
2: In der Kapelle der Versöhnung werden Biografien von Todesopfern verlesen. Zudem ist eine Kranzniederlegung geplant. Auch am Brandenburger Tor wird an die Teilung erinnert. Dort steht eine 30 Meter lange, mauerähnliche Kunstinstallation. Je nach Blickwinkel können Betrachter aber durch sie hindurchschauen. Am 13. August 1961 hatte die DDR-Führung mit dem Bau der Berliner Mauer begonnen. Mindestens 140 Menschen wurden an ihr getötet oder kamen im Zusammenhang mit dem DDR-Grenzregime ums Leben. Im November 1989 fiel die Mauer.
1: Wegen des Niedrigwassers in den Flüssen hat der Bundesverband der deutschen Binnenschifffahrt von der Bundesregierung schnellere Maßnahmen gefordert. Geschäftsführer Schwanen sagte der Rheinischen Post, niedrigwasseroptimierte Schiffe müssten über das Jahresende hinaus gefördert, der Ausbau der Fahrrinnen im Rhein beschleunigt und das Wasser stärker gestaut werden. Weder die Bahn noch Lkw-Speditionsunternehmen könnten ausreichend Kapazitäten zur Verfügung stellen, um die Güter von den Schiffen ohne Einschränkungen zu transportieren. Auf der italienischen Insel Sizilien bleibt der Flugverkehr wegen des Vulkan Etna noch länger eingeschränkt. Laut dem Betreiber ist der Airport Catania nun mindestens bis Freitag früh um 2 Uhr dicht. Ob es danach wieder Betrieb gibt, ist unklar. Seit mehreren Tagen sind keine Starts und Landungen möglich, weil der Etna Vulkanasche ausstößt. Millionen Menschen haben am Abend in Deutschland und anderen Teilen Europas die Sonnenfinsternis verfolgt. In Island hat der Mond die Sonne für 2 Minuten sogar vollständig verdeckt. Das sorgte bei Einheimischen und Touristen für Begeisterung, berichtet unser Korrespondent Arne Bartram.
3: Viele Isländer haben die Finsternis gemeinsam mit Nachbarn oder auf großen Partys gefeiert. Es gab sogar Festivals mit mehreren tausend Besuchern. Und viele Touristen sind extra aus allen möglichen Ländern angereist. Die Hotelpreise waren wirklich der Wahnsinn. Es gab auch überall Souvenirs zu kaufen, Sonnenfinsternis-T-Shirts, Schokolade, sogar ein extra Bier wurde gebraut. Also wirklich ein Riesenhype, denn die letzte totale Sonnenfinsternis, die in der Hauptstadt von Island zu sehen war, die ist fast 600 Jahre her.
1: Das waren die Nachrichten. Das Wetter in Deutschland. Tagsüber sonnig und trocken bei bis zu 27 Grad in der Uckermark und bis zu 37 Grad am Oberrhein, an der Ostsee etwas kühler. Am Freitag heiter, später im Westen leichte Schauer bis 39 Grad. Die Zeit, es ist 4.03 Uhr.
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1: Um 5 Uhr mit Ronald Lessig. Mit zahlreichen Veranstaltungen wird heute an den Baubeginn der Berliner Mauer vor 65 Jahren erinnert. Zum zentralen Gedenken an der Bernauer Straße werden unter anderem Bundestagspräsidentin Klöckner und Berlins regierender Bürgermeister Wegner erwartet. Aus der Nachrichtenredaktion Astrid Rolle.
2: In der Kapelle der Versöhnung werden Biografien von Todesopfern verlesen. Zudem ist eine Kranzniederlegung geplant. Auch am Brandenburger Tor wird an die Teilung erinnert.

0: Dort steht eine 30 Meter lange, mauerähnliche Kunstinstallation. Je nach Blickwinkel können Betrachter aber durch sie hindurchschauen. Am 13. August 1961 hatte die DDR-Führung mit dem Bau der Berliner Mauer begonnen. Mindestens 140 Menschen wurden an ihr getötet oder kamen im Zusammenhang mit dem DDR-Grenzregime ums Leben. Im November 1989 fiel die Mauer.
1: Wegen des Niedrigwassers in den Flüssen hat der Bundesverband der deutschen Binnenschifffahrt von der Bundesregierung schnellere Maßnahmen gefordert. Geschäftsführer Schwanen sagte der Rheinischen Post, niedrigwasseroptimierte Schiffe müssten über das Jahresende hinaus gefördert, der Ausbau der Fahrerinnen im Rhein beschleunigt und das Wasser stärker gestaut werden. Weder die Bahn noch Lkw-Speditionsunternehmen könnten ausreichend Kapazitäten zur Verfügung stellen, um die Güter von den Schiffen ohne Einschränkungen zu transportieren. Auf der italienischen Insel Sizilien bleibt der Flugverkehr wegen des Vulkans Ätna noch länger eingeschränkt. Laut dem Betreiber ist der Airport Catania nun mindestens bis Freitag früh um 2 Uhr dicht. Ob es danach wieder Betrieb gibt, ist unklar. Seit mehreren Tagen sind keine Starts und Landungen möglich, weil der Ätna Vulkanasche ausstößt. Millionen Menschen haben am Abend in Deutschland und anderen Teilen Europas die Sonnenfinsternis verfolgt. In Island hat der Mond die Sonne für 2 Minuten sogar vollständig verdeckt. Das sorgte bei Einheimischen und Touristen für Begeisterung, berichtet unser Korrespondent Arne Bartram.
2: Viele Isländer haben die Finsternis gemeinsam mit Nachbarn oder auf großen Partys gefeiert. Es gab sogar Festivals mit mehreren tausend Besuchern. Und viele Touristen sind extra aus allen möglichen Ländern angereist. Die Hotelpreise waren wirklich der Wahnsinn. Es gab auch überall Souvenirs zu kaufen, Sonnenfinsternis-T-Shirts, Schokolade, sogar ein extra Bier wurde gebraut. Also wirklich ein Riesenhype, denn die letzte totale Sonnenfinsternis, die in der Hauptstadt von Island zu sehen war, die ist fast 600 Jahre her.
1: Das waren die Nachrichten. Das Wetter in Deutschland. Tagsüber sonnig und trocken bei bis zu 27 Grad in der Uckermark und bis 37 Grad am Oberrhein, an der Ostsee etwas kühler. Am Freitag heiter, später im Westen leichte Schauer bis 39 Grad, am Samstag heiter bis 38 Grad. 5.03 Uhr.
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1: 13. August 1961, kurz nach 1 Uhr nachts.

0: tötet oder kommen dort ums Leben. Der Mauerbau verschärft auch die Situation der Versöhnungsgemeinde drastisch. Ihre Kirche befindet sich im Todesstreifen und wird zunächst geschlossen. Am 22. Januar 1985 veranlasst die DDR-Regierung die Sprengung der Kirche. Nach der politischen Wende erhält die Versöhnungsgemeinde das Grundstück ihrer gesprengten Kirche zurück. Die Gemeinde lässt auf den Fundamenten der abgerissenen Versöhnungskirche die Kapelle der Versöhnung bauen. Im vergangenen Jahr habe ich diese Kapelle besucht. Das hat mich sehr beeindruckt. Erinnern und versöhnen sind die beiden Impulse, die mich an diesem Ort bewegt haben. Die Kirchengemeinde gibt den Gästen folgende Gedanken mit auf den Weg. Licht und Schatten rufen im Wandelgang unserer Kapelle der Versöhnung Hell- und Dunkelkontraste hervor. Es ist eine Grundbotschaft der Kirche am Erinnerungsort der alten Grenze. Du kannst aus dem finsteren Tal wieder ins Helle kommen. Mauern können zu Fall gebracht werden. Und was uns glänzend gelingt, hat auch Schattenseiten. Versöhnung ist, wenn Wandel sein darf. Der Wechsel von Licht und Schatten, dazu Zwischentöne in allen Farben des Regenbogens, jenseits von Schwarz und Weiß. Dafür ist seit Jahrhunderten die wandernde Gemeinde des Jesus von Nazareth unterwegs. Soweit das Zitat. Vergebung und Versöhnung gehören zur zentralen Botschaft des christlichen Glaubens. Auf die Frage seines Jüngers Petrus, wie oft muss ich meinem Bruder vergeben, wenn er sich gegen mich versündigt, antwortet Jesus im heutigen Bibeltext, nicht siebenmal, sondern 77-mal. Und damit hat er sicher nicht gemeint, vergeben und vergessen, wie es eine bekannte Redewendung fordert. Das Erinnern an Verbrechen und Fehler der Vergangenheit gehört als wesentlicher Bestandteil zu einem Prozess von Vergebung und Versöhnung.
1: Das war ein Beitrag der katholischen Kirche.

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1: Mit Carsten Putz, guten Morgen. Tausende Kinder und Jugendliche starten in Bremen und Niedersachsen in neues Schuljahr. SED-Opferbeauftragte warnt zum Jahrestag des Mauerbaus vor Ostalgie. 10 niedersächsische Küstenfischer erhalten Fördermittel für Betriebsaufgabe. Das Wetter sonnig bis 33 Grad. Für Kinder und Jugendliche in Bremen und Niedersachsen fängt heute die Schule wieder an. Ab diesem Schuljahr haben Kinder der ersten Klasse erstmals Anspruch auf einen Ganztagsplatz. Bund und Länder wollen damit die Lücke in der Nachmittagsbetreuung schließen. Einzelheiten aus der Regionalredaktion Buten und Binnen von Heike Zeigler.
2: Der Rechtsanspruch auf Ganztagsbetreuung soll in den kommenden Jahren schrittweise auf die Klassenjahrgänge 2 bis 4 ausgeweitet werden. In Bremerhaven haben Eltern bereits für fast 70% der Erstklässler einen Platz beantragt, erklärte bereits vergangene Woche Schuldezernent Hauke Hills. Gleichzeitig sind dort zum Schulstart mehr als 100 Lehrerstellen unbesetzt. Für die Stadt Bremen wird Schulsenator Marc Rackles entsprechende Zahlen am Vormittag

0: Vorstellen. Die Gewerkschaft Erziehung und Wissenschaft fordert mit Blick auf die Ganztagsbetreuung klare Regeln, wie viele Räume und Personal Schulen dafür brauchen und welche pädagogische Arbeit sinnvoll ist.
1: Unterdessen gibt es aus der Bremer Politik weitere Reaktionen auf das neue wissenschaftliche Gutachten zum Bremer Schulsystem. Kritik kommt von CDU, FDP und Bündnis Deutschland. Sie sehen den Bericht als Beweis dafür, dass Bremen seine Bildungsziele verfehlt hat. Mischa Wahed mit mehr.
2: Wiebke Winter, Vorsitzende der CDU-Bürgerschaftsfraktion, sieht die Maßnahmen der rot-grün-roten Regierung als gescheitert. Unter anderem sei das Ziel, mehr Lehrkräfte zu gewinnen, verfehlt worden, wie der Bericht zum sogenannten Bildungskonsens aufzeigen würde. Außerdem schneiden laut dem Bericht Bremer Schüler im bundesweiten Vergleich schlecht ab. Auch das spricht laut CDU-Chefin Winter nicht für einen Erfolg. Ähnlich sieht das die FDP-Fraktion. Vor Jahren vereinbarte Ziele wurden klar verfehlt, so der bildungspolitische Sprecher Finn Vogt. Bündnis Deutschland fordert einen Kurswechsel zurück zu dem System aus Hauptschule, Realschule und Gymnasium.
1: 65 Jahre nach dem Bau der Berliner Mauer warnt die SED-Opferbeauftragte des Bundestags Evelyn Zupke davor, die DDR durch Ostalgie zu verharmlosen. Denn diese Form der Nostalgie werde dort problematisch, wo sie die SED-Diktatur verklärt. Darüber hinaus fordert Zupke, die Folgen von Mauerbau und Teilung nicht zu vergessen. Aus Berlin berichtet Dietrich Karlmeurer.
3: Natürlich habe jeder persönliche Erinnerungen an die DDR und da sei auch Nostalgie erlaubt, sagt Evelyn Zupke. Nach Ansicht der SED-Opferbeauftragten des Bundestages dürfe das jedoch nicht die historischen Fakten verdrängen. Die DDR sei eine Diktatur gewesen und habe viele Opfer hervorgebracht. Ostalgie bewertet sie im Interview mit dem ARD-Hauptstadtstudio deshalb differenziert. Gegen ein Ampelmännchen oder den Stolz auf einen Trabant habe sie nicht grundsätzlich etwas. Entscheidend sei der Zusammenhang. Zupke sagt, kritisch werde es dort, wo Symbole genutzt würden, um die DDR zu verharmlosen.
1: Mehrere Küstenfischer aus Niedersachsen bekommen Geld vom Staat dafür, dass sie ihre Betriebe aufgeben. Nach Angaben der Bundesanstalt für Landwirtschaft und Ernährung erhalten 10 Betriebe Fördermittel. Aus der Nachrichtenredaktion Laura Kreuzhage mit den Einzelheiten.
4: Insgesamt fließen 3,5 Millionen Euro Abwrackprämie an 10 niedersächsische Küstenfischer. Weitere Mittel gehen an Fischer in Schleswig-Holstein. Ziel des Bundeslandwirtschaftsministeriums ist es, die Zahl der Kutter an der Nordseeküste insgesamt um rund 30% zu reduzieren. Hintergrund ist, dass die Fischbestände als gefährdet gelten und die Fanggebiete kleiner werden. Die geförderten Betriebe haben jetzt knapp ein Jahr Zeit, ihre Fanglizenzen abzugeben. Spätestens Ende Juni 2027 müssen die Kutter stillgelegt sein. Das Interesse an der Abwrackprämie war groß. Insgesamt haben in Niedersachsen 18 Krabbenfischer und 5 Plattfischfänger einen Förderantrag gestellt.
1: Nach einem LKW-Unfall auf der A1 südwestlich von Bremen ist die Autobahn in beiden Richtungen wieder frei. Laut Polizei musste an der Stelle unter anderem provisorische Mittelleitplanken eingerichtet werden. Die Autobahn war gestern den ganzen Tag über gesperrt. Am Morgen war ein LKW an einer Baustelle zwischen dem Dreieck Stur und Wildeshausen Nord gegen Baumaterial geprallt und umgekippt. Der 27 Jahre alte Fahrer wurde dabei lebensgefährlich verletzt. Millionen Menschen haben in Deutschland die partielle Sonnenfinsternis verfolgt. Der Mond hat sich kurz nach 19 Uhr nach und nach vor die Sonne geschoben. Am Himmel war schließlich nur noch eine Sichel zu sehen. Etwa 85-90% der Sonnenfläche waren verdeckt. Zwischen 19 und 21 Uhr ist es dadurch draußen deutlich dunkler geworden. In Nordspanien und auf den Balearen war sogar eine totale Sonnenfinsternis zu sehen. Und das waren die Nachrichten mit Carsten Putz.
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6: Es wird warm heute, sonnig und heiß, 25 bis 33 Grad. Im Moment 13 Grad in Bremen, in Bremerhaven 14, 12 Grad in Sieke und 13 in Wildeshausen.
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6: Die B73 Cuxhaven Richtung Stade ist zwischen Siedlung am Walde und Burweg nach einem Unfall gesperrt. Und in Bremen ist die Hohentorstraße zwischen Neustadtswall und Westerstraße in beiden Richtungen wegen Bauarbeiten gesperrt. Eine Umleitung ist hier eingerichtet.
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6: Falls Sie Ralf heißen, heißen Sie übrigens genauso wie das aktuelle Hochdruckgebiet. Nur, dass Sie es wissen. Guten Morgen.

0: 9:09, hier ist der Morgen auf Bremen 2 und jetzt wollen wir doch mal checken, ob Sie schon richtig wach sind. Was haben Leonardo da Vinci, Paul McCartney, Johann Wolfgang von Goethe, Lady Gaga und auch Jimi Hendrix gemeinsam? Waren alles oder sind Linkshänder und haben heute ihren Tag, denn heute ist der internationale Tag der Linkshänder. Der soll auf Probleme und auch auf Vorurteile aufmerksam machen, mit denen Linkshänder auch heute noch im Alltag zu kämpfen haben. Vielleicht erinnern Sie sich noch an Zeiten vor wenigen Jahrzehnten, da sind ja Kinder teilweise gezwungen worden, mit rechts zu schreiben in der Schule.
1: Ich wollte links schreiben und durfte nicht. Und ich ging ja nur während des Kriegs zur Schule und da war es absolut unmöglich. Also ich habe nur richtig mit dem Stock eine auf die Hand gekriegt.
0: Ja, weil man eben dachte, es ist gut, wenn alle mit rechts schreiben, dann passen sie besser in die Gesellschaft. Inzwischen hat man erkannt, dass das gar nicht mal so gesund ist, Menschen umzuschulen auf die andere Hand. Und es gab übrigens auch immer gute Ideen für Linkshänderinnen und Händler. Es gab nämlich in den 80ern zum Beispiel auch Geschäfte, in denen lauter Dinge für Menschen, die mit links schreiben und alle anderen Dinge auch mit links machen, zu kaufen waren.
1: Ich möchte Mitbringsel kaufen für eine Freundin in Frankreich, die Linkshänderin ist und dort also sehr schlecht an solche Dinge drankommen kann. Und ich suche speziell eine Schere, weil sie also da immer große Schwierigkeiten hat.
2: Wir haben eine Kuchengabel gekauft. Wir haben einen Bekannten, der hat sich beschwert, dass die Kuchengabel nur für Rechtshänder gibt. Den bringen wir jetzt eine mit.
0: Ja, sehr gute Idee. Vielleicht gönnen Sie sich heute am Tag der Linkshänder auch mal die Kuchengabel. Die ist heute natürlich auch noch zu haben, aber ein bisschen teurer als damals. Und falls Sie heute Morgen mit dem linken Bein zuerst aufgestanden sind, dann bleiben Sie doch sicher liegen, denn heute ist schließlich Ihr Tag.

0: Hier ist der Morgen auf Bremen 2, 18 Minuten nach 6. Es ist heute am 13. August, jährt sich der Beginn des Berliner Mauerbaus zum 65. Mal. Und weil viel drüber geredet wird, über den Bau der Mauer, über die Stimmung in den nicht mehr ganz so neuen Bundesländern, hat die SED-Opferbeauftragte des Bundestags, Evelyn Zupke, sich geäußert und hat vor einer Verharmlosung der DDR durch Ostalgie gewarnt. Ostalgie, so sagte sie, werde dort problematisch, wo sie die SED-Diktatur verkläre. Außerdem hat sie angemahnt, die Folgen von Mauerbau und Teilung nicht zu vergessen. Unser Kollege Dietrich Karl Meurer mit mehr dazu.
1: Frau Zupke, Sie hetzen gegen die DDR. Zuschriften mit solchen Vorwürfen bekomme sie in diesen Tagen häufiger, erzählt die SED-Opferbeauftragte des Bundestages. Viele Ostdeutsche blickten mit positiven Erinnerungen auf ihre Kindheit oder Jugend in der DDR zurück. Das sei verständlich, sagt Evelyn Zupke im Interview mit dem ARD-Hauptstadtstudio. Problematisch werde es für sie erst dort, wo persönliche Erinnerungen die historische Realität überlagerten.
2: Dieses »So war es für mich« darf nicht dazu werden, so war es.
1: Deshalb zieht die aus Binz auf der Insel Rügen stammende SED-Opferbeauftragte klare Grenzen bei der Bewertung von Ostalgie, auch persönlich.
2: Diese Ostalgie hat für mich immer einen Geschmack, den ich nicht mag, das gebe ich ganz ehrlich zu. Ich würde aber jetzt auch nicht jeden verdammen und verteufeln, der sein Ampelmännchen liebt, seinen Trabi-Stolz zeigt und weiß ich nicht was. Das kommt immer drauf an, auch wieder auf den Kontext.
1: Kritik übt Zupke an Darstellungen, die die DDR verharmlosen. In diesem Zusammenhang nennt sie auch das Singen der DDR-Nationalhymne. Das Thema hatte zuletzt nach einer AfD-Veranstaltung für Diskussionen gesorgt.
2: Es ist ja oft so, dass dann in bestimmten Kreisen, die eben die DDR eher verharmlosen oder sagen, wir leben jetzt auch bald wieder in einer Diktatur und dann diese Symbole heranziehen oder die Nationalhymne singen, weil die Nationalhymne ist ein starkes Symbol für die Diktatur. Und wenn man ehrlich ist, weiß das auch jeder, dann habe ich ein Problem damit.
1: Mit dieser Haltung blickt Zupke auch auf den 65. Jahrestag des Mauerbaus. Für sie steht die Berliner Mauer für den Freiheitsentzug in der DDR.
2: Mauer und Stacheldraht, die in Beton gegossene Botschaft des Regimes, eure Freiheit liegt in unseren Händen.
1: Die Mauer habe nicht nur das Land geteilt, sie habe Familien zerrissen und Freunde voneinander getrennt. Viele Betroffene spürten die Folgen bis heute. Die Mauer sei Teil des eisernen Vorhangs gewesen, der Diktatur und Demokratie voneinander getrennt habe, sagt Zupke. Deshalb dürfe die Erinnerung an die Folgen der Teilung nicht verblassen.
0: Unser Kollege Dietrich Karl Meurer zu den Aussagen der SED-Opferbeauftragten zum 65. Jahrestag des Mauerbaus. Und wir sprechen hier morgen auf Bremen 2 gegen 10 nach 7 mit Jana Hensel, Autorin des Bestsellers Zonenkinder. Nochmal ein bisschen ausführlicher über das Thema Atmosphäre zwischen Ost- und Westdeutschen. Was hat es für Fehler gegeben möglicherweise und wie kann man das eine oder andere vielleicht noch verbessern. Das hier sind die Kings of Convenience mit Misread.

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1: Mit Carsten Putz, guten Morgen. Für Kinder und Jugendliche in Bremen und Niedersachsen fängt heute die Schule wieder an. Ab diesem Schuljahr haben Kinder der ersten Klasse erstmals Anspruch auf einen Ganztagsplatz. Bund und Länder wollen damit die Lücke in der Nachmittagsbetreuung schließen. Bundestagspräsidentin Julia Klöckner warnt zum 65. Jahrestag des Mauerbaus vor Gefahren für die Demokratie. Aus Sicht der CDU-Politikerin geht es vor allem darum, die Erinnerung für junge Menschen wachzuhalten. In Berlin wird heute mit Gedenkveranstaltungen, Ausstellungen und einer Kunstinstallation an den Mauerbau erinnert, der am 13. August 1961 begann. Der Deutsche Wetterdienst will heute und morgen Daten zur Hitzeentwicklung im Bremer Stadtgebiet sammeln. Geplant sind 3 Messfahrten in verschiedenen Stadtteilen, so die Bremer Umweltbehörde. Die Ergebnisse sollen laut Umweltsenatorin Henrike Müller dabei helfen, Maßnahmen gegen Hitze zu entwickeln. Millionen Menschen haben in Deutschland die partielle Sonnenfinsternis verfolgt. Zwischen 19 und 21 Uhr waren bis zu 90% der Sonnenfläche verdeckt und es wurde dadurch draußen deutlich dunkler. In Nordspanien und auf den Balearen war sogar eine totale Sonnenfinsternis zu sehen. Bei den Schwimm-Europameisterschaften in Paris hat es eine weitere Goldmedaille für das deutsche Team gegeben. Johannes Liebmann gewann am Abend das Finale über 800 Meter Freistil. Gold für Deutschland gab es auch bei der Reitsport-WM in Aachen. Die Dressur-Equipe um Rekord-Olympiasiegerin Isabel Wert hat sich den Mannschaftstitel gesichert. Und das waren die Nachrichten mit Carsten Putz.
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2: Ja, die Jacke können Sie zu Hause lassen. Kann sein, dass Ihnen noch ein bisschen fröstlich um den Oberarm wird, wenn Sie jetzt das Haus verlassen. Aber die Temperaturen sind schon zweistellig und steigen heute bis zu 33 Grad an. Im Moment 13 Grad in Bremen an der Schlachte, in Bremerhaven 14 Grad und Wolken. Dangast hat auch ein paar Wolken bei 16 Grad und in Himmelpforten gibt es noch die ein oder andere Wolke bei 13 Grad. Aber das Hochdruckgebiet Ralf sorgt dafür, dass heute richtig trockenes und sonniges Sommerwetter stattfindet. Auch morgen wird es nochmal richtig warm gegen Wochenende. Also ab Samstag soll es dann ein bisschen kühler werden und zum Teil auch wieder wechselhafter.
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2: Vorsicht bitte auf der A261 Richtung A1 im Buchholzer Dreieck. In der Überleitung zur A1 Richtung Bremen gibt es eine ungesicherte Unfallstelle und hier liegt auch ein Tier auf der Fahrbahn. A1 Osnabrück Richtung Bremen, die Einfahrt Vechta ist wegen Aufräumarbeiten vorübergehend gesperrt. A29 Oldenburg Richtung Wilhelmshaven, die Einfahrt Vedderwarden ist wegen Bauarbeiten von 10 bis 16 Uhr gesperrt. Die B73 Cuxhaven Richtung Stade ist zwischen Siedlung am Walde und Burweg nach einem Unfall gesperrt und in Bremen ist die Hohentorstraße zwischen Neustadtswall und Westerstraße in beiden Richtungen wegen Bauarbeiten gesperrt. Hier ist eine Umleitung eingerichtet.
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2: Vielleicht nehmen Sie sich noch mal so ein paar Minuten Zeit, jetzt im Bett zu kuscheln, denn bei uns wird es gleich noch mal richtig märchenhaft. Guten Morgen.

0: Hier ist der Morgen auf Bremen 2, es ist 6.36 Uhr. Wäre es nicht toll, wenn man einen Zauberstab hätte wie Harry Potter oder einfach mal drei Wünsche frei? Kommt zu den Fee und sagt dreimal wünschen, jetzt sofort. Und dann all das machen, was man gern verbessern würde. Das haben wir auch unseren Kolleginnen und Kollegen im Hauptstadtstudio mal vorgeschlagen, sich das vorzustellen. Und sie gebeten, sich in eine Welt zu träumen, die märchenhaft ist. Und Anne-Kathrin Mellmann zaubert heute ein bisschen mehr Gerechtigkeit in unsere Welt.
1: Es wird einmal eine Parteienlandschaft voller blühender Ideen für Gerechtigkeit, in der sie nicht nur Sozialdemokraten und nicht nur sonntags formulieren. Denn plötzlich verkünden CDU und CSU dem Volk, wer besonders viel besitzt, soll künftig auch mehr zum Gemeinwohl beitragen. Wir haben erkannt, Eigentum verpflichtet. Auch große Erbschaften besteuern wir. Vermögen leisten den wichtigsten Beitrag zum Zusammenhalt unseres Landes. Denn wahre Gerechtigkeit beginnt dort, wo die Stärksten Verantwortung übernehmen. Damit beginnt ein Sommermärchen und die Geschichte nimmt ihren Lauf. Im Willy-Brandt-Haus blättert man hastig in alten SPD-Grundsatzprogrammen und versteht diese verkehrte Welt nicht mehr. Bislang erzählten die beiden Koalitionspartner unterschiedliche Märchen über Gerechtigkeit. Für die Sozialdemokraten bedeutete sie vor allem, Ungleichheit zu verringern. Für die Union dagegen bestand Gerechtigkeit darin, Leistung anzuerkennen. Nicht die möglichst gleiche Verteilung des Wohlstands stand im Mittelpunkt, sondern die Möglichkeit, ihn sich zu erarbeiten. Nicht so in diesem Sommermärchen. Selbst erfahrene Beobachter wissen nicht mehr, in welchem Kapitel sie sich befinden. Aber da erscheint die weise alte Dame Gerechtigkeit und spricht. Ihr streitet seit Jahrzehnten um meinen Namen. Die einen suchen mich in der Umverteilung, die anderen in Leistung und Chancengleichheit. Vielleicht liegt euer größter Irrtum aber darin zu glauben, ich ließe mich allein mit Worten gewinnen. Sie zeigte auf das Königreich. Dort hatten viele Menschen längst ihr eigenes Urteil gefällt. Nur etwa jeder Dritte meint, es gehe im Land eher gerecht zu. 6 von 10 empfinden das Land als eher ungerecht. Das Sommermärchen bringt die Erkenntnis. Nicht die schönste Definition von Gerechtigkeit entscheidet, sondern dass die Menschen sie in ihrem Alltag erleben. Und da sie in der Folge nicht abgewählt wird, regiert die Union in diesem Sommermärchen gerecht weiter.
0: In unserer Sommermärchenreihe heute das Märchen von der Gerechtigkeit von Anne-Kathrin Mellmann. Bremen 2 ist hier um 6.39 Uhr.

0: Die Morningsiders waren das, Somewhere in Between. Hier ist der Morgen auf Bremen 2. 14 Minuten vor 7. Stille Wasser sind tief. Da kennen Sie ganz sicher irgendjemanden in Ihrem Umkreis, bei dem dieses Sprichwort auch einfach passt. Bei uns passt das zum Beispiel auf Kolja Fachen. Sehr lieber Kollege, immer freundlich, immer höflich. Aber wenn der etwas ungerecht findet, dann fängt er richtig an zu schäumen. Zum Beispiel beim Thema Wohnungsmarkt.
1: Es gibt wirklich nichts Absurderes mehr, als heutzutage in Großstädten nach einer Wohnung zu suchen. Als erstes registriert man sich auf allen Immobilienplattformen dieser Welt und lässt sich einmal von Kopf bis Fuß von der Schufa abtasten. Dann kontaktiert man jeden Bekannten bis ins dritte Glied seiner Familie, der die entsprechende Stadt jemals betreten hat. Man freut sich, weil man 350 Suchtreffer findet, aber nur, bis man den Filter für Tauschwohnungen ausstellt. Dann bleiben noch 4. Zwei davon kommen nicht in Frage, weil bei der einen ist die Toilette im Nachbarhaus und bei der anderen steht, man darf sie nur für 10 Monate mieten, wenn man sie in der Zeit kernsaniert. Es sind also 2 Wohnungen übrig, beide massiv über dem Mietspiegel, weil irgendjemand einen Klappstuhl in die Ecke geworfen und die Wohnung als hochwertig möbliert inseriert hat. Zur Besichtigung sind dann 200 Menschen gekommen, unter anderem Inga und Johannes. Sie sind jünger als du, frisch verlobt, selber Immobilienerben und der feuchte Traum einer jeden Hausverwaltung. Die beiden haben das Gefühl, der Markt regelt eigentlich wirklich alles ganz gut, weil irgendwie haben sie es bisher relativ einfach gehabt. Aber der Markt regelt natürlich einen Scheiß. Der Markt hat alle attraktiven Jobs in die Großstädte gepackt und mobbt dich jetzt dafür, dass du da wohnen willst. Während Kaltmieten in Berlin teilweise um über 200% gestiegen sind, wuchsen die Realeinkommen zur selben Zeit um 8. Und um die Mietpreisbremse hat sich der Markt entspannt drumherum geregelt. Die Kommunen haben leider in der Vergangenheit auch einen Großteil ihrer Wohnungsbestände an Privatunternehmen verschachert. Ausländische Investoren können mit unseren Wohnungen handeln. Und natürlich baut auch niemand gerne freiwillig was anderes als Luxusimmobilien am Wasser. Und du würdest ja auch aufs Land gehen, nur hat der Markt leider vergessen, da eine Buslinie hinzuregeln oder Internet. Naja, dann wird's halt doch wieder die 6er-WG in der 3-Zimmer-Wohnung. Das war in den 60er Jahren ja auch schon mal lustig.
0: Koyas Rand. Und wenn Sie auch Fan dieser Rand sind, dann sind Sie nicht alleine. Denn Koyas Rand ist nominiert für den Deutschen Radiopreis und wir freuen uns. Und er vielleicht gleich nicht mehr so richtig, weil wir ihn aus dem Bett klingeln werden, um zu gratulieren in der nächsten Stunde hier bei Bremen 2.

Eric Hutchinson war das. Und bei uns geht's jetzt weiter mit Musik von Billie Eilish. Und wenn Sie von der gern mehr hätten, die gibt's ja momentan auch zu sehen in dem Konzertfilm Hit Me Hard and Soft the Tour. Gibt's in live in 3D in den Kinos zu sehen. Und Regisseurin war Billie Eilish selbst und kein geringerer als James Cameron. Und wir hören sie mit Birds of a Feather.

0: 5:07.
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2: Es gibt ein paar Dinge, auf die sind wir ein ganz klein wenig stolz hier bei Bremen 2. Zum Beispiel dürfen wir sagen, dass der Pianist Marc-André Amelin bereits 1999 unserer Einladung gefolgt ist, als ihn noch kaum jemand kannte. 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Mal in Bremen und wieder spielte er auf schwarzen und weißen Tasten in unseren auf schwarzen und weißen Tasten. Marc-André Amelin in einem Mitschnitt aus dem Sendesaal Bremen mit zwei Erstaufführungen des polnisch-russischen Komponisten Mieczysław

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1: Mit Carsten Pulz, guten Morgen. Tausende Kinder und Jugendliche starten in Bremen und Niedersachsen in neues Schuljahr. Verkehrsdeputation will Bremer Tagespreise fürs Parken erhöhen. Bremen 2-Kolumne Koljas Rants ist für Deutschen Radiopreis nominiert. Das Wetter sonnig bis 33 Grad. Für etwa 17.500 Kinder und Jugendliche fängt in Bremen heute die Schule wieder an. In Niedersachsen sind es 890.000. Anlass genug für einen Appell der Polizei an Autofahrer, besonders aufmerksam und rücksichtsvoll zu fahren. Neu ist unter anderem, dass Kinder der ersten Klasse künftig Anspruch auf einen Ganztagsplatz haben. Bund und Länder wollen damit die Lücke in der Nachmittagsbetreuung schließen. Einzelheiten aus der Regionalredaktion Buten und Binnen von Heike Zeigler.
2: Der Rechtsanspruch auf Ganztagsbetreuung soll in den kommenden Jahren schrittweise auf die Klassenjahrgänge 2 bis 4 ausgeweitet werden. In Bremerhaven haben Eltern bereits für fast 70% der Erstklässler einen Platz beantragt, erklärte bereits vergangene Woche Schuldezernent Hauke Hilz. Gleichzeitig sind dort zum Schulstart mehr als 100 Lehrerstellen unbesetzt. Für die Stadt Bremen wird Schulsenator Marc Rackles entsprechende Zahlen am Vormittag vorstellen. Die Gewerkschaft Erziehung und Wissenschaft fordert mit Blick auf die Ganztagsbetreuung klare Regeln, wie viele Räume und Personal Schulen dafür brauchen und welche pädagogische Arbeit sinnvoll ist.
1: Unterdessen gibt es aus der Bremer Politik weitere Reaktionen auf das neue wissenschaftliche Gutachten zum Bremer Schulsystem. Kritik kommt von CDU, FDP und Bündnis Deutschland. Sie sehen den Bericht als Beweis dafür, dass Bremen seine Bildungsziele verfehlt hat. Mischa Wahrheit mit mehr.
3: Wiebke Winter, Vorsitzende der CDU-Bürgerschaftsfraktion, sieht die Maßnahmen der rot-grün-roten Regierung als gescheitert. Unter anderem sei das Ziel, mehr Lehrkräfte zu gewinnen, verfehlt worden, wie der Bericht zum sogenannten Bildungskonsens aufzeigen würde. Außerdem schneiden laut dem Bericht Bremer Schüler im bundesweiten Vergleich schlecht ab. Auch das spricht laut CDU-Chefin Winter nicht für einen Erfolg. Ähnlich sieht das die FDP-Fraktion. Vor Jahren vereinbarte Ziele wurden klar verfehlt, so der bildungspolitische Sprecher Finn Vogt. Bündnis Deutschland fordert einen Kurswechsel zurück zu dem System aus Hauptschule, Realschule und Gymnasium.

0: Gymnasium.
1: Bundestagspräsidentin Julia Knöckler warnt zum 65. Jahrestag des Mauerbaus vor Gefahren für die Demokratie. Aus Sicht der CDU-Politikerin geht es vor allem darum, die Erinnerung für junge Menschen wachzuhalten. Ähnlich äußert sich Kulturstaatsminister Wolfram Weimer, berichtet Frank Eichmann aus Berlin.
2: Zum 65. Jahrestag des Mauerbaus warnt Kulturstaatsminister Wolfram Weimer, das kollektive Vergessen, Verdrängen und Verharmlosen der DDR sei die größte Herausforderung für die Erinnerung an die SED-Diktatur. In der FAZ warf Weimer insbesondere AfD und Linkspartei vor, in Ostdeutschland positive Zerrbilder der DDR zu produzieren, das reiche bei der AfD bis zum Singen der DDR-Nationalhymne. Der Kulturstaatsminister schlägt als aktive Form der Erinnerungsarbeit vor, Straßen und Plätze nach Widerstandskämpfern aus der DDR zu benennen.
1: Der Jahrestag zum Mauerbau ist gleich auch ein Schwerpunkt im Anschluss an diese Nachrichten hier bei Bremen 2. In Bremen werden Tagestickets fürs Parken voraussichtlich deutlich teurer. Die städtische Verkehrsdeputation will am Nachmittag eine entsprechende Änderung der Parkgebühren beschließen. Aus der Regionalredaktion Buten und Binnen, Pascal Faltermann mit den Einzelheiten.
3: Wer in der Bremer Innenstadt am Straßenrand parkt, soll ab November 15 Euro pro Tag zahlen. Das sind 4 Euro mehr als bisher. In den anderen Stadtbereichen steigt der Tagespreis von 10 auf 12 Euro. Damit bleibt das Parken auf der Straße ungefähr auf dem Niveau der Parkhäuser oder ist sogar etwas günstiger. Weil in immer mehr Stadtteilen das Bewohnerparken kommen wird, soll es dort auch Tagestickets geben. Die Tickets sollen nicht zu billig sein, sonst könnten mehr Autofahrer von außerhalb in die Wohnviertel kommen, so die Begründung. Die höheren Preise sollen deshalb dafür sorgen, dass die wenigen Plätze auf der Straße nicht unnötig lange blockiert werden, heißt es von der Behörde. Die Preise pro Stunde und für Bewohnerparkausweise bleiben übrigens gleich.
1: Die Bremen 2 Comedy-Kolumne Koljas Rants ist für den Deutschen Radiopreis nominiert. Das hat die Jury des Grimme-Instituts bekannt gegeben. Demnach zählt sie in der Kategorie Bestes Entertainment zu den 3 Finalisten. In der Kolumne arbeitet sich Journalist und Satiriker Kolja Fach in kurzen Szenen an allem ab, was Druck macht. Von der Wohnungssuche bis zu KI-Chatbots. Der Deutsche Wetterdienst will heute und morgen Daten zur Hitzeentwicklung im Bremer Stadtgebiet sammeln. Geplant sind 3 Messfahrten in verschiedenen Stadtteilen, so die Bremer Umweltbehörde. Die Meteorologen wollen demnach herausfinden, wo es in Städten besonders heiß wird und wo es nachts abkühlt. Die Ergebnisse sollen laut Umweltsenatorin Henrike Müller dabei helfen, Maßnahmen gegen Hitze zu entwickeln. Und das waren die Nachrichten mit Carsten Putz.
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5: Hochdruckgebiet Ralf sorgt für Sommer nochmal heute und morgen. Heute Temperaturen bis zu 33 Grad. Auch morgen soll es sehr warm werden. Ab Samstag gehen die Temperaturen dann wieder zurück. Dann wird es auch wechselhafter. Heute aber viel Sonne. Im Moment schon Sonne und blauer Himmel in Bremen bei 13 Grad. In Bremerhaven 14 Grad. Himmelpforten 13 Grad und Wolken. Und an der Kugelbake in Cuxhaven gibt es auch ein paar Wolken bei im Moment 12 Grad.
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5: A1 Osnabrück Richtung Bremen. Die Einfahrt Vechta ist wegen Aufräumarbeiten vorübergehend gesperrt. A1 Osnabrück Richtung Bremen. Zwischen Dreieck Stur und Bremen-Hemelingen 4 Kilometer stockender Verkehr vor einer Baustelle. A29 Oldenburg Richtung Wilhelmshaven. Die Einfahrt Fedderwarden ist wegen Bauarbeiten von 10 bis 16 Uhr gesperrt. Und in Bremen ist die Hohentorstraße zwischen Neustadtswall und Westerstraße in beiden Richtungen wegen Bauarbeiten gesperrt. Eine Umleitung ist eingerichtet.
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5: Ja, und ganz sicher erinnern Sie sich noch daran.
6: Niemand hat die Absicht, eine Mauer zu errichten.
5: Das wird gleich nochmal ausführlich unser Thema sein. Wir sprechen mit der Autorin Jana Hensel über 65 Jahre Mauerbau und die Situation heute zwischen Ost und West. Guten Morgen.

0: 9:09, hier ist der Morgen auf Bremen 2. Es gibt diesen Satz von Walter Ulbricht, damals Chef der DDR-Staatspartei SED, der in die Geschichte einging.
1: Niemand hat die Absicht, eine Mauer zu errichten.
0: Das war im Juni 1961. Zwei Monate später rollten die Bagger an und auch dieser Reporter des RIAS war am Brandenburger Tor damals dabei.
2: Seit etwa 1 Uhr heute Nacht rattern die Pressluftbohrer und bohren einen Graben quer durch die Ebertstraße hier am Brandenburger Tor.
0: Heute, vor 65 Jahren war das und insgesamt war Deutschland 28 Jahre geteilt. Wir sind schon fast 4 Jahrzehnte wieder vereint, zumindest auf dem Papier. Die Frage ist, wie sieht es in den Köpfen aus? Und das wollen wir besprechen mit Jana Hensel, Autorin und Journalistin. Guten Morgen.
3: Ich grüße Sie, guten Morgen.
0: Theorie Note 1 und Praxis 5 oder wie würden Sie das Zusammenwachsen der Menschen in Ost und West beschreiben?
3: Nein, das scheint mir, glaube ich, etwas pauschal zu sein. Also tatsächlich, Sie haben es gerade gesagt, wir sind jetzt seit 36 Jahren wiedervereinigt, also fast so lange, wie die DDR in ihren 40 Jahren überhaupt existierte. Und ich würde sagen, die Geschichte der Wiedervereinigung, des Zusammenwachsens von Ost und West, das ist kein ganz linearer Prozess, sondern der hat ganz viele verschiedene Etappen. Und der war immer ein ambivalenter. Also Siege und Niederlagen, wir kommen voran. Und es gibt eben Rückschritte. Und seit einigen Jahren sehen wir im Osten eine stärkere Radikalisierung und auch Abwendung von der Demokratie. Und das ist natürlich, das zeigt eine große Krise an.
0: Es gibt ja ganz viele Menschen, die versuchen herauszufinden, warum das so ist. Und so richtig erklären kann es keiner. Sie haben ja auch mal gesagt, dass die Menschen im Osten nur unzureichend ins Parteiensystem integriert wurden. Was für eine Partei hätte es denn gebraucht?
3: Also ich würde von mir behaupten schon, dass ich das erklären kann und würde immer sagen, es hat sehr, sehr, sehr viele Faktoren. Das hat Repräsentationsfragen, genau wie Sie sagen. Also diskutieren Ost und West tatsächlich auf Augenhöhe die Probleme, die das Land hat, hören sich Ost und West gleichermaßen zu. Aber es gibt eben auch immer noch starke ökonomische und auch soziale Unterschiede. Es gibt Vermögens- und Einkommensunterschiede. Also wir sehen, es gibt eben immer noch eine ganze Reihe an eben Unterschieden, aber auch sehr viele Gemeinsamkeiten. Ich glaube, das Problem ist, dass wir uns von entscheidenden Narrativen eben jener Jahre 89, 90, also frei nach Willi zusammen, was zusammengehört, von diesen großen Narrativen sind wir immer noch nicht in der Lage, uns zu verabschieden. Ost und West sind nach 36 Jahren doch in entscheidenden Kennziffern unterschiedlich geblieben. Und ich glaube, die Herausforderung besteht darin, dass unterschiedliche und gemeinsame sozusagen in diesem komplexen Wechselspiel anzusprechen. Und dieser Aufgabe werden wir nicht gerecht.
0: Würden Sie sagen, es liegt auch ein bisschen daran, es gibt jetzt aktuelle Umfragen, nach denen jeder 5. bis 6. Deutsche noch nie privat in den inzwischen nicht mehr ganz so 9 Bundesländern war. Also würden Sie sagen, es liegt vielleicht auch daran, dass das Interesse aus dem Osten am Westen immer groß war und umgekehrt eher nicht so?
3: Das Interesse, das ist absolut richtig. Das ist ein Fakt. Ob es jetzt, ob die AfD sozusagen so stark ist, weil sich der Westen weniger stark für den Osten interessiert, das weiß ich nicht. Aber dieses Desinteresse findet eben Ausdruck auch in vielen politischen Entscheidungen, in vielen gesellschaftspolitischen Debatten, sodass, glaube ich, schon ein Teil der Ostdeutschen das Gefühl hat, ein bisschen an der Peripherie des Landes zu wohnen und jedenfalls nicht ganz mitspielen zu können. Und das ist auf jeden Fall auch eine Quelle für Verdruss, Demokratieskepsis und ich würde auch sagen, auch Abwendung.
0: Nun wird ja in Gesprächen gern von der Mauer in den Köpfen gesprochen. Was würden Sie denn sagen, wie viel Zeit noch vergehen muss, damit aus dem Wir und Ihr irgendwann ein Uns wird?
3: Das sagte ich ja schon, ein linearer Prozess ist das nicht. Natürlich nach der Wiedervereinigung hatten wir zwischen Ost und West euphorische Jahre. Da ist man, glaube ich, sozusagen sehr schnell aufeinander zugelaufen. Die Mauer in den Köpfen, das ist ja so ein bisschen so ein Vehikel. Darunter versteht jeder etwas anderes. Ich bin mir auch gar nicht mehr so sicher, ob die Unterschiede, über die wir heute debattieren, tatsächlich ein Erbe der Zeit der Teilung ist oder ob es nicht eher Dinge sind, die sich in den letzten 20, 25 Jahren ereignet haben. Also es ist wichtig, an den Mauerbau und den Mauerfall zu erinnern, weil es deutsche Geschichte ist. Aber ob diese Geschichte tatsächlich die Erklärung für die heutigen Verhältnisse sind, da bin ich sehr skeptisch.
0: Jana Hensel sagt das und ihr aktuelles Buch heißt Es war einmal ein Land, ist im Aufbau Verlag erschienen. Herzlichen Dank, Frau Hensel.
3: Ich danke Ihnen.

0: Brother von den Mighty Oaks um 7.22 Uhr bei Bremen 2. Es sollen heute bis zu 33 Grad werden. Wenn Ihnen das zu heiß ist, dann empfehle ich einen Ausflug ins Kino, immer gut klimatisiert.
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0: Guten Morgen, Katja.
2: Guten Morgen, Anja.
0: Es kommt ein neuer Film einer deutschen Regielegende ins Kino heute, Im Spiegel meiner Mutter. Das ist das Werk der 85-jährigen Jutta Brückner. Vielleicht erzählst du uns erstmal ein bisschen was zu dieser Frau.
2: Also der neue deutsche Film, das waren eben nicht nur die Volker Schlöndorffs dieser Welt oder Alexander Kluge, sondern eben auch Regisseurinnen wie Jutta Brückner, Margarete von Trotta, Helma Sanders-Brahms. Und Jutta Brückner ist wirklich eine der zentralen Figuren des feministischen Zweigs des neuen deutschen Films. Und die hat zum Beispiel 1975 einen total spannenden Film gemacht über das Leben ihrer eigenen Mutter. Tue Recht und scheue niemand hieß der. Ein Film nur aus Fotos. Und ihr größter internationaler Erfolg, das war der Film Hungerjahre 1980. Da hat sie ihre eigene Geschichte erzählt als ja rebellisches Mädchen im Nachkriegsdeutschland. Und jetzt mit diesem neuen Film, Im Spiegel meiner Mutter, da erzählt Jutta Brückner die Geschichte sozusagen weiter, ihre eigene Geschichte. Denn die Heldin, von Corinna Harfouch gespielt, die heißt wieder Ursula Scheuner. Die ist jetzt Archäologin, hat im Keller ihres Instituts, ja, da hat sie eine Moorleiche aufgebahrt, die sie sozusagen restauriert oder freilegt. Und außerdem ist gerade ihre eigene Mutter gestorben und sie muss deren Haus ausräumen, also sozusagen auch in ihrem eigenen Familienkeller so ein bisschen rumstöbern.
0: Die typischen Leichen im Keller, wer kennt sie nicht? Und ich weiß ja, dir reicht eine gute Geschichte nicht immer aus. Die sind, ist auch wichtig, was die Leute darstellen und wie sie es darstellen. Also wie gefällt dir Corinna Harfouch als Hauptfigur?
2: Also Corinna Harfouch, die verehre ich wirklich als Schauspielerin. Also in diesem Film jetzt wirkt sie auf mich ein bisschen verloren. Zum einen, weil sie teilweise ein bisschen überemotionalisiert spielen muss, also ständig Gefühle zeigen muss. Und zum anderen ist der Film wirklich auch ein bisschen überladen. Also es gibt zum Beispiel noch eine Mystery-Ebene in der Gestalt einer jüngeren Assistentin, gespielt von Carla Juri. Und diese Figur, die muss sozusagen die Geheimnisse und verschütteten Erinnerungen von Harfouchs Figur ja ans Licht bringen, so auf überdeutliche Weise. Also für mich ist Im Spiegel meiner Mutter ein interessanter Film, aber kein wirklich überzeugendes Spätwerk von Jutta Brückner.
0: Dann kommen wir jetzt mal zu einem, ich würde sagen, Kontrastprogramm. Denn es kommt ja auch ein Sommerblockbuster in die Kinos. The End of Oak Street mit Anne Hathaway und Ewan McGregor. Würdest du sagen, der rumpelt so ein bisschen rein?
2: Ja, der rumpelt großartig rein, Anja. Also dieser Film von David Robert Mitchell, der ist wirklich so, als hätte man, glaube ich, Jurassic Park in die amerikanische Vorstadt versetzt. Und die Handlung, die wird es, glaube ich, nicht durch die Drehbuchkommission der Deutschen Filmförderung schaffen. Also durch ein rätselhaftes kosmisches Ereignis wird die gesamte Nachbarschaft einer Familie in eine Landschaft versetzt, in der Dinosaurier herumrennen. Und die haben Hunger. Und für die Familie Platt beginnt jetzt ein Überlebenskampf, bei dem alle über sich hinauswachsen müssen, die Eltern wie die Teenie-Kinder. Und auch für den Familienhund Starbuck gibt es ziemliche Herausforderungen. Und am lustigsten finde ich eigentlich Anne Hathaway, die wirklich bei der Verteidigung ihrer Familie zu so einer Art Vorstadt-Amazone wird.
0: Klingt aber so, als sei das richtig gutes Popcorn-Kino.
2: Ja, richtiges Popcorn und pures Adrenalin. Also für mich ist The End of Oak Street eigentlich der beste Dinosaurierfilm seit dem ersten Jurassic Park Film. Und es ist auch ein kluger Blockbuster, finde ich, weil die Rückverwandlung der amerikanischen Suburb oder Vorstadt in einen vorzivilisatorischen Kampf, das ist ja auch ein kleiner Amerika-Kommentar.
0: Katja Nikodemus heute mit zwei sehr unterschiedlichen Filmen, Im Spiegel meiner Mutter und The End of Oak Street. Vielen Dank.
2: Gerne.

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3: Mit Carsten Putz, guten Morgen. Für Kinder und Jugendliche in Bremen und Niedersachsen fängt heute die Schule wieder an. Ab diesem Schuljahr haben Kinder der ersten Klasse erstmals Anspruch auf einen Ganztagsplatz. Bund und Länder wollen damit die Lücke in der Nachmittagsbetreuung schließen. Bundestagspräsidentin Julia Klöckner warnt zum 65. Jahrestag des Mauerbaus vor Gefahren für die Demokratie. Aus Sicht der CDU-Politikerin geht es vor allem darum, die Erinnerung für junge Menschen wachzuhalten. In Berlin werden heute mit Gedenkveranstaltungen, Ausstellungen und einer Kunstinstallation an den Mauerbau erinnert. In Bremen sollen die Tagestickets fürs Parken deutlich teurer werden. Die städtische Verkehrsdeputation will am Nachmittag eine entsprechende Änderung der Parkgebühren beschließen. Wer in der Bremer Innenstadt am Straßenrand parkt, soll ab November 15 Euro pro Tag zahlen. Die Bremen 2-Kolumne Kolyas Rants ist für den Deutschen Radiopreis nominiert. Das hat die Jury des Grimme-Instituts bekannt gegeben. Demnach zählt das Comedy-Format in der Kategorie Bestes Entertainment zu den drei Finalisten. Und mehr dazu gleich ausführlich im Anschluss an diese Nachrichten hier bei Bremen 2. Der Deutsche Wetterdienst will heute und morgen zur Hitzeentwicklung im Bremer Stadtgebiet Daten sammeln. Geplant sind 3 Messfahrten in verschiedenen Stadtteilen, so die Bremer Umweltbehörde. Die Ergebnisse sollen laut Umweltsenatorin Henrike Müller dabei helfen, Maßnahmen gegen Hitze zu entwickeln. Und das waren die Nachrichten mit Carsten Putz.
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2: Ganz viel Sonne hier vor meinem Fenster. 13 Grad im Moment in Bremen, in Bremerhaven am Fischereihafen 14 Grad, Großenkneten 12 Grad und in Twistringen sind es 13 Grad. Heute sonnig und heiß, 25 bis 33 Grad sind angekündigt.
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2: A1 Osnabrück Richtung Bremen. Die Einfahrt Vechta ist wegen Aufräumarbeiten immer noch gesperrt. A1 Osnabrück Richtung Bremen. Zwischen Dreieck Stur und Bremen-Hemelingen 6 Kilometer stockender Verkehr vor einer Baustelle. A29 Oldenburg Richtung Wilhelmshaven. Die Einfahrt Vedderwaden ist wegen Bauarbeiten von 10 bis 16 Uhr gesperrt. Und in Bremen ist die Hohentorstraße zwischen Neustadtswalle und Westerstraße in beiden Richtungen wegen Bauarbeiten gesperrt. Eine Umleitung ist eingerichtet.
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2: Finden Sie es auch manchmal ein bisschen ungerecht, wenn andere weiter schlafen können und Sie aufstehen müssen? Muss man ja nicht. Man kann ja einfach mal Leute wecken, so wie ich das gleich mit einem Kollegen mache. Guten Morgen.

0: RTL Brothers waren das um 7:35 bei Bremen 2. Und vielleicht haben Sie in den Nachrichten schon gehört, wir sind für den Radiopreis nominiert. Das ist, um es mal ein bisschen zu beschreiben, sowas wie der Radio Oscar. Radiosender aus ganz Deutschland können Dinge einreichen. Also alles, was sie denken, was in ihrem Format richtig toll funktioniert hat, was super geklungen hat. Da sind wir natürlich auch dabei gewesen und wir haben auch was eingereicht. Und wir sind jetzt nominiert für den Radio Oscar, also diesen Radiopreis. Beziehungsweise nicht wir, sondern der Kollege Kolja Fach in der Kategorie Bestes Entertainment mit seiner Reihe Koljas Rant. Und jetzt haben wir ihn aus dem Bett geklingelt. Guten Morgen.
1: Guten Morgen, hallo.
0: Das hast du jetzt davon. Frühes Aufstehen, weil wir erfahren haben, dass du nominiert bist. Also so ein bisschen zittern beim Kaffee trinken heute Morgen.
1: Ja, auf jeden Fall. Also es gibt eine Sperrfrist auf dieser Nominierung. Das heißt, ich weiß das schon seit ein paar Wochen und durfte mit absolut niemandem drüber reden. Und jetzt ist es heute Morgen wirklich rausgeplatzt
0: nach der
1: Zeit.
0: Lass uns mal kurz über das sprechen, was der Rant eigentlich ist, wo dann Boomer wie ich auch gerne nochmal Rant sagen, weil sie es nicht besser wissen. Also das waren ja erstmal Videos auf unserem Instagram-Kanal. Dann hast du was fürs Radio draus gemacht. Erklär mal kurz, warum heißt es Rant?
1: Genau, also ranten ist so im internetsprachlichen oder einfach im Englischen, dass sich aufregen und dass sich echauffieren. Und genau das habe ich gemacht, weil wir die Idee hatten, eine Videokolumne zu machen auf dem Instagram-Account, den wir hatten. Und da eben sich so über Dinge aufzuregen, dass die Menschen irgendwie sich entlastet fühlen, weil sie denken, oh, schön, dass sich da mal jemand drüber aufregt. Und das haben wir dann später nochmal fürs Radio produziert und ein bisschen umgeschrieben. Und das läuft seitdem als Kolumne.
0: Wir hören uns das mal ganz kurz an. Einen kleinen Ausschnitt habe ich hier aus dem Rant zum Wohnungsmarkt.
2: Es gibt wirklich nichts Absurderes mehr, als heutzutage in Großstädten nach einer Wohnung zu suchen. Als erstes registriert man sich auf allen Immobilienplattformen dieser Welt und lässt sich einmal von Kopf bis Fuß von der Schufa abtasten. Man freut sich, weil man 350 Suchtreffer findet, aber nur, bis man den Filter für Tauschwohnungen ausstellt. Dann bleiben noch 4. Zwei davon kommen nicht in Frage, weil bei der einen ist die Toilette im Nachbarhaus und bei der anderen steht, man darf sie nur für 10 Monate mieten, wenn man sie in der Zeit kernsaniert.
0: Da wird es viele geben, die sagen, ja, ich habe auch eine Wohnung gesucht. Das ist genau so, wie er das da zusammenfasst. Gibt es eigentlich Themen, an die du gar nicht rangehen würdest?
1: Ja, auf jeden Fall. Das würde ich aber als Satiriker generell sagen. Also ich finde, Satire richtet sich im besten Fall eben immer nach oben. Also überall, wo Leute viel Reichweite oder viel Macht oder viel Möglichkeit, Meinung zu beeinflussen bekommen und damit nicht korrekt umgehen, da sollte sich das hinrichten. Es gab dann Themenvorschläge manchmal, die an uns rangetragen worden sind. Zum Beispiel jemand gesagt hat, oh, mich nerven Lastenfahrräder irgendwie immer so. Und da denke ich so, nee, das finde ich irgendwie wohlfeil. Also Privatmenschen, die einfach versuchen, irgendwas gut zu machen, besser zu machen, weiß nicht, umweltfreundlicher zu machen oder so. Da muss ich keinen Spott hinrichten, meiner Meinung nach. Da konzentriere ich mich lieber woanders hin.
0: Nun ist am 10. September ja die Verleihung in Hamburg. Da musst du hin jetzt, ob du willst oder nicht. War ja noch nicht klar, ob du gewinnst. Wer dich kennt, weiß, dass du gerne mal so Kortsackguss trägst. Also müssen wir jetzt hier alle nochmal zusammenlegen, damit du dich richtig fein machen kannst?
1: Ich habe tatsächlich schon Anzüge anprobiert und ich werde natürlich, das Ganze läuft dann ja auch im Fernsehen und
0: richtig,
1: so weiter,
0: deswegen.
1: Ich werde Bremen 2 natürlich angemessen repräsentieren.
0: Davon gehen wir aus, absolut. Kolja Fach ist nominiert für den Deutschen Radiopreis in der Kategorie Bestes Entertainment und das Video zum aktuellen Rant gibt es auch auf bremen2.de. Vielen Dank, Kolja.
1: Danke euch.

0: Wir machen Swing mit Radau, so sagen Marina and the Cats selber über ihre Musik. Hier ist der Morgen auf Bremen 2, 7:45 ist es. Und wenn Sie jetzt in die sozialen Medien gucken, da gibt es Foto über Foto von all dem, was gestern so abfotografiert wurde am Himmel. Der Mond hat sich vor die Sonne geschoben, mitten am Tag, also am frühen Abend, wurde es ein bisschen dunkler. Und viele, viele Menschen haben gemeinsam nach oben geguckt. Da merkt man dann, man braucht gar nicht viel, damit plötzlich alle dasselbe machen. In Lilienthal an der Wimmelbrücke zum Beispiel, in Oldenburg an der Uni gab es Veranstaltungen zur Sonnenfinsternis. Und wir haben unsere Reporterin Miriam Benecke mal zum höchsten Aussichtspunkt in Bremen geschickt. Bei Metalhenge gab es Public Viewing und da hat sie sich mal umgehört.
1: Ich habe mich bei der NASA informiert, wie man denn noch die Sonnenfinsternis beoben kann. Und da war so ein kleines Mädchen, also 8 Jahre alt ungefähr, und die hat mir gezeigt, wie man eine Beobachtungsmöglichkeit hat durch Projektion, durch eine Lochkamera. Aber sicher dadurch, dass ich mich von der Woche von der Sonne wegdrehe und dann mit der Sonne gucke und dann in meinen Kasten reingucke und mit dem Loch an der Seite die Projektion am Boden von dem Kasten merke.
2: Darf ich auch mal in deine Cornflakes-Packung gucken?
1: Aber sicher.
2: Tatsache! Da sieht man wieder die halbe Sonne und der Mond, der sich davor geschoben hat. Hier habe ich jemand mit einer richtigen Sonnenfinsternisbrille. Wie ist der Eindruck?
3: Ja, gefällt mir sehr gut. Man kann richtig gut was erkennen.
2: Es fühlt sich auch irgendwie wie so ein besonderes Ereignis an, dass so viele Leute hergekommen sind. Hat was Verbindendes. Fast ein bisschen wie Wetten, das habe ich gedacht, wenn alle so für so ein Live-Event zusammenkommen.
3: Ja, ich bin auch sehr positiv überrascht. Auch die Stimmung ist gut und gefällt mir. Dass viele Leute kommen, dachte ich mir. Aber dass es so eine schöne Atmosphäre ist, ja, das ist schön, das freut mich.
0: Stimmung ist gut bei der partiellen Sonnenfinsternis. Und wenn es jetzt in Deutschland in 9 Monaten sehr viele Mädchen gibt, die Sophie heißen, hat das vielleicht auch seinen Grund.

0: 8:05.
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6: It's nice, yeah. 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
1: Mit Carsten Putz, guten Morgen. Tausende Kinder und Jugendliche sind in Bremen und Niedersachsen in neues Schuljahr gestartet. Verkehrsdeputation will Bremer Tagespreise fürs Parken erhöhen. Bremen 2-Kolumne Koljas Rants ist für Deutschen Radiopreis nominiert. Das Wetter sonnig bis 33 Grad. Die Sommerferien sind vorbei. Allein in Bremen sind am Morgen etwa 17.500 Kinder und Jugendliche in das neue Schuljahr gestartet. Erstklässler haben noch 2 Tage Zeit. Sie haben künftig erstmals Anspruch auf einen Ganztagsplatz. Bund und Länder wollen damit die Lücke in der Nachmittagsbetreuung schließen. Einzelheiten aus der Regionalredaktion Buten und Binnen von Heike Zeigler.
2: Der Rechtsanspruch auf Ganztagsbetreuung soll in den kommenden Jahren schrittweise auf die Klassenjahrgänge 2 bis 4 ausgeweitet werden. In Bremerhaven haben Eltern bereits für fast 70% der Erstklässler einen Platz beantragt, erklärte bereits vergangene Woche Schuldezernent Hauke Hilz. Gleichzeitig sind dort zum Schulstart mehr als 100 Lehrerstellen unbesetzt. Für die Stadt Bremen wird Schulsenator Marc Rackles entsprechende Zahlen am Vormittag vorstellen. Die Gewerkschaft Erziehung und Wissenschaft fordert mit Blick auf die Ganztagsbetreuung klare Regeln, wie viele Räume und Personal Schulen dafür brauchen und welche pädagogische Arbeit sinnvoll ist.
1: Auf bildungspolitischer Ebene gibt es inzwischen weitere Reaktionen auf das neue wissenschaftliche Gutachten zum Bremer Schulsystem. Kritik kommt dabei von CDU, FDP und Bündnis Deutschland. Sie sehen den Bericht als Beweis dafür, dass Bremen seine Bildungsziele verfehlt hat. Mischa Wahrheit mit mehr.
3: Wiebke Winter, Vorsitzende der CDU-Bürgerschaftsfraktion, sieht die Maßnahmen der rot-grün-roten Regierung als gescheitert. Unter anderem sei das Ziel, mehr Lehrkräfte zu gewinnen, verfehlt worden, wie der Bericht zum sogenannten Bildungskonsens aufzeigen würde. Außerdem schneiden laut dem Bericht Bremer Schüler im bundesweiten Vergleich schlecht ab. Auch das spricht laut CDU-Chefin Winter nicht für einen Erfolg. Ähnlich sieht das die FDP-Fraktion. Vor Jahren vereinbarte Ziele wurden klar verfehlt, so der bildungspolitische

0: Sprecher Finn Vogt. Bündnis Deutschland fordert einen Kurswechsel zurück zu dem System aus Hauptschule, Realschule und Gymnasium.
1: 65 Jahre nach dem Bau der Berliner Mauer warnt die SED-Opferbeauftragte des Bundestags Evelyn Zubke davor, die DDR durch Ostalgie zu verharmlosen. Denn diese Form der Nostalgie werde dort problematisch, wo sie die SED-Diktatur verklärt. Darüber hinaus fordert Zubke, die Folgen von Mauerbau und Teilung nicht zu vergessen. Aus Berlin berichtet Dietrich Karl-Meurer.
2: Natürlich habe jeder persönliche Erinnerungen an die DDR und da sei auch Nostalgie erlaubt, sagt Evelyn Zubke. Nach Ansicht der SED-Opferbeauftragten des Bundestages dürfe das jedoch nicht die historischen Fakten verdrängen. Die DDR sei eine Diktatur gewesen und habe viele Opfer hervorgebracht. Ostalgie bewertet sie im Interview mit dem ARD-Hauptstadtstudio deshalb differenziert. Gegen ein Ampelmännchen oder den Stolz auf einen Trabant habe sie nicht grundsätzlich etwas. Entscheidend sei der Zusammenhang. Zubke sagt, kritisch werde es dort, wo Symbole genutzt würden, um die DDR zu verharmlosen.
1: In Bremen werden Tagestickets fürs Parken voraussichtlich deutlich teurer. Die städtische Verkehrsdeputation will am Nachmittag eine entsprechende Änderung der Parkgebühren beschließen. Aus der Regionalredaktion Buten und Binnen, Pascal Faltermann mit den Einzelheiten.
3: Wer in der Bremer Innenstadt am Straßenrand parkt, soll ab November 15 Euro pro Tag zahlen. Das sind 4 Euro mehr als bisher. In den anderen Stadtbereichen steigt der Tagespreis von 10 auf 12 Euro. Damit bleibt das Parken auf der Straße ungefähr auf dem Niveau der Parkhäuser oder ist sogar etwas günstiger. Weil in immer mehr Stadtteilen das Bewohnerparken kommen wird, soll es dort auch Tagestickets geben. Die Tickets sollen nicht zu billig sein, sonst könnten mehr Autofahrer von außerhalb in die Wohnviertel kommen, so die Begründung. Die höheren Preise sollen deshalb dafür sorgen, dass die wenigen Plätze auf der Straße nicht unnötig lange blockiert werden, heißt es von der Behörde. Die Preise pro Stunde und für Bewohnerparkausweise bleiben übrigens gleich.
1: Die Bremen 2-Kolumne Kolyas Rants ist für den Deutschen Radiopreis nominiert. Das hat die Jury des Grimme-Instituts bekannt gegeben. Demnach zählt das Comedy-Format in der Kategorie Bestes Entertainment zu den 3 Finalisten. In der Kolumne arbeitet sich Journalist und Satiriker Kolja Fach in kurzen Szenen an allem ab, was Druck macht. Von der Wohnungssuche bis zu KI-Chatbots. Der Deutsche Wetterdienst will heute und morgen Daten zur Hitzeentwicklung im Bremer Stadtgebiet sammeln. Geplant sind 3 Messfahrten in verschiedenen Stadtteilen, so die Bremer Umweltbehörde. Die Meteorologen wollen demnach herausfinden, wo es in Städten besonders heiß wird und wo es nachts abkühlt. Die Ergebnisse sollen laut Umweltsenatorin Henrike Müller dabei helfen, Maßnahmen gegen die Hitze zu entwickeln. Und das waren die Nachrichten mit Carsten Putz.
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5: Das kann man ganz kurz machen. Sonne bei bis zu 33 Grad heute. Im Moment schon in Bremen 13 Grad, in Bremerhaven 14, Nordholz 11 und Gandecksee 13 Grad.
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5: A1 Osnabrück Richtung Bremen, die Einfahrt Vechta ist wegen Aufräumarbeiten vorübergehend gesperrt. A1 Osnabrück Richtung Bremen zwischen Dreieck Stur und Bremen-Hemelingen. 6 Kilometer stockender Verkehr vor einer Baustelle. Sie sollten hier eine knappe halbe Stunde mehr einplanen. A27 Bremen Richtung Bremerhaven zwischen Bremerhaven Süd und Geestemünde. 3 Kilometer stockender Verkehr im Baustellenbereich. A29 Oldenburg Richtung Wilhelmshaven, die Einfahrt Fedderwaden ist wegen Bauarbeiten von 10 bis 15 Uhr bis 16 Uhr gesperrt. Und in Bremen ist die Hohentorstraße zwischen Neustadtswall und Westerstraße in beiden Richtungen wegen Bauarbeiten gesperrt. Eine Umleitung ist hier eingerichtet.
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5: Die Ferien sind vorbei und das heißt, nicht nur die Schülerinnen und Schüler müssen wieder hin, sondern auch die Lehrkräfte. Und wie viel die eigentlich wirklich arbeiten, das nehmen sich zurzeit einige Menschen ein bisschen genauer unter die Lupe und darüber sprechen wir gleich. Guten Morgen.

0: Rhonda und Off the Track, 9:08. 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Die Ferien sind vorbei und zwar nicht nur für die Schüler, sondern auch für die Lehrerinnen und Lehrer. Sowieso, super Job, oder? Dauernd Ferien, Mittag schon Feierabend. Die Frage ist, stimmt das wirklich? Es gab schon in einzelnen Bundesländern Versuche herauszufinden, wie viel Lehrkräfte arbeiten. Bisher sind deren Arbeitszeiten aber nirgendwo individuell erfasst worden. Dabei ist spätestens seit einem Urteil des Bundesarbeitsgerichts von 2022 klar, dass die Länder das eigentlich tun müssten. Bremen macht es jetzt und startet heute zum Beginn des neuen Schuljahres ein Pilotprojekt, das sicher Signalwirkung haben könnte. Unser Reporter Nikolaus Golsch weiß viel mehr darüber. Guten Morgen,
1: Nikolaus. Guten Morgen, Anja, hallo.
0: Was ändert sich denn für die Lehrerinnen und Lehrer in Bremen?
1: Also an 9 Schulen, 8 in Bremen, einer in Bremerhaven, müssen alle Lehrer ab sofort ihre Arbeitszeit individuell erfassen. Das geht relativ einfach mit einer App, die eh schon alle Lehrer auf dem Handy haben. Bisher wurden darüber die Stundenpläne verwaltet und jetzt soll da eben auch jeder am Ende des Arbeitstages eintragen, wie lange er an was genau gearbeitet hat. Nicolas Michel, Französisch- und Politiklehrer am Gymnasium Horn, hat die vergangenen Tage schon mal so ein bisschen getestet vor Schulstart, wie das funktioniert, hat schon mal seine persönlichen Zeiten erfasst und war direkt schon überrascht, was da alles anfällt.
2: Wir hatten jetzt 2 Tage Konferenzen und ich hatte eigentlich vor, ja, meinen Unterricht auch schon vorzubereiten. Und letztendlich war aber so viel Organisationskram zu erledigen, Kolleginnen und Kollegen, die einem natürlich ansprechen, Dinge, die ich selbst noch erledigen musste, Kleinkram, Telefonate, Elternmails, die schon kommen. Da habe ich dann gemerkt, es ist doch recht viel, was so nebenher läuft und was so in so einem schwammigen Graubereich irgendwie passiert und den man vielleicht selbst auch gar nicht so überschaut.
1: Also das ist vielleicht bisher unter den Tisch gefallen und darum geht es eben auch mal zu gucken, was Lehrerinnen und Lehrer neben ihrem Unterricht so machen und wie viel Zeit eben dafür dann drauf geht.
0: Der Lehrer, den wir da gerade gehört haben, der klang ja noch relativ normal. Wie kommt denn das insgesamt an bei den Lehrkräften in Bremen?
1: Also bei ihm an der Schule überwiegend positiv, sagt Nicolas Michel. Es gibt auch ein paar kritische Stimmen, die das eher als Kontrollzwang sehen. Aber der Bildungssenator Mark Rackles hat nochmal sehr klar betont, dass die Vertrauensarbeitszeit unbedingt erhalten bleiben soll. Also Unterricht am Wochenende vorbereiten, Klausuren spätabends korrigieren nach 22 Uhr, wenn es sein muss. Das soll möglich bleiben, auch weil es nicht anders geht in der Praxis. Und das sehen auch die Gewerkschaften so, die ja lange gekämpft hatten für diese Arbeitszeiterfassung.
0: Und die Gewerkschaften, wie gucken die darauf? Wie finden die das, dass das Pilotprojekt umgesetzt wird und wie es umgesetzt wird?
1: Also die sind sehr, sehr froh, dass es jetzt losgeht erstmal. Ramona Seeger, Landesvorstandssprecherin der Gewerkschaft Erziehung und Wissenschaft in Bremen, verweist ja unter anderem auf den Arbeitsschutz und den Gesundheitsschutz für die Lehrkräfte. Und sie sagt, das, was Bremen hier macht, hat durchaus Signal.
3: Ich denke, das Pilotprojekt wird zeigen, dass Arbeitszeiterfassung in Schulen sehr wohl möglich ist. Und das wird den Druck auf andere Landesregierungen erhöhen, den Arbeits- und Gesundheitsschutz ihrer Beschäftigten endlich ernst zu nehmen und ebenfalls die Arbeitszeit von Schulbeschäftigten flächendeckend zu erfassen.
1: Denn es war ja so, dass kein Land den ersten Schritt machen wollte, obwohl eigentlich alle Länder längst erfassen müssten, wie viel ihre Lehrer arbeiten. Und Bremen hat sich dann irgendwann bereit erklärt, das zu machen für alle anderen Länder und da eben den ersten Aufschlag zu machen.
0: Jetzt werden also Daten gesammelt. Die spannende Frage ist ja, was passiert dann mit den Ergebnissen? Also wenn dann rauskommt, dass die Lehrer viel mehr arbeiten, als bisher gedacht wurde, was passiert denn dann?
1: Ja, das ist tatsächlich die spannende und große Frage. Also dass die Bildungsbehörde plötzlich jetzt eine geheime Schatzkammer findet und hunderte neue Lehrer einstellt mit dem ganzen Geld. Das erwartet niemand. Aber es ist eben die Frage, ob es möglich ist, vielleicht diese Zusatzaufgaben, von denen Lehrer Nicolas Michel gerade erzählt hat, also Mailverkehr mit Eltern, Klassenfahrten, aber auch Dinge im Bereich der Inklusion, vielleicht anders zu verteilen. Und Bildungssenator Rackles hat auch schon angedeutet, dass man möglicherweise mal über die Unterrichtsverteilung reden könnte, also von diesem klassischen Modell wegkommen könnte, dass jeder Lehrer dieselbe Anzahl von Unterrichtsstunden zu leisten hat. Deputatsmodell nennt sich das und Rackles ist sich dessen sehr bewusst, dass dieses Pilotprojekt da vieles ändern könnte.
4: Ich glaube aber, die eigentliche Musik, die spielt im Anschluss. Das, was hier passiert, wenn Arbeitszeit anders erfasst wird als nur ein Deputatsmodell, das verändert Schule perspektivisch. Das ist vielen, glaube ich, noch gar nicht klar.
1: So, jetzt läuft der Testversuch, der soll kommendes Jahr ausgewertet werden und dann soll es auch, so Rackles, sehr schnell Entscheidungen geben, in Bremen zumindest.
0: In Bremen startet ein Pilotprojekt zur Arbeitserfassung von Lehrkräften und Nicolas Golsch hat uns mehr darüber erzählt. Vielen Dank.
1: Sehr gerne.

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0: 8.21 Uhr.
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0: Mina Richman oder Richman, sagen sie vielleicht, keine Ahnung. Auf jeden Fall ist sie eine deutsch-iranische Musikerin, deshalb Richman, in Berlin geboren, in Bad Salzuflen aufgewachsen. Und wahrscheinlich denken sie, Solo-Projekt, wenn die sich so nennt. Aber nein, es ist eine ganze Band. Die ist zwar nach ihr benannt, aber funktioniert als Kollektiv. Mina als Frontfrau, dann die Kollegen Friedrich Schnorr von Karolsfeld, Alexander Mau, Leon Brames. Die teilen alles, die Gagen und natürlich auch das Songwriting. Und für ihre Debüt-EP Jaywalker im Jahr 2022 sind sie ausgezeichnet worden als beste Newcomer für den Pop-NRW-Preis nominiert. Und jetzt gibt es das Debütalbum Grown Up, 2024 erschienen, und die EP Past 25. Und jetzt ist das zweite Album erschienen. Eva Garte hat es gehört.
2: Der morgendliche Kaffee, ausnahmsweise mal in Ruhe getrunken, der Duft der Lieblingsduftkerze, die Sonne, wie sie auf der Weser glitzert. Das sind sie, die kleinen Momente des Glücks, die man im Alltag erleben kann. Und genau um diese kleinen Momente, die so wertvoll sind, wertvoller vielleicht als die seltenen großen Ereignisse, um die geht es der Band Mina Richman auf ihrem neuen Album. But I'm terrified of change. Es ist ein Konzeptalbum geworden. Different Flavors of Being Happy haben sie es genannt. Verschiedene Geschmacksrichtungen des Glücks. Eine Geschmacksrichtung wird beispielsweise in dem Song Strawberry Season beschrieben, der logisch nach Erdbeere schmeckt. 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In First Moments of Happiness erinnern uns Mina Richman an die schönen Momente der Kindheit, etwa den heimeligen Geruch in Omas Küche. Der Song beginnt mit einer reizvollen Spoken-Word-Passage, die an Kay Tempest denken lässt. The first time I felt happiness was a brief moment of three-wheel joy on gravel ground, wind in my face. Frontfrau Mina Richman geht es darum, der aktuellen Weltlage, die so viele Menschen belastet und runterzieht, etwas entgegenzusetzen. Ganz bewusst habe sie, je brutaler die Welt wurde, umso mehr Liebe in ihrer Brust zusammengerafft, sagt sie selbst. Keine Flucht vor der Realität, ein Gegengewicht sollen die 12 Songs des Albums sein. Denn wer an der Welt kaputt geht, habe keine Kraft mehr, für eine bessere zu kämpfen. Das Zulassen von kleinen Glücksmomenten wird so zur politischen Notwendigkeit. Dass die Musiker keinesfalls die Augen vor dem Negativen verschließen wollen, beweist unter anderem das Lied Oxygen, in dem Sängerin Mina die schwierige Situation beschreibt, auf der Bühne stehen zu müssen, auch wenn es einem persönlich gerade richtig mies geht. Man muss abliefern, will die Fans nicht enttäuschen. Ein selten ehrlicher und ungeschönter Einblick in die Gedankenwelt einer Profimusikerin. 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

0: Mina Richman wollen den Blick aufs Positive lenken. Und diesen Ansatz haben sie bei der Veröffentlichung ihres Albums konsequent zu Ende gedacht. Different Flavors of Being Happy kann man im Paket mit verschiedenen Goodies kaufen. Natürlich Goodies, die glücklich machen. Zum Beispiel mit einem Päckchen Kaffee von Mina Richmans Lieblingsrösterei oder mit einer handgemachten Duftkerze. In diesem Sinne, CD rein, Kerze an und mit einer leckeren Tasse Kaffee ab aufs Sofa, Batterien aufladen.
1: Das klingt doch nach einem guten Plan. Eva Garte hat sich Different Flavors of Being Happy angehört und wir hören daraus jetzt noch Oxygen.

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4: Mit Carsten Putz, guten Morgen. 80% der Menschen in Deutschland machen sich Sorgen wegen des Klimawandels. Die Zustimmung zur Energiewende ist allerdings gesunken. Das geht aus einer Studie der Bertelsmann Stiftung hervor. Als mögliche Gründe dafür werden vor allem die wirtschaftliche Situation und finanzielle Belastungen genannt. Für Kinder und Jugendliche in Bremen und Niedersachsen hat am Morgen die Schule wieder angefangen. Ab diesem Schuljahr haben Kinder der ersten Klasse erstmals Anspruch auf einen Ganztagsplatz. Bund und Länder wollen damit die Lücke in der Nachmittagsbetreuung schließen. Bundestagspräsidentin Julia Klöckner warnt zum 65. Jahrestag des Mauerbaus vor Gefahren für die Demokratie. Aus Sicht der CDU-Politikerin geht es vor allem darum, die Erinnerung für junge Menschen wachzuhalten. In Berlin wird heute mit Gedenkveranstaltungen, Ausstellungen und einer Kunstinstallation an den Mauerbau erinnert. In Bremen werden Tagestickets fürs Parken voraussichtlich deutlich teurer. Die städtische Verkehrsdeputation will am Nachmittag eine entsprechende Änderung der Parkgebühren beschließen. Wer in der Bremer Innenstadt am Straßenrand parkt, soll ab November 15 Euro pro Tag zahlen. Die Bremen 2-Kolumne Kolyas Rants ist für den Deutschen Radiopreis nominiert. Das hat die Jury des Grimme-Instituts bekannt gegeben. Demnach zählt das Comedy-Format in der Kategorie Bestes Entertainment zu den drei Finalisten. Und das waren die Nachrichten mit Carsten Putz.
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5: An der Schlachte in Bremen momentan Sonnenschein bei 17 Grad, Bremerhaven Sonne 16, Langwedel 18 Grad bei Sonnenschein, in Nordholz kann es noch ein paar Wolken geben, 13 Grad im Moment. Im Lauf des Tages sonnig und heiß bei höchstens 25 bis 33 Grad.
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5: A1 Osnabrück Richtung Bremen. Die Einfahrt Vechta ist wegen Aufräumarbeiten vorübergehend gesperrt. A1 Osnabrück Richtung Bremen zwischen Dreieck Stur und Bremen-Hemelingen. Hier 6 Kilometer Stau. Es dauert also eine gute halbe Stunde länger als gewohnt. A27 Bremen Richtung Bremerhaven zwischen Bremerhaven Süd und Geestemünde. 3 Kilometer stockender Verkehr im Baustellenbereich. A29 Oldenburg Richtung Wilhelmshaven. Die Einfahrt Pferderwaden ist wegen Bauarbeiten ab 10 und dann bis 16 Uhr gesperrt. B75 Delmenhorst Richtung Bremen-Übersee. Stadt zwischen Delmenhorst und der B6 Bremen-Neustadt. 8 Kilometer Stau, Verzögerung hier eine knappe halbe Stunde. Und in Bremen ist die Hohentorstraße zwischen Neustadtswall und Westerstraße in beiden Richtungen wegen Bauarbeiten gesperrt. Eine Umleitung ist eingerichtet.
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5: Verschwörungstheorien und die AfD. Wie passt das zusammen? Passt das überhaupt zusammen? Und ist es typisch, dass das zusammengehört? Diese Fragen werden wir gleich ein bisschen näher ergründen. Guten Morgen.

0: Die Mondlandung war ein Trick von amerikanischen Filmstudios. Die Erde ist eine Scheibe und wird heimlich von Reptiloiden regiert. Das sind wohl einige der bekanntesten Verschwörungsmythen. In neueren Zeiten wird dann auch gern mal von einem systematischen Bevölkerungsaustausch durch Zuwanderung fantasiert. Laut einer Studie der SPD-nahen Friedrich-Ebert-Stiftung sind auffällig viele derer anfällig für solche Verschwörungserzählungen, die die AfD wählen oder gewählt haben. Gibt es da einen Zusammenhang und wenn ja, wie wäre der denn zu erklären? Darüber spreche ich mit Dr. Pia Lamberti, Sozialpsychologin und eine der deutschen Expertinnen für Verschwörungstheorien. Guten Morgen, Frau Lamberti.
1: Guten Morgen.
0: Also es gibt viele Verschwörungserzählungen, die kennen wir natürlich noch aus der Corona-Zeit. Solche als Waffe, zum Beispiel Infekt aus dem Labor. Was löst es bei Menschen aus, wenn die sagen, ich weiß was, was ihr nicht wisst?
1: Ja, das ist eine spannende Frage, weil das tatsächlich eine der Ursachen ist, warum Menschen an Verschwörungen glauben, nämlich auch ein Bedürfnis, besonders zu sein, einzigartig zu sein. Ne? Die Person glaubt dann, sie weiß, was gespielt wird, sie kennt die Wahrheit. Die anderen sind dann die, glaube ich, mittlerweile sehr bekannten Schlafschafe. Und das konnten wir tatsächlich auch in Studien so zeigen.
0: Es ist so, dass AfD-Anhänger laut politikwissenschaftlichen Studien oft anfällig sind. Also zum Beispiel für Sachen wie der Klimawandel ist gesteuert oder diesen, Zitat, großen Austausch. Also die westliche Bevölkerung, heißt es da, werde durch Zuwanderung dann absichtlich ausgetauscht. Haben Sie eine Erklärung für diesen Zusammenhang?
1: Also erstmal ist es so, dass dieser Befund nicht nur in Deutschland so ist, sondern dass es mittlerweile Studien gibt, die sich das für die verschiedenen Länder anschauen. Und da kann man relativ gesichert sagen, Menschen, die sich politisch eher rechts verorten, haben auch eine größere Affinität zum Verschwörungsglaube. Und psychologisch gesprochen ist das ein Misstrauen gegenüber denen, die man als mächtig wahrnimmt. Also da geht es nicht nur um echte Macht, sondern eben auch um eine Konstruktion. Und ich würde sagen, da findet man schon eben diese Überlappung, die ja auch nochmal gezielt befördert wird, dass eben Politik, Wissenschaft, Medien mit Misstrauen belegt werden. Und das sind eben genau diese ideologischen Überschneidungen, die auch zum Beispiel von der AfD gezielt genutzt und verbreitet werden.
0: Aber wie hilft es denn, wenn man sagt, das wird von oben gesteuert?
1: Naja, was man da macht, ist, zum einen hat man ja so ein diffuses Feindbild. Das ist irgendwie nicht so richtig greifbar, das wabert so, das ist so Misstrauen, das gesät wird, so peu à peu, immer weiter wächst das an. Darüber kann man ja auch dämonisieren, ne? Das sind die Bösen, die das Schlimmste im Blick haben, die Corona als Waffe nutzen oder die Sonnenfinsternis oder was einem da auch immer einfällt. Und in dem Moment, wo man Feindbilder hat, kann man Menschen ja auch gezielter mobilisieren, in gewisse Richtungen bringen. Das sehen wir eigentlich in verschiedensten, ich jetzt mal sagen, radikalen oder extremistischen Gruppierungen, dass sie genau diese Mechanismen nutzen, diese Überhöhung des eigenen Selbst, die Abwertung der anderen. Und damit funktioniert das relativ simpel, weil es kein geschlossenes Weltbild braucht, sondern eben dieses Gefühl, da ist was nicht richtig.
0: Würde das denn auch bedeuten, wenn Sie sagen, da gibt es dieses diffuse Feindbild, dass wenn dann möglicherweise wie in Sachsen-Anhalt dann eine AfD regiert, also das heißt, man sieht dann, was passiert, was nicht passiert, dass sich das wieder ändert bei diesen Menschen?
1: Also diese Hoffnung gibt es ja sehr häufig, wenn Rechtsextreme mehr Macht haben. Das wird sich schon alles wieder finden, wenn Menschen das sehen, das entzaubert sich. Das halte ich eher für unwahrscheinlich. Wir sehen das ja auch gerade in den USA. Ne? Da hat man die mächtigste Person, die aber auch solche Mythen verbreitet. Das führt jetzt ja nicht dazu, dass alle auf einmal gegen ihn sind, sondern da geht es um Konstruktion von Feindbildern, nicht unbedingt um Realität.
0: Und diese Realität oder auch die Feindbilder, die sich da aufgebaut haben, kann man die irgendwie, wenn sie nicht stimmen, korrigieren bei denen, die daran glauben?
1: Also wenn ich diese Grundhoffnung nicht hätte, wäre ich wahrscheinlich in meinem Job falsch. Natürlich kann man sich mit Menschen auseinandersetzen, ins Gespräch gehen, schauen, ne, inwiefern man da auch an diesem Misstrauen, den Feindbildern und so weiter arbeiten kann. Aber A, funktioniert das natürlich nicht bei allen. Und B, ist das ein langer und ich würde sagen auch struktureller Prozess, dass das Vertrauen in die Demokratie wieder wachsen muss, in politische Prozesse, in Teilhabe, aber auch gesellschaftliche Normen. Wo ist denn unsere rote Linie? Ab wann stellt man sich gegen Aussagen? Und ich glaube, da trauen sich Menschen auch zu wenig Positionierung zu.
0: Dr. Pia Lamberti sagt das, Sozialpsychologin und eine der deutschen Expertinnen für Verschwörungstheorien. Und genau darüber haben wir gesprochen. Vielen Dank.
1: Dankeschön.

0: Deathcap for Cutie Vines mit Stone Over Water, 9:12. Heute ist Schulbeginn, also die Ferien sind vorbei und jetzt werden natürlich auch die Straßen wieder voller, die Büros werden voller. Ja, und dann ein paar Tage ist schon wieder alles so, als sei es nie anders gewesen, der Urlaub in weiter Ferne. Wir würden ganz gerne noch so eine kleine Auszeit nachschieben, Wochenende zu zweit, mitten im Grünen an der Hamme. Das ist richtig idyllisch, findet übrigens auch Helga, die wir da getroffen haben.
1: Sehr naturbelassen, was sehr schön ist, wirklich sehr viel Grün drumherum. Super. Also, und das Wetter passt natürlich jetzt gerade auch hervorragend. Ja. 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Also von außen sieht das klasse aus.
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0: 9:05.
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0: Und der kommt von Jan Schellers.
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1: Mit Carsten Putz, guten Morgen. Umweltminister Schneider plant bundesweiten Hitzeaktionsplan. Tausende Kinder und Jugendliche sind in Bremen und Niedersachsen in neues Schuljahr gestartet. Bremen 2-Kolumne Koljas Rants ist für Deutschen Radiopreis nominiert. Das Wetter sonnig bis 33 Grad. Umweltminister Carsten Schneider will bis zum nächsten Sommer einen bundesweiten Hitzeaktionsplan vorlegen. Das hat der SPD-Politiker im Morgenmagazin angekündigt. Schneider erneuerte dort auch seine Forderung, für den Hitzeschutz das Grundgesetz zu ändern. Aus Berlin berichtet Dagmar Pepping.
2: Dadurch würde der Umgang mit Hitzephasen zu einer gemeinsamen Aufgabe von Bund, Ländern und Gemeinden. Sie könnten sich dadurch die Kosten teilen. Bislang darf der Bund Maßnahmen nicht finanzieren, um Städte an den Klimawandel anzupassen. Die Union, der Koalitionspartner von Schneiders SPD, sieht eine Grundgesetzänderung skeptisch. Der Umweltminister will seinen Vorschlag dennoch ins Kabinett bringen und verweist auf die große Unterstützung seiner Partei. Der Städte- und Gemeindebund fordert angesichts der vermehrten Hitzewellen einen besseren Schutz für Krankenhäuser und Altenheime, zum Beispiel durch Klimaanlagen. Der geschätzte Investitionsbedarf liege bei mindestens 20 Milliarden Euro, sagte Städtebundpräsident Spiegler der Rheinischen Post.
1: Zur Hitze und das Klima hat heute die Bertelsmann Stiftung eine aktuelle Studie vorgelegt. Demnach machen sich zwar 80% der Menschen in Deutschland Sorgen wegen des Klimawandels, die Zustimmung zur Energiewende ist allerdings gesunken, berichtet Mischa Dahlmann aus Gütersloh.
3: Vor 5 Jahren standen fast 7 von 10 dahinter, heute sind es nur noch 6 von 10. Hauptgrund sind wirtschaftliche Sorgen. Gut die Hälfte fürchtet, dass die Klimapolitik die eigenen Finanzen belastet. Die meisten halten den Umstieg auf eine klimafreundliche Heizung oder ein E-Auto ohne staatliche Hilfe für nicht machbar. Eine Mehrheit fordert deshalb mehr Geld vom Staat für den Klimaschutz. Kritisch bewerten die Befragten, welches Bild die Bundesregierung bei dem Thema abgibt. Vielen gilt die Energiewendepolitik als unverständlich und bürgerfern. Mehr als die Hälfte vertraut der Bundesregierung in diesem Bereich nicht. An den Zielen hält die Mehrheit dennoch fest. 3 von 4 wollen mehr Strom aus erneuerbaren Energien.
1: Für Kinder und Jugendliche in Bremen und Niedersachsen hat am Morgen die Schule wieder angefangen. Für die Stadt Bremen will Schulsenator Marc Rackles am Vormittag aktuelle Zahlen zur Unterrichtsversorgung vorstellen. Ab diesem Schuljahr haben Kinder der 1. Klasse erstmals Anspruch auf einen Ganztagsplatz. Bund und Länder wollen damit die Lücke in der Nachmittagsbetreuung schließen. Bundestagspräsidentin Julia Klöckner warnt zum 65. Jahrestag des Mauerbaus vor Gefahren für die Demokratie. Aus Sicht der CDU-Politikerin geht es vor allem darum, die Erinnerung für junge Menschen wachzuhalten. Ähnlich äußert sich Kulturstaatsminister Wolfram Weimer.

0: berichtet Frank Eichmann aus Berlin.
1: Zum 65. Jahrestag des Mauerbaus warnt Kulturstaatsminister Wolfram Weimer, das kollektive Vergessen, Verdrängen und Verharmlosen der DDR sei die größte Herausforderung für die Erinnerung an die SED-Diktatur. In der FAZ warf Weimer insbesondere AfD und Linkspartei vor, in Ostdeutschland positive Zerrbilder der DDR zu produzieren. Das reiche bei der AfD bis zum Singen der DDR-Nationalhymne. Der Kulturstaatsminister schlägt als aktive Form der Erinnerungsarbeit vor, Straßen und Plätze nach Widerstandskämpfern aus der DDR zu benennen.
0: Mehrere Küstenfischer aus Niedersachsen bekommen Geld vom Staat dafür, dass sie ihre Betriebe aufgeben. Nach Angaben der Bundesanstalt für Landwirtschaft und Ernährung erhalten 10 Betriebe Fördermittel. Aus der Nachrichtenredaktion Laura Kreuzhage mit den Einzelheiten.
2: Insgesamt fließen 3,5 Millionen Euro Abwrackprämie an 10 niedersächsische Küstenfischer. Weitere Mittel gehen an Fischer in Schleswig-Holstein. Ziel des Bundeslandwirtschaftsministeriums ist es, die Zahl der Kutter an der Nordseeküste insgesamt um rund 30% zu reduzieren. Hintergrund ist, dass die Fischbestände als gefährdet gelten und die Fanggebiete kleiner werden. Die geförderten Betriebe haben jetzt knapp ein Jahr Zeit, ihre Fanglizenzen abzugeben. Spätestens Ende Juni 2027 müssen die Kutter stillgelegt sein. Das Interesse an der Abwrackprämie war groß. Insgesamt haben in Niedersachsen 18 Krabbenfischer und 5 Plattfischfänger einen Förderantrag gestellt.
0: Die Bremen 2-Kolumne Koljas Rants ist für den Deutschen Radiopreis nominiert. Das hat die Jury des Grimme-Instituts bekannt gegeben. Demnach zählt das Comedy-Format in der Kategorie Bestes Entertainment zu den 3 Finalisten. In der Kolumne arbeitet sich Journalist und Satiriker Kolja Fach in kurzen Szenen an allem ab, was Druck macht. Von der Wohnungssuche bis zu KI-Chatbots. Und das waren die Nachrichten mit Carsten Putz.
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4: Ein Blick durch die Kamera an der Rettungsstation Dunen-Cuxhaven zeigt einem richtig Sommer. Die Sonne scheint da schon aufs Watt. Strahlend blauer Himmel mit so ein paar Wölkchen dazwischen. Im Moment 15 Grad in Cuxhaven. 17 Grad schon in Bremen bei Sonnenschein. In Bremerhaven bei 16 Grad und Ottersberg 16 Grad und Wolken. Im Laufe des Tages bleibt es sommerlich. Es wird heiß bei 25 bis 33 Grad.
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4: A1 Hamburg Richtung Bremen zwischen Posthausen und Euten 3 Kilometer Stau. A1 Osnabrück Richtung Bremen. Die Einfahrt Vechta ist wegen Aufräumarbeiten vorübergehend gesperrt. A1 Osnabrück Richtung Bremen zwischen Dreieck Stur und Bremen-Hemelingen 6 Kilometer Stau. Verzögerung hier eine knappe Dreiviertelstunde. A29 Oldenburg Richtung Wilhelmshaven. Die Einfahrt Fedderwarden ist wegen Bauarbeiten ab 10 Uhr und dann bis 16 Uhr gesperrt. B75 Oldenburger Straße Delmenhorst Richtung Bremen-Überseestadt zwischen Delmenhorst und der B6 Bremen-Neustadt. Statt 6 Kilometer stockender Verkehr. Hier müssen Sie eine halbe Stunde mehr einplanen. Und in Bremen ist die Hohentorstraße zwischen Neustadtswall und Westerstraße in beiden Richtungen wegen Bauarbeiten gesperrt. Eine Umleitung ist eingerichtet.
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4: Und wir gehen gleich nochmal ins Kino. Guten Morgen.

0: Hier ist der Morgen auf Bremen 2 und vielleicht haben Sie immer wieder Lust auf Kino. Unter anderem kommt Sunny Dancer heute ins Kino mit Bella Ramsey, die Sie vielleicht kennen aus The Last of Us oder Game of Thrones. Und das ist eine Geschichte über eine Jugendliche, die ihre Krebserkrankung überwunden hat. Soll ein ganz besonders schöner Liebesfilm sein. Also mehr dazu bei uns heute um kurz nach 10:30 nachher bei Britta Lummer. Und wir konzentrieren uns jetzt nochmal mit Katja Nikodemus auf zwei andere Filme.
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0: Guten Morgen, Katja.
2: Guten Morgen, Anja.
0: Es kommt ein neuer Film einer deutschen Regielegende ins Kino heute, Im Spiegel meiner Mutter. Das ist das Werk der 85-jährigen Jutta Brückner. Vielleicht erzählst du uns erstmal ein bisschen was zu dieser Frau.
2: Also der neue deutsche Film, das waren eben nicht nur die Volker Schlöndorffs dieser Welt oder Alexander Kluge, sondern eben auch Regisseurinnen wie Jutta Brückner, Margarete von Trotter, Helma Sanders-Brahms. Und Jutta Brückner ist wirklich eine der zentralen Figuren des feministischen Zweigs des neuen deutschen Films. Und die hat zum Beispiel 1975 einen total spannenden Film gemacht über das Leben ihrer eigenen Mutter. Tue Recht und scheue niemand, hieß der. Ein Film nur aus Fotos. Und ihr größter internationaler Erfolg, das war der Film Hungerjahre 1980. Da hat sie ihre eigene Geschichte erzählt als, ja, rebellisches Mädchen im Nachkriegsdeutschland. Und jetzt mit diesem neuen Film, Im Spiegel meiner Mutter, da erzählt Jutta Brückner die Geschichte sozusagen weiter, ihre eigene Geschichte. Denn die Heldin, von Corinna Harfouch gespielt, die heißt wieder Ursula Scheuner. Die ist jetzt Archäologin, hat im Keller ihres Instituts, ja, da hat sie eine Moorleiche aufgebahrt, die sie sozusagen restauriert oder freilegt. Und außerdem ist gerade ihre eigene Mutter gestorben und sie muss deren Haus ausräumen, also sozusagen auch in ihrem eigenen Familienkeller so ein bisschen rumstöbern.
0: Die typischen Leichen im Keller, wer kennt sie nicht? Und ich weiß ja, dir reicht eine gute Geschichte nicht immer aus. Die sind, ist auch wichtig, was die Leute darstellen und wie sie es darstellen. Also wie gefällt dir Corinna Harfouch als Hauptfigur?
2: Also Corinna Harfouch, die verehre ich wirklich als Schauspielerin. Also in diesem Film jetzt wirkt sie auf mich ein bisschen verloren. Zum einen, weil sie teilweise ein bisschen überemotionalisiert spielen muss, also ständig Gefühle zeigen muss. Und zum anderen ist der Film wirklich auch ein bisschen überladen. Also es gibt zum Beispiel noch eine Mystery-Ebene in der Gestalt einer jüngeren Assistentin, gespielt von Carla Juri. Und diese Figur, die muss sozusagen die Geheimnisse und verschütteten Erinnerungen von Harfouchs Figur ja ans Licht bringen, so auf überdeutliche Weise. Also für mich ist Im Spiegel meiner Mutter ein interessanter Film, aber kein wirklich überzeugendes Spätwerk von Jutta Brückner.
0: Dann kommen wir jetzt mal zu einem, ich würde sagen, Kontrastprogramm. Denn es kommt ja auch ein Sommerblockbuster in die Kinos. The End of Oak Street mit Anne Hathaway und Ewan McGregor. Würdest du sagen, der rumpelt so ein bisschen rein?
2: Ja, der rumpelt großartig rein, Anja. Also dieser Film von David Robert Mitchell, der ist wirklich so, als hätte man, glaube ich, Jurassic Park in die amerikanische Vorstadt versetzt. Und die Handlung, die wird es, glaube ich, nicht durch die Drehbuchkommission der Deutschen Filmförderung schaffen. Also durch ein rätselhaftes kosmisches Ereignis wird die gesamte Nachbarschaft einer Familie in eine Landschaft versetzt, in der Dinosaurier herumrennen. Und die haben Hunger. Und für die Familie Platt beginnt jetzt ein Überlebenskampf, bei dem alle über sich hinauswachsen müssen, die Eltern wie die Teenie-Kinder. Und auch für den Familienhund Starbuck gibt es ziemliche Herausforderungen. Und am lustigsten finde ich eigentlich Anne Hathaway, die wirklich bei der Verteidigung ihrer Familie zu so einer Art Vorstadt-Amazone wird.
0: Klingt aber so, als sei das richtig gutes Popcorn-Kino.
2: Ja, richtiges Popcorn und pures Adrenalin. Also für mich ist The End of Oak Street eigentlich der beste Dinosaurierfilm seit dem ersten Jurassic Park Film. Und es ist auch ein kluger Blockbuster, finde ich, weil die Rückverwandlung der amerikanischen Suburb oder Vorstadt in einen vorzivilisatorischen Kampf, das ist ja auch ein kleiner Amerika-Kommentar.
0: Katja Nikodemus heute mit zwei sehr unterschiedlichen Filmen, Im Spiegel meiner Mutter und The End of Oak Street. Vielen Dank.
2: Gerne.

0: Birdie war das. Im Morgen auf Bremen 2, 20 nach 9 ist es. Ja, wenn Sie das Gefühl haben, bei uns in der Politik ist es Ihnen zu langweilig, kann ich immer empfehlen, einfach mal nach Großbritannien rüber zu gucken. Die haben ja auch immer was zu bieten, was das angeht. Der Parteichef der rechtspopulistischen Reform UK, Nigel Farage, hat eine Spendenaffäre am Hals und er setzt sich zur Wehr, indem er als Abgeordneter zurückgetreten ist. Seine Begründung, jetzt muss in diesem Wahlkreis neu gewählt werden. Er tritt also an und sagt, das Volk soll jetzt entscheiden, weil er sich einen Freispruch erhofft. Die anderen großen Parteien sind nämlich nicht angetreten, bleiben also viele parteilose Kandidaten, unter anderem Count Binface, zu Deutsch Graf Mülleimergesicht, ein Comedian, der jetzt durchaus Chancen hat, viele Stimmen zu bekommen. Wer eigentlich hinter Count Binface steckt, das weiß Christoph Prössl, unser London-Korrespondent.
1: Ja, dahinter steckt der Comedian John Harvey, der auch schon in der Vergangenheit gegen andere Politiker in anderen Wahlkreisen angetreten ist. Als Andy Burnham in Makerfield gewählt wurde, da stand Count Binface beispielsweise bei der Bekanntgabe der Ergebnisse neben Burnham auf der Bühne in seiner Ritterrüstung mit diesem Helm, der aussieht wie eine Mülltonne. Vor 2 Wochen durfte ich Count Binface interviewen. Das ist ein ganz netter. Der macht Witze so ein bisschen im Monty Python-Style. Er verspricht Clacton, das ist der Wahlkreis, wo die Wahlen jetzt stattfinden, berühmt zu machen. Da ist er, glaube ich, auf einem ganz guten Weg. Er verspricht, öfter in Clacton zu sein als in Washington D.C. Das ist eine Kritik an Farage, der viel in den USA rumreist.
0: Christoph Prössl über Graf Mülleimergesicht oder, wie er in Großbritannien heißt, Count Binface.

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5: Es ist 9:30.
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5: Ich möchte Sie kurz daran erinnern, jetzt ein extra Glas Wasser zu trinken, denn es wird wieder sehr warm heute. Bis zu 33 Grad sind angekündigt, sonnig und heiß im Moment. 19 Grad in Bremen, 18 in Bremerhaven, Eutten 19 Grad und Bremervörde 18 Grad.
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5: A1 Hamburg Richtung Bremen zwischen Posthausen und Euthen 4 Kilometer Stau. Die rechte Spur ist hier wegen Bergungsarbeiten gesperrt. Verzögerung eine knappe halbe Stunde. A1 Osnabrück Richtung Bremen. Die Einfahrt Vechta ist wegen Aufräumarbeiten vorübergehend gesperrt. A1 Osnabrück Richtung Bremen. Es dauert eine gute halbe Stunde länger zwischen dem Dreieck Stur und Bremen-Hemelingen 6 Kilometer Stau. A29 Oldenburg Richtung Wilhelmshaven. Die Einfahrt Werder-Waden ist wegen Bauarbeiten ab 10 und dann bis 16 Uhr gesperrt. Und in Bremen ist die Hohentor Straße zwischen Neustadtswall und Westerstraße in beiden Richtungen wegen Bauarbeiten gesperrt. Eine Umleitung ist hier eingerichtet.
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5: Schönen guten Morgen.

0: 9.44 Uhr, hier ist Bremen 2. Ich war mal in einem Hotel, in einer Hotelbar. Die sah aus wie aus einem James-Bond-Film. Das habe ich dann auch zu der Freundin gesagt, mit der ich da war. Die hat gesagt, ja, das ist die Bar aus dem Bond-Film. Vielleicht kennen Sie das ja auch, dass wir irgendwo in der Landschaft unterwegs sind und denken dann, das kenne ich doch aus irgendeinem Blockbuster. Das ist zum Beispiel so bei Matamata in Neuseeland, beim Versaker-Staudamm in Gordula, beim Adamanensee in Thailand und auch bei verschiedenen Tempelanlagen. Alles Drehorte für große Blockbuster. Und wir stellen Ihnen ja einige dieser Filmsets vor in dieser Woche. Unsere Reporterin Anna Osius reist mal dahin. Star Wars Drehorte hat sie sich angeguckt oder auch vom Marsianer oder ganz aktuell von diesem Film.
1: Wenn Ende des Jahres der nächste Teil von The Dune in die Kinos kommt, ist das für Mohammed und seine Kollegen ein besonderer Moment. Denn der Science-Fiction-Blockbuster wurde teilweise in Jordanien gedreht, in der spektakulären Wüstenlandschaft Wadi Rum.
2: First thing you must learn. To be one with the desert.
3: We are very, very happy. Mehrere Filme, die in Jordanien gedreht wurden, waren schon für einen Oscar nominiert. Wir waren sogar mal bei einer Oscarverleihung dabei. Wir sind stolz, wenn wir den Film nachher sehen. Das ist ein großes Geschenk.
1: Die jordanische Wüste ist schon seit Jahrzehnten beliebt bei Filmregisseuren aus der ganzen Welt.
4: I deem him one of the greatest beings alive in our time.
1: Bereits 1962 wurde hier das Historienepos Lawrence of Arabia verfilmt, der Auftakt für zahlreiche Filmproduktionen.
5: Lawrence of Arabia. The man torn between two civilizations.
1: Die unverwechselbare jordanische Landschaft ist im Film gut zu erkennen. Auch deswegen ist die Wüste Wadi Rum bei Touristen beliebt.
6: So now we're in Wadi Rum.
1: Kaum sind wir in der Wüste, steht wie aus dem Nichts ein alter Zug auf verwitterten Gleisen im Sand. Der Zug, der auch in einer der Schlüsselszenen von Lawrence of Arabia in die Luft gesprengt wird.
7: Come on, man!
1: Mohammed selbst kam durch Harrison Ford zum Film, erzählt er. Als Indiana Jones in den 80er Jahren in Jordanien gedreht wurde, verlieh der damals junge Beduine ein Pferd an den Filmstar und schnupperte dadurch Filmluft.
3: Harrison Ford sagte mir, ich bin ein berühmter Schauspieler in Amerika und ich habe es nicht geglaubt. Ich kannte den ja nicht. Und später hat er mich engagiert und so bin ich zum Film gekommen. Da war ich 16.
1: Heute hat Mohammed eine eigene kleine Produktionsfirma. Zahlreiche Science-Fiction-Filme wurden schon im Wadi Rum gedreht. Der Marsianer, The Dune 1-3, Star Wars, die bizarren roten Felsformationen und weiten Ebenen erinnern an fremde Planeten. Nicht umsonst heißt das Touristencamp, an dem Mohammed Station macht, Mars Hotel. Halbkugeln wie Raumfahrtkapseln stehen in der atemberaubenden Landschaft. In jeder Kapsel ein Hotelzimmer.
6: Looks like the moon here.
1: Doch jetzt sind die Zimmer leer. Aufgrund des Krieges der USA und Israels gegen den Iran trauen sich kaum noch Touristen ins benachbarte Jordanien.
8: It's very difficult, yes.
1: Und das gilt für alle Hotels hier. Das nächste Camp liegt in Sichtweite, dahinter ein weiteres. Dem Filmemacher Mohammed sind das eigentlich zu viele.
3: Sie machen das Bild kaputt, wenn ich hier filmen will. Unberührte Marslandschaft und dann überall diese Camps.
1: Tourismus versus Filmkulisse. Diesen Spagat versucht das Wadi Rum zu lösen.
3: Wir lesen das Skript und dann wissen wir, was die Crew braucht. Stunts, Explosionen, Feuerwehr, Staubwolke, Helikopter, Militär, das können wir alles von A bis Z. Ich weiß noch, als ich damals meine erste Explosion hatte, zwei teure amerikanische Autos, boom, wie sie durch die Luft flogen, hoch und dann runter, großes Feuer, viel Rauch.
1: Doch jetzt bekommt auch die Filmindustrie den Krieg massiv zu spüren. Aktuell trauen sich die großen Produktionen nicht nach Jordanien, weichen lieber an Standorte wie Spanien oder Marokko aus. Und so können sie hier im Wadi Rum nichts anderes tun als warten, die Filmemacher von Jordanien. Sie sitzen zusammen, trinken Tee und schauen sich Filme aus alten Zeiten an und hoffen, dass das Wadi Rum wieder das wird, was es bis vor kurzem war. Ein magisches Filmset in der Wüste und ein Touristenmagnet gleichzeitig.
0: Wer eine Marslandschaft braucht für einen Science-Fiction-Film, der fährt vielleicht nach Jordanien. Unsere Korrespondentin Anna Osius besucht für uns Drehorte von großen Filmen.

0: Ja, vielleicht gibt es ja was besonders Leckeres zum Mittagessen heute bei Ihnen. Einfach so ein bisschen, um die Kinder zu trösten, die heute wieder in die Schule zurück mussten. Erster Schultag und das ist unter anderem auch Thema gleich bei Britta Lummer. Was ist neu im Land Bremen in diesem Schuljahr? Darum geht es um kurz nach 10. Mein Name ist Anja Görz. Ich wünsche Ihnen einen schönen Donnerstag. Tschüss, bis morgen.
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2: Lebensgroße Skulpturen, Sonnenblumen oder Tiere. Alle in weißer Farbe, zart, real und irgendwie entrückt. Das sind die Arbeiten der Bildhauerin Daphne Wright. Sie fängt scheinbar zufällige Augenblicke ein und bildet sie mit manischer Detailtreue ab, so als würde man Momente des Lebens einfrieren.
3: Die Themen, mit denen ich mich beschäftige, sind diese Übergangsphasen, die wir alle als Menschen durchleben. Wir alle wachsen, wir alle werden alt und wir alle durchleben die Zeit.
2: Die irische Künstlerin arbeitet mit fragilen Materialien wie Gips, Alufolie, Ton oder Kunstharz. Immer geht es um Lebensphasen zwischen Kindheit und Erwachsensein, Leben und Tod. Alle ihre Werke stammen aus verschiedenen Zeiten und sind zum ersten Mal in einer Einzelausstellung zu sehen.
3: Es ist eine großartige Gelegenheit, denn es ist das erste Mal, dass alle Werke zusammen zu sehen sind. Werke aus meinem gesamten Leben. Und deshalb ist das für mich etwas ganz Besonderes.
2: Die Ausstellung Daphne Wright – Memory and Presence zu sehen jetzt im Gerhard-Marx-Haus in Bremen.

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1: Mit Carsten Putz. Zahl der Kindeswohlgefährdungen ist deutlich gestiegen. Umweltminister Schneider plant bundesweiten Hitzeaktionsplan. Verkehrsdeputation will Bremer Tagespreise fürs Parken erhöhen. Das Wetter sonnig bis 33 Grad. In Deutschland werden immer mehr Kinder vernachlässigt oder sogar misshandelt. Das geht aus den aktuellen Zahlen des Statistischen Bundesamtes hervor. Demnach war im vergangenen Jahr das Wohl von fast 80.000 Kindern in Gefahr, ein Zusatzzuwachs von 10% und ein neuer Rekordwert. Aus Wiesbaden berichtet Ursula Mayer.
2: Nach Angaben der Statistiker war mehr als die Hälfte der betroffenen Kinder höchstens 8 Jahre alt, viele sogar deutlich jünger. Die meisten wuchsen bei ihren Eltern auf oder zumindest bei einem Elternteil. Und in den überwiegenden Fällen waren es auch die Mütter oder Väter, die ihre eigenen Kinder schlecht behandelten. Besonders häufig stellten die Behörden Vernachlässigungen fest und gingen auch Hinweisen auf psychische oder körperliche Misshandlungen sowie sexuelle Gewalt nach. Im Vorfeld hatten die Jugendämter letztes Jahr über 268.000 Verdachtsfälle bearbeitet. Auch das ist ein neuer Rekord.
1: Umweltminister Carsten Schneider will bis zum nächsten Sommer einen bundesweiten Hitzeaktionsplan vorlegen. Das hat der SPD-Politiker im Morgenmagazin angekündigt. Anlass ist unter anderem die weiter steigende Zahl der Hitzetoten bundesweit. Das Robert-Koch-Institut gibt die aktuelle Zahl bis Anfang August mit 12.500 an. Aus Berlin berichtet Dagmar Pepping.
3: Beim Schutz vor Hitze liegen viele Aufgaben bei den Kommunen und den Ländern. Und dort passiere schon sehr viel, sagt der Umweltminister. Er will aber die Koordinierung bundesweit aufnehmen. Schneider bekräftigte zudem seine Forderung, für den Hitzeschutz das Grundgesetz zu ändern. Dadurch würde der Umgang mit Hitzephasen zu einer gemeinsamen Aufgabe von Bund, Ländern und Gemeinden. Sie könnten sich dadurch die Kosten teilen. Die Union der Koalitionspartner von Schneiders SPD sieht eine Grundgesetzänderung skeptisch. Der Umweltminister will seinen Vorschlag dennoch ins Kabinett bringen und verweist auf die große Unterstützung seiner Partei.
1: Zur Hitze und zum Klima hat heute die Bertelsmann Stiftung eine aktuelle Studie vorgelegt. Demnach machen sich zwar 80% der Menschen in Deutschland Sorgen wegen des Klimawandels. Die Zustimmung zur Energiewende ist allerdings gesunken, berichtet Mischa Dahlmann aus Gütersloh.
4: Vor 5 Jahren standen fast 7 von 10 dahinter, heute sind es nur noch 6 von 10. Hauptgrund sind wirtschaftliche Sorgen. Gut die Hälfte fürchtet, dass die Klimapolitik die eigenen Finanzen belastet. Die meisten halten den Umstieg auf eine klimafreundliche Heizung oder ein E-Auto ohne staatliche Hilfe für nicht machbar. Eine Mehrheit fordert deshalb mehr Geld vom Staat für den Klimaschutz. Kritisch bewerten die Befragten, welches Bild die Bundesregierung bei dem Thema abgibt. Vielen gilt die Energiewendepolitik als unverständlich und bürgerfern. Mehr als die Hälfte vertraut der Bundesregierung in diesem Bereich nicht. An den Zielen hält die Mehrheit dennoch fest. 3 von 4 wollen mehr Strom aus erneuerbaren Energien.
1: Die Ukraine will künftig keine genauen Angaben mehr zu russischen Raketenangriffen machen. Ein Luftwaffensprecher hat entsprechende Änderungen in den morgendlichen Berichten angekündigt. Demnach sollen künftig weder die Zahl der von Russland abgefangenen

0: feuerten Raketen, noch die Zahl der abgefangenen Geschosse gemeldet werden. Die Ukraine leidet unter einem erheblichen Mangel bei der Ausstattung der Luftabwehr. Zuletzt hatte die Armee mehrfach keine einzige auf Kiew abgefeuerte Rakete abfangen können. In Bremen werden Tagestickets fürs Parken voraussichtlich deutlich teurer. Die städtische Verkehrsdeputation will am Nachmittag eine entsprechende Änderung der Parkgebühren beschließen. Aus der Regionalredaktion Buten und Binnen, Pascal Faltermann mit den Einzelheiten.
1: Wer in der Bremer Innenstadt am Straßenrand parkt, soll ab November 15 Euro pro Tag zahlen. Das sind 4 Euro mehr als bisher. In den anderen Stadtbereichen steigt der Tagespreis von 10 auf 12 Euro. Damit bleibt das Parken auf der Straße ungefähr auf dem Niveau der Parkhäuser oder ist sogar etwas günstiger. Weil in immer mehr Stadtteilen das Bewohnerparken kommen wird, soll es dort auch Tagestickets geben. Die Tickets sollen nicht zu billig sein, sonst könnten mehr Autofahrer von außerhalb in die Wohnviertel kommen, so die Begründung. Die höheren Preise sollen deshalb dafür sorgen, dass die wenigen Plätze auf der Straße nicht unnötig lange blockiert werden, heißt es von der Behörde. Die Preise pro Stunde und für Bewohnerparkausweise bleiben übrigens gleich.
0: Wegen der Sonnenfinsternis hat es in Bremen gestern mehr als 110 Verkehrsverstöße durch Schaulustige gegeben. Grund war laut Polizei vor allem die Parkplatzsuche. Viele Menschen hatten die Mülldeponie im Blockland für eine gute Aussicht aufgesucht. Dabei wurden unter anderem Zufahrtsstraßen blockiert und Wagen auf der Autobahn abgestellt. Einzelne Fahrer haben dann auch noch mehrfach die Anweisungen der Einsatzkräfte ignoriert, ihre Autos zu entfernen. Und das waren die Nachrichten mit Carsten Putz.
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3: Und so schauen sie aus, die aktuellen Temperaturen. Bremen zum Beispiel im Schnurr. Blauer Himmel, ein bisschen Sonnenschein schon bei 18 Grad. Bremerhaven am Zoo Wolkendusch bei 18 und Worpswede schön blauer Himmel, auch bei 18 Grad. Das wird heute ein warmer bis heißer Tag mit viel Sonnenschein bei bis zu 33 Grad heute Nachmittag.
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3: 6 Meldungen. Die erste kommt von der A1 Hamburg Richtung Bremen zwischen Posthausen und Olten. 5 Kilometer Stau. Hier ist die rechte Spur wegen Bergungsarbeiten gesperrt. Verzögerung eine gute halbe Stunde. A1 Osnabrück Richtung Bremen. Die Einfahrt Vechta ist ebenfalls gesperrt vorübergehend wegen Aufräumarbeiten. Und nochmal A1 Osnabrück Richtung Bremen zwischen dem Dreieck Stur und Bremen-Hemelingen. 5 Kilometer Stau mit einer Verzögerung von einer guten halben Stunde. Die A29 Wilhelmshaven Richtung Oldenburg, die Ausfahrt Zetel ist wegen Bauarbeiten bis ca. 13 Uhr gesperrt. A29 Oldenburg Richtung Wilhelmshaven, die Einfahrt Fedderwaden ist auch gesperrt wegen Bauarbeiten bis ca. 16 Uhr. Letzte Meldung in Bremen ist nach wie vor die Hohentorstraße zwischen dem Neustadtswall und der Westerstraße gesperrt wegen Bauarbeiten in beiden Richtungen. Eine Umleitung wurde eingerichtet.
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3: So, der Alltag, der ist wieder da. Das gilt besonders für alle Schülerinnen und Schüler und Lehrerinnen und Lehrer in Bremen und Niedersachsen heute Morgen. Ach Mann, jetzt ist es wieder da, das frühe Aufstehen. Wecker klingeln, Brotdose fertig machen, Zähne putzen und dann husch, husch schnell in die Schule. Wie das Land Bremen an diesem 13. August aufgestellt ist, was es für Neuerungen gibt, das lassen wir uns alles gleich hier erzählen. Einen wunderschönen guten Morgen.

0: dieses nervige Klingeln da morgens vom Wecker, ach, das gehört ab sofort wieder zum Alltag dazu, zumindest bis zu den Herbstferien. Das haben wir nämlich schon recherchiert und ausgerechnet. In 8 Wochen ist das, denn heute geht die Schule wieder los in Bremen und Niedersachsen nach 6 langen Wochen Sommerferien. Ganz viel Aufregung bedeutet das natürlich vor allem für die Erstklässlerinnen und Erstklässler, aber auch für die Älteren ist das neue Schuljahr jedes Mal ein Neustart, wo man die Nacht davor kaum schlafen kann. Sprechen wir jetzt drüber, wie Bremen für das neue Schuljahr aufgestellt ist. Dafür ist unsere Reporterin Emmy Thume aus der Regionalredaktion Buden und Binnen bei mir im Studio. Guten Morgen, liebe Emmy.
1: Guten Morgen, Britta.
0: Wir beide, wir haben es auf jeden Fall schon mal geschafft. Wir sitzen hier halbwegs wach. Was ist in diesem Schuljahr neu im Land Bremen?
1: Neu ist, dass alle Erstklässler und Erstklässlerinnen ab diesem Schuljahr Anspruch auf Ganztagsbetreuung haben und alle, die sich angemeldet haben, bekommen in Bremen auch einen Platz. Trotzdem muss sich in dem Bereich aber noch einiges tun, denn die Bremer Grundschulen sind sehr unterschiedlich da aufgestellt. Manche sind schon länger Ganztagsschulen, andere haben noch nicht mal eine eigene Mensa. Auch Bremens Bildungssenator Marc Rackles hat im Interview Anfang August bei Bremen 2 eingeräumt, dass die erste Zeit deswegen jetzt ziemlich herausfordernd wird.
2: In den ersten Jahren wird es da Brüche geben und Inkonsistenzen und einfach auch teilweise muss man an die Geduld der Eltern und der Kinder appellieren und auch der Kolleginnen, dass sie in den letzten paar Jahren einfach sehen, dass wir gemeinsam versuchen, hier die Sachen gerade zu ziehen. Der Fall, dass alle Schulen ideale Mensen haben, Kochküchen haben, gut versorgt sind, Räume in der Schule haben, das wird noch ein paar Jahre dauern.
1: Für den Übergang wird es deshalb erstmal noch Horte geben für die Nachmittagsbetreuung, bis dann alle Grundschulen dort auch Ganztag anbieten können.
0: Ein weiteres großes Fragezeichen jetzt zum Schulstart. Gibt es genug Lehrerinnen und Lehrer?
1: Das ist ein bisschen kompliziert, denn auf dem Papier sind alle Stellen für Lehrkräfte an Bremer Schulen besetzt, aber manche Lehrkräfte sind nicht da, weil sie Abgeordnete zum Beispiel bei der Behörde arbeiten oder sie sind in Elternzeit oder Langzeit erkrankt. Deshalb gibt es an manchen Schulen trotz besetzter Stellen massiven Lehrermangel. Besonders mangelt es zum Beispiel in Bremen Nord. Marc Rackles hat im Interview auch beschrieben, wie die Behörde versucht, da etwas gegen zu tun.
2: Wir können ja jetzt ein bisschen steuern, weil wir sagen können, du kannst zwar Beamter oder Beamtin in Bremen werden, aber nur wenn du nach Bremen Nord gehst, das machen wir jetzt. Da springen auch ein paar ab, muss man ehrlicherweise sagen, aber einige ziehen auch mit und so versuchen wir jetzt Schule für Schule, Klassenleitung für Klassenleitung zu besetzen, bis an den letzten Tag.
1: Das heißt aber auch, manche Schulen gehen jetzt noch ins neue Schuljahr, ohne zu wissen, wie sie alle Stunden besetzen. Ein Beispiel ist die Grundschule an der Fischerhuder Straße in Bremen-Gröpelingen. Dort fehlen bis kurz vor knapp noch Lehrkräfte und es gibt laut Behörde eine Versorgungslücke.
0: Ist denn absehbar, dass sich diese Situation in irgendeiner Form verbessert?
1: Ja, kurz vor den Sommerferien hat die Behörde zumindest verkündet, dass es einige zusätzliche Stellen für Lehrkräfte geben wird, zum Beispiel im Ganztagsbereich und auch im Bereich der Vertretungslehrerinnen und Lehrer. Da gibt es einige neue Stellen im sogenannten Vertretungspool. Die Bremer Schulleitungsvereinigung und der Personalrat Schulen finden diesen größeren Pool grundsätzlich gut. Problematisch sei aber, wie kurzfristig er eingerichtet wurde. So werden viele Vertretungsstellen nämlich erst jetzt ganz kurz vor knapp besetzt oder sind sogar noch offen. Und von Referendarinnen und Referendarinnen habe ich gehört, dass viele es unattraktiv finden, darin zu arbeiten, weil die Arbeit eben Unsicherheiten mit sich bringt. Einige haben sich deshalb entschlossen, nach Niedersachsen zu gehen und da zu arbeiten.
0: Über Ganztagsbetreuung und Lehrermangel haben wir gesprochen. Gibt es jetzt zum Schulstart auch noch mehr Themen, die in Bremen ja in irgendeiner Form eine Rolle spielen?
1: Ein weiteres Thema ist, dass Räume an vielen Schulen fehlen, vor allem Fachräume, also für zum Beispiel naturwissenschaftliche Fächer wie Chemie. Und das begleitet Bremen schon seit Jahren. Es wird also so gesehen mit ins neue Schuljahr genommen. Und um da Abhilfe zu schaffen, hat Bremen eine städtische Bildungsbaugesellschaft gegründet, schon vor längerer Zeit. Die baut neue Schulen und da sind die ersten Projekte jetzt zu diesem Schuljahr fertig, zum Beispiel eine Grundschule in Hastedt. Das ist natürlich ein Fortschritt. An vielen anderen Schulen müssen die Schülerinnen und Schüler sich aber noch gedulden und in Behelfslösungen lernen.
0: Also Baustellen gibt es immer noch reichlich, trotz so einiger neuer Maßnahmen. Es mangelt immer noch an Lehrkräften und Räumen an manchen Schulen. Gesprochen über die aktuelle Lage habe ich mit Emmy Thume aus der Regionalredaktion Buden und Binnen hier auf Bremen 2. Dir schönen Dank.
1: Danke, gerne.

aus dem Jahr 2021, also genau 5 Jahre alt, von dem Album A Horrible Beautiful Dream von dem Nashville-Sänger und Songwriter Sean McConnell hier auf Bremen 2. 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

0: Einen schönen guten Abend. Ich freue mich, dass Sie dabei sind.
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5: Und wir schauen mal nach draußen und checken die aktuellen Temperaturen. Bremen zum Beispiel an der Schlachte, blauer Himmel, schon leichter Sonnenschein, 21 Grad. Bremerhaven am Klimahaus, wolkenlos bei 22 in Kloppenburg, da auch Sonnenschein, schon bei 23 Grad. Das wird heute ein warmer bis ziemlich heißer Tag mit reichlich Sonnenschein bei bis zu 33 Grad heute Nachmittag.
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5: A1 Hamburg Richtung Bremen zwischen Posthausen und Euten. 5 Kilometer Stau. Hier ist die rechte Spur wegen Bergungsarbeiten gesperrt. Verzögerung eine gute halbe Stunde. Und nochmal A1 Osnabrück Richtung Bremen. Die Einfahrt Vechta ist wegen Aufräumarbeiten ebenfalls gesperrt, vorübergehend. Und A1 Osnabrück Richtung Bremen zwischen dem Dreieck Stur und Bremen-Hemelingen. 5 Kilometer Stau mit einer Verzögerung von einer guten halben Stunde. A29 Wilhelmshaven Richtung Oldenburg. Die Ausfahrt Zetel ist wegen Bauarbeiten bis ca. 13 Uhr gesperrt. A29 Oldenburg Richtung Wilhelmshaven. Die Einfahrt Werderwaden ebenfalls gesperrt wegen Bauarbeiten bis 16 Uhr. Und in Bremen ist die Hohentorstraße zwischen dem Neustadtswall und Westerstraße in beiden Richtungen wegen Bauarbeiten gesperrt. Eine Umleitung wurde eingerichtet.
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5: Er ist schon auf der Berlinale gelaufen und hat sich schnell ganz, ganz weit nach vorne gespielt als Festivalliebling. Der Film Sunny Dancer von Regisseur George Jacques, der von Ivy erzählt. Das ist ein Mädchen, das eine Krebserkrankung überstanden hat und sich jetzt in einem Camp für ebenfalls betroffene Jugendliche erholen soll, worauf sie überhaupt keine Lust hat. So viel sei verraten, der Film ist toll und es kommt anders, als man denkt. Erzählen wir gleich mehr. Guten Morgen.

0: Das ist immer eine Baraka Desaga. Hitchhiking, Riemen 2 hier. So, zum ersten Mal gezeigt wurde er dieses Jahr auf der Berlinale und die Zuschauerinnen und Zuschauer waren hin und weg und mussten abwechselnd lachen und weinen, wussten gar nicht, wie ihm geschieht, denn er hat beides, der Film Sunny Dancer, wo es um eine Jugendliche geht, die ihre Krebserkrankung überwunden hat. Nun soll sie sich in einem Feriencamp mit anderen Betroffenen erholen und hat sogar überhaupt gar 0,0 gar keine Lust, dahin zu reisen. Gespielt wird Ivy von Bella Ramsey, bekannt durch Game of Thrones, und das macht sie großartig wütend. Unsere Filmkritikerin Anna Wollner schwärmt auch jetzt weiter für diesen Film.
1: Ein Chemocamp?
2: Hey, das ist ziemlich unsensibel, Ivy.
1: Das Bob? Ist total das Freak-Camp.
3: Los, komm, guck's dir wenigstens mal an, okay?
1: Ich dachte, du wärst die Schweiz.
4: Guck es dir wenigstens mal an. Ivy ist extrem genervt. Ihre Eltern haben schon längst für sie entschieden, dass das Camp eine gute Sache sei nach ihrer überstandenen Leukämieerkrankung, sie dort Zeit verbringen könne unter Gleichgesinnten. Aber schon beim Einchecken zeigt sie deutlich, dass sie hier nicht einfach mitmachen will. Gar nicht so sehr wegen ihrer Krebserkrankung, sondern weil sie keine Lust hat auf Selbsthilfegruppen, Durchhalteparolen und Menschen, die sie auf ihre Vergangenheit reduzieren.
5: Jetzt ist Frischlingsinitiation.
6: Kommt schon, nicht nervös werden, wir sind alle schräg hier. Aber auf gute Weise, das verspreche ich. Also los, geben wir den neuen Campern ein fettes CRF-Camp-Willkommen. 2, 3, 4.
7: Danke, neue Camper, für euren Weg hierher. Wir hoffen, es gefällt euch und ihr genießt es sehr.
4: Zu ihrem und unserem großen Glück findet sie Jugendliche, die genau wie sie darauf keine Lust haben. Sie machen einfach das, was Jugendliche in einem Sommercamp machen. Sie flirten, sie verlieben sich, sie reißen nachts aus, kommen sich in den Zelten näher, geraten mit anderen Jugendlichen aneinander.
8: Guck mal, die Krebs-Avengers.
9: Oh, ich glaube, die haben einen Bulli.
10: Einfach ignorieren, Leute.
11: Denkt euch was Neues aus.
12: Euch habe ich gemeint. Die verfickten Chemo-Gremlins.
13: Hör zu, du Schlampe.
14: Komm doch.
15: Hier, erstmal deine Hygiene.
4: Es klingt wie typisches rebellisches Gute-Laune-Wohlfühl-Kino und ist doch so viel mehr. Immer wieder gibt es kleine Brüche in der Camp-Idylle, die alle auf den Boden der Tatsachen zurückholen. Die Medikamentenausgabe beim Mittagessen, die Wand mit den verstorbenen Kindern im Büro des Campleiters, die tiefschürfenden Gespräche über letzte Wunschlisten und Remission.
16: Ich weiß ja gar nicht, wer du bist.
17: Wie poetisch von dir. Dann frag.
16: Remission?
17: 4 Jahre.
16: 10 Monate.
17: Anfängerin. Lymphom.
16: Heiß.
17: Du?
16: Leukämie.
17: Remission?
16: Hatten wir schon.
17: Hab Stammzellen bekommen.
16: Hast du? Von wem?
17: Von meiner Schwester. Ein perfektes Match.
16: Dann bist du ein halbes Mädchen.
4: Dem jungen Regisseur George Jack gelingt dank seines ausgesprochen sympathischen und natürlich aufspielenden Ensembles die Gratwanderung zwischen Sentimentalität und Kitsch. Der Krebs ist hier nie der dramaturgische Motor. Er ist einfach da. Wie eine Narbe, die zum Körper gehört, aber nicht mehr alle Blicke auf sich zieht. Traurigkeit und Humor koexistieren, ohne sich gegenseitig übertrumpfen zu wollen. Schwarzer Humor, wohlgemerkt.
16: Versuchst du mit mir zu flirten?
17: Nein. Jetzt hat sich das eingebrannt. Du hast eine Riesenrübe.
16: Mir ist völlig neu, dass die Nebenwirkung von Lymphom so unfassbar dumme blaue Augen und eine Monsternase sind.
17: Oh, wirklich? Nett, nett.
16: Ja.
17: Echt dumm also?
16: Ja. Dumm.
4: Das Motto ihres Sommers ist bester Sommer ever. Dass es für einige von ihnen der letzte Sommer sein könnte, verdrängen Ivy und ihre Freunde. Zum Glück. The Last of Us-Star Bella Ramsey und die anderen jungen Schauspielkollegen und Kolleginnen haben zur Vorbereitung selbst eine Woche lang wie in einem Camp gelebt. Der Zusammenhalt ist in jeder Sekunde spürbar. Ihre Figuren bringen eine angenehme Selbstverständlichkeit mit, ohne Vorbild oder tragische Helden sein zu wollen, aber mit der Kunstfertigkeit, dass spätestens im Abspann kein Auge mehr trocken ist. Denn es geht in Sunny Dancer nicht ums Überleben, es geht ums Leben. Ein Unterschied, der größer ist, als er zunächst klingt.
0: Wahre Worte hier von Anna Wollner, unserer Filmkritikerin hier auf Bremen 2, über den Film Sunny Dancer ab heute in den Kinos zu sehen. Große Empfehlung geht raus für dieses filmische Werk.

0: George Ezra ist das Budapest. Bremen 2 ist das hier. Na, haben Sie auch gestern mit einer Brille im Vorgarten gehockt und haben in die Sonne geschaut? Also hoffentlich eben mit dieser Schutzbrille, denn gestern konnte man ja hochschauen in die Sonne, nachdem der Mond quasi den Blick teilweise verdeckt hat und sich vor die Sonne geschoben hat. Wer es bis nach Spanien geschafft hat, der konnte sogar eine totale Sonnenfinsternis statt einer partiellen sehen. Und für alle, denen das noch zu weit ist, denen kann jetzt der Kollege Christian Sachsinger erzählen, wie das für ihn da in Spanien war.
1: Man ist dann auch irgendwie so fast ein bisschen geschockt von dem ungefilterten Anblick auf die verschwundene Sonne. Die flimmert hinter dem Mond dann irgendwie hervor und bildet eine Art leuchtenden Feuerkranz. Das ist die Corona. Und dieser Anblick hat schon etwas völlig Unbekanntes, Unwirkliches. Das ist ein Bild, das man so schnell nicht wieder vergisst. In unserer Gruppe gab es jemanden, der dann plötzlich ganz still geworden ist. Und als ich zu ihm rübergesehen habe, sind ihm die Tränen runtergeronnen. Der war völlig überwältigt. Hört sich jetzt vielleicht ein bisschen platt an, aber wahrscheinlich muss man es einfach selbst erlebt haben. Mit Worten kann man das wahrscheinlich auch nur unvollständig wiedergeben.
0: Also wie war die Sonnenfinsternis gestern in Spanien für so manchen Menschen? Es hat Tränchen gegeben. Christian Sachsinger, unser Korrespondent, hat nämlich das gesehen. Er war höchstpersönlich dabei für Bremen 2.
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0: A Wind Song ist das hier von Gregory Porter. So, und wir nehmen sie jetzt mit in den Park.
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0: Kommt von Hilke Thesen.
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0: Und raten Sie mal, was Sie gleich bei uns im Halbwissen-Quiz gewinnen können. So, noch ein kurzer Blick auf den Verkehr. Vorsicht bitte auf der A7 Hamburg Richtung Hannover. Zwischen Dorfmark und Bad Fallingbostel befindet sich eine ungesicherte Unfallstelle. Bitte Vorsicht an dieser Stelle.

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1: Mit Carsten Putz. Zahl der Kindeswohlgefährdungen ist deutlich gestiegen. Deutsche Bahn will mehr Personal mit Bodycams ausstatten. Umweltminister Schneider plant bundesweiten Hitzeaktionsplan. Das Wetter sonnig bis 33 Grad. In Deutschland werden immer mehr Kinder vernachlässigt oder sogar misshandelt. Das geht aus den aktuellen Zahlen des Statistischen Bundesamtes hervor. Demnach war im vergangenen Jahr das Wohl von fast 80.000 Kindern in Gefahr. Ein Zuwachs von 10% und ein neuer Rekordwert. Aus Wiesbaden berichtet Ursula Mayer.
2: Nach Angaben der Statistiker war mehr als die Hälfte der betroffenen Kinder höchstens 8 Jahre alt, viele sogar deutlich jünger. Die meisten wuchsen bei ihren Eltern auf oder zumindest bei einem Elternteil. Und in den überwiegenden Fällen waren es auch die Mütter oder Väter, die ihre eigenen Kinder schlecht behandelten. Besonders häufig stellten die Behörden Vernachlässigungen fest und gingen auch Hinweisen auf psychische oder körperliche Misshandlungen sowie sexuelle Gewalt nach. Im Vorfeld hatten die Jugendämter letztes Jahr über 268.000 Verdachtsfälle bearbeitet. Auch das ist ein neuer Rekord.
1: Die Deutsche Bahn will mehr Personal mit Bodycams ausstatten. Künftig sollen auch Beschäftigte im Bahnhofservice und in der Stationsbetreuung die Möglichkeit bekommen, freiwillig eine Kamera zu tragen, so der Konzern. Erste Geräte sind demnach bereits an den Hauptbahnhöfen in Frankfurt und Bielefeld im Einsatz. In den Zügen werden Bodycams bereits genutzt. Die Kameras sollen Übergriffe auf das Bahnpersonal verhindern. Rumänien schaltet sein einziges Kernkraftwerk vorerst ab. Grund ist der niedrige Wasserstand der Donau, aus der das Kraftwerk sein Kühlwasser bezieht. Laut Energieministerium muss möglicherweise auch die Stromzufuhr für Großverbraucher eingeschränkt werden. Das Kernkraftwerk liegt im Osten Rumäniens an einem Donauarm und produziert in der Regel 20% des landesweiten Strombedarfs. Umweltminister Carsten Schneider will bis zum nächsten Sommer einen bundesweiten Hitzeaktionsplan vorlegen. Das hat der SPD-Politiker im Morgenmagazin angekündigt. Anlass ist unter anderem die weiter steigende Zahl der Hitzetoten bundesweit. Das Robert-Koch-Institut gibt die aktuelle Zahl bis Anfang August mit 12.500 an. Aus Berlin berichtet Dagmar Pepping.
3: Beim Schutz vor Hitze liegen viele Aufgaben bei den Kommunen und den Ländern. Und dort passiere schon sehr viel, sagt der Umweltminister. Er will aber die Koordinierung bundesweit aufnehmen. Schneider bekräftigte zudem seine Forderung, für den Hitzeschutz das Grundgesetz zu ändern. Dadurch würde der Umgang mit Hitzephasen zu einer gemeinsamen Aufgabe von Bund, Ländern und Gemeinden. Sie könnten sich dadurch die Kosten teilen. Die Union der Koalitionspartner von Schneiders SPD sieht eine Grundgesetzänderung skeptisch. Der Umweltminister will seinen Vorschlag dennoch ins Kabinett bringen und verweist auf die große Unterstützung seiner Partei.
1: Zur Hitze und zum Klima hat heute die Bertelsmann Stiftung eine aktuelle Studie vorgelegt. Demnach machen sich etwa zwar 80% der Menschen in Deutschland Sorgen wegen des Klimawandels, die Zustimmung zur Energiewende ist allerdings gesunken, berichtet Mischa Dahlmann aus Gütersloh.
4: Vor 5 Jahren standen fast 7 von 10 dahinter, heute sind es nur noch 6 von 10. Hauptgrund sind wirtschaftliche Sorgen. Gut die Hälfte fürchtet, dass die Klimapolitik die eigenen Finanzen belastet. Die meisten halten den Umstieg auf eine klimafreundliche Heizung oder ein E-Auto ohne staatliche Hilfe für nicht machbar. Eine Mehrheit fordert deshalb mehr Geld vom Staat für den Klimaschutz. Kritisch bewerten die Befragten, welches Bild die Bundesregierung bei dem Thema abgibt. Vielen gilt die Energiewendepolitik als unverständlich und bürgerfern. Mehr als die Hälfte vertraut der Bundesregierung in diesem Bereich nicht. An den Zielen hält die Mehrheit dennoch fest. 3 von 4 wollen mehr Strom aus erneuerbaren Energien.
1: In Bremen darf eine Mutter eine psychiatrische Klinik nach einem versuchten Brandanschlag auf ihre beiden Söhne wieder verlassen. Das Landgericht hat entschieden, dass die 40-Jährige zum Tatzeitpunkt schwer psychisch krank und deshalb schuldunfähig war. Sie wurde daher freigesprochen und eine weitere Untersuchung

0: Verbringung in der Klinik wurde zur Bewährung ausgesetzt. Die Angeklagte stand unter anderem wegen versuchten Mordes vor Gericht. Sie soll in einem Supermarkt Spiritus getrunken und die Flüssigkeit über sich und die Kinder gegossen haben. Zeugen sollen ihr das Feuerzeug weggenommen und so das Schlimmste verhindert haben. Und das waren die Nachrichten mit Carsten Putz.
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2: Und hier haben wir die aktuellen Temperaturen für Sie und die gehen langsam nach oben. Bremen am Universum, blauer Himmel, 21 Grad. Bremerhaven am Zoo, wolkenlos bei 22. Und Verden am Dom, Sonnenschein, blauer Himmel, 24 Grad. Das wird heute ein warmer bis ziemlich heißer Tag mit reichlich Sonnenschein bei bis zu 33 Grad heute Nachmittag.
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2: Vorsicht bitte, auf der A27 Walsrode Richtung Bremen, zwischen Achim Nord und dem Bremer Kreuz, da liegen Metallteile. Und nochmal Vorsicht bitte, auf der A7 Hamburg Richtung Hannover, zwischen Dorfmark und Bad Fanning-Bostel, befindet sich eine ungesicherte Unfallstelle. A1 Hamburg Richtung Bremen, zwischen Posthausen und Euten, 5 Kilometer Stau. Hier ist aktuell die rechte Spur wegen Bergungsarbeiten gesperrt, Verzögerung um die 20 Minuten. A1 Osnabrück Richtung Bremen, die Einfahrt Vechta ist wegen Aufräumarbeiten ebenfalls vorübergehend gesperrt. Und A1 Osnabrück Richtung Bremen, zwischen dem Dreieck Stur und Bremen-Hemelingen 5 Kilometer Stau mit einer Verzögerung von auch um die 20 Minuten. A27 Walsrode Richtung Bremen, zwischen Langwedel und Achim Nord 3 Kilometer Stau. Die A29 Wilhelmshaven Richtung Oldenburg, die Ausfahrt Zetel ist wegen Bauarbeiten bis ca. 13 Uhr gesperrt. A29 Oldenburg Richtung Wilhelmshaven, die Einfahrt Vedderwarden, ebenfalls gesperrt wegen Bauarbeiten bis 16 Uhr. Und in Bremen ist die Hohentorstraße zwischen dem Neustadtswall und der Westerstraße in beiden Richtungen wegen Bauarbeiten gesperrt. Eine Umleitung wurde eingerichtet.
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2: Der Donnerstag, da ist er schon wieder. Mensch, diese Zeit, wie die immer vergeht. Dann sind es also noch 6 Tage, bis es wieder losgeht mit Shakespeare im Park und ausgewählten Stücken des großen englischen Dichters, gespielt von der Shakespeare Company. Eröffnungsstück wird ja der Sommernachtstraum sein, nächsten Mittwoch. Und dafür können Sie gleich hier mit mir um 2 Karten spielen, hier im Halbwissen-Quiz. Das erfahren Sie alles gleich von mir, wie das geht, nach Musik von Drew Holcomb and the Neighbors und Plan B.
1: Moin!

0: der keinen Plan A hat, der sollte einen Plan B haben. Plan B sind das hier, She Said, Bremen 2, Shakespeare im Park. Geht ja wieder los, jetzt kommende Woche Mittwoch, dann können Sie 12 Tage lang auf der Mecherswiese im Bürgerpark ausgewählte Stücke des großen Dichters sehen. Los geht es mit dem beliebten Stück Sommernachtstraum, das Drama um die 4 Liebenden, die im nächtlichen Wald von dem zerstrittenen Elfenkönigspaar ins Boxhorn gejagt werden.
1: Nach allem, was ich jemals las, was in Geschichte und Geschichten steht, lief es für wahre Liebe niemals glatt.
2: Die Liebe sieht nicht, sondern trotzt und spinnt. Die Pfeile Amors nennt man deshalb blind.
3: Ist unsere ganze Truppe ganz da?
4: Mit dem Schlaf sei es vorbei.
5: Was du siehst beim Erwachen, Luststürme soll es entfachen.
2: Wir hatten richtig Spaß an ihrem Streit.
0: Ja, und Spaß haben können sie auch, wenn sie dann mögen. Viel Drama, viel Liebe und eine ordentliche Prise Zauberei und Magie im Sommernachtstraum von William Shakespeare zu sehen in einer Woche am Mittwoch bei Shakespeare im Park. Das Eröffnungsstück wird das sein. Spielen Sie gleich gerne. Um 2 Karten für genau diesen Sommernachtstraum. In unserem Halbwissen-Quiz rufen Sie jetzt gerne an unter der 0421-246624. Da stelle ich Ihnen gleich insgesamt 6 Wissensfragen. Und wie gehabt, bei nur 3 richtigen Antworten gehen Sie am Mittwoch, also in 6 Tagen, zum Sommernachtstraum. Bei Shakespeare im Park 0421-246624. 0421-246624.

0: Was wäre, wenn? Kann man lange drüber nachdenken. Anna Diepenbusch hat das hier besungen. So, was wäre, wenn mein nächster Kandidat hier alle Fragen richtig beantwortet? Da kenne ich die Antwort. Er geht dann zum Shakespeare im Park, jetzt kommenden Mittwoch, zum Sommernachtstraum. Und das ist der Frank Hager aus der Bremer Neustadt. Einen wunderschönen guten Morgen.
1: Guten Morgen, Frau Lommer.
0: So, Sie klingen wach und munter. Sind Sie schon eine Weile wach?
1: Ich bin schon eine Weile wach. Ich hatte heute Morgen schon einen Arzttermin, da muss ich früh aufstehen.
0: Oje, oje. Und haben Sie jetzt gerade noch Sommerferien oder müssen Sie auch jetzt bald wieder ran?
1: Ich bin selbstständig und gerade so ein bisschen noch die Sommerferienpause, dass ich da quasi halb im Urlaub bin.
0: Okay, also ein bisschen Balkonien gerade noch oder im Garten. Und Sie können ja zwei Karten für den Sommernachtstraum gewinnen. Shakespeare, ein Dichter, der Ihnen, ja, Ihnen was sagt und den Sie auch mögen?
1: Habe ich schon öfter gesehen, auch manchmal den Sommernachtstraum vor einigen Jahren in Bremen.
0: Ja, schön. Und es ist auch die Bremer Version Ihre Lieblingsversion von Shakespeare?
1: Das kann man sich immer wieder gerne ansehen, sehr unterhaltsam.
0: Okay, dann gucken wir mal. Ich stelle Ihnen jetzt 6 Fragen und bei 3 richtigen Antworten haben Sie diese 2 Karten schon gewonnen. Und hier kommt unsere erste Frage. Gestern hat wohl ein Großteil der Deutschen mit Brille draußen gehockt und Richtung Himmel gestarrt. Wer die partielle Sonnenfinsternis aber verpasst haben sollte, der bekommt bald eine neue Chance. Wann denn, beziehungsweise welches Jahr kommt die nächste?
1: Oh, das weiß ich nicht.
0: Dann raten Sie doch.
1: Vielleicht 2047.
0: Nee, 2027, im kommenden Jahr.
1: Oh, nächstes Jahr schon.
0: Ja. Auch in Spanien besonders gut wiederzusehen. Kenzie Clacton liegt in Großbritannien und dort tritt heute Graf Mülleimer, englisch Count Binface, zur Wahl an gegen den britischen Rechtspopulisten Nigel Farage. Es geht um einen Sitz im britischen Parlament. War das nochmal das Ober- oder das Unterhaus, das Parlament?
1: Das ist das Unterhaus.
0: 65 Jahre ist es her, da war es für jeden wirklich offensichtlich, dass Ulbrichts Satz Quatsch ist, denn da begann der Bau, von dem Ulbricht noch kurz zuvor gesagt hatte, dass niemand sowas errichten wollte, nämlich was genau?
1: Erichs Lampenladen.
0: Das habe ich gerade nicht verstanden,
1: Akustik. Erichs Lampenladen?
0: Nee, das war...
1: Alles der Brief?
0: Nee.
1: Ach, die Mauer, meinen Sie?
0: Genau, richtig, die Mauer wäre das gewesen. So. Es war klar, dass Werder Bremen dringend Einnahmen braucht, was eben bedeutet, dass Leistungsträger den Verein verlassen müssen. Das ist jetzt passiert. Wer hat den Verein denn jetzt offiziell Richtung Italien verlassen? Welcher Spieler?
1: Romano Schmidt.
0: Vom Revolutionär zum Staatschef und quasi Diktator Kubas. Heute hätte er 100. Geburtstag gefeiert. Wen suchen wir?
1: Fidel Castro.
0: In vielen Familien stand heute Morgen wieder Hektik an. Die Schule, die ist ja wieder losgegangen. Da tröstet vielleicht der Gedanke, die nächsten Sommerferien kommen bestimmt. Wann nochmal genau? Am 22. Juli oder am 8. Juli 2027?
1: Am 8. Juli.
0: Auch richtig. So, Herr Hager, ich zähle mal durch. 5 von 6 Richtigen. Sie gehen kommende Woche zum Sommernachtstraum bei Shakespeare im Park. Ich wünsche Ihnen ganz viel Spaß dort.
1: Vielen Dank.
0: Tschüss.
1: Tschüss.

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1: Bremen am Rhododendronpark. Blauer Himmel, Sonnenschein 24 Grad. Bremerhaven am Radarturm ebenfalls wolkenlos und Sonne bei 24. Und Diepholz, Sonnenschein bei 25 Grad. Ja, das wird heute ein ziemlich heißer Tag mit reichlich Sonnenschein bei bis zu 33 Grad heute Nachmittag.
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1: A1 Osnabrück Richtung Bremen. Die Einfahrt Vechta ist wegen Aufräumarbeiten nach wie vor vorübergehend gesperrt. A1 Osnabrück Richtung Bremen. Zwischen dem Dreieck Stur und Bremen-Hemelingen 5 Kilometer Stau mit einer Verzögerung von 20 Minuten. Die A27 Walsrode Richtung Bremen. Zwischen Langwedel und Achim Nord 3 Kilometer Stau. A29 Wilhelmshaven Richtung Oldenburg. Die Ausfahrt Zetel ist wegen Bauarbeiten bis ca. 13 Uhr gesperrt. A29 Oldenburg Richtung Wilhelmshaven. Die Einfahrt Pferderwaden ist ebenfalls gesperrt, dort wegen Bauarbeiten bis ca. 16 Uhr. Und in Bremen ist die Hohentorstraße nach wie vor zwischen Neustadtswall und der Westerstraße in beiden Richtungen wegen Bauarbeiten gesperrt. Eine Umleitung wurde eingerichtet für sie. Und gerade noch frisch reingeploppt, die A7 Hamburg Richtung Hannover zwischen Solter Süd und Dorfmark. 7 Kilometer Stau.
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1: Er ist sowas wie der heimliche Gewinner der Fußball-Weltmeisterschaft in diesem Jahr. Also nicht Spanien, sondern Kap Verde, der Inselstaat vor der Küste Westafrikas. Denn die WM hat diesem kleinen Fleckchen Erde so viel Aufmerksamkeit geschenkt, dass endlich der lang ersehnte Tourismus da ist. Sogar ein richtiger Boom. Also die Hotels, die sind teilweise ausgebucht. Und wie es den Menschen damit geht, das erzählen wir Ihnen gleich hier. Moin!

0: Coast Maloney sind das hier bei Bremen 2. Sie haben bei der Fußball-WM alle Favoriten ganz schön ins Schwitzen gebracht. Die Blauen Haie von den Kapverden, ein Team, das ein Fußballmärchen träumen durfte und mit ihrer Leidenschaft und auch ihrem großartigen Zusammenhalt der heimliche Favorit der WM wurde. Und auch ohne Sieg ist Cabo Verde der große Gewinner dieser Meisterschaft. Denn es gibt einen richtigen Reiseboom für die Kapverden. Die Hotelnachfragen haben sich mancherorts verdoppelt. Im Internet würde Cabo Verde auf den Suchseiten 5000 Mal häufiger angeklickt als vor der WM. Unser Korrespondent Stefan Ehlert hat mit den Menschen dort gesprochen.
1: Jamiro Montero,
2: Gary Rodriguez,
3: Marcio Rosa,
4: Sidney Lopez Cabral.
5: Als dieses Video im Netz erschien, da wusste man noch nicht einmal, wie ihre Namen auszusprechen sind. Sagt man Bubista oder Bubista?
6: Bubista.
5: Bei keiner Fußball-WM zuvor waren sie dabei gewesen. Nun ärgerte der westafrikanische Inselstaat Cabo Verde regelmäßig die Großen. Mit weitreichenden Folgen, wie Außenminister Manuel Augusto Amante da Rosa im Interview mit dem ARD-Studio Rabat erklärt. Seit 51 Jahren machen wir mit Mitteln der Diplomatie Werbung für Cabo Verde, mit mäßigem Erfolg. Und dann kommen die Blauhaie und katapultieren uns in nur 2 Tagen ins Zentrum der weltweiten Aufmerksamkeit. Nach Informationen des Ministers werde sein Land heute 5000 Mal häufiger im Netz gesucht als vor der WM. Die Nachfrage sei deutlich gestiegen, bestätigt die Tourismusmanagerin Maria Madalena Rodriguez auf der Insel Boa Vista.
7: In der Hochsaison, jetzt im August, sind wir bereits voll ausgebucht. Für den Monat Oktober ist die Nachfrage um 100% gestiegen. Ich behaupte, dass wir diejenigen sind, die die Weltmeisterschaft gewonnen haben.
5: Meister der Herzen wurden die Blauhelme in jedem Fall. Strand, Wandern und die unverwechselbare Morna-Musik lockten schon vergangenes Jahr mehr als 1,2 Millionen Touristen an. Das war bereits ein Plus von 6% im Vergleich zu 2024. Zwei Drittel der Besucher verteilen sich auf 2 der 9 bewohnten Inseln, Sal und Boa Vista. Und Boa Vista hat nun einen ganz besonderen Nimbus. Erfolgstrainer Bubista stamme aus Boa Vista und einige der Spieler auch, sagt die Präsidentin der dortigen Stadtverordnetenversammlung Marisa Lima Oliveira. Doch die unverhoffte Publicity stelle ihre Insel nun vor Herausforderungen.
7: Wir müssen die Gesundheitsversorgung verbessern, auch damit wir die Touristen besser versorgen können. Die Straße Richtung Norden muss ausgebaut werden, denn dahin strömen die Gäste.
5: Vor allem aber der Transport mit Fähren und Flugzeugen von Insel zu Insel lasse zu wünschen übrig. Der Erfolg auf der einen Seite stelle Cabo Verde nun auf der anderen Seite vor massive Herausforderungen. Der WM-Auftritt der Blauhaie in Nordamerika, darüber sind sich in Cabo Verde viele einig, habe den Blick der Welt auf den Inselstaat gelenkt. Aber der sportliche Erfolg in der Ferne garantiere noch nicht den langfristigen Aufschwung in der Heimat.
0: Die Blauen Haie lösen also einen richtigen Tourismusboom aus für Cabo Verde und das bringt auch Probleme mit sich, sagt unser Korrespondent Stefan Ehlert hier bei uns auf Bremen 2.

0: Brothers mit Willow Tree. Kurzer Blick auf die Straße hier bei Bremen 2. Vorsicht bitte auf der A28 Oldenburg Richtung Leer. In der Ausfahrt zwischen Annamehr steht ein defekter LKW. Bitte Vorsicht an dieser Stelle. Und wir reisen nach Großbritannien, vielleicht das Clacton-on-Sea, mal als der Ort bekannt, wo sich die Zukunft der britischen Politik mitentscheiden wird. Denn dort, in dem vergleichsweise kleinen Ort, steht heute eine Nachwahl ins britische Unterhaus an. Auslöser dieser Nachwahl und gleichzeitig Favorit auf den Parlamentssitz ist der britische Rechtspopulist Nigel Farage, Christoph Brössel, mit den Einzelheiten.
1: Zu dieser Nachwahl kam es, weil der Parteivorsitzende der rechtspopulistischen Reform UK in den vergangenen Wochen wegen einer Spendenaffäre unter Druck ist. Die Polizei ermittelt, das Parlament prüfte eine 5-Millionen-Pfund-Spende, die er offenbar nicht angegeben hatte. Deswegen trat Farage als Abgeordneter zurück. Ich habe entschieden, dass die Menschen von Clacton die Richter meines Verhaltens sein sollen. Dies wird eine Wahl, das Volk gegen das Establishment. Dass Nigel Farage bei einer Wiederwahl alle Sorgen los ist, danach sieht es nicht aus. In den Umfragen ist Reform UK abgesagt, Labour konnte zulegen. Farage würde einen deutlichen Sieg gerne nutzen, um den Trend wieder umzukehren. Dazu kommt, wenn er wieder im Parlament sitzt, dürfte sich erneut ein Ausschuss mit der Spende an ihn beschäftigen.
0: Nachwahl also in Clacton-on-Sea. Einzelheiten waren das von unserem London-Korrespondenten Christoph Brössel für Bremen 2.

0: I say a little prayer. Besung hier von Aretha Franklin.
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0: Der kommt für Sie von Jens Schellers.
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0: gestiegen. Klöckner weist auf Ost-West-Spaltung hin und Bremer Gericht spricht Mutter nach Angriff auf Kinder frei. Das Wetter? Es ist heute sonnig bei bis zu 33 Grad. In Deutschland werden immer mehr Kinder und Jugendliche vernachlässigt oder misshandelt. Das meldet das Statistische Bundesamt in Wiesbaden. Demnach war vergangenes Jahr das Wohl von rund 79.800 Kindern und Jugendlichen in Gefahr. Das waren 10% mehr als im Jahr davor und ist ein weiterer Rekord. Weitere Informationen von Ursula Meyer aus Wiesbaden.
1: Nach Angaben der Statistiker war mehr als die Hälfte der betroffenen Kinder höchstens 8 Jahre alt, viele sogar deutlich jünger. Die meisten wuchsen bei ihren Eltern auf oder zumindest bei einem Elternteil. Und in den überwiegenden Fällen waren es auch die Mütter oder Väter, die ihre eigenen Kinder schlecht behandelten. Besonders häufig stellten die Behörden Vernachlässigungen fest und gingen auch Hinweisen auf psychische oder körperliche Misshandlungen sowie sexuelle Gewalt nach.
0: Bundestagspräsidentin Julia Klöckner hat auf eine anhaltende Spaltung zwischen Ost und West hingewiesen. Die Mauer habe in Deutschland Spuren gezogen, so Klöckner, die unsere Wege noch heute beeinflussen. Politische Fragen würden auf beiden Seiten manchmal sehr unterschiedlich beantwortet. Das hänge auch mit unterschiedlichen Lebenserfahrungen zusammen. Umso wichtiger sei es, einander zuzuhören. Klöckner äußerte sich bei der zentralen Gedenkveranstaltung zum Mauerbau vor 65 Jahren in Berlin. Umweltminister Carsten Schneider will bis zum nächsten Sommer einen bundesweiten Hitzeaktionsplan vorlegen. Das hat der SPD-Politiker im Morgenmagazin angekündigt. Anlass ist unter anderem die weiter steigende Zahl der Hitzetoten bundesweit. Das Robert-Koch-Institut gibt die aktuelle Zahl bis Anfang August mit 12.500 an. Mehr zum Hitzeaktionsplan auch gleich hier bei Bremen 2. Rumänien schaltet sein einziges Atomkraftwerk vorerst ab. Grund ist der niedrige Wasserstand der Donau, aus der das Kraftwerk sein Kühlwasser bezieht. Laut Energieministerium muss möglicherweise auch die Stromzufuhr für Großverbraucher eingeschränkt werden. Das Atomkraftwerk liegt im Osten Rumäniens an einem Donauarm und produziert in der Regel 20% des landesweiten Strombedarfs. Nach wie vor ist der Flughafen Catania auf Sizilien geschlossen. Grund ist der Ausbruch des Vulkans Ätna auf der Insel. Seit etwa einer Woche ist der insbesondere für Urlauber auf der Insel wichtige Flughafen geschlossen. Weitere Informationen aus Rom von Lisa Weiß.
2: Hunderte Flüge wurden gestrichen oder umgeleitet. Gestrandete Urlauber haben am überfüllten Flughafen übernachtet. Mittlerweile hat sich die Lage am Flughafen selbst etwas beruhigt. Es kommen fast nur noch die Passagiere, für die die Fluggesellschaften eine Abflugslösung gefunden haben, berichten italienische Medien. Die meisten von ihnen werden dann mit Bussen zu anderen Flughäfen in Sizilien transportiert. Wie lange der Ätna noch so aktiv bleibt, kann man nicht vorhersehen, sagen Vulkanologen. Man kann zwar den Beginn eines Ätna-Ausbruchs einigermaßen voraussagen, aber nicht sein Ende. Unterdessen wird in Italien darüber diskutiert, ob der Flughafen von Catania nicht einfach woanders hin verlegt werden müsse. Der Flughafen muss immer wieder wegen Ätna-Asche gesperrt werden.
0: Die Deutsche Bahn will mehr Personal mit Bodycams ausstatten. Künftig sollen auch Beschäftigte im Bahnhofsservice und in der Stationsbetreuung die Möglichkeit bekommen, freiwillig eine Kamera zu tragen, so der Konzern. Erste Geräte sind demnach bereits an den Hauptbahnhöfen in Frankfurt und Bielefeld im Einsatz. In den Zügen werden Bodycams bereits genutzt. Die Kameras sollen Übergriffe auf das Bahnpersonal verhindern. Das Landgericht Bremen hat eine Mutter freigesprochen, die gedroht hatte, ihre Kinder anzuzünden. Nach Ansicht der Richter war die Frau wegen einer damaligen psychotischen Attacke schuldunfähig. Sie muss sich allerdings in eine therapeutische Behandlung begeben. Weitere Informationen aus der Regionalredaktion Buten und Binnen, dann von Daniel Hoffmann.
3: Der vorsitzende Richter verwies in seiner Urteilsbegründung auf die Aussagen der 40-Jährigen zu Prozessbeginn und die Einschätzung von zwei Gutachtern. Demnach leidet die Frau unter Depressionen, die in Wahnattacken münden. Um diese zu behandeln, muss sich die Frau zunächst in eine Tagesklinik und später in ambulante Behandlung begeben. In den kommenden 5 Jahren muss sie regelmäßig nachweisen, dass sie alle Auflagen erfüllt. Anderenfalls droht ihr die Einweisung in eine Psychiatrie. Die 40-Jährige war wegen versuchten Mordes angeklagt. Sie hatte Mitte Januar in einem Bremer Supermarkt ihre beiden Söhne mit Spiritus übergossen und gedroht, sie anzuzünden. Zeugen konnten das verhindern.
0: Und das waren die Nachrichten mit Alexander Wolfertz.

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1: Und das hier, das sind die aktuellen Temperaturen. Bremen am Weserstadion, blauer Himmel und Sonnenschein. 24 Grad, Bremerhaven am Zoo, wolkenlos bei 24. Und Wilhelmshaven am Großen Hafen auch sehr, sehr schön dort. Sonnenschein bei 26 Grad. Das wird heute ein ziemlich warmer bis heißer Tag mit reichlich Sonnenschein bei bis zu 33 Grad heute Nachmittag.
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1: A1 Hamburg Richtung Osnabrück, zwischen dem Bremer Kreuz und Asten 3 Kilometer stockender Verkehr, da im Baustellenbereich. A1 Osnabrück Richtung Bremen, zwischen Lohne-Dinklage und Vechta 4 Kilometer Stau nach einem Unfall. Die A1 Osnabrück Richtung Bremen, die Einfahrt Vechta, ist aktuell wegen Aufräumarbeiten vorübergehend gesperrt. Nochmal A1 Osnabrück Richtung Bremen, zwischen dem Dreieck Sturm Bremen-Hemelingen 5 Kilometer Stau mit einer Verzögerung von einer guten halben Stunde. Die A7 Hamburg Richtung Hannover zwischen Soltau Süd und Dorfmark 4 Kilometer Stau, Verzögerung hier eine halbe Stunde. Und A29 Wilhelmshaven Richtung Oldenburg, die Ausfahrt Zetel ist aktuell wegen Bauarbeiten bis 13 Uhr gesperrt. Und nochmal die A29 Oldenburg Richtung Wilhelmshaven, die Einfahrt Verderwaden ist wegen Bauarbeiten ebenfalls gesperrt, dort bis 16 Uhr. B6 Autobahnzubringer Überseestadt, stadteinwärts zwischen der A27 Bremen-Überseestadt und dem Nordwestknoten 3 Kilometer Stau. Und in Bremen ist die Hohentourstraße zwischen dem Neustadtswall und der Westerstraße in beiden Richtungen wegen Bauarbeiten gesperrt. Eine Umleitung wurde eingerichtet für Sie.
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1: Es ist vielerorts zu heiß auf diesem Planeten. Das dürfte besonders in diesem Sommer, auch an Tagen wie heute, bei den letzten Menschen angekommen sein, dass es in Sachen Klimawandel ein dringendes Umdenken braucht. So will unser Bundesumweltminister Schneider jetzt als Reaktion auf Dürre und Hitze das Grundgesetz für den Hitzeschutz ändern und ihn so zur Gemeinschaftsaufgabe machen. Die Idee dahinter, die schauen wir uns gleich hier näher an. Guten Tag.

0: Lesbis Dayton ist das hier mit Rainbow bei Bremen 2. Ja, also heute startet zwar die Schule wieder in Bremen, aber morgen fällt sie dann teilweise schon wieder aus wegen der großen Hitze. Die Schulgebäude drohen sich zu stark aufzuheizen und so sieht das sicherlich in vielen Städten in Deutschland gerade aus mit dieser Hitze. Und was Eltern in Bremen und Niedersachsen sicherlich ins Schwitzen bringt, ist noch eine der weniger gefährlichen Auswirkungen der Hitze, Waldbrände. In ganz Europa leere Flüsse und die zahlreichen Hitzetoten sind die viel gefährlicheren Auswirkungen und absehbar ist, die Probleme, die werden wiederkommen, nicht nur morgen, sondern auch im nächsten Sommer und dem danach. Bundesumweltminister Carsten Schneider will deshalb den Hitzeschutz im Grundgesetz verankern. Spreche ich jetzt drüber mit Katrin Aue für uns im Hauptstadtstudio. Hallo nach Berlin.
1: Moin.
0: Schutz vor Hitze ist wichtig oder was genau stellt sich der Minister da vor? Was da überhaupt ins Grundgesetz rein soll?
1: Carsten Schneider will den Bundestag dazu bringen, eine weitere sogenannte Gemeinschaftsaufgabe ins Grundgesetz zu schreiben. Also eine Art Vereinbarung zwischen dem Bund und den Ländern, die dann besagt, in diesem Fall darf der Bund sich beteiligen an einer Aufgabe, die eigentlich bei den Ländern liegt. Denn das ist tatsächlich so im Grundgesetz geregelt. Die Aufgaben sind sehr strikt getrennt zwischen Bund und Ländern. Es gibt aber schon jetzt diese sogenannten Gemeinschaftsaufgaben, zum Beispiel für Küstenschutz. Und so eine könnte es nach den Plänen vom Umweltminister auch für Klimaanpassung, also zum Beispiel Hitzeschutz, geben, wenn denn der Bundestag mit 2/3 Mehrheit zustimmt.
0: Das heißt, was würde sich dadurch ganz praktisch überhaupt ändern?
1: Wenn Hitzeschutz oder Klimaanpassung generell Gemeinschaftsaufgabe wäre, dürfte der Bund erstens Maßnahmen mitfinanzieren, also schlicht Geld geben für zum Beispiel eine Klimaanlagenoffensive für Krankenhäuser oder für mehr Bäume in Innenstädten. Und zweitens könnte der Bund dann auch Maßnahmen planen und koordinieren, also den Ländern auch da unter die Arme greifen. Vielleicht auch, damit nicht jedes Land und jede Kommune das Rad neu selbst erfinden muss.
0: Würde das dann auch bedeuten, dass Hitzeschutz dadurch Vorrang hat, also dass zum Beispiel andere Projekte, die dem Hitzeschutz schaden könnten, dadurch verhindert würden?
1: Interessante Idee. Das müssten dann Juristen vielleicht mal prüfen, falls es denn zu so einer Grundgesetzänderung überhaupt kommt. Ich würde aber denken, dass das relativ schwer abzuleiten wäre aus so einer sogenannten Gemeinschaftsaufgabe, aus Projekten, die daraus entstehen, zur Finanzierung von Hitzeschutz. Denn da wird ja nicht im Grundgesetz wörtlich stehen, Hitzeschutz hat Vorrang vor allem. Aber wie gesagt, wenn es da einen ersten Fall gäbe, wo zwei Dinge in Konflikt geraten, könnte ich mir vorstellen, dass das schnell jemand zur Klage bringt.
0: Sie haben es ja gerade schon gesagt, für Grundgesetzänderungen ist eine 2/3-Mehrheit nötig. Wie realistisch ist es denn, dass es die geben könnte?
1: Das ist die Krux. Dafür braucht Carsten Schneider nämlich eine 2/3-Mehrheit im Bundestag eben, also 420 der 630 Abgeordneten. Er sagt, seine SPD, die sei mit im Boot. Auch die Grünen und die Linken haben schon signalisiert, dass sie offen für die Idee sind. Aber der Koalitionspartner, die Union, da kommt Widerstand. Fraktionsvize Krings begründet das mehr oder weniger mit der Kompetenzfrage. Also man dürfe den Ländern nicht zu viel Kompetenz wegnehmen, indem man noch mehr zentralisiert. Aber hinter den Kulissen hören wir, dass die Union auch deshalb sehr zurückhaltend ist, weil sie auf die Stimmen der Linken angewiesen wären bei der Abstimmung. Und mit denen will die Union ja nicht zusammenarbeiten. Also es ist ziemlich fraglich, ob die Idee am Ende Erfolg hat.
0: Also ich lese raus, die Union noch verhalten, aber den Grünen und den Umweltverbänden dürfte das ja alles sehr, sehr gut gefallen. Die Opposition also geschlossen einverstanden?
1: Ja, die Grünen haben tatsächlich schon signalisiert, dass sie zustimmen würden. Auch die Linke ist offen für die Idee, will aber erstmal den Vorschlag prüfen, wenn er auf dem Tisch liegt. Aber zur Opposition gehört ja auch noch die AfD und von der habe ich noch gar keine Äußerung dazu gehört. Allerdings würden Union und SPD ja sicherlich sehr viel dafür tun, dass sie bei einer eventuellen Abstimmung nicht auf die Stimmen der AfD angewiesen sind.
0: Also, was bringt es, wenn der Hitzeschutz ins Grundgesetz kommt? Das ist ja die jüngste Idee von Umweltbundesminister Carsten Schneider. Antworten von unserer Berlin-Korrespondentin Katrin Aue für Bremen 2. Vielen Dank für das Gespräch.

Jamal Lawson ist das hier bei Bremen 2 und wir gucken nochmal auf den Verkehr und es wird wirklich immer voller auf den Straßen. Vorsicht bitte auf der A1 Bremen Richtung Osnabrück zwischen Groß-Ippener und Wildeshausen Nord befindet sich eine ungesicherte Unfallstelle und Vorsicht auch auf der A7 Hamburg Richtung Hannover im Dreieck Walsrode in der Überleitung zur A27 Richtung Bremen steht ein defektes Fahrzeug, bitte Vorsicht dort.

0: Harris, Pushing On to Nowhere, Bremen 2. Also für mich wären es ja eher 10 Disziplinen, um erfolgreich darin zu scheitern. Für die 10-Kämpfer sind es dagegen 10 Disziplinen bis zum Titel im besten Falle. Denn nur wer in wirklich allen 10 Disziplinen gut ist, der hat auch eine Chance, bei der Europameisterschaft in Birmingham Europameister zu werden. Und apropos Chancen, gleich zwei Deutsche lagen da gestern zur Halbzeit sehr aussichtsreich im Rennen vorne, wie die Kollegin Irina Knepp jetzt weiß.
1: Glänzend und das gleich in doppelter Hinsicht, denn sowohl Leo Neugebauer als auch Niklas Kaul mischen im Medaillenrennen voll mit. Nach 5 Disziplinen führt Weltmeister Neugebauer in der Gesamtwertung. Er überzeugte vor allem am Morgen im Weitsprung und beim Kugelstoßen und ist der große Titelfavorit. Zur Gefahr könnte Kaul werden, der einen starken ersten Wettkampftag zeigte und auf Rang 6 steht. Seine Stärken liegen aber am zweiten Wettkampftag. Der dritte Deutsche, Youngster Amadeus Gräber, darf auf eine Top-10-Platzierung hoffen.
0: Ja, und die Entscheidung, die fällt dann heute. Seit heute Vormittag läuft der zweite Wettkampftag bei der Leichtathletik-Europameisterschaft in Birmingham. Irina Knepp mit einem Blick auf diesen Tag und die Sportler für Bremen 2.

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3: Ja, und die Temperaturen, die steigen immer weiter und weiter nach oben. Das wird heute ein wirklich ziemlich heißer Tag. Also seien Sie sehr sorgsam mit sich und strengen Sie sich nicht zu sehr an da draußen. Bremen zum Beispiel in der Überseestadt, blauer Himmel und Sonnenschein bei 24 Grad. Bremerhaven am Auswandererhaus auch wolkenlos mit Sonne bei 24. Und Wangerland-Tuxil am Außenhafen gerade mal eben vorbeigeschaut. Da ruhige See und das ist ordentlich was los am Wasser bei 18 Grad gerade heute. Das wird ein warmer bis heißer Tag mit viel Sonnenschein bei bis zu 33 Grad heute.
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3: Ja, und auch die Straßen, die sind voll. Vorsicht bitte auf der A1 Bremen Richtung Osnabrück. Zwischen Groß Ippener und Wildeshausen Nord befindet sich eine ungesicherte Unfallstelle. Und Vorsicht bitte auf der A7 Hamburg Richtung Hannover im Dreieck Walsrode. In der Überleitung zur A27 Richtung Bremen steht ein defektes Fahrzeug. A1 Hamburg Richtung Osnabrück, zwischen dem Bremer Kreuz und Asten 3 Kilometer stockender Verkehr im Baustellenbereich. A1 Osnabrück Richtung Bremen, zwischen Lohne-Dinklage und Vechta 4 Kilometer Stau, da nach einem Unfall. Die A1 Osnabrück Richtung Bremen, die Einfahrt Vechta ist nach wie vor wegen Aufräumarbeiten gesperrt. Und ein letztes Mal die A1 Osnabrück Richtung Bremen, zwischen dem Dreieck Stuhr und Bremen-Hemelingen 5 Kilometer Stau mit einer aktuellen Verzögerung von einer guten halben Stunde. A29 Wilhelmshaven Richtung Oldenburg, die Ausfahrt Zetel ist wegen Bauarbeiten bis ca. 13 Uhr gesperrt. A29 Oldenburg Richtung Wilhelmshaven, die Einfahrt Vedderwarden ebenfalls gesperrt wegen Bauarbeiten bis 16 Uhr. Und in Bremen ist die Hohentorstraße zwischen dem Neustadtswall und der Westerstraße nach wie vor in beiden Richtungen wegen Bauarbeiten gesperrt. Eine Umleitung wurde für sie eingerichtet.
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3: Und wir legen los mit Musik von Sting. Ich wünsche einen wunderschönen guten Tag.

0: Thema ist das You Don't Belong to Me. Briens weiß es ja. Das Vergangene ist nie tot, es ist nicht einmal vergangen. Dieser Satz kommt von dem Autor William Faulkner und das ist einer seiner berühmtesten Sätze und der passt auf traurige Weise auch zu dem Thema, um das es jetzt geht. Vor 81 Jahren, in den allerletzten Kriegstagen, haben britische Bomber das Schiff Kap Arkona in der Lübecker Bucht zerstört. An Bord tausende KZ-Häftlinge, die von den Nazis vor den herannahenden Alliierten außer Sichtweite geschafft werden sollten. Auf dieser wahren Begebenheit basiert der Graphic Novel Krimi Aale und Gespenster von Marius Schmidt. Heute um 19 Uhr liest der Autor in der Bremer Logbuchhandlung daraus vor und ist jetzt bei mir im Studio. Hallo, Herr Schmidt.
1: Hallo.
0: Herzlich willkommen hier bei uns im Studio. Wie sind Sie denn auf dieses durchaus auch verstörende Thema und auch sehr mitnehmende Thema gestoßen?
1: Das liegt daran, dass meine Großeltern und damit also beide Seiten von der Lübecker Bucht kommen und daher das Thema eigentlich immer irgendwie so ein bisschen im Raum stand, obwohl das jetzt kein Thema ist, das ständig am Küchentisch erzählt wird. Genau.
0: Diese Kap Arkona, die ist ja durch die Bombardierung nicht nur getroffen worden, sondern auch noch zur Seite gekippt, aber nicht gesunken. Tausende Menschen sind wirklich qualvoll gestorben. Noch Jahre nach dieser Tragödie wurden ja menschliche Überreste in der Lübecker Bucht an Land gespült. Warum wurde dieses Wrack eigentlich nie geborgen, um die Toten angemessen zu bestatten?
1: Also das Wrack ist geborgen worden und zwar Anfang der 50er Jahre, wenn ich richtig informiert bin. Und zwar so spät, weil erst da die Geräte zur Verfügung standen, um diesen riesigen Stahlkörper auseinanderzuschweißen. Und genau, das ist nie untergegangen, das Schiff. Das lag da 5 Jahre in der Bucht, was auch eine der Bilder ist, die den Wunsch in mir ausgelöst haben, darüber eine Bildergeschichte zu machen, weil das so wahnsinnig einprägsam ist, weil ja direkt nach dem Krieg auch der Badeurlaub dort wieder losgegangen ist, aber die ganze Zeit dieses umgekippte Schiff in der Lübecker Bucht lag. Und warum die Menschen nicht restlos beerdigt worden sind, liegt einfach daran, dass man sie nicht mehr gefunden hat und dass es auch einfach zu viel war, um das zu erledigen, gerade in dieser Zeit direkt nach dem Krieg, wo man auch ganz andere Sachen zu tun hatte, als die Lübecker Bucht auszuschöpfen sozusagen und die Menschen da rauszuholen. Ja.
0: Und Sie sprechen gerade schon diesen Kontrast an, man sitzt da mit Limo und vielleicht einem Eis und planscht und gleichzeitig eben sieht man eben, was dort passiert ist. Es ist auch genau dieser Kontrast gewesen, der Sie so besonders interessiert hat?
1: Ja, definitiv. Und auch, also nicht nur in der visuellen, also in der räumlichen Ordnung, dass man das Schiff gesehen hat, wenn man da in den späten 40ern Urlaub gemacht hat, was sehr schnell eben schon wieder der Fall war, sondern dann auch natürlich auf so einer Zeitachse, dass man sich auf einem Strand befindet, auf dem auch diese Dinge schon passiert sind, wo man dann, wie Sie sagten, sein Eis schlägt und sich halt eben ab und zu doch mal bewusst machen sollte, was für eine Geschichte dieser Ort auch hat. Ja.
0: In Ihrer Graphic Novel wirkt die Tragödie in der Lübecker Bucht ja noch sehr lange nach 1987, als sich nur noch die Alten erinnern, findet eine Urlauberin und ihre Tochter, also die finden beide menschliche Überreste im Sand und daraus machen sie dann den Beginn ihrer Kriminalgeschichte. Wie hat die Kriminalhandlung, ja, wie haben Sie die in diese Erzählung hineingeschoben?
1: Also, grundsätzlich basierte die Idee, dass man da auch eine Krimi-Handlung draus machen kann, auf der Tatsache, dass die Überreste, die ja wirklich die Jahrzehnte später immer wieder gefunden wurden, gar keine richtige Kriminalbehandlung erfahren haben. Sondern wenn da Überreste von Menschen gefunden wurden, dann wurden die dem entsprechenden Gedenkort, dem Gedenkverein übergeben, der da die Gedenkorte organisiert hat und die haben die dann sozusagen beerdigt. Und es ist aber nicht, dass das wie eine Mordermittlung geführt wurde, weil das dann pauschal erstmal diesem großen Unglücksfall zugeschrieben wurde, der davor entsprechend dann 20, 30 Jahren passiert ist.
0: So, Sie haben ja nicht nur geschrieben, Sie haben auch gezeichnet und die Bilder sind ja, die wirken sehr aquarellig und auch so ein bisschen aufwühlend, aufgewühlt. Hat es für Sie lange Zeit gedauert, da auch die passende Bildsprache zu finden, also die angemessene Bildsprache?
1: Ja, schon. Und auch die Frage natürlich, wie kann man Gewalt darstellen, das hat gar nicht so viel mit dem Zeichenstil zu tun, sondern eher mit der Frage, wie inszeniert man das, also was für Bilder zeigt man, von welchen Einzelbildern möchte man ausgehen, aber die Idee, das mit Aquarell zu umzusetzen, hat natürlich auch damit zu tun, dass das ein maritimes Thema ist, also Wasser mit Wasser.
0: Stimmt, ja. Aufgewühlter See. Und mehr von Ihnen hören können unsere Hörerinnen und Hörer heute Abend, dann nämlich liest Marius Schmidt aus seiner Graphic Novel Aale und Gespenster vor. Um 19 Uhr geht das heute Abend in der Bremer Buchhandlung Logbuch und wer lieber selber lesen mag, das Buch gibt es im Avant Verlag für 25 Euro und ich danke Ihnen sehr für den Besuch hier bei uns bei Bremen 2.
1: Dankeschön.

Ja, besonders bekannt ist er für seine literarisch geprägten Texte und auch Alben, der schottische Sänger und Musiker Hamish Hawke hier bei uns auf Bremen 2.

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1: Der kommt von Jens Schellers.
2: Ein atemberaubend schönes Spiel, schreibt das BBC Music Magazine. Und er spielt mit den Fingern eines Magiers, meint die französische Tageszeitung Le Monde. Der Sieg beim internationalen Chopin-Klavierwettbewerb in Warschau 2021 ebnete dem heute 29-jährigen chinesisch-kanadischen Pianisten Bruce Liu den Weg an die Spitze der internationalen Klassikszene. Mit seinem Debüt beim Musikfest Bremen begibt sich Bruce Liu auf eine musikalische Reise durch die Klavierliteratur des 19. und 20. Jahrhunderts. Sein Programm verbindet Werke von Beethoven und Chopin mit Kompositionen von Monpou und Ligeti. Am Dienstag, dem 25. August um 19.30 Uhr in der Bremer Glocke.
1: Also unser Kulturtipp für Sie. Und hier nach den Nachrichten geht's gleich weiter mit dem Kollegen Reza Waffer und bei ihm gleich eine neue Graphic Novel rund um Fidel Castro. Ich wünsche Ihnen einen hoffentlich nicht zu heißen Tag heute. Ich hoffe, Sie finden kühle Orte. Tschüss und bis morgen, sagt Britta Lummer.

0: Grenze zu überwinden, ums Leben gekommen sind oder infolge von Fluchtversuchen verletzt oder inhaftiert wurden. Aus Berlin berichtet Annette Mirsch.
1: Sie dürfen nicht vergessen werden, forderte Berlins regierender Bürgermeister Kai Wegner. Sie mahnen, dass Leben in Freiheit und Demokratie keine Selbstverständlichkeit sind, so Wegner weiter. Warum konnte das Bauwerk verschwinden, nicht aber die Mauer in den Köpfen? Das fragte Bundestagspräsidentin Julia Klöckner in ihrer Rede. Ost und West würden immer noch sehr verschieden auf bestimmte Themen schauen. Wohl auch, da man unterschätzt habe, wie tiefgreifend die Umbrüche für Ostdeutsche nach der Wende waren, räumte Klöckner ein. Bemerkenswert war das anschließende Zeitzeugengespräch mit der Familie Hildebrand, dem Sohn und zwei Urenkelinnen des letzten DDR-Pfarrers in der Versöhnungskirche. Die jungen Frauen kritisierten hart, dass Ostdeutsche bis heute strukturell massiv benachteiligt würden und dass sich Politik bislang dafür nicht ernsthaft interessiere.
0: Die Zahl der Kinder, die in Deutschland misshandelt oder vernachlässigt werden, ist deutlich gestiegen. Nach Angaben des Statistischen Bundesamtes wurden im vergangenen Jahr rund 80.000 entsprechende Vorkommen registriert. Das sind rund 10% mehr als im Vorjahr und damit ein neuer Höchststand. Mehr als die Hälfte der betroffenen Kinder war höchstens 8 Jahre alt. 40% lebten bei den Eltern, 37% bei einem alleinerziehenden Elternteil. In 3/4 der Fälle ging die Gefährdung laut Statistikamt ausschließlich oder hauptsächlich von Mutter oder Vater aus. Rumänien schaltet sein einziges Atomkraftwerk vorerst ab. Grund ist der niedrige Wasserstand der Donau, aus der das Kraftwerk sein Kühlwasser bezieht. Laut Energieministerium muss möglicherweise auch die Stromzufuhr für Großverbraucher eingeschränkt werden. Das Atomkraftwerk liegt im Osten Rumäniens an einem Donauarm und produziert in der Regel 20% des landesweiten Strombedarfs. Nach wie vor ist der Flughafen Catania auf Sizilien geschlossen. Grund ist der Ausbruch des Vulkans Ätna auf der Insel. Seit etwa einer Woche ist der insbesondere für Urlauber auf der Insel wichtige Flughafen geschlossen. Weitere Informationen aus Rom von Lisa Weiß.
2: Hunderte Flüge wurden gestrichen oder umgeleitet. Gestrandete Urlauber haben am überfüllten Flughafen übernachtet. Mittlerweile hat sich die Lage am Flughafen selbst etwas beruhigt. Es kommen fast nur noch die Passagiere, für die die Fluggesellschaften eine Abflugslösung gefunden haben, berichten italienische Medien. Die meisten von ihnen werden dann mit Bussen zu anderen Flughäfen in Sizilien transportiert. Wie lange der Ätna noch so aktiv bleibt, kann man nicht vorhersehen, sagen Vulkanologen. Man kann zwar den Beginn eines Ätna-Ausbruchs einigermaßen voraussagen, aber nicht sein Ende. Unterdessen wird in Italien darüber diskutiert, ob der Flughafen von Catania nicht einfach woanders hin verlegt werden müsse. Der Flughafen muss immer wieder wegen Ätna-Asche gesperrt werden.
0: Das Landgericht Bremen hat seine Mutter freigesprochen, die gedroht hatte, ihre Kinder anzuzünden. Nach Ansicht der Richter war die Frau wegen einer damaligen psychotischen Attacke schuldunfähig. Sie muss sich allerdings in eine therapeutische Behandlung begeben. Aus der Regionalredaktion Buten und Binnen, Daniel Hoffmann.
3: Der Vorsitzende Richter verwies in seiner Urteilsbegründung auf die Aussagen der 40-Jährigen zu Prozessbeginn und die Einschätzung von 2 Gutachtern. Demnach leidet die Frau unter Depressionen, die in Wahnattacken münden. Um diese zu behandeln, muss sich die Frau zunächst in eine Tagesklinik und später in ambulante Behandlung begeben. In den kommenden 5 Jahren muss sie regelmäßig nachweisen, dass sie alle Auflagen erfüllt. Anderenfalls droht ihr die Einweisung in eine Psychiatrie. Die 40-Jährige war wegen versuchten Mordes angeklagt. Sie hatte Mitte Januar in einem Bremer Supermarkt ihre beiden Söhne mit Spiritus übergossen und gedroht, sie anzuzünden. Zeugen konnten das verhindern.
0: Der Deutsche Wetterdienst hat für morgen erneut eine Hitzewarnung herausgegeben. Das betrifft die Stadt Bremen und den Westen Niedersachsens, darunter auch die ostfriesische Küste. Ausgerufen ist die Warnstufe 1. Das bedeutet, dass die gefühlte Temperatur am frühen Nachmittag 32 Grad Celsius übersteigt. Das Bremer Gesundheitsressort rät von körperlicher Belastung ab, wenn es möglich ist. Die Behörde empfiehlt, viel Wasser zu trinken. Kinder, geschwächte Personen oder Haustiere dürfen insbesondere bei solchen Temperaturen nicht im Auto zurückgelassen werden. Das Fahrzeuginnere heizt sich innerhalb von Minuten gefährlich auf. Und das waren die Nachrichten mit Alexander Wohlfahrt.
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5: Ja, heute Morgen, das ist wie 2 Tage volle Kraft Heizung an, ohne das Fenster zu öffnen. Es gibt eine Hitzewarnung, haben Sie gerade gehört. Heute Sonne satt bis 33 Grad, morgen bis 36 Grad. Jetzt schon gerade 29 Grad bei Ihnen am Kutschenmuseum in Lilienthal. 29 Grad auch in Bremen an der Schwachhauser Heerstraße. In der Nacht, da kühlt es dann ein bisschen ab. Heute zumindest bei Tiefstwerten

0: 14 Grad. Ja, heute Morgen so heiß, ab Samstag dann wieder etwas Abkühlung.
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0: Um 13 Uhr und gleich 6 Minuten. A1 Hamburg Richtung Osnabrück zwischen Bremer Kreuz und Arsten. 3 Kilometer stockender Verkehr im Baustellenbereich. A1 Osnabrück Richtung Bremen zwischen Lohne-Dinklage und Fechter. 4 Kilometer Stau nach einem Unfall. A1 Osnabrück Richtung Bremen. Die Einfahrt Fechter ist wegen Aufräumarbeiten vorübergehend gesperrt. A1 Osnabrück Richtung Bremen zwischen Dreieck-Stur und Bremen-Hemeling. 5 Kilometer Stau. Da dauert es eine halbe Stunde in etwa länger. A29 Oldenburg Richtung Wilhelmshaven, die Einfahrt Vedderwarden ist wegen Bauarbeiten bis voraussichtlich 16 Uhr gesperrt. Und in Bremen ist die Hohentorstraße zwischen Neustadtswall und Westerstraße in beiden Richtungen wegen Bauarbeiten gesperrt. Die Umleitung ist eingerichtet. Ihnen eine gute und vor allem sichere Fahrt.
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0: Einen schönen guten Tag. Diktator für die einen, Freiheitsheld für die anderen. Fidel Castro wäre heute 100 Jahre alt geworden. Wie dieser widersprüchliche Mann die Welt in Atem hielt, das zeigt jetzt eine packende Graphic Novel, über die wir in wenigen Minuten sprechen. Schön, dass Sie dabei sind.

0: 13 Uhr und 12 Minuten ist es. Heute an diesem 13. August. Da wäre Fidel Castro 100 Jahre alt geworden. Kaum ein Politiker hat so polarisiert wie er und so viele Widersprüche in sich vereint. Das zeigt jetzt auch eine Graphic Novel, mit der wir uns jetzt beschäftigen.
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0: Castro heißt die Graphic Novel. Bremen 2-Kollegin Kerstin Burlager hat den Comic gelesen und hat das ziemlich große Buch auch dabei. Moin erstmal, Kerstin, grüß
2: Moin,
0: dich.
2: Moin, Rita.
0: Ich habe mal ganz kurz eben reingeluschert. Also ich finde die Zeichnungen sehr dicht aneinander und krakelig irgendwie. Das ist so mein erster Eindruck. Wie ist dein Eindruck von dem Buch?
2: Ja, mein erster Eindruck war tatsächlich auch so. Ich habe gedacht, das ist ein bisschen undurchsichtig irgendwie und es ist auch wirklich etwas schroffer gezeichnet, als ich das sonst von Reinhard Kleist, dem Autor, so kenne. Also er ist bekannt geworden, das sage ich mal eben durch seine Biografien jetzt zuletzt von Popstars wie David Bowie oder Johnny Cash. Und dieses Buch, das liegt dann nämlich daran, dass dieses Buch noch zu seinem Frühwerk gehört. Das hat 2010 schon mal der Carlsen Verlag ist 2010 erschienen und jetzt hat der Carlsen Verlag es nochmal überarbeitet und erweitert rausgebracht. Das ist eine ziemlich dicke Graphic Novel geworden. Du hast es schon gesagt, 300 Seiten. Weil dieses Leben von Castro einfach auch ein paar Zeichnungen braucht, damit man es zwischen zwei Buchdeckel bringen kann. Und ich finde, Kleist hat das eindrücklich hingekriegt. Ich finde es auch eine gute Idee, dass der Carlsen Verlag das nochmal rausgebracht hat, weil der einfach auf eine spannende und sehr eingängige Weise sich mit dem Leben von Castro befasst. Also zumindest hier im Westen auch als eine Art Popstar wahrgenommen worden ist, mit so einer lässigen Mütze und Zigarre im Mund und Gewehr in der Hand. Und dieser Comic, der bildet halt auch den Menschen dahinter ab, wie er gewesen ist, auch wie zwiespältig. Einerseits voller Idealismus und guter Absichten, andererseits fanatisch und rücksichtslos.
0: Ja, so eine widersprüchliche Persönlichkeit, die von vielen ja glorifiziert worden ist. Hat das Reinhard Kleist auch getan oder hat er sich abgrenzen können aus deiner Sicht?
2: Er hat diese Person Fidel Castro nachgezeichnet, ohne sich vereinnahmen zu lassen, würde ich sagen. Das hat er durch einen Kunstgriff gemacht. Er hat nämlich nicht Castro selbst in den Mittelpunkt als Hauptfigur gestellt, sondern er hat eine Figur erfunden. Das ist der deutsche Journalist Karl Mertens. Der kommt als junger Mann Ende der 1950er nach Kuba und geht dort direkt zu Fidels Truppen. Er lässt sich da einschleusen in den Bergen, um darüber zu berichten. Und er redet dann erstmal mit einem Guerillakämpfer über Fidels Kindheit und Jugend und lässt sich das schildern. Also auch das ist alles im Comic enthalten. Und ab da erlebt er dann selbst unmittelbar Castros aktuellen Guerillakampf und alles, was danach kommt.
0: Wie erlebt denn genau dieser Journalist in dem Comic die Person Fidel Castro und Kuba?
2: Also Karl Mertens, der Journalist, fängt ganz schnell Feuer als Deutscher, der noch die Nazi-Diktatur erlebt hat und aus einem Land kommt, das sich nicht gegen den Diktator gewehrt hat. Erlebt er jetzt wieder Menschen für ihr Ideal einer gerechten Gesellschaft sich tatsächlich zusammenschließen und aufbegehren gegen den damaligen Diktator Batista. Und Castro stürzt den ja mit seiner kubanischen Revolution tatsächlich und versetzt das Land in einen Glückstaumel. Und das erlebt der Karl Mertens auch als privates Glück, weil er verliebt sich in die Widerstandskämpferin Lara. Die beiden werden ein Paar. Und man sieht dann im Comic, wie Castro nun jetzt anfängt, seine idealistischen Ziele umzusetzen. Auch wie er immer mehr Macht bekommt, vom Revolutionsführer zum Präsidenten Kubas wird und dabei ein Ideal nach dem anderen preisgibt. Also bis aus Kuba ein Land geworden ist, in dem Menschen nicht genug zu essen haben, Homosexuelle verfolgt werden und Intellektuelle mundtot gemacht werden.
0: Insgesamt, wie siehst du Fidel Castro nach dieser Graphic Novel?
2: Also, als einen Menschen, der widersinnigerweise visionär und brutaler Diktator in einer Person war. Und ich würde sagen, Reinhard Kleist hat das insgesamt sehr realistisch und kritisch abgebildet und kreidet aber auch an die Sozialromantik mancher Linker und das Star-Image, was Castro gerade durch Künstler und Fotografen hier auch bekommen hat. Und ich finde, das ist ein lesenswertes Buch.
0: Also, wie gesagt, mein Eindruck ist so, ich würde mir das nicht unbedingt gleich kaufen, muss ich sagen, aber die Geschichte hat mich jetzt ein bisschen abgeholt. Kerstin Burlager über die Graphic Novel Castro von Reinhard Kleist ist gerade erschienen im Carlsen Verlag, hat 300 Seiten und kostet 26 Euro. Vielen Dank dir.
2: Sehr gern.
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0: Der Donnerstag, die Sommerferien in Bremen und Niedersachsen sind zu Ende, aber von uns gibt's noch einmal so richtig Urlaubsfeeling. 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Nämlich Bremen 2 Reporterin Frieda Ahrens ist mit dem Kajak da gefahren, aber vorher ist sie erstmal richtig ausgerüstet worden.
1: Möchtest du eine Schwimmweste?
2: Auf jeden Fall. Okay. Safety first.
1: Ja, das ist richtig so.
2: Eine, die gut zu meinem Outfit passt.
1: Die gut zu deinem Outfit passt? Dann musst du mir helfen. Blau oder orange besser?
2: Ist egal.
1: Ich kann auch schwarz gehen, das passt zur Hose, ne?
2: Schwarz passt ideal.
0: Und als Outfit, dann ist sie mit diesem Outfit hier rausgefahren, ab ins Grüne, an Kühlwiesen vorbei und mit Libellen an ihrer Seite. Dabei sind aber auch solche Situationen entstanden. 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
6: Sonne satt bis 33 Grad. In der Nacht kühlt es dann ein bisschen ab. Die Tiefstwerte um 14 Grad. Morgen noch heißer bis 36 Grad. Und dazu den ganzen Tag Sonne. Es gibt eine Hitzewarnung für beide Tage. Nicht vergessen. Ne? Und ab Samstag kühlt es dann wieder ein bisschen ab.
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6: Um 13 Uhr und gleich 31. Olli, was los auf den Straßen? A1 Hamburg Richtung Osnabrück. Zwischen Bremer Kreuz und Asten 3 Kilometer stockender Verkehr im Baustellenbereich. A1 Bremen Richtung Osnabrück. Zwischen Dreieck Stur und Wildeshausen Nord 5 Kilometer Stau. Da brauchen Sie eine halbe Stunde in etwa länger. A1 Osnabrück Richtung Bremen. Da ist die Einfahrt Vechta wegen Aufräumarbeiten vorübergehend gesperrt. Nochmal A1 Osnabrück Richtung Bremen zwischen Dreieck Stur und Bremen-Hemeling. 5 Kilometer Stau, auch da brauchen Sie eine halbe Stunde länger. A27 Bremen Richtung Bremerhaven zwischen Bremen-Seebalsbrück und Bremen-Farm. 3 Kilometer Stau. Und A29 Oldenburg Richtung Wilhelmshaven. Die Einfahrt Vedderwarden ist wegen Bauarbeiten bis 16 Uhr gesperrt. Gute Fahrt.
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6: Hallo und schön, dass ihr dabei sind.
7: Je me souviens.

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0: The Staple Singers sind es mit I'll Take You There hier auf Bremen 2. Keine Ampeln, keine Baustellen, Freifahrt. So fährt es sich nicht auf Straßen, sondern auf Flüssen. Normalerweise. Aber das gerät jetzt in Stocken. Hitze und Dürre drehen den großen Wasserstraßen den Hahn ab und das ja schon seit Wochen. Droht uns in den nächsten Sommern der totale Stillstand auf dem Wasser? Wegen des Niedrigwassers kann ja kaum noch Ladung transportiert werden. Das ist jetzt das Thema seit langem in den Nachrichten.
1: Nicht nur im Rhein ist der Wasserstand niedrig, auch die Donau ist von anhaltender Wärme und fehlenden Niederschlägen betroffen.
2: Sind die Wasserstände niedriger als die extrem niedrigen Pegelstände?
3: Die Nachrichten überschlagen sich in den vergangenen Tagen. Ein Niedrigwasserrekord jagt den nächsten.
4: Es ist ein ganz außergewöhnlicher Zustand.
3: Enno Nilsson ist bei der Bundesanstalt für Gewässerkunde Ansprechpartner für den Klimawandel und verantwortlich für Modellrechnungen und Prognosen, wie viel Wasser Deutschland in Zukunft zur Verfügung hat.
4: Wir haben an vielen Pegeln historische Tiefststände. Das heißt, dieses Jahr ist ganz klar eine Besonderheit aktuell. Es ist allerdings auch, müssen wir sagen, ein Jahr in einer Sequenz von Niedrigwasserjahren.
3: Die aktuelle Situation kam nicht ganz überraschend, sagt Nilsson. Zwar ist die Vorhersage von Flusspegeln komplex und hängt von vielen Faktoren ab, doch die niedrigen Pegel an Rhein, Elbe oder Donau liegen nicht nur daran, dass es in den vergangenen Wochen zu wenig geregnet hat.
4: Es ist auch zu wenig Regen, vor allem jetzt ganz aktuell ist das Einzige, was helfen kann, tatsächlich großflächiger und langanhaltender Regen. Aber wir sind tatsächlich schon relativ schlecht aus dem Winter gekommen. Wir hatten einen relativ schneearmen Winter und eben diese Rücklage, die fehlte.
3: Wenig Schnee im Winter heißt wenig Schmelzwasser im Frühling und Frühsommer. Die großen Niederschläge kamen auch dann nicht, stattdessen schon im Juni die erste Hitzewelle. Für Flüsse heißt das, viel Wasser verdunstet. Und es gibt noch einen Grund für Niedrigwasser. Das rasante Abschmelzen der Gletscher in den Alpen, erklärt Klimaforscherin Friederike Otto.
5: Die Gletscher werden jedes Jahr weniger aufgrund des Klimawandels. Das heißt, von da kommt in jedem Jahr weniger Wasser. Und solange wir weiterhin fossile Brennstoffe verbrennen, werden auch die Sommertemperaturen immer weiter steigen und damit die Verdunstung. Und das heißt, das, was wir als Rekordextrem in diesem Jahr haben, wird sicherlich nicht der Rekord bleiben.
3: Auch Enno Nilsson von der Bundesanstalt für Gewässerkunde rechnet damit, dass sich die Situation an deutschen Flüssen aufgrund des Klimawandels noch verschärfen wird. Was also tun? Nilsson verweist unter anderem auf die nationale Wasserstrategie. Darin ist die Vision eines naturnahen Wasserhaushalts beschrieben.
4: Wenn zum Beispiel die Gletscher diesen Speicher nicht mehr darstellen, wo finden wir denn andere Speicher? Müssen nicht technische sein. Es kann aber beispielsweise sein, dass die Landschaft selber zu so einer Art Schwamm wird, ne? Dass wir sagen, Infiltrationseigenschaften in Städten, aber auch in landwirtschaftlich geprägten Gebieten, die verändert man in der Art und Weise, dass man Wasser in der Fläche zurückhält. Das ist ganz klar auch ein mögliches Vorgehen. Hydrologisch würden wir das dann merken, dass der sogenannte Basisabfluss, das ist der Abfluss, der im Gewässer bleibt, wenn es nicht regnet, dass wir den erhöhen.
3: Zudem müssten wir aber auch lernen, mit Niedrigwasser besser umzugehen. Dafür arbeiten er und sein Team an besseren Vorhersagen. Dann könnten Unternehmen ihre Lager rechtzeitig vollmachen, Prozesse auf erwartetes Niedrigwasser abstimmen. Auch flachere Schiffe könnten ein Teil der Lösung sein. Denn klar sei, Binnenschifffahrt werde es in Deutschland auch in Zukunft geben. Schließlich betreffe Niedrigwasser nur einen Teil des Jahres. Das sieht auch Jürgen Stamm so. Er ist Professor für Wasserbau an der Technischen Uni Dresden. Er fordert auch bauliche Maßnahmen an den Fahrrinnen, auch wenn das zunächst teuer erscheine.
6: Ich sage immer, unsere natürlichen Lebensadern sind die Flüsse. Und sie können am kostengünstigsten und am umweltschonendsten auf der Wasserstraße transportieren. Wir dürfen deshalb nicht den Transportweg Wasserstraße komplett aufgeben. Ich halte es für ganz wichtig, dass wir an einem weiteren Ausbau der Bundeswasserstraßen arbeiten. Das ist sicherlich gut investiertes Geld.
3: Und bei allen Maßnahmen, um mit den Folgen des menschengemachten Klimawandels umzugehen, erinnert Physikerin und Klimatologin Friederike Otto nochmal daran,
5: dass halt mit jeder Tonne CO2, die in die Atmosphäre gelangt, die globale Temperatur steigt. Das heißt, die Gletscher schmelzen, die Temperaturen werden höher. Wenn wir aufhören, fossile Brennstoffe zu verbrennen, dann wird die globale Mitteltemperatur aufhören zu steigen. Das heißt, diese immer stärkere Verdunstung, das kann man bremsen.
3: Am Ende wird es verschiedene Maßnahmen brauchen, um die Flüsse als Lebensadern zu erhalten. Ohne Klimaschutz wird das jedoch kaum gelingen.
0: Aus der ARD Wissenschaftsredaktion war das Tim Becker.

0: Bremen 2 hier. Grüße an alle Eltern in Bremen und Niedersachsen. Es ist geschafft. 6 Wochen Sommerferien sind vorbei. Jetzt können Sie alle morgens durchatmen. Den ganzen Vormittag noch. Ich kenne das. Aber auch die Kinder und Jugendlichen sind natürlich froh, dass sie uns Eltern nicht rund um die Uhr sehen müssen und jetzt wieder ihre Freunde wieder treffen und sich in der Schule auch wieder zeigen können.
1: Ich habe mir neue Schulsachen gekauft, also Stifte, Bücher, eine neue Schultasche.
2: Neue Klamotten, neue Stifte.
3: Also ich habe mir jetzt ein paar neue Klamotten gekauft für Klassenfahrt, was jetzt noch ansteht.
4: Ich glaube, neuen Style kann man immer gut anfangen mit.
5: Also ich habe tatsächlich jetzt so ein paar Blöcke oder so neu gekauft, so alles clean so ein bisschen.
0: Alles clean so ein bisschen, ja. Und was haben sich die Schüler und Schülerinnen fürs neue Jahr vorgenommen?
6: Meine Noten zu verbessern, mein Zeugnis zu verbessern. Ich brauche einen guten Schulabschluss.
7: Ich will dieses Schuljahr durchziehen und bessere Noten bekommen.
8: Mehr lernen. Also ich merke, ich muss mich hinsetzen. Ich glaube und hoffe, dass ich das gut hinbekomme.
9: Ich will meine Noten verbessern, dass meine schlechteste Note auf eine 3 bleibt.
10: Weniger lachen vielleicht, mehr zuhören.
0: Weniger lachen? Da würde ich jetzt echt ein Veto einlegen. Bitte nicht genauso viel lachen, das fehlt insgesamt. Und Liebesbriefe, die dürfen im neuen Schuljahr auch nicht fehlen. Ein Liebesbrief wie dieser hier.
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0: Ed Sheeran mit Eyes Closed.
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0: Hat Jan Schillers für Sie.
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1: Mit Alexander Wolfert. Auch in Bremen ist die Zahl der Kindeswohlgefährdungen gestiegen. Politik gedenkt der Maueropfer und Schule startet in Bremen mit Lehrer- und Raummangel. Das Wetter? Es ist heute sonnig bei bis zu 33 Grad. Bundesweit haben die Behörden mit immer mehr Fällen zu tun, in denen Kinder und Jugendliche vernachlässigt oder misshandelt werden. Das hat das Statistische Bundesamt in Wiesbaden mitgeteilt. Auch in Bremen sind die Zahlen gestiegen, allerdings

0: in etwa im Rahmen des Bundestrends bei 10%. Für ganz Deutschland gab es 2025 einen neuen Höchstwert, zum vierten Mal in Folge. Gründe für das starke Wachstum können laut Statistischem Bundesamt neben einer tatsächlichen Zunahme der Gefährdungsfälle auch eine höhere Wachsamkeit bei Kinderschutz und eine bessere Kooperation und Qualifizierung der Fachkräfte sein.
1: Bei der zentralen Gedenkfeier zum Mauerbau in der Bernauer Straße hat Bundestagspräsidentin Julia Klöckner die Menschen zu mehr Engagement aufgerufen. Heute wird an den Bau der Mauer vor 65 Jahren erinnert. An die Freiheitsideen der Menschen von 1989 müsse angeknüpft werden, so Klöckner, denn heute seien diese Werte wieder in Gefahr durch Gleichgültigkeit und Desinteresse.
2: Für alle Deutsche aber gilt, wir müssen verstehen wollen. Wir müssen aus unserer Geschichte lernen, wir dürfen uns eben nicht in ihr verlieren. 1989, da war es Mut, der die Mauer zum Einsturz brachte. Und auch heute ist Mut gefragt, der Mut, aufeinander zuzugehen.
1: Die Zahl der Hitzetoten in Deutschland geht weiter nach oben. Das Robert-Koch-Institut beziffert die Zahl der Menschen, die heute infolge der hohen Temperaturen ums Leben gekommen sind, mittlerweile auf 12.500. Etwa drei Viertel dieser hitzebedingten Sterbefälle gingen auf die besonders heiße Woche Ende Juni zurück, in der man örtlich Rekordwerte von über 40 Grad gemessen hat. Unterdessen will Umweltminister Carsten Schneider bis zum nächsten Sommer einen bundesweiten Hitzeaktionsplan vorlegen. Das hat der SPD-Politiker im Morgenmagazin angekündigt. Was dies bedeuten würde, dazu Isabel Karas aus Berlin.
3: Das würde bedeuten, dass sich vor allem bei der Finanzierung und auch bei der Zusammenarbeit zwischen Bund und Ländern was ändert. Der Bund müsste dann mindestens die Hälfte der Kosten übernehmen. Das würde dann auch dauerhaft so im jeweiligen Bundeshaushalt festgeschrieben werden. Die andere Hälfte, die käme von den Ländern und Kommunen. Und außerdem würden Bund und Länder gemeinsam planen und festlegen, welche Maßnahmen denn für mehr Hitzeschutz nötig sind. Bei anderen Gemeinschaftsaufgaben wird allerdings auch immer mal wieder kritisiert, dass dieses gemeinsame Planen und Koordinieren zwischen Bund und Ländern zu kompliziert und zu schwerfällig sei.
1: Im Erdbebengebiet in Kolumbien schließt sich heute ein entscheidendes Zeitfenster. Heute läuft die 72-Stunden-Frist ab, in der es noch am wahrscheinlichsten ist, Überlebende unter Trümmern zu finden. Bei dem Beben am Montag waren mindestens 265 Menschen ums Leben gekommen. Hunderte werden noch vermisst. In den USA haben mehrere Senatoren Aufklärung über die Lage auf dem Flugzeugträger Abraham Lincoln verlangt. Sie veröffentlichten ein entsprechendes Schreiben an Verteidigungsminister Hegseth. Hintergrund sind Berichte über verschimmelte Duschen, defekte Toiletten, rationierte Mahlzeiten und zermürbend lange Schichten ohne freie Tage. Einige Matrosen sollen aus Verzweiflung über die Lage versucht haben, von Bord des amerikanischen Flugzeugträgers zu springen. Die Abraham Lincoln ist seit mehr als 250 Tagen im Einsatz. Bremen und Bremerhaven sind heute mit einigen Herausforderungen ins neue Schuljahr gestartet. An einigen Schulen fehlen Lehrkräfte und Räume. Der neue Anspruch auf Ganztagsbetreuung bei Erstklässlern kann aber erfüllt werden. Mehr Infos dazu hat Emmy Thuma aus der Regionalredaktion Buten und Binnen.
4: Bis die Vorgaben zum Ganztag in Bremen aber nicht nur räumlich umgesetzt sind, sondern es dafür auch flächendeckend ein pädagogisches Konzept gibt, werde es noch 2 bis 3 Jahre dauern, sagt Bremens Bildungssenator Marc Rackles. Eine Herausforderung für das neue Schuljahr sieht er unter anderem in der Verteilung von Lehrkräften im Bundesland. Weil es insgesamt einen Überschuss an Lehrkräften gäbe, könne Bremen nun erstmals steuern, wo diese eingesetzt werden. Zum Beispiel in Bremerhaven und Bremen Nord. Dort fehlen Lehrkräfte. Herausfordernd sei auch das Thema Inklusion, so Rackles. Denn die Zahl an Schülern und Schülerinnen mit Förderbedarf steige. Bremen braucht deshalb mehr Sonderpädagogen und Pädagoginnen.
1: Und das waren die Nachrichten mit Alexander Wolfertz.
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6: Bei Ihnen in Bremerhaven Lehe schon 29 Grad. Delmenhorst Hasport hat die 30 Grad Marke geknackt, genauso wie Worpswede Hüttenbusch, auch schon 30 Grad. Bis zu 33 Grad sind heute drin und bis zu 36 Grad morgen. Es gibt eine Hitzewarnung, trinken Sie regelmäßig und vermeiden Sie Hitze, wo es geht. In der Nacht heute sternenklar, bei Tiefstwerten 14 Grad, da kann man so ein bisschen durchatmen.
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6: Um 14 Uhr und gleich 6 Minuten. A1 Hamburg Richtung Osnabrück. Zwischen Bremer Kreuz und Asten 3 Kilometer stockender Verkehr im Baustellenbereich. A1 Bremen Richtung Osnabrück. Zwischen Dreieck Stur und Wildeshausen Nord 5 Kilometer Stau. Da

0: sie eine halbe Stunde länger. A1 Osnabrück Richtung Bremen. Die Einfahrt Vechta ist wegen Aufräumarbeiten vorübergehend gesperrt. A1 Osnabrück Richtung Bremen zwischen Dreieck Stur und Bremen-Hemeling 5 km Stau. Da dauert es eine halbe Stunde länger. A29 Oldenburg Richtung Wilhelmshaven. Die Einfahrt Vedderwarden ist wegen Bauarbeiten voraussichtlich noch 2 Stunden bis 16 Uhr gesperrt. In eine gute Fahrt.
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0: Einen schönen guten Tag. Dieses Jahr findet das große Fest zum Tag der Deutschen Einheit in Bremen statt. Ist ja noch ein bisschen hin, ist ja erst am 3. Oktober, aber wir verraten Ihnen gleich mal, was da alles auf Sie zukommt, wie das Programm bisher aussieht. Und zwar in wenigen Minuten. Schön, dass Sie dabei sind.

0: Ist jetzt noch ein paar Tage hin, bis zum Tag der Deutschen Einheit, noch gut 2 Monate. Aber das Fest findet diesmal ja in Bremen statt und wir haben schon ein paar, ich würde mal sagen, Insider-Infos bekommen, was da so alles auf dem Programm steht. Besser gesagt, nicht ich oder wir, sondern die Kollegin Emma Schmidt aus der Regionalredaktion Buten und Binde jetzt bei mir ist. Moin Emma, grüß dich.
1: Moin.
0: Was ist das Interessanteste von dem, was da passiert, von dem du erfahren hast?
1: Also ich war schon überrascht, als ich gehört habe, dass es eine Rakete geben wird.
0: What?
1: In der Innenstadt, die regelmäßig abhebt, aber wohl auch wieder zurückkommt.
0: Okay.
1: Dann gibt es ein Riesenrad, es gibt eine Licht- und Lasershow abends über der Weser, also am 3. dann. Und insgesamt wird es Konzerte auf 11 Bühnen geben, die größten am Weserstadion und auf dem Domshof. Und wer genau aber kommt, die Infos habe ich tatsächlich auch noch nicht.
0: Mhm.
1: Der Organisator hat sich wohl Taylor Swift gewünscht.
0: Ach.
1: Sie schafft es leider nicht dieses Jahr.
0: Ach, so ein Pech aber auch. Ja. Was findet denn noch so statt?
1: Es gibt natürlich auch noch die ganzen politischen Feierlichkeiten. Also jede Menge Politprominenz. Bundeskanzler Friedrich Merz kommt, Bundespräsident Frank-Walter Steinmeier und alle Ministerpräsidentinnen von Deutschland. Und es gibt aber auch das Bürgerfest, wo wir eben dann alle hin können.
0: Mhm.
1: Und Lars Ehlers, der Organisator des Tag der Deutschen Einheit, hat mir mal erklärt, wie er das ein bisschen anders vorhat dieses Jahr.
2: Mensch, wir machen nicht nur irgendwie weiße Pavillonzelte, die so langweilig sind, sondern nein, wir schaffen Welten mit den Bremer und regionalen Firmen, die sich präsentieren. Luft- und Raumfahrt, maritime Wirtschaft ist dabei und man kann eine Menge sehen und erleben und auch anfassen und mitmachen.
1: Genau, es wird eine Ländermeile geben, wo die ganzen Bundesländer, also nicht nur Bremen, sich vorstellen. Es wird Verfassungsorgane werden vorgestellt. Unter anderem kann man dann eben schauen, was macht denn das Bundesverfassungsgericht so den ganzen Tag?
0: wen horcht sie aus?
1: Nein, worst case. Insgesamt sind das 400 Aussteller mit Unternehmen, die sogenannte Blaulichtmeile, wo Feuerwehr und Polizei sind.
0: Hm.
1: Und Verbände, von denen vorher auch schon ein bisschen Kritik kam, denen war das teilweise zu teuer mit 800 Euro Standmiete. Das hat der Weserkurier berichtet. Aber es sind trotzdem noch sehr viele da.
0: Also hört sich an, als ob die ganze Innenstadt dicht ist. Mit wie viel Straßensperrungen und Verkehrseinschränkungen muss man da in der Zeit rechnen?
1: Ja, schon mit vielen. Also das Fest geht von Wall bis Weser. Der ganze Osterdeich wird gesperrt und es geht sogar bis in die Überseestadt. Lars Ehlers, der Organisator, wirbt aber jetzt schon mal für ein bisschen Verständnis.
2: Es ist aber nun mal so, dass es einmal in 16 Jahren in Bremen stattfindet. Deswegen ist es umso wichtiger, dass alle genießen und feiern und deswegen auch verstehen, warum sie vielleicht 2, 3 Tage vorher und 1, 2 Tage danach Einschränkungen hatten.
1: Ja, die OrganisatorInnen empfehlen am besten, das Rad zu nehmen oder den ÖPNV. Die BSAG ist an dem ganzen Wochenende kostenlos für alle.
0: Wie wird denn am Tag der Deutschen Einheit für Sicherheit gesorgt? Ist ja auch ein großes Thema.
1: Ja, es wird tatsächlich der größte Polizeieinsatz in der Geschichte Bremens.
0: Puh.
1: Da kommt auch sehr viel Verstärkung aus den anderen Bundesländern noch dazu. Und derzeit, das hat die Polizei mir gesagt, gibt es keine Hinweise auf eine Bedrohung bisher, genau.
0: Aber es gibt eine Rakete in der Innenstadt.
1: Es gibt eine Rakete.
0: Gut, wer die dann bewacht, das klären wir ein anderes Mal. Emma Schmidt aus der Regionalredaktion Buten und Binnen war das. Noch mehr Infos zum Tag der Deutschen Einheit, was da so passiert, finden Sie online bei Buten und Binnen. 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

aus Brighton in Großbritannien, Brighton am Meer, war das Celeste. Und jetzt gehen wir vom Meer zur See, zur Old Sea Brigade. Hier sind die mit Call Me When You Land.

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2: Bis zu 33 Grad, keine Wolke zu sehen. In der Nacht kühlt es ein bisschen ab, sternklar, die Tiefstwerte um 14 Grad. Morgen ist es dann noch heißer, bis zu 36 Grad und den ganzen Tag Sonne dazu.
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2: 14:30 ist es genau. A1 Hamburg Richtung Osnabrück zwischen Bremer Kreuz und Arsten. 3 Kilometer stockender Verkehr im Baustellenbereich. A1 Osnabrück Richtung Bremen. Die Einfahrt Vechta ist wegen Aufräumarbeiten vorübergehend gesperrt. A1 nochmal Osnabrück Richtung Bremen zwischen Dreieck Stur und Bremen-Hemelingen. 5 Kilometer Stau. Da dauert es eine halbe Stunde länger. A29 Oldenburg Richtung Wilhelmshaven. Die Einfahrt Vedderwarden ist wegen Bauarbeiten. Noch gut 1,5 Stunden bis 16 Uhr gesperrt. Das war's. Gute Fahrt.
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2: Schönen guten Tag. Das ist eine Fracht, die eigentlich keine Fluggesellschaft der Welt an Bord haben möchte. 190.000 Tigermücken. Aber die Blutsauger, die reisen im Staatsauftrag. Und zwar nach Rom. Täglich. Als biologische Geheimwaffe. Was dahinter steckt, hören Sie in wenigen Minuten.

0: 190.000 Tigermücken aus Miami im Flugzeug täglich. Mit dem Ziel Rom. Was wie eine Plage klingt, ist Europas bisher größte Jagd auf Tropenkrankheiten wie Zika und Dengue. Statt Chemie setzen nämlich Forschende auf biologische Sabotage. Eingeflogene Mückenmännchen aus Miami sollen die heimische Population in Italien unfruchtbar machen. In Rom ist ARD-Korrespondentin Lisa Weiß.
1: Mit einem langen Werkzeug schiebt Alessandro Aurelia von der Firma Romana Ambiente einen Gullideckel in einer der Straßen im Zentrum von Rom übers Kopfsteinpflaster. Es ist früh morgens, kaum jemand ist unterwegs. Dann spritzt er ein Granulat in das Loch.
2: Wir haben gerade diesen Gulli mit einem larvenabtötenden Mittel behandelt, damit sich die Larven nicht entwickeln und sich keine Mücken verbreiten.
1: Alles nicht schädlich fürs Wasser oder andere Tierarten, verspricht die Firma. Denn im Gulli, in feuchter Umgebung, siedeln sich Tigermücken gerne an. Die tagaktiven Mücken kommen eigentlich aus den Tropen, übertragen dort Krankheiten wie das Denguefieber oder das Zika-Fieber. Aber trotz aller Bemühungen, in Rom ist klar, Schädlingsbekämpfung allein wird gegen die Blutsauger auf Dauer nicht ausreichen. Die Klimakrise führt zu wärmeren Wintern und die Menschen reisen mehr als früher. Und das bedeutet, die Tigermücke fühlt sich in Europa richtig wohl. Und wenn zum Beispiel mit Denguefieber infizierte Reisende aus den Tropen zurückkommen, könnten sich auch bald in Italien die gefährlichen Krankheiten immer weiter ausbreiten, Stich für Stich. Genau deshalb kommen in Rom bei der Forschungseinrichtung Enea momentan regelmäßig Pakete an. Der Inhalt? 190.000 männliche Tigermücken. Pro Woche. Wie passt das zusammen? Ein Besuch bei Enea in Rom. Dort gibt es ein Testgelände. Mückenfreundlich mit kleinem Teich. Maurizio Calvitti ist Biologe bei Enea.
2: Ich lasse gerade Tigermückenmännchen frei. Wichtig zu wissen, die Männchen stechen nicht. Aber diese Männchen haben eine Besonderheit. Wenn sie freigelassen werden, verteilen sie sich, finden die Weibchen, mit denen sie sich paaren, und machen diese Weibchen unfruchtbar, ihr ganzes Leben lang. Wenn man sich überlegt, dass ein Weibchen 300-400 Eier im Laufe seines Lebens legen kann, dann produzieren die Weibchen, die sich mit diesen Männchen paaren, 300-400 Eier. Aber die sind steril.
1: Das heißt, es entwickelt sich keine Tigermückenlarve. Und das bedeutet, keine erwachsene Mücke, die Krankheiten übertragen kann. Wie das genau funktioniert, kann Insektenkundler Riccardo Moretti erklären, der in sein Labor bei Enea einlädt. Denn jetzt geht es um ganz kleine Lebewesen, Bakterien. Genauer gesagt um das Bakterium Wolbachia. Das kommt in unterschiedlichen Formen in vielen Insektenarten vor und lebt auch im Darm der Tigermücke. Im Laufe der Evolution hat es Mechanismen entwickelt, die beeinflussen, wie sich die Insekten fortpflanzen. Wolbachia macht das einfach nur, um sich besser ausbreiten zu können. Aber die Forschenden nutzen diese Fähigkeit, um damit die Fortpflanzung von Tigermücken zu beeinflussen, erklärt Moretti.
2: Wir haben mit einer Antibiotikatherapie das Wolbachia-Bakterium in der Tigermücke abgetötet und es mit einer anderen Art von Wolbachia-Bakterium ersetzt, das in der ganz normalen Stechmücke vorkommt. Und so haben wir eine Tigermückenpopulation geschaffen, bei der sich Männchen und Weibchen, die beide das neue Wolbachia-Bakterium in sich tragen, miteinander fortpflanzen können. Aber wenn diese Männchen in der Natur freigelassen werden, machen sie die wilden Tigermückenweibchen unfruchtbar. Eben weil das Wolbachia-Bakterium ausgetauscht wurde.
1: Darmbakterien in winzigen Tigermückeneiern auszutauschen, ist schon gar nicht so einfach. Aber dann in großem Stil Tigermückenmännchen zu züchten, ist für die Forschungseinrichtung auch eine logistische Herausforderung. Deshalb arbeiten die Forschenden mit Google zusammen. Der amerikanische Konzern investiert schon seit Jahren in Biotechnologie. Google züchtet die neuen männlichen Tigermücken, die die italienischen Weibchen unfruchtbar machen, mit Hilfe von künstlicher Intelligenz, nach den Vorgaben der italienischen Forschenden und verschickt sie dann. Deshalb die Pakete aus den USA. Das Projekt könnte eine Möglichkeit sein, gezielt gegen die Tigermücke vorzugehen. Ohne negative Auswirkungen auf die Umwelt, hoffen die Forschenden. Momentan ist das Ganze noch im Versuchsstadium. Die ersten Ergebnisse sind aber vielversprechend. Lisa Weiß, Rom. Aus Rom, Lisa Weiß.
0: Ja, was passiert, wenn die Ergebnisse nicht vielversprechend sind? Hat Rom wahrscheinlich noch ein paar Tigermücken mehr. Man weiß es nicht genau. Der Bremen 2 Verkehrshinweis. Vorsicht bitte in beiden Richtungen auf der A28 Oldenburg-Leer. Zwischen Apen-Remels und Filsum, da steht ein kaputtes Auto.

0: Lana Del Rey mit Summertime Sadness hier auf Bremen 2. Ein Weltraumbahnhof an der Nordsee oder in der Nordsee. Hört sich irgendwie nach Science Fiction an, ne? Ist aber nicht ganz ausgeschlossen, denn die Bundesregierung sucht einen Startplatz für eigene Raketen, mit denen Satelliten ins All geschossen werden. Zwischen Autobahnen, Großstädten und Naturschutzgebieten ist das allerdings nicht so einfach. Wo also ist Platz für Deutschlands Weg in All? Die Antworten hat Bianca Schwarz aus dem ARD-Hauptstadtstudio. Warum möchte die Bundeswehr überhaupt eigene Raketenstartplätze?
1: Um unabhängiger zu werden. Die meisten Bundeswehrsatelliten hat SpaceX in den Orbit gebracht, die Firma von Elon Musk. Da ist die Bundeswehr aber halt nur einer von vielen Kunden. Egal wie wichtig so ein Satellit sein könnte für die nationale Sicherheit, der versandet in der Warteschlange. Von Sicherheitsbedenken gegenüber SpaceX an der Stelle ganz zu schweigen. Und es gibt ja noch den europäischen Weltraumbahnhof Kourou in Französisch-Guyana. Auch von da kommen Bundeswehrsatelliten ins All. Aber der Transport per Schiff bis nach Südamerika dauert. Also wenn es mal schnell gehen muss, ist das auch keine ideale Lösung. Der Traum der Bundeswehr würde also so aussehen: Deutschland baut seine eigenen Satelliten und seine eigenen Transportraketen und schickt sie dann von einem eigenen Startplatz aus nach oben. Dann gäbe es volle Souveränität für jeden einzelnen Schritt.
0: Aber wo könnte so ein Startplatz entstehen? Deutschland ist dicht besiedelt und kommt deswegen schon gar nicht wirklich in Frage, oder?
1: Ja, wenn bei einem Start was schief geht, würde eine abstürzende Rakete fast zwangsläufig bewohntes Gebiet treffen. Zuständig, um über sowas nachzudenken, ist die Deutsche Raumfahrtagentur. Die prüft gerade schwimmende Plattformen. Wenn das zur Sprache kommt, bringen Politiker als Standort gerne die Nordsee ins Spiel. Ist immerhin deutsches Hoheitsgebiet, ist unbewohnt. Aber aus Sicht der Deutschen Raumfahrtagentur eher unwahrscheinlich. Weil für einen Raketenstart muss ja rundherum weiträumig gesperrt werden. Nicht nur auf dem Wasser, sondern auch in der Luft. Und wenn man einen Raum wie die Nordsee freimachen möchte, müsste man nicht nur die großen Häfen beachten, also Rotterdam, Hamburg, Bremerhaven, Antwerpen, sondern auch die Flughäfen in London Heathrow, Schiphol, Berlin und Frankfurt. Und das bei jedem einzelnen Raketenstart. Und deswegen halten Experten eine Plattform in internationalen Gewässern für viel wahrscheinlicher als in der Nordsee.
0: Und bis Ende des Jahres soll das geprüft werden. Bianca Schwarz war das. Der Bremen-Zahl-Verkehrshinweis, Achtung, Falschfahrer auf der A1 Osnabrück-Bremen zwischen Bremen-Brinkum und Arsten. Kommt Ihnen ein Falschfahrer entgegen, fahren Sie da äußerst rechts und überholen Sie nicht. Nochmal, auf der A1 Osnabrück-Bremen zwischen Bremen-Brinkum und Arsten ist ein Falschfahrer unterwegs. Ich muss das nochmal sagen, Falschfahrer auf der A1 Osnabrück-Bremen zwischen Bremen-Brinkum und Arsten. Kommt Ihnen ein Falschfahrer entgegen. Fahren Sie da äußerst rechts und überholen Sie nicht auf der A1 Osnabrück-Bremen zwischen Bremen-Brinkum und Arsten.
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0: Jamie Cullum ist das mit These Are The Days.
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1: Mit Alexander Wolfert. Auch in Bremen ist die Zahl der Kindeswohlgefährdungen gestiegen. Klöckner beklagt anhaltende Spaltung zwischen Ost und West und Schule startet in Bremen mit Lehrer- und Raummangel. Das Wetter? Es ist heute sonnig bei bis zu 33 Grad. Bundesweit haben die Behörden mit immer mehr Fällen zu tun, in denen Kinder und Jugendliche vernachlässigt oder misshandelt werden. Das hat das Statistische Bundesamt in Wiesbaden mitgeteilt. Auch in Bremen sind die Zahlen gestiegen, allerdings weniger stark als deutschlandweit. Weitere Informationen aus der Nachrichtenredaktion von Laura Kreuzhage.
2: Insgesamt gab es im vergangenen Jahr im Land Bremen knapp 3000 Verfahren zur Einschätzung einer Kindeswohlgefährdung. Damit hat sich die Gesamtzahl der Verfahren kaum verändert gegenüber dem Vorjahr. Zugenommen hat aber der Anteil der Fälle, in denen das Jugendamt eine akute Gefährdung festgestellt hat. Diese Zahl ist um 17% gestiegen. Insgesamt ist die Entwicklung in Bremen aber weniger dynamisch als um 17% gestiegen. Insgesamt ist die Entwicklung in Bremen aber weniger dynamisch als bundesweit betrachtet und auch anders als in Niedersachsen.

0: zwischen Ost und West hingewiesen. Politische Fragen würden auf beiden Seiten manchmal sehr unterschiedlich beantwortet. Umso wichtiger sei es, einander zuzuhören. Klöckner äußerte sich bei der zentralen Gedenkveranstaltung zum Mauerbau vor 65 Jahren in Berlin.
1: Für alle Deutsche aber gilt, wir müssen verstehen wollen. Wir müssen aus unserer Geschichte lernen. Wir dürfen uns eben nicht in ihr verlieren. 1989, da war es Mut, der die Mauer zum Einsturz brachte. Und auch heute ist Mut gefragt. Der Mut, aufeinander zuzugehen.
0: Die Zahl der Hitzetoten in Deutschland geht weiter nach oben. Das Robert-Koch-Institut beziffert die Zahl der Menschen, die heute infolge der hohen Temperaturen ums Leben gekommen sind, mittlerweile auf 12.500. Etwa 3/4 dieser hitzebedingten Sterbefälle gingen auf die besonders heiße Woche Ende Juni zurück, in der man örtlich Rekordwerte von über 40 Grad gemessen hat. Das Amtsgericht Chemnitz hat einen Haftbefehl gegen den AfD-Bundestagsabgeordneten Maximilian Krah erlassen. Das hat das Gericht bestätigt. Es geht dabei um eine juristische Auseinandersetzung zwischen Maximilian Krah und dem ZDF-Moderator Jan Böhmermann. Einzelheiten aus Berlin von Bianca Schwarz.
2: Die Vorgeschichte geht so. Der Satiriker Jan Böhmermann und der AfD-Politiker Maximilian Krah beschäftigen das Amtsgericht Chemnitz wegen einer Ausgabe von Böhmermanns Podcast Fest und Flauschig. Darin hatte Böhmermann die Zuschrift eines Hörers vorgelesen, wonach Krah auf dem Oktoberfest 200 Champagnerflaschen bestellt habe. Krah soll daraufhin Auswirkungen auf sein Persönlichkeitsrecht juristisch geltend gemacht haben, weil er befürchtete, eine solche Bestellung könnte, Zitat, Großspurigkeit, Selbstdarstellung und ein starkes Geltungsbedürfnis demonstrieren. Das berichtet der Spiegel. Krah verlor das Verfahren, weil Böhmermann im Podcast deutlich genug gemacht hatte, dass er nur eine Zuschrift vorliest. Zu dem Haftbefehl jetzt ist es gekommen, weil Krah einen Teil der Prozesskosten nicht gezahlt hat. Aktuell sind knapp 300 Euro noch offen.
0: In den USA haben mehrere Senatoren Aufklärung über die Lage auf dem Flugzeugträger Abraham Lincoln verlangt. Sie veröffentlichten ein entsprechendes Schreiben an Verteidigungsminister Hegseth. Hintergrund sind Berichte über verschimmelte Duschen, defekte Toiletten, rationierte Mahlzeiten und zermürbend lange Schichten ohne freie Tage. Einige Matrosen sollen aus Verzweiflung über die Lage versucht haben, von Bord des amerikanischen Flugzeugträgers zu springen. Die Abraham Lincoln ist seit mehr als 250 Tagen im Einsatz. Bremen und Bremerhaven sind heute mit einigen Herausforderungen ins neue Schuljahr gestartet. An einigen Schulen fehlen Lehrkräfte und Räume. Der neue Anspruch auf Ganztagsbetreuung bei Erstklässlern kann aber erfüllt werden. Mehr Infos dazu hat Emmy Thum aus der Regionalredaktion Buten und Binnen.
3: Bis die Vorgaben zum Ganztag in Bremen aber nicht nur räumlich umgesetzt sind, sondern es dafür auch flächendeckend ein pädagogisches Konzept gibt, werde es noch 2 bis 3 Jahre dauern, sagt Bremens Bildungssenator Marc Rackles. Eine Herausforderung für das neue Schuljahr sieht er unter anderem in der Verteilung von Lehrkräften im Bundesland. Weil es insgesamt einen Überschuss an Lehrkräften gäbe, könne Bremen nun erstmals steuern, wo diese eingesetzt werden. Zum Beispiel in Bremerhaven und Bremen-Nord. Dort fehlen Lehrkräfte. Herausfordernd sei auch das Thema Inklusion, so Rackles. Denn die Zahl an Schülern und Schülerinnen mit Förderbedarf steige. Bremen braucht deshalb mehr Sonderpädagogen und Pädagoginnen.
0: Das waren die Nachrichten mit Alexander Wolfert.
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5: Es gibt tatsächlich ein paar Orte, die sind wärmer als bei uns jetzt hier gerade. Antalya zum Beispiel 38 Grad, Mallorca 36 Grad, Athen 33 Grad. Die haben wir hier im Nordwesten auch gerade. Es gibt auch eine Hitzewarnung. Trinken Sie also regelmäßig, vermeiden Sie Hitze, wo es geht. In der Nacht gibt es ein bisschen Abkühlung bei Tiefstwerten um 14 Grad. Morgen ist es dann noch heißer bis 36 Grad und den ganzen Tag Sonne dazu.
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5: Um 15 Uhr und 6 Minuten. Vorsicht erstmal auf der A1. Osnabrück Richtung Bremen zwischen Neunkirchen-Vürden und Rastplatz Holdorf steht ein kaputter Laster. Vorsicht auf der A28 Oldenburg Richtung Leer. Im Dreieck Oldenburg-West liegen Gegenstände. Und es ist immer noch ein Falschfahrer auf der A1, offenbar unterwegs, Osnabrück-Bremen zwischen Bremen-Brinkum und Arsten. Kommt Ihnen da ein Falschfahrer entgegen, fahren Sie da äußerst rechts und überholen Sie nicht auf der A1 Osnabrück-Bremen zwischen Bremen-Brinkum und Arsten. Dann gibt es stockenden Verkehr und zwar auf der A1 Hamburg Richtung Osnabrück zwischen Bremer Kreuz und Arsten, 3 Kilometer stockender Verkehr im Baustellenbereich. A1 Osnabrück Richtung Bremen, die

0: Einfahrt Vechta ist wegen Aufräumarbeiten vorübergehend gesperrt. A1 Osnabrück Richtung Bremen nochmal, zwischen Dreieck-Stur und Bremen-Hemeling 5 Kilometer Stau. Da brauchen Sie ein bisschen Geduld, dauert da auf der Strecke eine gute Dreiviertelstunde länger. A29 Oldenburg Richtung Wilhelmshaven, die Einfahrt Vedderwarden ist wegen Bauarbeiten noch voraussichtlich eine Stunde bis 16 Uhr gesperrt. Und das war's, gute Fahrt.
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0: Schönen guten Tag. In Vechta startet am Nachmittag der legendäre Stoppelmarkt. Gefühlt die halbe Region feiert da ein riesiges XXL-Klassentreffen. Was da heute und in den nächsten Tagen los ist, dazu mehr in wenigen Minuten.

0: Der Bremen-2 Verkehrshinweis. Vorsicht bitte auf der A7. Hamburg Richtung Hannover zwischen Schwarmstedt und Berghof. Behindert ein defekter LKW den Verkehr. Und Vorsicht auch auf der A28 Oldenburg Richtung Leer. Im Dreieck Oldenburg-West, da liegen Gegenstände. Wenn das doch eher ruhige Fechter plötzlich aus allen Nähten platzt, dann ist es wieder soweit. Dann ist wieder Stoppelmarkt in Vechta und das ist heute der Fall. Der große Festumzug startet am Nachmittag in gut einer Stunde um 16.30 Uhr mit mehr als 70 Wagen und Gruppen von der Vechta Innenstadt dann auf das Marktgelände. Da wird dann der Stoppelmarkt um 18.30 Uhr offiziell eröffnet. 800.000 Menschen zieht es in den kommenden Tagen dahin. Fritzi Blömer ist in Vechta. Was macht diesen Markt denn für die Leute zu so einem absoluten Pflichttermin?
1: Ach, es ist einfach ein Lebensgefühl. Viele Menschen hier nennen es ihre fünfte Jahreszeit. Und wenn man mal in Vechta gelebt hat, studiert hat oder Freundinnen und Freunde hier hat, dann gehört der Stoppelmarkt einfach dazu. Man kommt wieder hierher, egal wie weit weg man wohnt. Und es ist eben auch nicht nur einfach irgendein Volksfest, auch wenn vieles natürlich ähnlich ist wie anderswo. Also klar, die vielen Fahrgeschäfte, Fressbuden, Festzelte, ja, das gibt's auch in anderen Städten. Aber rund um den Stoppelmarkt gibt's einfach so viele Besonderheiten. Zum Beispiel am Sonntag, da gab es schon den großen Stoppelmarktslauf. 500 Menschen sind in diesem Jahr auf dem Gelände gestartet. 6 oder 10 Kilometer mit einer Pause, organisiert von den Schaustellern, wo es dann natürlich auch nicht nur Wasser gab, sondern auch noch andere alkoholische Getränke. Dann zum Beispiel der Stoppelmarktskick am Dienstagabend. Ein All-Star-Team um die Werder-Legende Ailton tritt da gegen ein Team der Schausteller an. In diesem Jahr haben die Schausteller erstmals gewonnen, auch ein echtes Highlight. Und dann natürlich der Mittwochabend. Der Heiligabend, an dem Einheimische schon in den umliegenden Höfen zusammenkommen. Also das alles, bevor der eigentliche Stoppelmarkt überhaupt anfängt, das zeigt ja schon, wie sehr der Markt den Menschen hier wirklich am Herzen liegt. Und das macht ihn eben auch so besonders.
0: Also viel Tradition. Da gibt es auch Neuigkeiten in diesem Jahr?
1: Ja, na klar. Also gerade bei den Fahrgeschäften ist wirklich auch jedes Jahr immer mal was Neues dabei. Und in diesem Jahr sogar ein ganz neues Fahrgeschäft. Mayday, ein 360-Grad-Looping-Ride. Gestern Abend erst ganz neu vom Schaustellerpfarrer gesegnet. Außerdem endet in diesem Jahr eine Ära. Mickey Krause kommt dieses Jahr nicht zum Stoppelmarkt. Der war jahrzehntelang montagabends im Niedersachsen-Zelt für gute Stimmung verantwortlich und einfach gesetzt. In diesem Jahr übernimmt das ganze Partysänger Julian Sommer. Also mal schauen, wie der sich so schlägt. Und noch eine Neuerung gibt es für die kleinen Gäste, denn auch an die wird auf dem Stoppelmarkt gedacht. In Pickers Festzelt gibt es am Dienstag, am Familientag, zum ersten Mal auch eine Kinderdisco. Ja, und noch eine Neuigkeit aus dem Bereich Sicherheit. Das Awareness-Team, was es ja schon seit vergangenem Jahr gibt, wird in diesem Jahr 2026 nochmal verstärkt.
0: Was genau ändert sich da jetzt?
1: Im vergangenen Jahr war immer ein Zweierteam im Einsatz. Auf dem Gelände ist da zusammen rumgelaufen und war eben ansprechbar. Und jetzt sind es immer 2 Teams. Insgesamt 25 Ehrenamtliche sind da, wenn sich jemand unwohl fühlt, bedrängt wird, es zu schwierigen Situationen kommt. Das Team hat auch eine eigene Telefonnummer und es gibt auch einen Ruheraum, den sie mit den Betroffenen ansteuern können. Die tragen grüne Westen, also sind wirklich auch gut erkennbar auf dem Markt. Teil des Konzeptes ist auch der Satz, wo geht's nach Panama? Wer Hilfe braucht in irgendeiner Form, der kann jedem Verantwortlichen auf dem Stoppelmarkt diese Frage stellen, also ob Thekenpersonal oder Einsatzkräften auf dem Gelände, und bekommt dann umgehend Unterstützung.
0: Bei so vielen Menschen ist ja klar, dass es auch Einsätze geben wird. Wie sicher ist der Stoppelmarkt in so einem Vergleich?
1: Ja, die Stadt als Veranstalter sagt ganz klar, der Stoppelmarkt ist im Vergleich ein sehr sicheres Fest. 2025 gab es 20 Körperverletzungen. Für so viele Besucher sei das sehr wenig, heißt es von der Polizei. Aber klar, die gefühlte Sicherheit ist eben auch ein Thema. Gerade deshalb zeigt die Polizei stark Präsenz. Es gibt Kameras auf dem Gelände, mobile Sperren und eben das Awareness-Team. Wichtig ist eben, dass alle hier nicht nur sicher sind, sondern sich auch sicher fühlen, um dann einen schönen Stoppelmarkt zu erleben.
0: Und der geht noch bis Dienstag. Dienstagabend endet dann mit dem großen Feuerwerk. In gut einer Stunde um 16.30 Uhr der Umzugsstart, um 18.30 Uhr heute dann die offizielle Eröffnung. Fritzi Blömer war das aus Vechta für Bremen 2. Und jetzt haben wir noch einen Verkehrshinweis, und zwar eine Entwarnung für die A1 Osnabrück-Bremen. Da ist kein Falschfahrer mehr zwischen Bremen, Brinkum und Asten unterwegs. Entwarnung also für die A1 Osnabrück-Bremen, kein Falschfahrer mehr unterwegs.

0: Bremen 2 hier. Was haben Leonardo da Vinci, Paul McCartney, Johann Wolfgang von Goethe, Lady Gaga und Jimi Hendrix gemeinsam? Na, ich sag's Ihnen, sie alle waren oder sind Linkshänder. Heute ist Internationaler Linkshändertag. Ein guter Anlass mal, um zu fragen, wie entsteht eigentlich die Linkshändigkeit? Michael Stang dazu aus der ARD-Wissenschaftsredaktion.
1: Das ist wissenschaftlich noch nicht genau verstanden. Klar ist, mindestens 10% der Menschen haben eine dominante linke Hand. Das meiste ist genetisch bedingt. Bei Menschen sind 48 verschiedene Gene bekannt, die eine Rolle dabei spielen, ob man jetzt linkshändig oder gemischthändig oder eben rechtshändig wird. Aber es gibt auch eineiige Zwillinge, bei denen einer Rechts- und einer Linkshänder ist. Es ist also nicht nur Genetik. Klar ist aber, die Händigkeit steht schon zum größten Teil sehr früh fest, und zwar lange vor der Geburt.
0: Und was ist mit Leuten, die zwei linke Hände und Füße haben? Zu denen gehöre ich. Kann man ja auch mal einen internationalen Feiertag einführen. Start die Flamme, wenn Sie demnächst hier hören auf Bremen 2.

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1: Was soll ich Ihnen sagen? Da sehen Sie selbst. Sonne satt bis 33 Grad. In der Nacht kühlt es ein bisschen ab. Bis 14 Grad. Morgen noch heißer bis 36 Grad. Bevor es ab Samstag wieder etwas abkühlt.
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1: Um 3:30 auch ein bisschen was los auf den Straßen. Erstmal eine gute Nachricht, eine Entwarnung für die A1 Osnabrück, Bremen. Da ist kein Falschfahrer mehr zwischen Bremen, Brinkum und Asten unterwegs. Vorsicht auf der A7 Hamburg Richtung Hannover. Zwischen Maschner Kreuz A39 und Horster Dreieck A1 steht ein kaputtes Auto im Baustellenbereich. Vorsicht auch auf der A7 Hamburg Richtung Hannover. Zwischen Schwarmstedt und Berghof ein kaputter Laster behindert da den Verkehr. Vorsicht auf der A28 Oldenburg Richtung Leer. Im Dreieck Oldenburg-West liegen Gegenstände. Stockenden Verkehr gibt es auf der A1 Hamburg Richtung Osnabrück. Zwischen Bremer Kreuz und Asten 3 Kilometer stockender Verkehr im Baustellenbereich. A1 Osnabrück Richtung Bremen. Die Einfahrt Vechta ist wegen Aufräumarbeiten vorübergehend gesperrt. Nochmal A1 Osnabrück Richtung Bremen. Zwischen Dreieck Stur und Bremen-Hemeling 5 Kilometer Stau. Da dauert es eine gute Dreiviertelstunde länger, also da müssen Sie ein bisschen Geduld haben. A29 Oldenburg Richtung Wilhelmshaven. Die Einfahrt Vetterwarden ist wegen Bauarbeiten bis 16 Uhr gesperrt. Und in Bremen ist die Hohentorstraße zwischen Neustadtswalde und Westerstraße in beiden Richtungen wegen Bauarbeiten gesperrt. Die Umleitung ist da eingerichtet. Ihnen eine gute Fahrt.
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1: Und mit viel Musik natürlich. Fangen wir mal an mit Amos Lee. Wer das war, kommt jetzt.

0: Der Bremen 2 Verkehrshinweis hier. Vorsicht bitte auf der A27 Bremerhaven Richtung Bremen. Zwischen Hagen und Udlede liegt ein Spanngurt. Da also besondere Vorsicht.
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0: Wir blenden genau 100 Jahre zurück, auf den Tag genau. Es war der 13. August 1926. Da wurde Fidel Castro geboren. Christina Fehmöbus über sein Leben.
2: Wäre Fidel Castro eine Katze, hätte er mehr als 7 Leben. 640 Mordkomplotte sind nach Geheimdienstberichten gegen ihn geschmiedet worden. Teils mit skurriler Kreativität. Zigarren, die in der Hand des passionierten Rauchers explodieren. Eine CIA-Agentin aus Deutschland, die ihn umbringen soll. Oder ein vergifteter Schokomilchshake für den Eisfan Fidel. Immer wieder planen politische Gegner Castros Tod. Erfolglos. Eine kugelsichere Weste? Braucht er nicht, sagt Fidel Castro bei einem Interview, öffnet seine Militäruniform und hält die blanke Brust in die Kamera. Ich trage eine moralische Weste, kontert er. Als charismatisch gilt Fidel Castro, als unbeugsam und hochintelligent. Der promovierte Jurist und Sohn eines Großgrundbesitzers jagt zusammen mit Che Guevara und seiner linksnationalistischen Rebellenarmee 1959 den korrupten Diktator Batista aus dem Amt.
3: Die Tyrannei ist beendet und die Freude darüber ist riesengroß. Aber es bleibt noch viel zu tun. Niemand sollte den Fehler machen, zu glauben, dass das, was kommt, leicht sein wird.
2: Am Anfang der Revolution feiert das kubanische Volk noch den Maximo Líder, übersetzt den großen Anführer. Castro investiert massiv ins Bildungs- und Gesundheitswesen, macht Schule und Arztbesuche auch in ländlichen Gegenden für alle zugänglich. Das kleine Kuba, im Kalten Krieg ein Bollwerk gegen den mächtigen Feind vor der Haustür, die USA. Die Vereinigten Staaten verhängen ein umfassendes Handelsembargo. Die Bevölkerung ächzt, bis heute unter den Konsequenzen.
3: Wir wollen nicht, dass man uns bedroht. Wir wollen nicht, dass man uns einschüchtert. Sowas gefällt uns nicht. Unser Volk hat längst verlernt, was es heißt, Angst zu haben.
2: Das sagt Fidel Castro 1980. Angst haben mittlerweile viele allerdings eher vor ihm als vor dem Klassenfeind. Er geht als Staatsoberhaupt hart gegen echte oder vermeintliche Regimegegner vor. Castro lässt Oppositionelle einsperren. Viele wenden sich ab von ihrem einstigen Idol, das verbissen an dem verblassten Ideal einer kommunistischen Weltrevolution hängt. Das sagt auch dieser Exilkubaner in Miami bei einer Demo im Jahr 1994.
4: Wir können nichts erreichen, solange wir eine Diktatur haben und keine Demokratie.
2: Wer kann, geht. Fidel Castro aber bleibt. Auch an der Macht. Weder die Attentatspläne noch der Massenexodus aus Kuba können das ändern. Erst gesundheitliche Probleme führen ab 2006 dazu, dass der langbärtige Rebell seine Macht an seinen Bruder Raúl überträgt. Im November 2016 starb Fidel Castro in Havanna. Heute, am 13. August, wäre der Revolutionär und Regierungschef 100 Jahre alt geworden.

Überall schon 30 Grad hier im Nordwesten und mehr. Es gibt eine Hitzewarnung. Man soll also wirklich versuchen, nicht sich zu viel auch zu bewegen. Ja? Es wird aber bei dem nächsten Song ein bisschen schwierig mit dem Nicht-Bewegen. Zumindest was die Fußbewegung angeht. Denn bei dem Rhythmus muss man mit dem Fuß mal ein bisschen wackeln. Aber ich glaube, das geht trotzdem, Hitzewarnung trotzdem.

0: Joe ist das mit Charlie's Gun.
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0: 4:06 ist es. Gleich die Nachrichten hier auf Bremen 2. Dann der Kollege Marius Zekri, der übernimmt. Mein Name ist Reza Waffer. Ich bin jetzt raus. Wir hören uns morgen wieder ab 13 Uhr, wenn Sie wollen.

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1: Mit Alexander Wolfert. Politik gedenkt der Maueropfer. Bremen und Niedersachsen machen gemeinsamen Vorschlag für Drohnenabwehr und Getreideernte fällt wegen Hitze geringer aus. Das Wetter? Es ist heute Abend weiterhin sonnig bei bis zu 29 Grad. In Berlin wurde heute an den Bau der Mauer zwischen Ost und West vor 65 Jahren erinnert. Bei der zentralen Gedenkfeier in der Bernauer Straße wurde auch an die Menschen erinnert, die beim Versuch, die Mauer oder die innerdeutsche Grenze zu überwinden, ums Leben gekommen sind oder infolge von Fluchtversuchen verletzt und inhaftiert wurden. Aus Berlin berichtet Annette Mirsch.
2: Sie dürfen nicht vergessen werden, forderte Berlins regierender Bürgermeister Kai Wegner. Sie mahnen, dass Leben in Freiheit und Demokratie keine Selbstverständlichkeit sind, so Wegner weiter. Warum konnte das Bauwerk verschwinden, nicht aber die Mauer in den Köpfen? Das fragte Bundestagspräsidentin Julia Klöckner in ihrer Rede. Ost und West würden immer noch sehr verschieden auf bestimmte Themen schauen. Wohl auch, da man unterschätzt habe, wie tiefgreifend die Umbrüche für Ostdeutsche nach der Wende waren, räumte Klöckner ein. Bemerkenswert war,

0: 40% lebten bei beiden Eltern, 37% bei einem alleinerziehenden Elternteil. In 3/4 der Fälle ging die Gefährdung laut Statistikamt ausschließlich oder hauptsächlich von Mutter oder Vater aus. Die Zahl der Hitzetoten in Deutschland geht weiter nach oben. Das Robert-Koch-Institut beziffert die Zahl der Menschen, die infolge der hohen Temperaturen ums Leben gekommen sind, auf mittlerweile 12.500. Etwa 3/4 dieser hitzebedingten Sterbefälle gingen auf die besonders heiße Woche Ende Juni zurück, in der man örtlich Rekordwerte von über 40 Grad gemessen hat. Die Getreideernte wird in diesem Jahr laut Brancheneinschätzung deutlich geringer ausfallen. Der Deutsche Reifeisenverband, der etwa 1600 Genossenschaftsunternehmen vertritt, rechnet mit etwa 40 Millionen Tonnen und damit fast 5 Millionen weniger als im vergangenen Jahr. Grund sei die lange Trockenheit in diesem Sommer, die vor allem im Süden Deutschlands zu Einbußen führe. Außerdem sorgt der niedrige Wasserstand in vielen Flüssen für Probleme beim Getreidetransport. Das Amtsgericht Chemnitz hat einen Haftbefehl gegen den AfD-Bundestagsabgeordneten Maximilian Krah erlassen. Das hat das Gericht bestätigt. Es geht dabei um eine juristische Auseinandersetzung zwischen Krah und dem ZDF-Moderator Jan Böhmermann. Einzelheiten aus Berlin von Bianca Schwarz.
1: Die Vorgeschichte geht so. Der Satiriker Jan Böhmermann und der AfD-Politiker Maximilian Krah beschäftigen das Amtsgericht Chemnitz wegen einer Ausgabe von Böhmermanns Podcast Fest und Flauschig. Darin hatte Böhmermann die Zuschrift eines Hörers vorgelesen, wonach Krah auf dem Oktoberfest 200 Champagnerflaschen bestellt habe. Krah soll daraufhin Auswirkungen auf sein Persönlichkeitsrecht juristisch geltend gemacht haben, weil er befürchtete, eine solche Bestellung könnte, Zitat, Großspurigkeit, Selbstdarstellung und ein starkes Geltungsbedürfnis demonstrieren. Das berichtet der Spiegel. Krah verlor das Verfahren, weil Böhmermann im Podcast deutlich genug gemacht hatte, dass er nur eine Zuschrift vorliest. Zu dem Haftbefehl jetzt ist es gekommen, weil Krah einen Teil der Prozesskosten nicht gezahlt hat. Aktuell sind knapp 300 Euro noch offen.
0: Bremen startet ins neue Schuljahr mit einigen Herausforderungen. Das Bildungsressort hat einen Ausblick dazu gegeben. Zentral sind unter anderem die Versorgung von allen Schulen mit ausreichend Lehrkräften und auch das Thema Jugendschutz im Umgang mit sozialen Medien. Zum nun geltenden Anspruch auf Ganztagsversorgung für Erstklässler sagte Bildungssenator Marc Rackles.
2: Wir haben es geschafft in Bremen, das will ich gar nicht kleinreden, aber daraus jetzt Pädagogik zu machen, nutzbar zu machen, das würde ich jetzt unter Konsolidierung betrachten, das dauert 2-3 Jahre. Ich denke mir, wenn dieser Zyklus durch ist, 1., 2., 3., 4. Jahrgang, da geht es ja um den Rechtsanspruch, also in 3 Jahren, dann davon gehe ich dann aus, dass wir einen vernünftig aufgestellten Ganztag in ganz Deutschland haben.
0: Bremens Bildungssenator Marc Rackles. Und das waren die Nachrichten mit Alexander Wolfert.
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4: Das können wir kurz machen. Es ist sonnig und heiß. Aktuell haben wir in der Altstadt von Quakenbrück 31 Grad. An der Schlacht in Bremen sind es 29. In der Nacht dann sternklarer Himmel bei 19 bis 14 Grad. Und morgen wieder ganz viel Sonnenschein und noch mehr Hitze. 28 bis 36 Grad dann.
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4: Vorsicht bitte auf der A28 Oldenburg Richtung Bremen zwischen Stur im Dreieck Stur in der Überleitung zur A1 Richtung Bremen liegen Autoteile. Staus und Behinderungen auf der A1 Hamburg Richtung Osnabrück zwischen Bremerkreuz und Arsten 3 Kilometer Stop and Go und in der Gegenrichtung zwischen Stur und Hemelingen 5 Kilometer Stau. Das dauert hier eine gute Dreiviertelstunde länger.
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4: Ist schon wieder Donnerstag. Hallo zusammen. Wann haben Sie das letzte Mal eigentlich gespielt? Also egal ob Fußball, Skat, am Computer oder mit Ihren Kindern. Und hat's Spaß gemacht? Spielen ist ja doch irgendwie menschlich, ne? Machen wir alle mal. Aber spielen ist auch tierisch, sagen Experten. Und darüber reden wir gleich mit einem, der sich mit Spielen und Tieren auskennt. Schon etwa 10 Minuten hier auf Bremen 2.

Der Donnerstagnachmittag auf Bremen 2. Bei der Bahn, da gibt es jetzt was Neues, zumindest für Kinder bis 14 Jahre, denn für die bietet die Bahn jetzt betreutes Reisen an. Also wenn Mama, Papa, Oma oder Opa nicht mit können, dann kann man sich jetzt bei der Bahn einen Reisebegleiter für den Nachwuchs buchen. Das kostet knapp 70 Euro plus das Ticket fürs Kind und beinhaltet unter anderem auch ein altersgerechtes Animationsangebot. Ich kann mir das richtig gut vorstellen. Also vor allen Dingen, das ist die Chance für die Bahn, Kinder schon an den ICE-Fernverkehrsverspätungsalltag ranzuführen. Also Buntstifte sind dann leider aus, das Märchen wird in umgekehrter Buchstabenfolge vorgelesen und die Betreuer kommen wegen Störungen im Betriebsablauf oder weil sie selber in einem verspäteten ICE sitzen, eine halbe Stunde nach Abfahrt des Zuges. Und bis dann der nächste kommt, da spielen Sie mit den Kindern einfach noch ein paar Runden Stadt-Land-Grund-Verspätung. Das wird bestimmt toll. Ach ja, fällt Ihnen zufällig gerade ein Verspätungsgrund ein, der mit X anfängt?

Casey Musgraves ist das hier auf Bremen 2. Und wir haben ein paar Gefahrenmeldungen für Sie, für die A28 Bremen-Oldenburg. Zwischen Hude und Oldenburg-Ost gibt es Sichtbehinderungen durch Rauch und zwischen Hude und Hatten sind Fußgänger auf der Fahrbahn. Bitte Vorsicht hier in beiden Richtungen. Und in Bremen auf der B6 Richtung Neustadt in Höhe Stephanie-Brücke gibt es eine Gefahr durch eine ungesicherte Unfallstelle. Bitte Vorsicht auch hier.

0: Passenger ist das hier auf Bremen 2. Reden wir doch mal über Spielen. Das machen wir ja alle ganz gerne. Mal eine Runde Schach oder Mensch, ärgere dich nicht. Oder irgendwie ein bisschen am Computer zocken. Und Kinder, die können ganze Tage damit verbringen. Verstecken, Sandburgen bauen oder mit oder ohne Go-Kart durch den Garten toben. Aber wie ist das eigentlich bei Tieren? Die spielen auch. Sei es, dass die Katze mit einem Wollball spielt oder einem Laserpointer hinterherjagt oder Hunde, die mit großer Leidenschaft irgendwelche Dinge apportieren. Aber warum spielen Tiere überhaupt? Und was ist mit Tieren, die wir jetzt nicht unbedingt mit Spielen in Verbindung bringen? Darüber habe ich gesprochen mit Niklas Kästner. Er ist Verhaltensbiologe und wollte wissen, gehen wir das Ganze doch mal ernst an. Zu Beginn. Also, was ist denn eigentlich für euch Wissenschaftler Spielverhalten und wie unterscheidet sich das von anderen Verhaltensweisen?
1: Ja, also da muss man zunächst sagen, dass Spielverhalten natürlich extrem variabel ist, aber man kann da grob drei Typen unterscheiden. Also einmal das Bewegungsspiel, das ist zum Beispiel ein Fohlen oder ein Kalb, was jetzt hin und her über eine Weide galoppiert und Bocksprünge macht. Dann das Objektspiel, das wäre zum Beispiel der eingangs erwähnte Hund, der was apportiert oder der irgendwie mit einem Ball spielt. Und dann Sozialspiel, also wenn Tiere miteinander interagieren, sich jagen oder miteinander raufen. Und da hat man in den letzten Jahren so verschiedene Kriterien entwickelt, die erfüllt sein müssen, damit man von Spielverhalten spricht. Ich kann da vielleicht mal drei nennen. Also einmal darf das Verhalten keine unmittelbare Funktion erfüllen. Also es darf zum Beispiel nicht der Ernährung dienen oder der Fortpflanzung oder der Feindvermeidung. Es muss aus sich selbst heraus belohnt sein. Das heißt, es wird spontan ausgeführt von den Tieren ohne irgendwelche besonderen Anreize. Und es findet für gewöhnlich dann statt, wenn sich ein Tier in einem relativ entspannten Zustand befindet.
0: Okay, jetzt haben wir also die Kriterien geklärt, aber was sind die Gründe? Warum spielen Tiere eigentlich?
1: Ja, das ist eine gute Frage. Also erstmal muss man sagen, dass man auf so eine Frage in der Biologie auf unterschiedliche Weise antworten kann. Eine Antwort bezieht sich zum Beispiel auf die akute Motivation. Also man könnte jetzt sagen, warum spielen Tiere? Weil Spielen das Belohnungssystem aktiviert und es einfach Spaß macht. Eine andere Antwort, und das ist auch die, glaube ich, auf die deine Frage eher abzielt, die bezieht sich auf die Funktion des Verhaltens, also darauf, was das Tier eigentlich langfristig davon hat, warum das im Zuge der Evolution entstanden ist. Und da muss man sagen, gibt es bislang leider keine eindeutige wissenschaftliche Antwort drauf, weil das einfach furchtbar schwer zu untersuchen ist. Es gibt aber eine gängige Theorie, und zwar, dass es sich beim Spielen um so eine Art multifunktionales Training für die Zukunft handelt. Also es könnte beispielsweise dazu dienen, die Muskulatur und Koordination zu stärken, Bewegungsabläufe einzuüben oder sich darauf vorzubereiten, dass man in neuen Situationen schnell reagieren kann. Oder auch, wenn wir jetzt über das soziale Spiel sprechen, dabei helfen, soziale Kompetenzen zu verbessern.
0: Nun haben wir ja schon ein paar Beispiele für spielende Tiere genannt. Das waren alles Säugetiere, also alles, was man in weitester Form streicheln kann. Hunde, Katzen, Affen, Pferde. Aber gibt es auch andere Tierarten, die, ich sag mal, einen eingebauten Spieltrieb haben?
1: Ja, also es ist auf jeden Fall so, dass wir bei Säugetieren besonders viel Spiel finden und auch besonders komplexes Spielverhalten. Aber es ist längst nicht so, dass das die einzigen Tiere sind, die überhaupt spielen. Also auch bei Vögeln zum Beispiel findet man teilweise ausgeprägtes und komplexes Spiel. Es gibt zum Beispiel ganz bekannte Aufnahmen von einer Krähe, die auf so einem Deckel von irgendeinem Gefäß immer wieder ein schneebedecktes Hausdach runterrutscht. Und unten angekommen, nimmt die das dann in den Schnabel, fliegt wieder hoch, rutscht wieder runter. Und Keas, das sind neuseeländische Papageien, die haben sogar einen eigenen Spielruf, wo gezeigt wurde, dass der auch Artgenossen zum Spielen anregt. Und dann hat man in den letzten Jahren auch noch bei ganz anderen Tieren Spielverhalten entdeckt, denen man das lange gar nicht zugetraut hätte. Zum Beispiel bei Reptilien, bei Fischen und zuletzt auch bei Insekten, nämlich bei Hummeln.
0: Was bitte? Hummeln? Damit habe ich jetzt nicht gerechnet. Also wie muss ich mir eine spielende Hummel vorstellen? Hat die eine Rassel in der Hand oder was?
1: Ja, ganz so ist es nicht, aber schon beeindruckend, wie ich finde. Also da haben Forschende im Rahmen von einem Versuch mehr oder weniger zufällig beobachtet, dass Hummeln immer wieder auch ohne irgendeinen Anreiz oder Anlass auf so kleine Holzkugeln geklettert sind und damit dann rumgerollt sind. Und dann haben sie sich das gezielt experimentell genauer angeschaut und haben festgestellt, dass dieses Verhalten wirklich alle Kriterien für Spielverhalten erfüllt. Und besonders interessant war, dass sogar jüngere Hummeln sich besonders intensiv mit den Kugeln beschäftigt haben. Und das passt ja sogar zu dem Muster, was wir von Säugetieren kennen, wo auch die Jungtiere besonders viel spielen. Und das zeigt, glaube ich, dass wir gespannt sein können, was wir da in Zukunft noch so alles über das Spielverhalten von Tieren lernen, weil die Forschung ist da noch lange nicht am Ende.
0: Tiere spielen, selbst Hummeln. Und warum das so ist, das hat Niklas Kästner hier auf Bremen 2 erklärt. Danke dir.
1: Ja, danke, dass ich dabei sein durfte.

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6: Machen wir kurz. Sonne, Sonne, Sonne. Heiß, um die 30 Grad. Nachts 19 bis 14 Grad. Sternklarer Himmel und morgen wieder Sonne, Sonne, Sonne. Heiß bei 28 bis 36 Grad.
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6: Vorsicht bitte auf der A28 Bremen-Oldenburg in beiden Richtungen zwischen Hude und Oldenburg-Ost. Sichtbehinderungen durch Rauch und zwischen Hude und Hatten sind außerdem noch Fußgänger auf der Fahrbahn. Staus und Behinderungen auf der A1 Hamburg Richtung Osnabrück zwischen Bremer Kreuz und Arsten 3 Kilometer Stop and Go. In der Gegenrichtung zwischen Stur und Hemelingen 5 Kilometer Stau.
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6: Moin am Donnerstag. Für ziemlich viele Menschen hat der Wecker heute wieder deutlich früher geklingelt. Die Ferien sind vorbei. Es ist wieder Schule, Ernst des Lebens. Und weil das für viele ein wichtiger Tag ist, hat auch Bremens Bildungssenator heute was dazu gesagt. Und was? Das erfahren wir in ungefähr einer Viertelstunde von unserer Reporterin, die für Bremen 2 mit dabei war. Jetzt erfahren wir erstmal so ein bisschen Schwung für den Feierabend von Mark Knopfler und Emmylou Harris. Hier ist This Is Us. Hallo zusammen.

0: Ein bisschen Gitarre zum Feierabend hier auf Bremen 2. Mark Knopfler und Emily Harris um 4:56. Was kommt Ihnen eigentlich morgens zum Frühstück oder tagsüber im Büro in die Tasse? Sind Sie Team Tee oder sind Sie Team Kaffee? Ganz ehrlich, also ohne vernünftigen Kaffee geht bei mir nichts. Also der muss nach dem Aufstehen als allererstes sein, sonst ist der Tag einfach kein Tag. Dabei hat Kaffee ja jetzt nicht unbedingt den besten Ruf, denn es heißt immer wieder, er ist ungesund, er ist schlecht fürs Herz. Aber das ist nicht ganz richtig. Ausgerechnet die American Heart Association, also die Herzlobby in den USA, die hat Kaffee untersucht und dabei rausgekriegt, er ist gesünder als man denkt. Warum? Boris Tromballer erklärt's.
1: Vor allem die Wirkung aufs Herz steht immer noch im Zentrum der Kaffeeforschung. Denn das, was wir am Kaffee so mögen, seine anregende Wirkung, hat Ärzten und Wissenschaftlern lange Sorgen gemacht. Grund für diese Wirkung ist das Koffein, was im Kaffee meistens enthalten ist. Doch dieser Effekt ist, der neuesten Forschungslage zufolge, kein Problem, sagt Omar Hahad vom Zentrum für Kardiologie der Universitätsmedizin Mainz.
2: Was wir beim Kaffee beobachten können, ist eben, dass der Puls und der Blutdruck kurzfristig ansteigt, so wie es beispielsweise auch bei körperlicher Aktivität ist. Aber langfristig sehen wir, dass diese Effekte sich anpassen, dass der Kaffee definitiv eher mit kardiovaskulären Vorteilen, was das Überleben oder auch die Gesamtmortalität angeht, verbunden ist.
1: Die American Heart Association hat die derzeitige Datenlage zum Thema Kaffee und Herzgesundheit ausgewertet und kommt in ihrer neuesten Empfehlung zu dem Schluss, für die meisten Erwachsenen sind bis zu 400 Milligramm Koffein am Tag unbedenklich. Je nach Größe und Zubereitung sind das ungefähr 3 bis 5 Tassen Kaffee. In vielen Studien zeigte sich sogar, dass sich Herz-Kreislauf-Risiken durch diesen moderaten Konsum verringert haben. Ist die Tasse Kaffee oder die 3., 4. und 5. also der neueste Hack für ein gesundes, langes Leben? So einfach ist es nicht, sagt Gregory Marcus von der American Heart Association.
3: The important message is that it depends.
4: Die wichtigste Botschaft ist, es kommt darauf an. Menschen bauen Koffein unterschiedlich schnell ab, deshalb gibt es keine Empfehlung, die für alle gleichermaßen passt. Die Studienlage spricht dafür, vor allem auf den eigenen Körper zu hören. Wenn man sich mit einer Tasse koffeinhaltigen Kaffee wohlfühlt, 2 Tassen aber schon unangenehm sind, sollte man nicht allein aus gesundheitlichen Gründen mehr Kaffee trinken.
1: Also, wer eine Tasse wunderbar verträgt, nach der 2. aber Herzklopfen, Unruhe oder Schlafprobleme bekommt, sollte sich nicht auf 3 bis 5 hocharbeiten. Dazu, die guten Ergebnisse des Kaffees lassen sich nicht auf koffeinhaltige Energy-Drinks übertragen. Im Gegenteil, die American Heart Association warnt sogar vor diesen Getränken, weil es da einen Zusammenhang mit Herzrhythmusstörungen geben könnte. Der Kaffee-Bonus könnte auch daran liegen, dass im Kaffee hunderte weitere Substanzen stecken, darunter Pflanzenstoffe wie Chlorogensäuren. Besonders interessant sind die beim Typ-2-Diabetes, so Matthias Schulze vom Deutschen Institut für Ernährungsforschung Potsdam-Rehbrücke.
5: In sehr vielen Studien hat man beobachtet, dass die Personen, die regelmäßig Kaffee trinken, dass die ein vermindertes Risiko haben, an Typ-2-Diabetes zu erkranken, im Vergleich zu Personen, die Kaffee halt sehr selten oder gar nicht trinken. Und das ist eigentlich eine sehr konsistente Beobachtung über sehr viele Studien. Interessanterweise sieht man diese Risikosenkung für Kaffee mit, als auch für koffeinierten Kaffee. Das heißt, es ist wahrscheinlich nicht das Koffein, was hier wirksam ist, sondern es sind wahrscheinlich andere Bestandteile, die mindestens genauso wichtig sind.
1: Bleibt eine andere Sorge. Zuletzt sorgten Berichte über angeblich hochgiftige Pestizidrückstände für Schlagzeilen. Jens Schubert vom Bundesinstitut für Risikobewertung.
6: Da muss man ganz klar unterscheiden zwischen der Gefahr und dem Risiko. Das heißt, die Gefahr, die von einem Stoff ausgehen kann und der Menge, die der Verbraucher aufnehmen kann, der sogenannten Exposition. Und nur wenn sich daraus ein Risiko ergibt, besteht auch für den Verbraucher Grund zur Besorgnis. Das ist bei Kaffee nach unserem Kenntnisstand nicht der Fall.
1: Bei rund 2 bis 3% untersuchter Rohkaffeeproben werden laut Lebensmittelüberwachung die jeweiligen Grenzwerte überschritten. Auch das heißt aber nicht automatisch, dass sie gesundheitsschädlich sind. Dennoch wird die betroffene Ware aber in der Regel aus dem Verkehr gezogen.
0: So, und jetzt einen schönen Kaffee oder vielleicht ein Latte Macchiato? Gönnen Sie sich ruhig, denn Kaffee ist gesünder, als man denkt. Und das waren Infos zum Thema pünktlich zur Kaffeezeit von Doris Tromballa hier auf Bremen 2. Und wir hätten noch eine dringende Gefahrenmeldung für Sie für die A28 Bremen Richtung Oldenburg. Zwischen Oldenburg-Marschweg und Eversen liegen Autoteile. Bitte Vorsicht hier.

0: Neil Finn ist das auf Bremen 2. 42 Tage lang. Keine Hausaufgaben. 42 Tage lang kein Mathe, kein Deutsch, keine Kunst, keine Klassenarbeiten oder Diktate. 42 Tage lang frei. Das waren die Sommerferien, aber die sind jetzt vorbei. Seit heute ist wieder Schule und aus diesem Anlass hat Bremens Schulsenator Marc Rackles von der SPD heute die Presse eingeladen. Zusammen mit Staatsrat Thorsten Kiemel gab es frische Infos zum neuen Schuljahr, zu den Plänen, die man dafür hat. Und für Bremen 2 hat sich Emmy Thume das Ganze angehört und ist jetzt bei mir im Studio. Moin Emmy.
1: Moin Marius.
0: Für dich hat die Schule in diesem Jahr schon ein bisschen früher angefangen, weil du dich ein bisschen tiefer in das Thema eingearbeitet hast. Gab es für dich also nach all dieser Recherche im Vorfeld noch irgendwas Neues bei dem Termin heute? Irgendwas Überraschendes?
1: Ja, Überraschendes würde ich jetzt nicht so direkt sagen. Viele Themen, die jetzt zum Schulstart aufgekommen sind, begleiten die Bremer Bildungslandschaft schon länger. Zum Beispiel, dass an einigen Schulen Lehrkräfte fehlen, vor allem in Bremerhaven und in Bremen Nord, auch wenn es seit einer Weile ausreichend Lehrerinnen und Lehrer in Bremen gibt. Das war in den vergangenen Jahren auch schon anders. Ja, sie verteilen sich aber nicht optimal. Und auch, dass jetzt der Anspruch auf Ganztagsbetreuung für die ersten Klassen gilt, darüber haben wir in den vergangenen Monaten ja schon berichtet. Das soll auch noch auf weitere Klassen dann ausgebaut werden, Schritt für Schritt, und Bremen kann diesen Anspruch erfüllen. Auch das war heute nochmal Thema, aber es wurden daneben auch noch ein paar neue Pläne der Behörde vorgestellt.
0: Okay, und was für Pläne sind das, die die Behörde da im Köcher hat?
1: Es soll zum Beispiel von diesem Schuljahr an ein zentrales Register geben, in dem Fehlzeiten von Schülern und Schülerinnen erfasst werden. Das haben bisher nur die Schulen bei sich dokumentiert und jetzt soll das eben zentral bei der Behörde gesammelt werden, damit sie besser reagieren kann, wenn manche Schulen da auffallen. Hintergrund ist, dass Bremen eine recht hohe Quote an Schulabbrechern hat und das hängt auch mit Fehlzeiten zusammen in der Schule. Auch interessant fand ich daneben noch den Plan der Behörde, restriktiver mit Schul-iPads umzugehen. Alle sozialen Medien sollen darauf gesperrt werden, bis auf YouTube in den älteren Jahrgängen. Und die Behörde will so besser steuern, was mit den Geräten passiert, sowohl zu Hause als auch in der Schule, und insgesamt sich medienpädagogisch weiterentwickeln.
0: Und hatte der Senator auch ein iPad dabei, von dem er seine Bemerkungen abgelesen hat? Oder hat er doch ganz altmodisch Papier genommen? Und vor allen Dingen, wie hat er dabei auf dich gewirkt heute?
1: Tatsächlich hatte er ein Papier dabei und er wirkt auf mich insgesamt zuversichtlich. Also er war ja das erste Mal in genau dieser Situation. Letztes Jahr war er zum Schulstart noch nicht im Amt. Und er hat heute einerseits betont, dass er findet, man ist auf einem guten Weg. Eben zum Beispiel, weil der Ganztag jetzt für alle Schüler und Schülerinnen, die einen Platz haben wollten, ermöglicht wird. Und auch, weil der Senat kurz vor den Sommerferien nochmal eine recht große Summe Geld fürs Bremer Bildungssystem auf den Weg gebracht hat. Damit werden jetzt fast 200 Stellen geschaffen, die zum Teil auch schon besetzt sind. Und ja, das hat er einerseits betont.
0: Und das klingt jetzt erstmal toll, mehr Personal, aber lass mich raten, es gibt irgendwo einen Haken dabei, oder?
1: Ja, es ist grundsätzlich schon erfreulich. Ein Großteil davon, das ist aber eben dann interessant, ist im Vertretungsbereich. Das heißt, die Lehrkräfte von diesen neuen Stellen sollen flexibel dabei Schulen einspringen können. Und das wird von Seiten der Schulen schon begrüßt und als notwendig angesehen. Aber noch muss sich dieser Pool an so vielen neuen Vertretungslehrern erst einmal bewähren. Und ich habe auch von verschiedenen Referendaren gehört, dass die das auch ein bisschen kritisch sehen, weil da auch Unsicherheiten mit sich kommen, in der Vertretung zu arbeiten. Und das muss sich also noch einruckeln. Ja, Marc Rackles hat auch betont, dass das eben so ist und dass es eine Weile jetzt noch dauern wird und es auch andere große Herausforderungen gibt, zum Beispiel das Thema Inklusion, die Zahl an Schülern und Schülerinnen damit Förderbedarf wächst und das, ja, damit muss Bremen auch klarkommen, braucht zum Beispiel deutlich mehr Sonderpädagogen.
0: Also, in Bremen ist seit heute wieder Schule und was der Bildungssenator fürs neue Schuljahr plant, das hat er heute verraten. Und Emmy Thume war für Bremen 2 mit dabei. Ich danke dir ganz herzlich.
1: Gerne.
0: Jetzt Katie Melua. Hier ist Crawling Up a Hill um 8 vor 5 auf Bremen 2.

0: Katie Melua auf Bremen 2. Eine dringende Gefahrenmeldung gibt es jetzt von mir noch für die A1 Bremen Richtung Hamburg zwischen Rade und Buchholzer Dreieck. Gefahr durch Sichtbehinderungen. Hier raucht's ganz gehörig. Bitte Vorsicht auf der Strecke.
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1: Mit Alexander Wolfert. Politik gedenkt der Maueropfer. Getreideernte fällt wegen Trockenheit gering aus und Bremen und Niedersachsen machen gemeinsamen Vorschlag für Drohnenabwehr. Das Wetter? Auch heute Abend ist es noch sonnig bei bis zu 29 Grad. In Berlin wurde heute an den Bau der Mauer zwischen Ost und West vor 65 Jahren erinnert. Bei der zentralen Gedenkfeier in der Bernauer Straße wurde auch an die Menschen erinnert, die beim Versuch, die Mauer oder die innerdeutsche Grenze zu überwinden, ums Leben gekommen sind oder inhaftiert wurden. Aus Berlin berichtet Annette Mirsch.
2: Sie dürfen nicht vergessen werden, forderte Berlins regierender Bürgermeister Kai Wegner. Sie mahnen, dass Leben in Freiheit und Demokratie keine Selbstverständlichkeit sind, so Wegner weiter. Warum konnte das Bauwerk verschwinden, nicht aber die Mauer in den Köpfen? Das fragte Bundestagspräsidentin Julia Klöckner in ihrer Rede. Ost und West würden immer noch sehr verschieden auf bestimmte Themen schauen. Wohl auch, da man unterschätzt habe, wie tiefgreifend die Umbrüche für Ostdeutsche nach der Wende waren, räumte Klöckner ein. Bemerkenswert war das anschließende Zeitzeugengespräch mit der Familie Hildebrand, dem Sohn und zwei Urenkelinnen des letzten DDR-Pfarrers in der Versöhnungskirche. Die jungen Frauen kritisierten hart, dass Ostdeutsche bis heute strukturell massiv benachteiligt würden und dass sich Politik bislang dafür nicht ernsthaft interessiere.
1: Die Getreideernte wird in diesem Jahr laut Brancheneinschätzung deutlich geringer ausfallen. Der Deutsche Raiffeisenverband, der etwa 1600 Genossenschaftsunternehmen vertritt, rechnet mit etwa 40 Millionen Tonnen und damit fast 5 Millionen weniger als im vergangenen Jahr. Grund sei die lange Trockenheit in diesem Sommer, die vor allem im Süden Deutschlands zu Einbußen führe. Außerdem sorgt der niedrige Wasserstand in vielen Flüssen für Probleme.

0: Aufrufen gewarnt. Diese Aufrufe in den sozialen Medien werden nun von den großen Plattformen wie TikTok, Facebook und Instagram strenger kontrolliert. Falls es sich um Falschmeldungen handelt, werden sie gekennzeichnet oder entfernt, heißt es heute in Brüssel.
1: Niedersachsens Innenministerin Daniela Behrens und Bremens Innensenatorin Eva Högel haben gemeinsam einen Vorschlag für die Abwehr von Drohnen gemacht. Hintergrund ist der Drohnenvorfall am Flughafen in Leipzig. Die beiden Politikerinnen haben heute das Maritime Sicherheitszentrum in Cuxhaven besucht. Weitere Informationen von Irene Lottes aus der Nachrichtenredaktion.
2: Leipzig müsse ein Weckruf sein, sagte Innensenatorin Högel. Das sei eine neue Stufe der Bedrohung und was heute einen Flughafen treffe, könne morgen auch einen Hafen treffen. Der Bund müsse mehr in die Gefahrenanalyse und die Drohnenabwehr investieren. Die Seehäfen dürften dabei nicht vergessen werden, betonten Högel und ihre niedersächsische Amtskollegin Behrens. Diese sieht dabei im Maritimen Sicherheitszentrum ein gutes Vorbild. Es zeige, was möglich ist, wenn Bund und Länder an einem Strang ziehen. Dort arbeiten Menschen aus Behörden von Bund und den 5 Küstenländern zusammen für die Überwachung der Seeschifffahrt. Diesen Ansatz wünsche sie sich auch für die Drohnenabwehr, so Behrens. Der Bund müsse dabei mehr Verantwortung und die Koordination übernehmen.
1: Die Sanierung des Verbindungskanals in den Bremerhavener Hafenwelten ist noch nicht vollständig finanziert. Die Entwicklungsgesellschaft BEAN hält daran fest, erste Verträge zu unterzeichnen. Aus der Regionalredaktion Buten und Binnen berichtet Levin Mais.
3: Im Moment fehlen rund 26 Millionen Euro, die das Land Bremen zur Verfügung stellen soll. Da hakt es aktuell noch. Die Vorlage zu der Abstimmung im Senat ist laut Wirtschaftsressort noch in Arbeit. In einer Woche sollen die Baufirmen in die Planungsphase einsteigen. Die Verträge werden laut der BEAN auch ohne Geld aus Bremen unterschrieben. Die Kosten werden von der Stadt gedeckt. Weiterhin offen ist, ob ein Planfeststellungsverfahren für die Sanierung angestrebt wird. Damit werden die Auswirkungen von größeren Infrastrukturprojekten geprüft, um öffentliche und private Interessen zu wahren. Laut BEAN würde sich die Fertigstellung der Sanierung dadurch verzögern. Die Stadt möchte den Kanal 2028 wieder in Betrieb nehmen.
1: Und das waren die Nachrichten mit Alexander Wolfert.
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5: 31 Grad sind Bad Zwischenahn und die Webcam dort zeigt das blaue Wasser des Zwischenahner Meers unter dem blauen Himmel des Bad Zwischenahner Parks. In der Nacht ist der Himmel dann wieder meist sternklar. Tiefstwerte so zwischen 19 und 14 Grad. Morgen eigentlich wie heute nur noch ein bisschen wärmer mit 28 bis 36 Grad.
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5: Staus und Behinderungen haben wir aktuell auf der A1 Bremen Richtung Hamburg zwischen Rade und Buchholzer Dreieck behindert Rauch die Sicht. A1 Hamburg Richtung Osnabrück zwischen Bremer Kreuz und Arsten 3 Kilometer Stop and Go. In der Gegenrichtung zwischen Stur und Hemelingen 5 Kilometer Stau. Im Kreis Diepholz ist die Burlager Straße zwischen Reden und Kellenberg in beiden Richtungen gesperrt. Und in Kaihauser Feld kommt es zu einem Brand, also hier brennt es. Darum sollten Sie, wenn Sie dort wohnen, Fenster und Türen geschlossen halten.
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5: Schönen guten Nachmittag. In Bremerhaven, da gibt es viele Schiffe. Schließlich ist da das Schifffahrtsmuseum zu Hause. Und gerade gibt es noch ein paar Schiffe mehr. Die sind da wegen der maritimen Tage. Die laufen noch bis Sonntag. Aber machen ein Museum und eine Party Bremerhaven wirklich zu einem maritimen Ort? Da schauen wir in einer guten Viertelstunde mal drauf hier auf Bremen 2.

0: Jacob, hier ist das hier auf Bremen 2. Jan Gorko, den kennen die meisten besser als Monchi, den Sänger der Band Feine Sahne Fischfilet. Er ist aber auch Autor und pünktlich zu den Wahlen in Sachsen-Anhalt und in seiner Heimat Mecklenburg-Vorpommern, da hat Monchi ein Buch mit dem Titel Jenseits der Brandmauer geschrieben. Das erscheint heute. Es geht um die AfD und den Umgang mit ihr und, wie der Titel schon andeutet, um die Brandmauer, mit der sich die demokratischen Parteien von den Rechtspopulisten abgrenzen wollen. Im Kleinen aber, sagt Monchi, funktioniert das mit der Brandmauer nicht so wirklich und damit verweist er auf Jarme, das ist der kleine Ort, in dem er lebt. Denn hier haben beim letzten Mal 54% der Menschen AfD gewählt und auf dem Land ist es schwer, der Hälfte seiner Mitmenschen aus dem Weg zu gehen. Reden wir mal drüber mit Monchi. Moin.
1: Moin, hallo.
0: Also wie gehst du denn mit den Menschen bei dir im Ort um, von denen du weißt, dass sie AfD gewählt haben?
1: Naja, ich glaube, das kennen viele Leute in den Kleinstädten und Gemeinden, Provinzen. Wir leben halt da, wo man sich nicht aus dem Weg gehen kann, wo du dich nicht im Blasen bewegen kannst. Und manchmal streitest du, manchmal nicht. Manchmal hast du vielleicht auch keinen Bock auf Streiten. Ich glaube, nur Leute, die nicht in so 54% Orten wohnen, sagen, ja, du musst jedes Mal was sagen. Ich habe in dem Buch verschiedene Leute ja aufgemacht, auch die die AfD wählen, 11, 12 verschiedene Leute. Da gibt es natürlich die Überzeugungsnazis. Da muss man klare Kante zeigen. Aber genauso gibt es Leute, die ich sympathisch finde. Das ist für mich sehr schwer. Und wenn ich das mitbekommen habe, dass sie die gewählt haben, tut es mir sehr weh. Der Punkt ist einfach, dass wir da leben, wo man sich über den Weg läuft und wo man sich nicht verstecken kann.
0: Wie viel ist das Diplomatie, wie viel ist das Pragmatismus und wie viel ist das Resignation, wenn man sagt, okay, also ich kann nicht mit allen Leuten reden?
1: Ja, also ne, erstmal, ich glaube, Resignation empfinde ich sozusagen wirklich, wenn man sich in seinen Blasen bewegt. Das ist für mich Resignation, wenn man sich gegenseitig die ganze Zeit nur Schulterklopfer gibt. Das ist für mich das Unpolitischste, was es eigentlich geht, weil da geht es nur ums Wohlfühlen. Genauso gehört aber auch dazu, natürlich, wenn ich woanders leben würde, würde ich bestimmt ganz anders quatschen, das ist doch klar. Und ich habe ja auch mein ganzes Leben lang, ich liebe es ja in Mecklenburg-Vorpommern, in MV gewohnt, aber habe auch mehr in Rostock gewohnt und eine Zeit lang. Und natürlich war es aus dem Studentenviertel viel einfacher, alle AfDler über einen Kamm zu scheren, als auf dem Dorf. Ja? Der Punkt ist, umso näher man den Menschen ist, umso schwerer kann man hassen. Und man muss halt auch die Kraft darauf verwenden, weil ich glaube, ein Großteil der Leute, die sich so in diesen Blasen bewegen, da frage ich mich, wann habt ihr denn das letzte Mal wirklich mal vorm Fascho gestanden? Also auch mal pur, dass der euch erkannt hat und ihr Angst hattet? Oder wann habt ihr mal mit einem AfDler gestritten? Weil ich glaube, ich mache genau das Gegenteil von Resignation. Das würde ich den Leuten vorwerfen.
0: Nun wird in Sachsen-Anhalt am 6. September gewählt, in Mecklenburg-Vorpommern bei dir zu Hause 2 Wochen später. Und in beiden Ländern ist die AfD stärkste Kraft. Wie guckst du auf diese Wahlen?
1: Ja, es ist natürlich bitter. Ich meine, die AfD wird einfach ihr Ergebnis verdoppeln. Und ich lebe in einem Bundesland, wo 719 von 724 Gemeinden die AfD zur stärksten Partei bei der letzten Wahl gewählt haben. Es ist so, dass ich natürlich das toll finden würde, wenn die AfD von der Macht ferngehalten wird. Nur ich glaube nicht mehr daran, dass die anderen Parteien das nochmal rumgerissen bekommen. Jedenfalls in den Provinzen. Ja, das ist, glaube ich, nicht ein Ost-West-Ding, sondern ein Stadt-Land-Ding ganz viel. Und das größte Problem ist für mich, eines der großen Probleme, ich würde sagen, die AfD, die ist nicht stark, weil die alles so charismatische Leute sind und weil die so krasse Inhalte bringen. Die ist nicht stark, weil die so stark sind, sondern weil die anderen so schwach sind. Und das ist was wirklich Bitteres, was mich ja auch in dem Buch bewegt, weil ich glaube, diese Frage, was ist richtig, was ist falsch, was sind die Widersprüche, das werden viele Leute in den Provinzen kennen und ich habe da ganz oft mehr Fragezeichen als Antworten.
0: Ganz kurz zum Schluss, in 30 Sekunden. Am Ende deines Buches schreibst du ja mit Blick auf den Tag nach der Wahl, Weltuntergang ist wann anders. Woher nimmst du diesen Optimismus?
1: Ja, ich glaube, man darf sich nicht in diesen Weltuntergangsszenarien verlieren. Mir war das ganz wichtig, im Buch auch immer tolle Momente aus der Provinz zu zeigen, die einem selber Kraft geben. Wenn wir das Waste in Jahren Festival machen, wenn wir das den Skatepark gemeinsam aufbauen, wenn wir Momente schaffen, wo Leute zusammenkommen und so eine Slogans wie lass uns schauen, was uns verbindet und nicht was uns trennt, mit Leben füllen. Das sind die Momente, die mir Kraft geben und die mich auch hoffen lassen.
0: Sagt Jan Gorko alias Monchi, der Sänger der Band Feine Sahne Fischfilet hier auf Bremen 2. Jenseits der Brandmauer heißt sein neues Buch, das heute bei Kiepenheuer und Witsch erschienen ist, kostet 20 Euro. Monchi, vielen Dank für das Gespräch.
1: Ey, danke schön für die Einladung.
2: schönes Hyper-Syndrom.

0: James Arthur ist das hier im Nachmittag auf Bremen 2. Momentan scheint die Sonne, da kann man schön in Bremerhaven Pommes essen, feiern und dabei auch noch Schiffe gucken. Das ungefähr ist das Programm der maritimen Tage da. Gestern sind sie losgegangen, noch bis Sonntag läuft das Ganze rund um den alten und neuen Hafen. Aber wie maritim sind diese Tage eigentlich? Also Pommes und Steak-Sandwich sind jetzt ja nicht unbedingt seemännische Tradition und Bingo und Weinverkostung auch nicht wirklich maritim. Also wie nah am Meer ist diese Party und wie nah am Meer ist Bremerhaven wirklich noch gebaut?
1: Kaum ein Beitrag über die Küste kommt ohne Möwengeschrei aus. Und um es gleich mal vorwegzunehmen, dieses maritime Klischee ist wahr. Möwen gibt es reichlich in Bremerhaven und sie haben gelernt, dass die Fischbrötchen von Touristen leichte Beute sind. Auch Schiffsromantik findet sich. Wenn man von der Autobahn kommt, fährt man direkt auf die Schulschiff Deutschland zu. Auf große Fahrt geht der Dreimaster von 1927 nicht mehr, aber immerhin trägt er zum Ambiente bei. Trotzdem, früher war mehr maritimes Flair, findet Heinz Hennig.
2: Was wir früher hatten mit diesen Schiffen, und ist ja nicht mehr so, wie es mal war. Es ist auch ziemlich viel, was ist nur noch so ein bisschen. Und was wir haben, das verrottet ja alles.
1: Er ist an diesem Vormittag mit seiner Frau Ute in der Innenstadt unterwegs. Als Junge stromerte er oft durch den Fischereihafen, wo die Fischkutter lagen.
2: Ich weiß auch, wie wir ganz jung waren, da fuhr ja noch die alte Hafenfähre. Und da sind wir, wenn wir zur Schule mussten, immer durch den Fischereihafen durch. Und da standen ja noch die ganzen Eiswagen mit den ganzen Fisch und so. Und da sieht man ja gar nichts mehr von. Das ist ja ganz weg. Das waren noch Zeiten gewesen, ja. Aber das ist ja alles nicht mehr. Leider nicht mehr.
1: Ruth Schilling, Direktorin des Deutschen Schifffahrtsmuseums in Bremerhaven, kennt Geschichten wie die von Heinz Hennig.
3: Ganz viele Familiengeschichten sind davon geprägt und ich bin immer wieder davon beeindruckt, wie intensiv die Erinnerung noch daran hier lebt und wie wir auch aus diesen Erinnerungen eigentlich lernen können. Aber auch, wenn man ganz genau hinguckt, gehen maritime Wandlungsprozesse auch mit neuen Beschäftigungsmöglichkeiten einher. Der Hafen ist auch immer noch ein Ort, wo man Geld verdienen kann, wo man gut Geld verdienen kann.
1: Heute haben sich im Fischereihafen im Süden der Stadt große fischverarbeitende Betriebe angesiedelt. Bremerhaven gilt als die Stadt der Fischstäbchen. Im Hafen wurden im vergangenen Jahr rund 5 Millionen Standardcontainer und etwa 900.000 Autos verladen. Werften mitten in der Stadt gibt es nicht mehr, wohl aber in den Häfen. Der deutsche Forschungseisbrecher Polarstern hat hier seinen Heimathafen. Und statt Auswanderern kommen heute Kreuzfahrttouristen. Uwe Tilker betreibt in der Innenstadt einen Laden für maritime Kleidung und Accessoires.
4: Also es ist nicht so, dass es keine Passagierschifffahrt mehr gibt in dem Sinne. Also es ist schon sehr positiv dann, wenn Touristen hier sind, durch die Schiffe oder auch sonst jetzt. Diese Zeit ist schon okay.
1: Und was ist mit den Seeleuten und den legendären Hafenkneipen, wie sie Hans Albers in seinem Schlager Hein Mück aus Bremerhaven besungen hat?
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1: Einige Ampeln in Bremerhaven zeigen die Figur mit Matrosenmütze und Akkordeon. Es gibt Kneipen wie den Blauen Peter oder den Alten Bootsmann. Aber die Liegezeiten der Schiffe sind heute eng getaktet und lassen kaum Zeit für Landgänge. Und so trifft man in den Kneipen oft eher Leute wie Ecki.
6: Das ist meine Stammgaststätte. Ja, ist eine Art Wohnzimmer.
1: Vielleicht bedeutet maritim heute etwas ganz anderes als zu den Anfangszeiten Bremerhavens, als die Werften mitten in der Stadt und die Schiffe am Baltimore Pier des alten Hafens lagen. Dass Bremerhaven weniger maritim sei als früher, das sieht Ruth Schilling, die Direktorin des Deutschen Schifffahrtsmuseums, jedenfalls nicht.
3: Ganz generell ist es so, dass sich einfach unser Verhältnis zum Meer wandelt. Es ist global, wir sind Teil eines globalen Netzwerkes und das ist auch, trifft auf jeden Fall auch auf Bremerhaven zu.
1: Und ganz sicher geht es über gestreifte T-Shirts, Möwenschlüsselanhänger und Fischbuden hinaus.
0: Bremen 2 Reporterin Katharina Spätmann über maritime Traditionen in Bremerhaven. Da feiert man übrigens noch bis Sonntag im alten und im neuen Hafen die maritimen Tage. Und wir feiern mit, besuchen Sie doch die Radio Bremen Bühne auf dem Parkplatz an der Hermann-Henrich-Meyer-Straße. Und wir haben noch eine Gefahrenmeldung für die A27 Hannover Richtung Hamburg zwischen Bad Fallingbostel und Dorfmark. Liegt ein Holzteil.

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1: Das können wir kurz machen. Sonne, dann irgendwann später Sterne und morgen dann wieder Sonne. Heute Temperaturen immer noch so um die 30 Grad jetzt, heute Nacht 19 bis 14 und morgen bis 36 Grad.
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1: Immer noch Vorsicht bitte auf der A7, Hannover Richtung Hamburg, zwischen Bad Fallingbostel und Dorfmarke liegt ein Holzteil. Die A1 Hamburg Richtung Bremen ist zwischen Buchholzer Dreieck und Rade gesperrt, hier hat's gebrannt. Dann weiter auf der A1 Richtung Osnabrück, zwischen Bremer Kreuz und Arsten 3 Kilometer Stop and Go. In der Gegenrichtung zwischen Stur und Hemelingen 5 Kilometer Stau. Im Kreis Diepholz ist die Burlager Straße zwischen Reden und Kellenberg in beiden Richtungen gesperrt. Und in Kaihauser Feld brennt's, darum sollten Sie hier, wenn Sie da wohnen, Fenster und Türen geschlossen halten.
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1: Schönen guten Nachmittag. Rauschebart, Käppi und Zigarre im Mundwinkel. Na, wer ist das? Klar, Fidel Castro, der Maximo-Leader, der Kuba nach der Revolution fast 50 Jahre lang regiert hat. Heute, da wäre er 100 Jahre alt geworden, aber würde er sein Land noch wiedererkennen? Dieser Frage gehen wir gleich mal nach, so in ungefähr 6 Minuten hier auf Bremen 2.
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0: Sunset hier auf Bremen 2. Gerade ploppt hier eine Gefahrenmeldung auf von der A28 Oldenburg Richtung Leer zwischen Oldenburg-Harentor und Oldenburg-Wechleu. Eine ungesicherte Unfallstelle, bitte Vorsicht hier. Und von Oldenburg aus gehen wir in die Karibik, nach Kuba. Da denkt man doch an Zigarren, Rum, alte Autos, Strände, viel Sonnenschein. Ja, das gibt's da alles, aber ansonsten gibt's da momentan ziemlich wenig. Strom, Benzin, teilweise auch Lebensmittel. All das ist rar, weil die USA unter anderem ihre Sanktionen gegen Kuba verschärft haben. Und mitten in diese Krise fällt heute der 100. Geburtstag von Fidel Castro, dem Gründer des kommunistischen Kubas. Und über beides reden wir jetzt mit dem Kuba-Experten Marcel Kunzmann. Schönen guten Tag.
1: Grüß Sie.
0: Wenn der Geburtstag des Máximo Líder heute gefeiert wird, was ist das dann? Ist das ehrliche Freude, verordneter Jubel oder Erinnerung an bessere Zeiten?
1: Ja, also dieses Jubiläum einige Jahre nach seinem Tod fällt natürlich in die schwerste Krise seit 1959. Das bedeutet für viele was Verschiedenes. Also wenn Sie ältere Kubaner fragen, die sich natürlich noch an die Zeit der Revolution und die Jahre danach erinnern, wo all die Errungenschaften wie kostenloses Gesundheitssystem, kostenloses Bildungssystem aufgebaut wurden, für die ist das noch sehr präsent und auch von Bedeutung. Die jüngere Generation natürlich, für die ist Fidel Castro eine historische Figur. Sie kennen vor allem die aktuelle Krise voller Entbehrungen, Stromausfälle, und für die ist das vor allem eine, ja, da gehört zu ihrer Geschichte dazu, aber hat nicht diesen Bezug dazu.
0: Und würde Castro denn sein Land heute noch wiedererkennen?
1: Ja, das würde er ganz sicher. Also er hat ja bis 2017 noch gelebt und war bis dahin auch sehr aktiv in allen Belangen, hat das Land verfolgt, und er hat auch die Krise der 90er Jahre ja auch gekannt. Damals gab es auch massive Stromausfälle und eine sehr starke Versorgungskrise, auch wenn die jetzige Krise anders gelagert ist. Aber er kennt Kuba auch im Krisenmodus, und genau, das ist natürlich ein Faktor, den man auch sehen muss, wenn man nochmal guckt, was bedeutet Fidel sozusagen für Kubaner. Auch aus dem Exil heraus hat er natürlich auch eine Bedeutung.
0: Und was bedeutet, die aktuelle Lage jetzt für die Kubaner selbst? Also wie grimm ist der Alltag der Menschen dort und wie gehen sie damit um?
1: Extrem schwierig. Also man muss sehen, seit Januar ist nur ein Öltanker in Kuba angekommen. Die USA haben da eine Treibstoffblockade verhängt. Das heißt, de facto werden alle Schiffe abgefangen von der Küstenwache, die Kuba versucht, aus dem Weltmarkt unter Vertrag zu nehmen. Das bedeutet Stromausfälle von 20 Stunden und mehr am Tag. Operationen müssen verschoben werden. Es gibt keine Chemotherapieplätze mehr für die Menschen. Lebensmittelversorgung ist extrem angespannt. Jetzt letzte Woche kam die Meldung, dass 7000 Container in verschiedenen karibischen Häfen gestrandet sind, weil sich verschiedene Reedereien weigern, Kuba anzulaufen aufgrund der Sekundärsanktionen. Das heißt, die Lage ist massiv angespannt. Die schwerste Krise seit der Revolution, kann man sagen. Und die Leute versuchen natürlich irgendwie einen Überlebensmodus zu finden. Das heißt, ja.
0: Nun war Castro ja jahrzehntelang der Lieblingsfeind des amerikanischen Geheimdienstes CIA. Der hat ja immer wieder auch versucht, ihn zu ermorden. Wenn Sie jetzt auf die aktuelle Lage schauen, die Sie uns gerade geschildert haben, und auf Castros Nachfolger Canel Diaz, schafft Trump mit seinen Sanktionen das, woran die Vorgänger von Trump und die CIA gescheitert sind, also Kuba als sozialistischen Staat zu killen?
1: Das ist das Ziel natürlich, und die jetzige US-Regierung um Trump und Rubio hat versucht, das ernsthafter, als es alle vorangegangenen US-Administrationen gemacht haben, mit ganz zielgerichteten Sanktionen, die versuchen, wirklich die neuralgischen Punkte der kubanischen Wirtschaft zu treffen. Trump drückt da natürlich auch, jetzt nochmal mit Blick auf, was bedeutet Fidel, die entsprechenden Knöpfe bei vielen Kubanern, wenn er sagt, er will das Land übernehmen und Rubio zum Präsidenten machen, oder Rubio, der sagt, Kuba sei eine abtrünnige Kolonie, das ruft auch entsprechende Gegenreaktionen bei vielen hervor. Das ist, denke ich, auch einer der Gründe, warum sie bisher weitgehend auf Granit gebissen haben, obwohl sich die Situation so sehr verschlechtert hat.
0: Kuba ist in der Krise und feiert heute den 100. Geburtstag von Fidel Castro. Das waren Einschätzungen von Marcel Kunzmann hier auf Bremen 2. Dankeschön.

0: Gretchen Peters Secret of Life hier auf Bremen 2. Es ist Donnerstagnachmittag und es ist heiß draußen und da möchte man sich ja auch gar nicht viel bewegen und darum machen wir hier gleich etwas ganz, ganz Schönes mit Ihnen. Wir legen Sie auf die Couch in der Gesprächszeit auf Bremen 2, denn wir haben eine Psychoanalytikerin zu Gast, Cecile Lötz, und die sagt, ja, drüber reden hilft. Aber es gibt Menschen, die wollen im Gespräch dabei gar keine Lösung finden, sondern die wollen einfach nur, dass ihnen irgendjemand zuhört.
1: Also das kennt ja vielleicht jeder, so jemanden in seinem Umfeld, jemand, der zum Beispiel ganz viel spricht, irgendwie viele ungelöste Probleme vordringt, immer redet, redet, redet, vielleicht sogar dahin so viel, dass man davon genervt ist. Und man versucht mit der Person ihre Probleme zu lösen, aber es ändert sich nichts. Und beim nächsten Mal erzählt die Person einfach neue Probleme und überschüttet einen wieder damit. Und die Perspektive, die psychoanalytische, kann darauf zum Beispiel sein, dass es gar nicht um die Themen, den Inhalt geht, aber vielmehr vielleicht um die Gefühle, die unterschwellig damit vermittelt werden.
0: Sagt die Psychoanalytikerin Cecile Lötz. Und gleich sagt sie noch eine ganze Menge mehr bei Britta Lummer in der Gesprächszeit hier auf Bremen 2. Und das ab kurz nach 6, direkt nach den Nachrichten. Das war der Nachmittag am Donnerstag. Ich wünsche Ihnen einen kühlen Abend. Genießen Sie ihn, machen Sie es gut. Tschüss, bis morgen. Mein Name ist Marius Zekri.

0: Irgendwie ist es ja doch schön, wenn Songtexte so eingängig sind, dass man sie in jeder Sprache versteht und dass jeder sie auch sich merken kann und sogar laut mitsingen, wie gerade bei Certainly So Foreign Ties. Das La La La La La La La am Ende, ach, das fand ich doch sehr, sehr schön.
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0: Und der kommt jetzt von Jens Schellhaas.
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1: Mit Elke Martens, guten Abend. Niedersachsens Innenministerin fordert in Drohnendebatte mehr Schutz der Häfen. EU will neue Tragödie in Ceuta verhindern. Politik gedenkt der Maueropfer. Das Wetter am Abend sonniges, sehr warmes Sommerwetter, 24 bis 29 Grad. Niedersachsens Innenministerin Daniela Behrens und Bremens Innensenatorin Eva Högel haben gemeinsam das maritime Sicherheitszentrum in Cuxhaven besucht. Von dort aus haben sich beide auch mit ihren Kolleginnen und Kollegen der anderen Länder zusammengeschaltet. In der Sonderkonferenz ging es um den Drohnenvorfall am Flughafen Leipzig. Aus der Nachrichtenredaktion Irene Lottes.
2: Leipzig müsse ein Weckruf sein, sagte Innensenatorin Högel. Das sei eine neue Stufe der Bedrohung und was heute einen Flughafen treffe, könne morgen auch einen Hafen treffen. Der Bund müsse mehr in die Gefahrenanalyse und die Drohnenabwehr investieren. Die Seehäfen dürften dabei nicht vergessen werden, betonten Högel und ihre niedersächsische Amtskollegin Behrens. Diese sieht dabei im maritimen Sicherheitszentrum ein gutes Vorbild. Es zeige, was möglich ist, wenn Bund und Länder an einem Strang ziehen. Dort arbeiten Menschen aus Behörden von Bund und den 5 Küstenländern zusammen für die Überwachung der Seeschifffahrt. Diesen Ansatz wünsche sie sich auch für die Drohnenabwehr, so Behrens. Der Bund müsse dabei mehr Verantwortung und die Koordination übernehmen.
1: An diesem Wochenende könnten sich erneut tausende Migranten Richtung Spanien aufmachen. Im Netz kursieren bereits entsprechende Aufrufe. Doch die EU will gemeinsam mit den großen Plattformen eine erneute Tragödie in Ceuta verhindern. Weitere Informationen aus Brüssel von Thomas Spickhofen.
3: Die EU-Organisationen beobachten die Situation genau, heißt es heute in Brüssel. Ein Team von EU-Innenkommissar Magnus Brunner ist vor Ort, gemeinsam mit Vertretern der Grenzschutzagentur Frontex, der Europäischen Polizeibehörde Europol und Migrationsexperten. Auf die Frage, ob man in Brüssel jetzt schon wieder eine verstärkte Bewegung von Marokko in Richtung Spanien feststellt, will man sich zurzeit nicht festlegen. Marokkanische Behörden hatten vor erneuten falschen Aufrufen gewarnt. Diese Aufrufe in den sozialen Medien werden nun von den großen Plattformen wie TikTok, Facebook und Instagram strenger kontrolliert. Falls es sich um Falschmeldungen handelt, werden sie gekennzeichnet oder entfernt, heißt es heute in Brüssel.
1: Die Sanierung des Verbindungskanals in den Bremerhavener Hafenwelten ist noch nicht vollständig finanziert. Die Entwicklungsgesellschaft Behan hält daran fest, erste Verträge zu unterzeichnen. Aus der Regionalredaktion Buden und Binnen berichtet Levin Mais.
4: Im Moment fehlen rund 26 Millionen Euro, die das Land Bremen zur Verfügung stellen soll. Da hakt es aktuell noch. Die Vorlage zu der Abstimmung im Senat ist laut Wirtschaftsressort noch in Arbeit. In einer Woche sollen die Baufirmen in die Planungsphase einsteigen. Die Verträge werden laut der Behan auch ohne Geld aus Bremen unterschrieben. Die Kosten werden von der Stadt gedeckt. Weiterhin offen ist, ob ein Planfeststellungsverfahren für die Sanierung angestrebt wird. Damit werden die Auswirkungen von größeren Infrastrukturprojekten geprüft, um öffentliche und private Interessen zu wahren. Laut Behan würde sich die Fertigstellung der Sanierung dadurch verzögern. Die Stadt möchte den Kanal 2028

0: Temperatur am frühen Nachmittag 32 Grad übersteigt. Das Bremer Gesundheitsressort rät von körperlicher Belastung ab, wenn es möglich ist, und empfiehlt, viel Wasser zu trinken. Das waren die Nachrichten mit Elke Martens.
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2: Tja, also morgen richtig heiß. Bis zu 36 Grad erwarten wir. Bei uns in der Region am kühlsten bleibt es auf den Inseln mit nur in Anführungszeichen 28 Grad. Schauen wir auf die aktuellen Temperaturen bei den maritimen Tagen in Bremerhaven, am Alten und Neuen Hafen da. Aktuell 31 Grad und genauso heiß ist es auch an der Schlachte in Bremen. Dazu ganz viel Sonnenschein in der Nacht, dann sternklarer Himmel bei 19 bis 14 Grad und wie gesagt, morgen dann nochmal sehr, sehr heiß.
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2: Vorsicht bitte auf der A1 Bremen Richtung Hamburg zwischen Posthausen und Stuckenborstel liegen Gegenstände. Auf der A27 Bremen Richtung Walsrode zwischen Bremer Kreuz und Achim Nord liegen Holzteile. A1 Hamburg Richtung Bremen zwischen Hittfeld und Rade 4 Kilometer Stau. Hier müssen Sie, Achtung, 2 Stunden mehr mit einplanen. Dann die A1 weiter Richtung Bremen zwischen Buchholzer Dreieck und Rade. Sperrung wegen eines Grasbrandes. Die A1 Hamburg Richtung Osnabrück zwischen Bremer Kreuz und Arst. 3 Kilometer Stop and Go und in der Gegenrichtung zwischen Stur und Hemmelingen 5 Kilometer Stau. Im Kreis Diepholz ist die Burlager Straße zwischen Reden und Kellenberg in beiden Richtungen gesperrt und in Kaihauser Feld brennt, deswegen sollten Sie, wenn Sie dort wohnen, Fenster und Türen geschlossen halten.
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3: Eine antike, etwas verstaubte Couch, auf der ein Patient liegt, ein mindestens genauso alter Psychoanalytiker à la Sigmund Freud mit Rauschebart und vielleicht einer Pfeife im Mund, der hochkonzentriert seinem Patienten zuhört. Das ist ein gerne bedientes Bild, das aufploppt, wenn es um die Psychoanalyse geht. Dass die aber ganz anders aussehen kann, das beweist die Psychologin, Psychoanalytikerin, Psychotherapeutin und Buchautorin Cecile Lötz, die weit, weit entfernt ist von diesem verstaubten Klischee. Sie hat zusammen mit ihrem Partner Jakob Müller den Podcast Rätsel des Unbewussten ins Leben gerufen, der über 300.000 Follower hat und zu dem populärsten Wissenschaftspodcast im deutschsprachigen Raum zählt. Preisgekrönt ist er natürlich auch über den das aktuelle Buch Jetzt bin ich schon wie meine Eltern und die unendlichen Tiefen der Psyche des Menschen wollen wir hier rätseln und sprechen. In der Gesprächszeit von Bremen 2 herzlich willkommen, Cecile Lötz.
4: Hallo.
3: Sie sind ja sehr vielseitig aufgestellt. Ich habe da ja schon gerade einiges genannt. Wofür geht denn momentan eigentlich die meiste Zeit drauf? Die Analyse, den Podcast oder Ihre ganzen Buchprojekte?
4: Für die Tochter möchte ich fast sagen, aber daneben, ich würde schon sagen, der Podcast, der nimmt schon einen großen Teil unseres Tages ein. Also der ist wirklich richtig zum Beruf geworden.
3: Das heißt, die Analyse machen Sie nebenbei auch noch?
4: Ja, auf jeden Fall. Also das würde ich auch nie aufgeben wollen. Das gehört für mich dazu, um auch wirklich aus der Erfahrung zu sprechen und nicht irgendwie, ja, da so aus dem Elfenbeinturm etwas zu erzählen und hintenrum hat man dann gar keine Erfahrung damit, sondern ja, auch die Analysen weiterzumachen, das bedeutet mir auch viel. Also ich habe auch das Gefühl, das ist ein Beruf, wo ich sehr viel Sinn draus ziehen kann.
3: Und jetzt auch mit Blick auf den Kontakt mit den Patienten, warum wir dabei das größte Rätsel quasi wir selbst sind, welche Rolle Gefühle oder die Spuren unserer Geschichte bei der Therapie spielen, warum Klavierstunden in der Jugend beim Podcast machen geholfen haben und warum es uns immer wieder triggert zu bemerken, oh, irgendwie sind wir wie unsere Eltern. Über das und mehr wollen wir gleich sprechen hier in der Gesprächszeit bei Bremen 2 mit der Psychologin, Psychoanalytikerin, Buchautorin und Podcasterin Cecile Lötz. Mein Name ist Britta Lohmer. Schön, dass Sie dabei sind.

0: Und heute zu Gast in der Bremen 2 Gesprächszeit ist die Psychologin, Psychoanalytikerin, Buchautorin und Podcasterin Sissy Lötz, die auch Tausende von Menschen mehrmals im Monat mit ihrem Podcast Rätsel des Unbewussten erreicht, den sie zusammen mit ihrem Partner und ebenfalls Analytiker Jakob Müller ins Leben gerufen hat. So, Frau Lötz, ich bin ja ganz viel rumgescrollt in ihrem Podcast und dann habe ich gesehen, im August 2018 ist es mit ihrem Podcast losgegangen. Da musste ich ziemlich weit runter scrollen mit der ersten Folge. Wie sind die zwei neben, ich denke mal, Ihrer sicherlich zeitintensiven Arbeit als Therapeutin auf die Idee für diesen Podcast gekommen damals?
1: Ja, August ist das Stichwort. Wir hatten gerade Urlaub. Und dann, wenn Urlaub ist, holen wir uns gerne neue Projekte rein. Es war eigentlich eine ganz spontane Idee. Also wir haben uns erstmal gar nichts dabei gedacht. Wir haben jetzt nicht geplant, einen großen Podcast zu machen, sondern hatten selber nach Podcasts gesucht, Psychoanalyse-Podcasts. Und die Art und Weise, wie die da gestaltet waren, wir wollten es einfach nochmal ein bisschen anders machen und dachten, wir machen das dann eben selber, weil wir sonst so nichts gefunden hatten, obwohl es sehr gute andere Psychoanalyse-Podcasts auch schon gab. Und haben auch gedacht, wir können es dann unseren Freunden schicken, die uns immer wieder gefragt haben, was treibt ihr da eigentlich als Psychoanalytiker? Wie können wir uns das vorstellen, wenn ihr da schweigt und dann am Ende Geld kassiert? Oder was arbeitet man denn eigentlich? Und das ist ja gar nicht so leicht unbedingt zu vermitteln. Und wir dachten, ein Podcast ist vielleicht genau das richtige Format dafür. Ja, und dann hat sich das nach und nach erweitert und ist immer größer geworden. Und wir haben gemerkt, das interessiert also auch noch viel mehr Leute. Und so haben wir dann immer weitergemacht.
0: Sie widmen sich ja der Erforschung des Unbewussten, der modernen Psychoanalyse und Verfahren der Psychotherapie. Ich hatte ja eben schon dieses Bild von Sigmund Freud, wie er da hockt an der etwas verstaubten Couch mit seinem Rauschebart. Ist es vielleicht auch das, ja, mit den Klischees oder den verstaubten Klischees von der Psychoanalyse und mit Freud und der Couch eben ja aufzuräumen, diese zu entstauben?
1: Ja, auf jeden Fall. Also wir werden immer wieder darauf angesprochen. Das ist, glaube ich, auch ein Bild, was nicht so leicht abzuschütteln ist. Es ist ja fast auch ein Meme geworden. Man kann auch ja drüber lachen. Das hat ja durchaus auch lustige Seiten. Es ist aber auch ein bisschen schade, wenn man mit Psychoanalyse nur das verbindet. Und gerade in der universitären Psychologie auch, erstaunlicherweise, erfährt man gar nicht so viel über die Psychoanalyse, obwohl es zum Kassensystem zählt. Also wenn man eine psychoanalytische Therapie machen möchte, wird das von den Krankenkassen bezahlt. Das heißt, es ist durchaus, eigentlich wäre es studiumsrelevant, aber in der Regel, in den meisten Städten, wo man Psychologie studieren kann, bekommt man eine PowerPoint-Folie zu Freud und vielleicht noch, dass er gekokst hat und viel mehr, was eigentlich die moderne Psychoanalyse ist, erfährt man tatsächlich nicht. Und ich glaube auch deswegen, dass es so viele Studenten interessiert hat, dieser Podcast, um endlich zu erfahren, was macht denn ein Psychoanalytiker heutzutage denn eigentlich? Und die Psychoanalyse ist ja etwas, das hat sich, ich meine, in den letzten 100, 120 Jahren zum Glück ja auch weiterentwickelt. Wir arbeiten ganz anders als noch zu Freuds Zeiten, wobei er auch eine wichtige große Persönlichkeit war, die auch, glaube ich, eine Basis überhaupt für Therapie geschaffen hat, eine Sprache geschaffen hat, auf der wir aufbauen. Aber die Arbeitsweise hat sich natürlich sehr verändert.
0: Und geht es um Aufklärung oder auch so etwas wie Begleitung im Alltag?
1: Vielleicht ein bisschen beides. Also ich glaube, wir wollen auch theoretische Konzeptionen vermitteln. Wir haben ja ganz unterschiedliche Formate in dem Podcast. Aber es geht auch schon darum, ich würde jetzt mal mit Freud sprechen, um die Psychopathologie des Alltagslebens. Also dass man vielleicht sich selber oder auch sein Umfeld besser verstehen kann, dass man auch, das ist unser Anspruch an uns selbst, dass man mit jeder Folge ein kleines Aha-Erlebnis hat, wo wir auch versuchen, vielleicht so Alltägliches aufzugreifen. Oder wir haben auch, das nennen wir Tales of Therapy, dieses Format, wo wir aus Therapien erzählen, also nicht aus eigenen Behandlungen. Das ist dann fiktionalisiert, was wir schreiben, basiert aber auf sozusagen realen Begebenheiten oder auch aus der Literatur mit realen Menschen. Und ich glaube da, und das schreiben uns auch einige, man kann sich eben gut in die Protagonisten, nenne ich es mal, in die Leute, die dort auftreten, glaube ich, immer wieder gut reinversetzen. Vielleicht hat man nicht exakt dieselbe Problematik oder denselben Konflikt, aber man kennt es vielleicht von sich. Und ja, ich hoffe, dass man mit dem Hören von einem Podcast zumindest melden uns das einige zurück, doch auch was über sich erfahren kann.
0: Ich bin jetzt auch gerade auf der Seite Ihres Podcasts und gucke mir die Themen an. Und die sind ja genauso vielfältig wie auch Ihr Leben. Also zum Beispiel, warum uns Dinge unheimlich berühren oder Ghosting und Kontaktabbruch oder Heimatverlust. Wie stoßen Sie auf die Themen? Ist es auch durch Hörerreaktionen oder ja, wie kommen Sie auf die ganzen Themen?
1: Ja, es ist ganz unterschiedlich. Also ich würde schon sagen, dass alle Folgen auch immer Themen beinhalten, die uns selber gerade beschäftigen. Also man kann schon an den Folgen auch ein bisschen Persönliches ableiten im Sinne von, das beschäftigt uns in irgendeiner Art und Weise. Aber uns erreichen ja auch viele Zuschriften und Wünsche zu bestimmten Themen und das greifen wir immer auf. Also ich glaube, das verbindet sich dann miteinander. Also was ist gerade in uns präsent und wo gibt es auch Wünsche von außen? Ich finde aber diese innerliche, dass man innerlich gerade auch mit dem Thema was anfangen kann, das finde ich schon wichtig. Also mir geht es jedenfalls beim Schreiben so, dass ich das Gefühl habe, diese Fragen, die man sich dann stellt, die sind dann nochmal, ich nenne jetzt mal zugespitzt oder dringlicher in einem da. Und ich möchte dann sozusagen im Schreiben der Folgen, also wir skripten manche Folgen, also wo es um Konzepte geht, wenn wir frei sprechen, bereiten wir die natürlich vor, wir sprechen frei auch dann. Aber man hat dann irgendwie eine dringliche Frage in sich selber. Und deswegen finde ich es schon irgendwie auch wichtig, immer das innerlich mit einem Thema zu verbinden.
0: Und ich finde, das spürt man auch, dass da auch sehr viel innere Beteiligung und auch Herzensblut dabei ist. Und Ihr Projekt ist ja so viel mehr. Es gibt ja auch Bonusfolgen, Autorengespräche und Vertiefungen. Das ist ja ein richtiger Kosmos geworden, auch über Patreon, ne?
1: Ja, genau. Das ist also Patreon, das ist unsere Förderplattform. Wir hatten den Podcast jahrelang also wirklich ganz freigestellt. Wir haben das in unserer Freizeit gemacht. Und je größer das wurde, desto mehr Zeit hat das einfach auch in Anspruch genommen. Also am Anfang konnten wir vielleicht dadurch, dass wir schon vieles auch präsent hatten in uns an Theorie, vielleicht auch leichter noch die Folgen schreiben. Inzwischen ist das sehr aufwendig. Also wir lesen viel und müssen uns auch viele neue Themen einlesen oder schneiden auch alles selbst. Also wir machen wirklich den kompletten Podcast selber. Und das nimmt einfach sehr viel Zeit in Anspruch. Und dadurch, dass wir keine Werbung schalten bislang, haben wir gedacht, irgendwie wäre es schön, wenn vielleicht wir auf einem anderen Weg Unterstützung erfahren und haben dann gedacht, das könnte doch freiwillig sein. Also dass Leute, die uns fördern wollen, bei Patreon Mitglied werden können. Und auch da, das hat sich auch entwickelt, dass wir dachten, ach, wir stellen dort noch eine Bonusfolge eben oder vertiefen ein Thema nochmal oder ja, sprechen auch mit anderen Menschen aus der Psychoanalyse über die Psychoanalyse. Und so ist auch das so mit der Zeit gewachsen.
0: Und das sagt Cissy Lötz, Psychologin, Psychoanalytikerin, Buchautorin und Podcasterin. Und wieso und wie sie eigentlich in der Psychologie gelandet ist, über das sprechen wir gleich hier in der Gesprächszeit bei Bremen 2.

0: Zu Gast ist die Psychologin, Psychoanalytikerin, Buchautorin und Podcasterin Cécile Lötz. Sie wurden ja 1987 in Heidelberg geboren. Gab es schon damals in ihrer Kindheit irgendeinen Kontakt in die Psychologie hinein?
1: Ja, tatsächlich. Also meine Mutter ist Psychoanalytikerin. Den gab es nicht von Anfang an, den Kontakt. Also sie hatte erst recht spät das Psychologiestudium aufgegriffen. Sie hatte vorher was anderes studiert. Und dann hatte sie sich um mich und meine Schwester gekümmert und ist dann eben mit 30 zu diesem Studium gekommen. Da kann ich mich auch noch dran erinnern an diese Zeit selber. Da war ich klein und hat dann den Weg in die Psychoanalyse eben gefunden. Und das hat mich auch sehr geprägt. Also würde sagen, ein Teil, dass ich in diese Richtung gegangen bin, habe ich auch ihr zu verdanken.
0: War das also auch mal bei Tisch, vielleicht beim Mittagessen oder beim Abendbrot Thema?
1: Beim Mittagessen, wenn wir zu zweit waren vor allem. Also ich hatte mit ihr sehr intensive Gespräche, würde ich sagen, über die Psychoanalyse, weil sie mir viel über die Psychoanalyse erzählt hat, was die Psychoanalyse ausmacht, was psychoanalytisches Denken bedeutet. Und das hat mein Interesse auf jeden Fall geweckt. Ich habe dann auch sehr viel dazu gelesen. Also sie hat auch selber eine wunderbare Art gehabt, sowas an Alltägliches zu binden. Also das kennt ja vielleicht jeder, so jemanden in seinem Umfeld, jemand, der zum Beispiel ganz viel spricht, irgendwie viele ungelöste Probleme vordringt, immer redet, redet, redet, vielleicht sogar dahin so viel, dass man davon genervt ist. Und man versucht mit der Person ihre Probleme zu lösen, aber es ändert sich nichts. Und beim nächsten Mal erzählt die Person einfach neue Probleme und überschüttet einen wieder damit. Und die Perspektive, die psychoanalytische, kann darauf zum Beispiel sein, dass es gar nicht um die Themen, den Inhalt geht, aber vielmehr vielleicht um die Gefühle, die unterschwellig damit vermittelt werden. Und dass es vielleicht für diese Person wichtig ist, bestimmte Gefühle, man sagt jetzt fachsprachlich, zu evakuieren, also loszuwerden vor allem. Und dann bringt auch Problemlösen erstmal nichts, weil wenn man mit so jemandem versucht, Probleme zu lösen, heißt das, man stopft die Gefühle sozusagen wieder in diese Person zurück. Man gibt sie an sie zurück, weil man ja versucht, das Problem zu lösen. Und es geht vielleicht erstmal darum, diese Gefühle auszuhalten oder anzunehmen. Also das wäre jetzt in einem therapeutischen Kontext, das kann man natürlich privat so nicht leisten. Aber wenn man diese Perspektive wechselt und merkt, da ist etwas, das lastet auf der Seele, sage ich jetzt mal, auf dem Herzen dieser Person, und sie muss das so erstmal an mich adressieren, dann hört man vielleicht auch auf, genervt zu sein, weil man dann doch ein anderes Verständnis gewinnt.
0: Also ich höre daraus, dass Sie Themen wie diese mit Ihrer Mutter zum Beispiel beim Mittagessen, wo Sie dann alleine zu zweit waren, verhandeln konnten. Aber Kinder gehen ja auch gerne ja in die Revolte und sagen, nee, dann will ich was ganz anderes machen. Wann war bei Ihnen der Punkt da, wo Sie gesagt haben, ja, das ist auch mein Weg?
1: Ja, ich glaube, das hat damit zu tun, ich glaube, ich bin in einer Familie aufgewachsen, die Menschen zusammengebracht hat, sage ich mal, die sehr unterschiedlich sind. Was einerseits natürlich auch für mich dann die Möglichkeit gegeben hat, viele unterschiedliche Einflüsse zu erfahren. Ich aber auch früh mit Widersprüchen oder Gegensätzen in Kontakt gekommen bin. Also man kann vielleicht dazu ergänzen zu meiner Mutter, dass mein Vater Mathematiker ist und ein Softwareunternehmen hat. Also wirklich eine ganz andere Richtung und auf der Oberfläche zumindest scheinen diese beiden Themen ja nichts miteinander zu tun zu haben. Also das wäre ein Beispiel. Oder auch wenn ich meine Großeltern anschaue, also ich bin zweisprachig aufgewachsen, mit meinem Vater habe ich Französisch gesprochen, mit meiner Mutter Deutsch, ich bin ja auch in Deutschland aufgewachsen. Aber diese zwei Kulturen zu kennen und bei meinen Großeltern, darüber kam das Französische eben rein, die sind im Grunde eine unwahrscheinliche Verbindung, würde ich sagen. Weil meine Großmutter, also sie ist die Französin der Familie und mein Großvater kurz nach dem Krieg zusammengefunden haben, was denkbar unwahrscheinlich war, weil Frankreich ja ein besetztes Land war von den Deutschen. Meine Familie väterlicherseits, also meine Großmutter auch aus einer verfolgten Familie kam und mein deutscher Großvater, der in der Wehrmacht war und auch mittellos dann nach dem Krieg erstmal war, heimatlos. Aus Ostpreußen kam er ursprünglich, aus dem ehemaligen. So dass die sich zusammengefunden haben und auch erstmal der Familie verheimlicht haben, dass es da diesen deutschen Part gibt. Erstmal gesagt haben, er ist Österreicher, bis sie eben verheiratet waren. Also das ist sozusagen nur ein kleiner Ausschnitt, aber ich glaube, diese Widersprüche oder dieses erstaunliche Zusammenfinden, das gibt es sehr, sehr viel in meiner Familie, auch mütterlicherseits. Und ich habe dadurch etwas früh eher erstmal intuitiv wahrgenommen. Dafür habe ich später dann eine Sprache gefunden. Aber das im Grunde ein psychoanalytischer Grundgedanke ist, würde ich sagen, nämlich, dass unterschiedliche Seelen in einer Brust schlagen können, die sich vielleicht auch ziemlich widersprechen oder entgegenstehen. Und ich glaube, das habe ich in mir auch gespürt. Also, dass es viele unterschiedliche Seiten in mir selber gibt, die auch zum Teil rätselhaft lange für mich waren. Und ja, und das hat mich, glaube ich, dann auch neugierig gemacht, weil die Psychoanalyse ja auch die Kunst ist, eine Sprache für dieses Rätselhafte in einem selbst zu finden.
0: Sie haben ja in Heidelberg und da kommt auch Frankreich wieder in Paris studiert und dann später in München promoviert. War da schon klar, ja, es soll auch die Analyse werden, was ja nochmal viele, viele Jahre in Ausbildung bedeutet?
1: Ich habe ja in Frankreich studiert. Man muss auch sagen dazu, dass es in Frankreich anders ist als in Deutschland, dass die Psychoanalyse sehr groß ist. Also es ist im Grunde das Gegenteil zu Deutschland. Und ich auch dort wieder sehr viel in Berührung mit Psychoanalyse gekommen bin in meinem Studium. Ganz tolle Professoren auch hatte, die die Psychoanalyse für mich sehr plastisch gemacht haben, auch aus ihrer eigenen Praxis erzählt haben. Die Professoren waren nämlich selber auch Kliniker. Und das hat mich eigentlich weiter fasziniert. Ich bin dann aber trotzdem erstmal nicht so direkt zur Ausbildung gekommen. Ich glaube, ich habe das auch ein bisschen gescheut, vielleicht auch noch, war ich vielleicht auch noch nicht ganz sicher, ob ich wirklich diesen Weg einschlagen möchte und habe dann erstmal promoviert. Das hat mich auch erstmal interessiert. Die Uni konnte mir auch lange Zeit gut vorstellen, vielleicht an der Universität zu bleiben und habe dann aber im Laufe meiner Promotion gemerkt, das passt nicht so ganz zu mir. Das ist nicht ganz die Art und Weise, wie ich mich ausdrücken möchte. Es hat Einschränkungen und Beschränkungen, die mich, glaube ich, doch sehr gestört haben. Also als Beispiel das ganze Publikationswesen, wie das aufgebaut ist. Und ich habe dann gemerkt, ich möchte doch eigentlich auch noch mehr mit der Klinik zu tun haben.
0: Sie sprechen ja auch in Ihrem Podcast von der modernen Psychoanalyse. Was macht diese aus und was kann diese, was andere, viel kürzere Therapieformen vielleicht nicht können?
1: Also es gibt, muss man vielleicht vorausschicken, es gibt nicht die Psychoanalyse. Also es gibt inzwischen viele unterschiedliche Strömungen. Das heißt, wenn ich spreche, dann berichte ich von einer Psychoanalyse. Aber es gibt auch sicherlich noch viele andere Facetten. Das ist schon mal vielleicht überhaupt der erste große Unterschied zu früher, zu Freuds Zeiten. Aber ein großer Punkt, den, denke ich, viele Schulen teilen, ist, dass die Beziehung stark im Vordergrund steht. Also, dass man in der Therapie stark die Beziehung zwischen Therapeut und Patient in den Fokus nimmt. Weil man davon ausgeht, dass Symptome oder Konflikte oder Störungen, nennt man sie ja dann vielleicht auch, einmal geronnene Beziehungsstörungen sind. Das heißt, das, was mich heute umtreibt, ist irgendwann einmal in einer Beziehung auch entstanden. Oftmals in der frühen Kindheit, aber nicht nur. Und jetzt geht man davon aus, dass wenn jemand in Therapie kommt, er im Grunde genau diese Beziehungskonstellationen mitbringt und auch in den Therapieraum bringt. Also als Beispiel, jemand hat vielleicht die Erfahrung gemacht, dass er sich nicht auf andere verlassen kann. Und so eine Person wird vielleicht vorsichtiger in Therapie gehen und mir gegenüber auch vorsichtiger, vielleicht sogar misstrauisch sein, als jemand, der zumindest erstmal die grundlegende Erfahrung von Vertrauen machen durfte. Die Person wird sich vielleicht ganz anders öffnen oder vielleicht schneller öffnen. Und das greifen wir, genau diese Beziehungsdynamiken, die sich dann entfalten, die greifen wir in der Therapie auf. Und ich würde auch sagen, mehr als in anderen Therapien, weil es ein zentraler Aspekt der Therapie ist, mit dem wir arbeiten. Das kann mal kürzer sein. Also auch die Psychoanalyse ist nicht nur ein Langzeitverfahren. Das ist vielleicht ein anderes Vorurteil über die Psychoanalyse, dass das immer gleich viele, viele Jahre geht, à la Woody Allen, 25 Jahre auf der Couch oder so. Es kann tatsächlich auch einfach nur um wenige Stunden gehen. Das kommt immer ganz darauf an, mit was jemand kommt. Es kann aber auch tatsächlich, es kann auch wirklich über viele, viele Jahre gehen. Also es ist ganz unterschiedlich. Ja. Es kann auch im Sitzen sein, es kann im Liegen sein. Also es gibt wirklich ganz unterschiedliche Settings.
0: Ja, und auch wir wollen gleich tiefer gehen und auch gleich da weitersprechen mit Cécile Lötz. Unter anderem darüber, wie Erziehung über Generationen wirkt und warum es uns manchmal schockt, genau wie unsere Eltern zu sein.

0: Ich glaube, diesen Moment kennen wir alle, dass wir uns manchmal dabei ertappen, Sätze zu sagen, die wir von zu Hause, von unseren Eltern kennen oder dass wir in bestimmten Situationen genau wie unser Vater oder unsere Mutter reagieren. Das können zum Teil irritierende oder sogar schockierende Momente sein, Frau Lötz. Wann haben Sie zum letzten Mal entdeckt, oh, das habe ich von meiner Mutter oder oh, genau diese Aussage habe ich von meinem Vater?
1: Ach, das immer wieder, würde ich sagen. Ich glaube, das macht man ja vielleicht jetzt nicht alltäglich, aber ich glaube, gerade wenn man Psychoanalytiker ist, hat man sich ja doch viel damit auseinandergesetzt, was vielleicht auch von den Eltern kommt. Und das ist ja auch nicht nur Schlechtes, also es ist ja auch im Guten, dass man diese Erkenntnis zum Glück hat. Ich glaube, ein Punkt, den ich doch merke, ist so, dass ich sagen würde, da muss ich mich immer wieder erinnern, ist, dass ich, glaube ich, sehr starke Frauenfiguren in meiner Familie habe, aber auch, würde ich auch sagen, die Frauenfiguren schnell in den Hintergrund getreten sind, um anderen den Raum zu geben. Und ich habe auch diese Tendenz immer wieder, dann eher in den Hintergrund mich zu stellen. Und vielleicht muss ich mich da eher immer wieder ein bisschen erinnern daran, auch darüber nachzudenken oder zu überlegen, was ich eigentlich gerade in einer bestimmten Situation möchte.
0: Das heißt, Sie haben schon einen sehr bewussten Umgang damit. Aber nehmen wir mal Otto Normal. Warum nervt es uns dann manchmal so sehr und kann sich sogar anfühlen wie so eine kleine Enttäuschung?
1: Ja, ich glaube, es ist eigentlich ein Moment, ein Erkenntnismoment auch in diesen Gedanken, jetzt bin ich schon wie meine Eltern, den man auch nutzen kann. Also Enttäuschungsmoment, das kommt vielleicht daher, weil viele sicher sagen, etwas Bestimmtes, was sie von ihren Eltern mitbekommen haben, das möchten sie vielleicht nicht selber so fortsetzen. Sie möchten sich davon lösen. Und ja, wie das Unbewusste dann so ist, es holt uns dann doch manchmal ein und wir merken dann eben in solchen Situationen, wo man sich diesen Satz denkt, jetzt habe ich es doch gemacht, obwohl ich es eigentlich doch anders machen wollte. Und vielleicht auch mit diesem Fragezeichen, warum? Warum habe ich es denn jetzt so gemacht? Warum kann ich es denn nicht anders lösen? Zum Beispiel wieder rumschreien, obwohl man das doch eigentlich nicht wollte mit seinem Kind. Und es zeigt eben, dass es gar nicht so leicht ist, sich aus diesen alten Prägungen unbedingt zu lösen. Aber ich glaube, es ist auch ein, ja, ich würde es nicht nur, also das dazu würde ich vielleicht ermutigen, nicht nur als Enttäuschung zu verstehen oder zumindest da nicht stehen zu bleiben, sondern auch zu überlegen, sich auf die Reise zu begeben und sich zu fragen, woher kommt es denn, dass ich das wieder aufgreife und eben doch nicht anders machen konnte.
0: Haben Sie auch Momente, wo Sie das bei Ihrem Lebenspartner und Podcast-Co-Host Jakob Müller auch merken und sagen Sie ihm das dann auch? Guck mal, Jakob, du reagierst gerade genau wie dein Papa.
1: Ja, durchaus. Als wir uns kennengelernt haben zum Beispiel, da hat er bestimmte Sätze wiederholt, die ich eins zu eins von seinem Vater so auch gehört hatte. Und das hat mich ein bisschen geärgert, muss ich sagen, und habe das ihm dann auch rückgemeldet. Habe dann gesagt, das klingt ja genauso wie bei deinem Vater, aber ich habe das Gefühl, das kommt nicht von innen. Und am Anfang war das auch ein bisschen, das war dann Gesprächsthema, es war nicht ganz leicht für ihn, aber auch er hatte letztlich eben gemerkt, sein Vater, der war viel abwesend und er hat gemerkt, das ist eine Art und Weise, sich ihn zu sich herzuholen, indem er sich eben mit ihm identifiziert. Und das war dann sein eigener Prozess, aber ich glaube, das hat was ganz Wichtiges angestoßen. Also ich glaube, es macht durchaus auch Sinn, das miteinander zu besprechen, wenn einem das auffällt. Und ich glaube, wenn man auch merkt, dass der andere das nicht böswillig einem vorwirft als was Schlechtes, sondern eher als etwas, wo man vielleicht den anderen darauf aufmerksam macht oder wo man das Gefühl hat, da kommt jemand nicht ganz zu sich selbst. Das kann ich auch über mich selber definitiv sagen. Dann ist das ja auch was Hilfreiches. Also ist vielleicht nicht immer ganz leicht, weil das natürlich auch unter Umständen dann mit nicht so leichten Gefühlen besetzt ist. Also jetzt wie jetzt da in dem Beispiel vielleicht auch mit einer gewissen Trauer bestimmte Sachen nicht bekommen zu haben.
0: Sie haben ja ein ganzes Buch zum Thema geschrieben. Jetzt bin ich schon wie meine Eltern. Wie Erziehung über Generationen wirkt, heißt das. Und da schauen Sie auch, wie gesagt, wie Erziehung uns prägt, auch über ganze Generationen. Vielleicht nochmal ganz kurz, was ist denn eigentlich Erziehung?
1: Erziehung tritt eigentlich immer an die Stellen, wo wir in einer bestimmten Situation nicht weiter wissen. Sonst bräuchten wir Erziehung nicht. Und es gibt ja auch ganz viele Erziehungsratgeber da draußen. Und ich glaube, Erziehung versucht erstmal bestimmte Werte und Normen zu vermitteln, die in der Gesellschaft wichtig sind, die für einen individuell wichtig sind. Und das war dann auch das Anliegen unseres Buches. Für uns als Psychoanalytiker gehört essentiell noch dazu auch die unbewusste Seite der Erziehung, also das emotionale Erbe, das wir weitergeben. Darüber wird nicht so viel gesprochen, aber es ist genauso wichtig, weil wir eben genau manchmal in unseren eigenen Mustern gefangen sind und vielleicht auch bestimmte Erziehungsmuster vielleicht wiederholen, die man doch auch dann hinterfragen kann, wenn man denn überhaupt merkt, dass man sie anwendet.
0: Das heißt, über wie viele Generationen kann Erziehung nachwirken? Weil Sie haben ja auch gerade eben schon erzählt, es gibt Familien, die haben eine Fluchtgeschichte oder eine Verfolgungsgeschichte auch in sich, ne?
1: Ja, also in der Bibel wird das bis zu 7 Generationen genannt, wenn ich mich richtig erinnere. Ich glaube, das ist ganz unterschiedlich. Ich glaube wirklich, dass es verschiedene Themen gibt, die von Generation zu Generation sich vielleicht so, ich sag mal, in der äußeren Erscheinung wandeln, aber wo das Grundthema doch ähnlich ist. Zum Beispiel, wenn man das mit der Verfolgung aufnimmt, also dass dann vielleicht Menschen, die solche Erfahrungen in ihrer Familie haben, das unbewusst weitertragen und da vielleicht es doch an anderen Stellen wieder auftaucht als Thema, wo man das gar nicht mehr unbedingt in direkten Zusammenhang bringt im Alltag. Aber wenn man sich dann näher damit auseinandersetzt, merkt, das ist eigentlich vielleicht eine Angst in der Familie, die schon ganz lange existiert.
0: Bindung ist der Stoff, aus dem die Seele ist. Das sagen Sie auch sehr schön auch im Buch. Und Sie bringen auch ein Beispiel, und zwar einen Rebstock ins Spiel. Was hat es mit dem Rebstock auf sich?
1: Ja, das haben wir im Buch deswegen aufgegriffen, weil der Weinbau und der Begriff der Erziehung, die haben interessante Parallelen. Im Weinbau spricht man davon, dass man einen Rebstock erzieht. Das heißt, man zieht ihn nach oben, damit er eben nicht anfängt, am Boden zu kriechen und unten zu wachsen und sich nicht richtig entfalten kann und nicht richtig Früchte entwickeln kann. Und das hatten wir aufgegriffen, weil wir das Bild eigentlich sehr schön fanden, weil man sich bei der Pflanzenwelt natürlich Gedanken machen kann, inwieweit lässt man die Pflanze sich selber entfalten und soll sie vielleicht auch ein bisschen so wachsen, wie sie selber wachsen würde? Und inwieweit greift man vielleicht auch ein bisschen ein, damit eben vielleicht besser und mehr Früchte getragen werden? Oder auch kann man vielleicht zu viel eingreifen? Also wenn man den Rebstock zu sehr beschneidet und ihn zu klein stutzt, dann kann er ja vielleicht auch nicht wirklich mehr so, na, da ist er zumindest nicht mehr er selbst, wenn man so will. Und so dieses Mittelding zu finden, wie viel sollte man da eingreifen, wie viel lässt man wachsen, das dachten wir, das hat auch viel mit Erziehung zu tun. Also inwieweit versucht man ein Kind zu lenken auch oder etwas vorzugeben und inwieweit lässt man das ein Stück weit auch sich selber entdecken.
0: Und was hat da auch der gute Kontakt, den wir zu uns selbst haben, mit guter Erziehung für Kinder oder einer guten Anbindung an das Kind zu tun?
1: Also ich glaube, das ist etwas, wo wir in den letzten Jahren sehr viel stärker hingekommen sind. Ich denke, das hat auch mit gesellschaftlichen Veränderungen zu tun, dass man sagt, man guckt eher auf die Beziehung. Und das halte ich deswegen für wichtig bei aller Kritik, die man vielleicht auch an heutigen Erziehungsstilen haben kann. Aber was ich schon einen Fortschritt finde, ist, dass man guckt, dass die Beziehung zu dem Kind nicht reißt. Und das finde ich deswegen wichtig, weil das Kind frühe Beziehungen verinnerlicht und darauf sein Ich aufbaut. Also wer ich bin und wie ich mich erlebe, auch wie selbstbewusst ich zum Beispiel bin, das nehme ich erstmal durch meine Umwelt auf. Also erstmal ein anderer, der mir vermittelt, wer ich bin. Das kann man am Namen schön verdeutlichen. Der wird mir ja erstmal von außen gegeben und ich verinnerliche ihn dann und mache ihn zu meinem eigenen. Und so ist das eben auch mit Beziehungserfahrungen. Ich glaube, wenn man hier gute und tragende Beziehungserfahrungen machen konnte, dann prägt das für das Leben und gibt einem auch einen Boden, auf dem man laufen kann, selbst wenn dann später vielleicht schwierige Themen auftauchen.
0: Und wie wir Schatten der Vergangenheit, sollten wir welche haben, verlassen können und inwiefern Social Media die Psychologie beeinflusst, auf das und mehr schauen wir gleich hier. In der Gesprächszeit bei Bremen 2 zu Gast ist die Psychologin, Psychoanalytikerin, Buchautorin und Podcasterin Cécile Lötz.

0: Und zu Gast hier in der Gesprächszeit bei Bremen 2 ist die Psychologin, Psychoanalytikerin, Buchautorin und Podcasterin Cécile Lötz. Frau Lötz, Sie arbeiten ja neben dem Bücherschreiben und Podcast aufnehmen auch als Analytikerin und Therapeutin in eigener Praxis. Nehmen Sie uns gerne mit dahin. Wie merke ich zum Beispiel als Patientin eigentlich, welche Therapieform die richtige für mich ist oder ob ich überhaupt der Typ für Therapie bin?
1: Ja, das ist eine gute Frage. Also ich glaube, wenn man merkt, dass man innerlich Themen hat, bei denen man selber nicht weiterkommt oder auch wenn man im Freundeskreis vielleicht schon darüber gesprochen hat und man trotzdem irgendwie immer in dieselben Muster gerät, dann kann das durchaus sich lohnen, einmal ein Gespräch zu vereinbaren. Und ja, wahrscheinlich muss man sich auch ein bisschen rumprobieren, weil letztlich eine Therapie immer ja auch eine Beziehungserfahrung ist. Also auch dort die Beziehung ganz wichtig, jetzt unabhängig von den Verfahren tatsächlich ja auch. Und ich glaube, man muss vor allem oder allem voran noch vor dem Verfahren, das halte ich für noch wichtiger, mit der Person zurechtkommen, der man da gegenüber sitzt. Und dann in einem zweiten Schritt eben schauen, welches Verfahren interessiert mich denn oder wo habe ich das Gefühl, da komme ich aus der Sitzung heraus und etwas in mir hat sich verschoben auf eine irgendwie gute oder zumindest interessante Weise, der ich weiter nachgehen möchte. Man bespricht es natürlich auch mit, am besten Falle mit der Therapeutin oder dem Therapeuten.
0: Das heißt, ich kann auch Therapeuten also kennenlernen und merken, okay, das ist nichts. Sie sagen ja, die Beziehung ist wirklich das A und O. Würden Sie auch Nein sagen zu einem Patienten oder einer Patientin?
1: Ja, auf jeden Fall. Also ich glaube, das ist also vielleicht nicht unbedingt einfach und nicht die angenehmste Aufgabe. Aber ich glaube, dass es schon wichtig ist, zu überlegen, passt das zwischen uns, passt auch das Verfahren zu der Person. Und dafür hat man am Anfang auch ein paar Vorgespräche Zeit, um genau das herauszufinden. Und es ist schon auch so, dass ich dann das durchaus auch gemacht habe, dass ich dann gesagt habe, ich glaube, das und das würde vielleicht besser passen. Oder bei der und der Person würde es vielleicht gut passen können.
0: Ich würde ja bei meinen Patientinnen und Patienten als Laie, ne? Also ich bin keine Psychologin, glaube ich, unglaublich mitleiden bei den Menschen und ihren Geschichten. Denken sie auch manchmal sowas wie, ach Mann, ich hoffe, du kommst bald auf den richtigen Weg.
1: Also man leidet auf jeden Fall mit. Und ich glaube auch, dass es etwas wichtig ist, das nicht in sich irgendwie abzustellen oder in so eine Art Gewohnheit zu verfallen, von wegen, das habe ich jetzt schon 10-mal von anderen gehört, sondern da lebendig zu bleiben, sage ich das jetzt mal, oder einfühlen zu bleiben, das ist auch so. Also man leidet wirklich mit dem anderen mit. Und ich denke, das ist ein Teil der Therapie, also dass man sich davon berühren lässt, was der andere erzählt. Und man arbeitet ja, und das ist ja das Gute da dann auch daran, also man leidet nicht nur mit, sondern man arbeitet ja auch daran, dass es anders wird. Das können zum Teil sehr lange, sehr fordernde Prozesse auch sein. Also weil das ja nicht immer so ist, dass es für alles, ja, muss man auch sagen, für alles eine Lösung gibt oder auch manche Prozesse sehr lange brauchen, aus guten Gründen. Ich denke, dass bestimmte Symptome nicht ein Defizit sind oder es zumindest vielleicht heute sind, aber mal ursprünglich ein Versuch waren, auf eine bestimmte Art und Weise leben oder vielleicht sogar überleben zu können. Und das kann man nicht immer so ganz schnell, ja, abstellen, in Anführungszeichen. Und die Zeit, die das braucht, das ist manchmal nicht einfach. Vor allem, wenn man auch in manchen Prozessen gar nicht weiß, ob es sich vielleicht ändert.
0: Ich höre aus meinem Umfeld manchmal sowas wie, oh, ich soll da die ganze Zeit reden und erzählen und ich bekomme überhaupt gar keine Tipps. Also darum geht es nicht bei der Therapie, oder? Dass der Therapeut dem Patienten die ganze Zeit irgendwelche Tipps an die Hand gibt, ne?
1: Nein, darum geht es eigentlich primär nicht. Also ich glaube, es ist nichts dagegen, wenn man jetzt einen super Einfall hat, das auch so direkt mitzuteilen und dann jetzt nicht hinter dem Berg zu halten, um sich an irgendeine seltsame eiserne Regel zu halten. Das jetzt auch nicht, aber es geht eigentlich wirklich nicht primär darum. Also es ist wirklich ein gemeinsames Herausfinden, um was es eigentlich geht. Eine Sprache entwickeln auch häufig, also überhaupt erstmal für die Themen, die man mitbringt. Und das kann man nur gemeinsam mit den Patienten. Das kann man eigentlich ganz schön, finde ich, an Träumen veranschaulichen. Zumindest erfahre ich das immer wieder, dass Leute mir dann ihre Träume erzählen und wollen, dass ich das jetzt frei heraus deute. Das kann ich nicht. Also ich kann nicht in den Kopf der Person hineinschauen. Ich muss mit der Person über den Traum sprechen. Dann kann ich meine Gedanken dazu beisteuern in das Gespräch. Aber ich kann das sozusagen nicht mehr, ohne die Person kann ich nichts aus dem Traum schließen.
0: Wir beschäftigen uns ja mit unserer Vergangenheit, damit diese Vergangenheit werden kann, was ich einen sehr schönen Gedanken finde. Das heißt, wie kann ich Frieden damit schließen?
1: Ja, das ist, also ich freue mich, dass Sie diesen Satz aufgreifen. Das ist nämlich auch nochmal so ein häufiger Irrtum, glaube ich, über die Psychoanalyse, dass viele denken, ja, da wühle ich ja nur in der Vergangenheit, in meiner Kindheit und was soll das bringen? Die Erfahrung zeigt, oder es ist eher so, es ist umgekehrt, dass Menschen kommen, die ihre Vergangenheit nicht loslassen können, also die sie in der Gegenwart weiterhin mit sich tragen und wir eigentlich genau daran arbeiten, dass die Vergangenheit wirklich Vergangenheit werden kann. Das ist ein komplexer Prozess, also ich kann nur empfehlen, den Podcast dazu zu hören und dann vielleicht ein Gefühl dafür zu bekommen, wie so eine Therapie aussehen kann. Das ist sehr, sehr vielschichtig, aber ich glaube, ein Teil davon ist schon, Zusammenhänge zu knüpfen zwischen sich heute und dem, was ich einmal erfahren habe. Ich glaube, das ist schon ein ganz wichtiger Prozess. Und was glaube ich oder wie erlebe ich heute Beziehungen und was hat das mit dem zu tun, wie ich aufgewachsen bin? Ich glaube, dass das schon ein Teil zumindest davon ist, wie man dann sich anders verhalten kann, weil man dann vielleicht freier entscheiden kann, in bestimmte Situationen zu gehen oder auch nicht. Also ein konkretes Beispiel wäre, wie man Beziehungen eingeht. Also das ist ja ein Problem, was immer wieder auftaucht, dass Menschen dann Beziehungen aufnehmen zu Partnern, mit denen sie sich dann am Ende nicht wohlfühlen und nicht wissen, warum sie sich immer solche Partner suchen, also vielleicht wirklich so richtigen Typus, und sich dann damit auseinanderzusetzen, woher das kommt. Und wenn man das versteht, dann kann man sich auch anders verhalten, dann kann man sich auch andere Partner suchen, weil man merkt, man kommt wieder in dieselbe Schiene und diesmal mache ich es aber anders.
0: Und dass auch die Gefühlsebene da eine große Rolle spielt, wie gesagt, das erfährt man spätestens bei Ihnen im Podcast. Was ich aber auch noch mit reinbringen wollte, Sie sind ja sicherlich auch sehr viel bei Social Media oder ab und an bei Social Media unterwegs. Und was ich dort sehe, ist, dass da immer wieder so eine Art Pop-Psychologie to go aufploppt und vermeintliche Laien einem ganz schnell erklären wollen, wie man schnell heilen kann. Was denken Sie darüber und inwiefern kann diese Art der Psychologie auch gefährlich sein?
1: Ja, also ich finde es schon schwierig. Also ich denke, es gibt auf jeden Fall natürlich Themen, wo einem ein Tipp und ja, so Hinweise vielleicht schon helfen können und dann auch schnell helfen können. Manche Muster hat man aus einem bestimmten Grund ausgebildet und das kann man nicht so schnell lösen. Und das erzeugt, glaube ich, doch eine Art Irrglauben, dass Psychologie oder das sich befassen mit sich selbst etwas sei, was man mal so ganz schnell machen könnte, was vielleicht auch ja, so ein bisschen im Trend dann irgendwo auch liegt. Aber ich glaube, wenn man sich wirklich dafür interessiert, etwas, was einen, ja, wahrscheinlich, ich würde schon sagen, ein Leben lang irgendwie auf die eine oder andere Weise immer begleitet. Und ich glaube, das schaffen Social Media doch ein recht falsches und kurzfristiges Bild. Und das finde ich schade, auch weil das einen vielleicht dann abhält, wirklich mehr in die Tiefe zu gehen, weil man dann vielleicht ein vermeintliches Label für sich gefunden hat. Und da kann ich nur ermutigen, weiter zu suchen und weiter neugierig auf sich zu bleiben und eben nicht bei bestimmten Tipps oder Labels stehen zu bleiben.
0: Und das sagt Cici Lötz, Psychologin, Psychoanalytikerin, Buchautorin und wie gesagt auch Podcasterin. Und mehr von ihr lesen können Sie zum Beispiel mit dem aktuellen Buch Jetzt bin ich schon wie meine Eltern. Das gibt es im Hansa Verlag oder ihren Podcast Einschalten, Rätsel des Unbewussten. Kommt regelmäßig raus. Frau Lötz, ich möchte mich ganz herzlich bei Ihnen bedanken für das Gespräch.
1: Ja, vielen Dank für die Einladung.
0: Wir sagen Tschüss an dieser Stelle. Am Mikrofon von Bremen 2 verabschiedet sich Britta Lummer. Haben Sie einen schönen Abend.

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1: Mit Elke Martens, guten Abend. Seehäfen sollen vor Drohnen geschützt werden. Lies fordert wegen VW-Krise Klarheit vom Autobauer. Politik gedenkt der Maueropfer. Das Wetter am Abend sonniges, sehr warmes Sommerwetter, 24 bis 29 Grad. Niedersachsens Innenministerin Daniela Behrens und Bremens Innensenatorin Eva Högel haben gemeinsam das Maritime Sicherheitszentrum in Cuxhaven besucht. Von dort aus haben sich beide auch mit ihren Kolleginnen und Kollegen der anderen Bundesländer zusammengeschaltet. In der Sonderkonferenz ging es um den Drohnenvorfall am Flughafen Leipzig. Aus der Nachrichtenredaktion Irene Lottes.
2: Leipzig müsse ein Weckruf sein, sagte Innensenatorin Högel. Das sei eine neue Stufe der Bedrohung und was heute einen Flughafen treffe, könne morgen auch einen Hafen treffen. Der Bund müsse mehr in die Gefahrenanalyse und die Drohnenabwehr investieren. Die Seehäfen dürften dabei nicht vergessen werden, betonten Högel und ihre niedersächsische Amtskollegin Behrens. Diese sieht dabei im Maritimen Sicherheitszentrum ein gutes Vorbild. Es zeige, was möglich ist, wenn Bund und Länder an einem Strang ziehen. Dort arbeiten Menschen aus Behörden von Bund und den 5 Küstenländern zusammen für die Überwachung der Seeschifffahrt. Diesen Ansatz wünsche sie sich auch für die Drohnenabwehr, so Behrens. Der Bund müsse dabei mehr Verantwortung und die Koordination übernehmen.
1: Bei VW sind zehntausende Stellen bedroht, sogar Standorte sind möglicherweise in Gefahr. Doch der Widerstand des niedersächsischen Ministerpräsidenten Olaf Lies und der Oberbürgermeister der VW-Städte ist groß. Sie forderten heute bei einem Treffen in Hannover Klarheit im Streit über mögliche Werksschließungen. Mehr von Bertil Starke.
3: Niedersachsen steht für seine Volkswagen-Werke zusammen und die betroffenen Regionen, die lassen sich nicht gegeneinander ausspielen. Diese Botschaften waren den Oberbürgermeistern der VW-Standorte und der Landesregierung nach dem Treffen in Hannover wichtig. Sie sehen die Chefetage des Autobauers in der Pflicht. Die soll nun liefern und neue Ideen entwickeln, um die Werke besser auszulasten. Aber auch die Bundesregierung sei gefragt, hieß es. Ministerpräsident Lies stellte im Anschluss an die Gespräche unter anderem die Schuldenbremse in Frage, um Industriearbeitsplätze zu retten. Wie stark der heute beschworene Zusammenhalt tatsächlich ist, das zeigt sich in den kommenden Wochen und Monaten, wenn die Lage für einzelne Standorte in Niedersachsen womöglich richtig brenzlig wird.
1: Zum 65. Jahrestag des Mauerbaus in Berlin haben Spitzenpolitiker gemahnt, die Erinnerung an die deutsche Teilung wachzuhalten. Bundestagspräsidentin Julia Klöckner rief in ihrer Rede auf der zentralen Gedenkfeier dazu auf, einander mehr zuzuhören. Und sie mahnte, es gebe eine anhaltende Barriere in vielen Köpfen.
4: Für alle Deutsche aber gilt, wir müssen verstehen wollen. Wir müssen aus unserer Geschichte lernen. Wir dürfen uns eben nicht in ihr verlieren. 1989. Da war es Mut, der die Mauer zum Einsturz brachte. Und auch heute ist Mut gefragt. Der Mut, aufeinander zuzugehen.
1: In der Stadt Bremen werden im Herbst testweise die Straßen vor 4 Schulen für den Verkehr gesperrt. Die Verkehrsbehörde will mit dem Modellversuch Schulstraßen den Schulweg für die Kinder und Jugendlichen sicherer machen und sogenannte Elterntaxis stoppen. Der Modellversuch gilt nach den Herbstferien und soll es vor Grundschulen in Walle, Schwachhausen und Sebaldsbrück sowie einer angrenzenden Oberschule geben. Für den kommenden heißen Tag in Bremen ruft die SWB dazu auf, verantwortungsvoll mit Trinkwasser umzugehen. Laut dem Unternehmen gibt es zwar gerade keine Engpässe, trotz des hohen Bedarfs. Damit die Versorgung aber weiterhin sicher bleibt, sollten Haushalte und Betriebe prüfen, ob sie den Pool befüllen oder den Rasen bewässern. Der Deutsche Wetterdienst hat für morgen wieder eine Hitzewarnung herausgegeben. Das betrifft auch die Stadt Bremen und den Westen Niedersachsen.

0: Zuschauer geben.
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0: Da habe ich eine ganze Menge Meldungen für Sie. A1 Hamburg Richtung Bremen zwischen Hittfeld und Rade. 9 Kilometer Stau, Verzögerung mehr als 2 Stunden. A1 Hamburg Richtung Bremen. Die Einfahrt Dibbersen ist wegen eines Brandes gesperrt. Die A1 Hamburg Richtung Bremen ist zwischen Dibbersen und Rade wegen Brandgefahr gesperrt. Die A1 Hamburg Richtung Bremen ist zwischen Buchholzer Dreieck und Rade wegen eines Grasbrandes gesperrt. A1 Osnabrück Richtung Bremen zwischen Dreieck Stur und Bremen-Hemeling 5 Kilometer Stau, dadurch eine Verzögerung von 1/2 Stunde. Die A261 Richtung A1 ist im Buchholzer Dreieck in der Überleitung zur A1 Richtung Bremen wegen eines Grasbrandes gesperrt. Dadurch staut es sich. B75 Hamburg Richtung Bremen zwischen der A1 Dibbersen und Sprötze B3 6 Kilometer Stau. Kreis Diepholz. Die Burlager Straße ist zwischen Reden und Kellenberg nach einem Unfall in beiden Richtungen gesperrt. Und in Bremen ist die Hohentorstraße zwischen Neustadtswall und Westerstraße in beiden Richtungen wegen Bauarbeiten gesperrt. Eine Umleitung ist eingerichtet. Ich wünsche gute und sichere Fahrt und kommen Sie gut an.
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0: Ja, moin, schön, dass Sie dabei sind. 2 Stunden Musik, Musik, Musik mit neuen Songs von Valerie June, von Ron Gallo, von Edge Motter. Und zunächst gibt's aber einen, ich sag mal, kühlenden Waldspaziergang. Das ist ja durchaus etwas, was man dieser Tage gut gebrauchen kann. Bei diesen hohen, hohen Temperaturen ein bisschen unterm Blätterdach spazieren, das tut gut. Und hier kommen Deacon Blue mit A Walk in the Woods, die genau das sozusagen uns jetzt musikalisch darbieten. Auf Moos und Blättern über Stock und hoffentlich nur wenig Steinen.

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1: Let go, loslassen. Das ist ja schon ziemlich schwierig. Wissen Sie alle, einfach das Vergangene mal so ruhen lassen, weiterziehen. Oft, weil wir ja doch vielleicht hoffen, dass wir das Blatt noch wenden können, weil loslassen ja auch vielleicht scheitern bedeuten könnte. Und dann reden ja manchmal aber auch Freundinnen und Freunde, unsere Familie auf uns ein, uns gut zu und sagen, komm, jetzt lass mal los. Und genau darüber hat Behari gerade hier gesungen. Zum Beispiel darüber, einer vergangenen Jugend nachzujagen, nachzuhängen, die man aber ja nicht wiederholen kann. Everybody tells me to let go. Behari. Sounds of Bremen 2 und nach dem Norweger Behari kommt nun die Kanadierin Annabelle Schwosteck.

Annabelle Schwostek, This Night hier in den Sounds of Bremen 2. Nun kommen wir zu einer Musikerin, die wirklich eine ganz besondere Stimme hat. Valerie June klingt für mich nämlich immer ein bisschen so, als würden wir sie durch ein, ich sag mal, altes 50er Jahre Röhrenradio hören. Also so mit so ein bisschen beschränkten Frequenzen, was die Bässe und die Höhen angeht. Und das ist aber ihre ganz normale Stimme, die sie sehr toll einsetzt. Eine Musikerin aus Tennessee in den USA. Und in ihrer neuesten Single, da holt sie auch die dazu passende, schöne, rostige Blues-Gitarre raus. Smokestack heißt das Stück. Ein Song über einen Zug, der einrollt und bei dem man hofft, dass der oder die Liebste, der beste Freund, die beste Freundin endlich wieder mit an Bord ist. Denn es geht um das Gefühl von Heimatlosigkeit oder so etwas wie Fernweh, Heimweh. Und Smokestack Lightning, davon singt sie, und Valerie June, die kennt die Blues-Geschichte natürlich. 1956, vor 60 Jahren, hat Howlin' Wolf einen Song, einen Blues-Song, der ein Klassiker wurde, namens Smokestack Lightning, rausgebracht. An dem hat sie sich ganz sicherlich für ihren eigenen Song Smokestack durchaus auch orientiert. Hier ist also in ihren Sounds of Bremen 2 Valerie June, und da kommt er angerollt, der Zug. Langsam, aber sicher, die Kohlen werden stetig ins Feuer gekippt.

Valerie June, die Blues- und folk-rockige Musikerin aus Tennessee in den USA. Smokestack, ihre neue Single. Wir kommen zu einem weiteren Songschreiber aus den USA, nämlich Ron Gallo. Der ist einer der aktivsten politischen Songschreiber unserer Zeit. Und mit seinem neuesten Song lässt er kein gutes Haar an den sogenannten Tech-Bros, den Tech-Milliardären der USA und ganz besonders an Peter Thiel, dem Investor, der zum Beispiel hinter einer Firma wie Palantir steckt. Er rechnet ab mit Allmachtsfantasien von Peter Thiel, beispielsweise, weil der sich einen Bunker für nach der Apokalypse bauen will, dass er sich in Interviews äußert, dass er nicht ganz sicher sei, ob die Menschen und wenn überhaupt auch vor allem nicht alle ein Recht auf Überleben hätten. Und er sagt auch, naja, solche Menschen finanzieren beispielsweise die Vizepräsidentschaft von J.D. Vance. Peter Thiel war der große Förderer von Vance Karriere. Ron Gallo lässt also kein gutes Haar daran, sagt, diese Menschen mit ihren Fantasien treiben die Welt und damit uns Menschen in den Abgrund und dementsprechend haben sie einen Anti-Song verdient sozusagen. Hier ist Ron Gallo mit Peter Thiel.

0: Ron Gallo mit Peter Thiel und ja, insbesondere Peter Thiels Investment auch in KI-Firmen dürfte einem echten, waschechten Songschreiber wie Ron Gallo auf jeden Fall ein Dorn im Auge sein, weil damit natürlich auch die ganze Musikindustrie immer KI-verseuchter wird. Ron Gallo, großartiger Musiker aus den USA. Sie hören die Sounds auf Bremen 2. Hier kommt jetzt Bon Iver mit Awaktk. Das steht für Ate Up All Their Cake.
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0: Einen schönen guten Abend. Ich freue mich, dass Sie dabei sind.
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5: Ja, was haben wir für ein Wetter? Ein ziemlich warmes. Heute Abend werden es auch nochmal so Mitte 20 Grad. Morgen dann nochmal bis zu 36 Grad. Dazu kein Regen in Sicht. Es wird ein ziemlich trockener Tag. Dazu auch kaum Wind. Also, wo Sie können, suchen Sie ein bisschen Schatten. Dazu leitet uns eine sternklare Nacht hin mit 14 bis 20 Grad und dann am Wochenende aber, da kühlt es wieder runter, dazu wird es auch wieder mehr Wolken geben und vereinzelt kann es dann auch regnen oder auch Gewitter geben.
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5: Da habe ich eine ganze Menge Meldungen für Sie. Und zwar A1, Hamburg Richtung Bremen, zwischen Hittfeld und Rade, 9 Kilometer Stau, Verzögerung mehr als 2 Stunden. A1, Hamburg Richtung Bremen, die Einfahrt Dibbersen ist wegen eines Brandes gesperrt. Die A1 Hamburg Richtung Bremen ist zwischen Dibbersen und Rade wegen Brandgefahr gesperrt. Die A1 Hamburg Richtung Bremen ist zwischen Buchholzer Dreieck und Rade wegen eines Grasbrandes gesperrt. Und A1 Osnabrück Richtung Bremen zwischen Dreieck Stur und Bremen-Hemelingen 5 Kilometer Stau. Die A261 Richtung A1 ist im Buchholzer Dreieck in der Überleitung zur A1 Richtung Bremen wegen eines Grasbrandes gesperrt. Dadurch staut es sich. B75 Hamburg Richtung Bremen zwischen der A1 Dibbersen und Sprötze B3 6 Kilometer Stau. Kreis Diepholz. Die Burlager Straße ist zwischen Reden und Kellenberg nach einem Unfall in beiden Richtungen gesperrt. Und Bremen. In Bremen ist die Hohentorstraße zwischen Neustadtswall und Westerstraße in beiden Richtungen wegen Bauarbeiten gesperrt. Eine Umleitung ist eingerichtet. Ich wünsche gute Fahrt.
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5: Schönen guten Abend. Ja, und ich habe heute lange mit meinem Bruder telefoniert und an der einen oder anderen Stelle haben wir dann doch tatsächlich im Gespräch ein englisches Wort benutzt, weil es so ein bisschen präziser war für das, was wir sagen wollten. Beispielsweise das Wort Impact. Das ist doch manchmal ein bisschen deutlicher als einfach nur Auswirkung oder Einfluss. Warum erzähle ich Ihnen das jetzt? Ja, weil die Band Silver Twin über sich selbst schreibt, jangly guitar riffs and luscious harmonies provide a backdrop to introspective lyrics. Und klingelt für das Wort jangly, das ist, finde ich, irgendwie nicht das Gleiche. Jangly, das klingt auch so schön schwingend und in Bewegung. Nicht so zu 1000% präzise gespielt. Also, hier sind Jangly Guitars von Silver Twin, Worlds Apart.

Devin Cole. TikTok hat sie bekannt gemacht und Amazon Music hat sie dann 2023 auch als Breakthrough Canada Artist ausgezeichnet. Die Kanadierin Devin Cole aus Alberta in Kanada. Und Shania Twain hat sie daraufhin mit auf Tour genommen. Und jetzt muss ich zugeben, ich wusste gar nicht, dass Shania Twain noch wirklich aktiv ist. Die Queen of Country Pop. Tatsächlich hat sie aber dieses Jahr auch ein neues Album rausgebracht. Gerade erst im Juli. Little Miss Twain. Daraus habe ich jetzt aber nichts. Denn ehrlich gesagt, bis kurz vor der Sendung wusste ich von den neuen Albums noch nichts. Ich war auch im Urlaub. Ich höre aber mal rein und dann hören Sie ja vielleicht hier in den Sounds auch neue Songs von Shania Twain. Wer weiß. Nun gibt's erstmal den Schweden Tallest Man on Earth und der schwingt für uns die Gitarre In Your Garden Still.

Das ist der Tallest Man on Earth mit In Your Garden Still hier in ihren Sounds auf Bremen 2. Und es gibt Musiker, die sind einfach vom großen C bis in die letzte Haarspitze die Coolness in Person. Obwohl Edge Motta nicht mehr ganz so viele Haare auf dem Kopf hat. Aber Edge Motta, der brasilianische Musiker, der Koloss von Rio, wie man ihn wegen seiner durchaus mächtigen Statur nennt, ist einfach ein Powerhouse, eine Ausgeburt der Freude und der großartigen musikalischen Fähigkeiten. Er ist großer Fan von sogenannter AOR-Musik, Adult Orientated Radio oder Rockmusik, zum Beispiel Steely Dan oder The Eagles. Und sein neues Album, das wird Talk Talk heißen. Und raten Sie mal, was Talk Talk im brasilianischen Portugiesisch bedeutet? Natürlich Klopf Klopf. Und mit ordentlich bassgeladenem Synthesizer kommt Edge Motta jetzt mit so ein bisschen 80s Funky Synth-Sound um die Ecke und macht

Toc Toc von Edge Motter, brasilianischer Musiker mit Ausnahmestimme. Und Toc Toc wird auch das neue Album heißen, das von ihm im September erscheint. Nun kommen wir zu einer Band, die es seit 25 Jahren gibt, mehr als 25 Jahren, 2000 gegründet. Und von der habe ich noch nie eigentlich so richtig vorher gehört. Little Barry aus England. Und die sind eigentlich genau mein Geschmack. Neo-Krautrock, ein bisschen funky, ein bisschen psychedelisch. Das Ganze auch Garage-mäßig produziert. Und man könnte sie kennen, denn diese Band hat immerhin für die Serie Better Call Saul, diesem Spin-off von Breaking Bad, das Intro geschrieben für diese Serie über Jimmy McGill, der sich zu Saul Goodman wandelt, von einem, naja, mehr oder weniger rechtschaffenen Anwalt zum Vertreter der kleinen Schummler und großen Schurken. Little Barry, großartiger Sound, und jetzt ist eben Album Nummer 6, Gravity Freeze, draußen. Es gibt auch Deutschlandtermine am 19. November beispielsweise im Hafenklang in Hamburg oder am 20. November in Berlin im Gretchen, und hier kommen sie nun, vollkommen ohne Samthandschuhe, eher mit Nietenarmband. Little Barry, Anything You Are.

Little Barry. Gravity Freeze, das neue, das sechste Album der Band aus Nottingham. Und wie gesagt, im November gibt es ein paar Deutschland-Termine. Zum Beispiel am 19. November im Hafenklang in Hamburg. Nun kommt hier Annie DiFranco, Simultaneously. Sie hören die Sounds auf

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2: Ganz klar, das, was Jens Schellers sagt, Fantastic Negrito, das wird super. Till Lorenz ist mein Name. Bis zum Nachrichten noch Adam Green und dann habe ich noch eine Stunde mehr schöne neue und etwas ältere Musik für Sie. Also bis gleich.

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1: Mit Elke Martens, guten Abend. Seehäfen sollen besser vor Drohnen geschützt werden. EU will neue Tragödien Ceuta verhindern. Bremerhavens SPD-Chef Günther erklärt Verzicht auf Posten. Das Wetter, sonnig warmes Sommerwetter, 24 bis 29 Grad. Niedersachsens Innenministerin Daniela Behrens und Bremens Innensenatorin Eva Högel haben gemeinsam das Maritime Sicherheitszentrum in Cuxhaven besucht. Von dort aus haben sich beide auch mit den Länderkollegen zusammengeschaltet. In der Sonderkonferenz ging es um den Drohnenvorfall am Flughafen Leipzig. Aus der Nachrichtenredaktion Irene Lottes.
2: Leipzig müsse ein Weckruf sein, sagte Innensenatorin Högel. Das sei eine neue Stufe der Bedrohung und was heute einen Flughafen treffe, könne morgen auch einen Hafen treffen. Der Bund müsse mehr in die Gefahrenanalyse und die Drohnenabwehr investieren. Die Seehäfen dürften dabei nicht vergessen werden, betonten Högel und ihre niedersächsische Amtskollegin Behrens. Diese sieht dabei im Maritimen Sicherheitszentrum ein gutes Vorbild. Es zeige, was möglich ist, wenn Bund und Länder an einem Strang ziehen. Dort arbeiten Menschen aus Behörden von Bund und den 5 Küstenländern zusammen für die Überwachung der Seeschifffahrt. Diesen Ansatz wünsche sie sich auch für die Drohnenabwehr, so Behrens. Der Bund müsse dabei mehr Verantwortung und die Koordination übernehmen.
1: Zum 65. Jahrestag des Mauerbaus in Berlin haben Spitzenpolitiker gemahnt, die Erinnerung an die deutsche Teilung wachzuhalten. Bundestagspräsidentin Julia Klöckner rief in ihrer Rede auf der zentralen Gedenkfeier dazu auf, einander mehr zuzuhören. Und sie mahnte, es gebe eine anhaltende Barriere in vielen Köpfen.
3: Für alle Deutsche aber gilt, wir müssen verstehen wollen. Wir müssen aus unserer Geschichte lernen. Wir dürfen uns eben nicht in ihr verlieren. 1989, da war es Mut, der die Mauer zum Einsturz brachte. Und auch heute ist Mut gefragt. Der Mut, aufeinander zuzugehen.
1: Kulturstaatsminister Wolfram Weimer warnte vor Geschichtsvergessenheit. Links wie Rechtsextreme versuchten, die DDR gezielt zu verharmlosen, so Weimer. An diesem Wochenende könnten sich erneut tausende Migranten Richtung Spanien aufmachen. Im Netz kursieren bereits entsprechende Aufrufe. Doch die EU will gemeinsam mit den großen Plattformen eine erneute Tragödie in Ceuta verhindern. Weitere Informationen aus Brüssel von Thomas Speckhofen.
4: Die EU-Organisationen beobachten die Situation genau, heißt es heute in Brüssel. Ein Team von EU-Innenkommissar Magnus Brunner ist vor Ort, gemeinsam mit Vertretern der Grenzschutzagentur Frontex, der Europäischen Polizeibehörde Europol und Migrationsexperten. Auf die Frage, ob man in Brüssel jetzt schon wieder eine verstärkte Bewegung von Marokko in Richtung Spanien feststellt, will man sich zurzeit nicht festlegen. Marokkanische Behörden hatten vor erneuten falschen Aufrufen gewarnt. Diese Aufrufe in den sozialen Medien werden nun von den großen Plattformen wie TikTok, Facebook und Instagram strenger kontrolliert. Falls es sich um Falschmeldungen handelt, werden sie gekennzeichnet oder entfernt, heißt es heute in Brüssel.
1: Bremerhavens SPD-Chef Martin Güntner hat seinen Verzicht auf eine erneute Kandidatur als Parteivorsitzender begründet. Er teilte auf Anfrage von Buten und Binnen mit, jetzt sei der richtige Zeitpunkt für einen Generationenwechsel. Die SPD solle jünger und weiblicher werden. Zudem könne er sich mit diesem Schritt auch auf das Amt des Oberbürgermeisters konzentrieren. Gestern war bekannt geworden, dass Güntner nicht wieder für den Parteivorsitz kandidieren will. Der Deutsche Wetterdienst hat für morgen erneut eine Hitzewarnung herausgegeben. Das betrifft die Stadt Bremen und den Westen Niedersachsens, darunter auch die ostfriesische Küste. Ausgerufen ist die Warnstufe 1. Das bedeutet, dass die gefühlte Temperatur am frühen Nachmittag 32 Grad Celsius übersteigt. Das waren die Nachrichten mit Elke Martens.
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5: Ja, Sie haben es gerade gehört, warm, wärmer Mitte August. Morgen werden es noch einmal bis zu 36 Grad und das bei weitestgehend klarem Himmel, nur schwachem Wind und somit ziemlich drückender Luft. Am Wochenende wandelt es sich so langsam wieder. Samstag ein Wechsel aus Sonne und Wolken, vereinzelte Schauer oder gar Gewitter bei bis zu 30 Grad und dann am Sonntag vereinzelte Schauer in Küstennähe und einer Mischung aus Sonne und Wolken und Werten von nur noch dann 19 bis 24 Grad.
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5: Nochmal mit 6 Meldungen. A1 Hamburg Richtung Bremen. Die Einfahrt Dibbersen ist wegen eines Brandes gesperrt. Die A1 Hamburg Richtung Bremen ist zwischen Dibbersen und Rade wegen

Moin, es gibt Superman und es gibt Superwoman und bei Sophia Hunger gibt es Superman Woman. Und diese Superman Woman, die zeichnet sich dadurch aus, dass sie, obwohl sie eine Menge Schrecken im Leben gesehen hat, niemals aufgibt. Und besonders gut finde ich da die Zeile, I'm a physical contradiction, ich bin ein körperlicher Widerspruch. Durchaus auch ein Song gegen das binäre Denken. Hier ist Sophia Hunger, so heißt sie natürlich nicht, Sophia Hunger mit Superman Woman.

The Soul Man, Curtis Harding mit There She Goes. Nun kommen wir zu Jessie Monk aus Australien, die so ein bisschen verstrahlt. Und das meine ich jetzt gar nicht böse. Jessie Monk war ja letztes Jahr Teil unseres Women in Emotion Festivals und sie umgibt irgendwie so eine Art Wohlfühlblase, so ein träumerischer Positivschleier. Und sie wandelt auch mehr, als dass sie geht. Sehr friedlich und dabei ein bisschen verpeilt. Die neue Ausgabe Women in Emotion, die startet am 11. September. Mehr Infos finden Sie auf bremen2.de. Aber jetzt kommt noch mal Jessie Monk mit einem Stück über permanente Veränderung und dabei doch nie in einem neuen Zustand so richtig anzukommen. Continually becoming and never being Jessie Monk.

Die australische Folkmusikerin Jessie Monk ist das. Continually Becoming and Never Being. Zwei Alben hat sie rausgebracht bisher. Nun kommen wir zu einer neuen Band, die nennt sich The Family. Und tatsächlich sind sie auch eine Familie. Einmal Vater und Sohn, einmal Mutter und Sohn. James und Dylan LeBlanc, letzteren, den kennen Sie womöglich auch hier von Bremen 2 mit seinen Solo-Songs. Und dazu noch Angela Hacker und ihr Sohn Bay Simpson. Und die Kinder, die sind auch, also Bay Simpson und Dylan LeBlanc, die sind auch gemeinsam groß geworden und sind von Vater und Mutter, also jeweils Vater und Mutter, gemeinsam erzogen worden. Und zwar eigentlich im Tonstudio, nämlich den legendären Fame Studios in Muscle Shoals, Alabama. James LeBlanc ist da Tontechniker. Angela Hacker, die ebenfalls aus Muscle Shoals stammt, hat dort schon als Teenie aufgenommen. Sie sind eine musikalische Familie und jetzt haben sie sich für ein gemeinsames Album zusammengetan. Und zunächst hören wir mal einen Song mit Dylan LeBlanc als Sänger. Und dieser Song, der könnte auch auf dessen eigenem Soloalbum Coyote drauf sein. Pick Your Poison, ziemlich klassischer Dylan LeBlanc Sound, aber jetzt mit Familienunterstützung.

Pick Your Poison von The Family. Dylan LeBlanc singt hier und er hat alles von seinem Vater James LeBlanc gelernt, der auch Teil dieser Band ist, genauso wie Angela Hacker und ihr Sohn Bass Simpson. Also ein Familiengespann. Das gemeinsame Album, das heißt jetzt Delusions of Grandeur, größtenteils neue Songs, aber zum Beispiel ist auch Wicked Kind drauf, neu interpretiert von The Family, ein Song, der schon auf dem Dylan LeBlanc Soloalbum Coyote drauf war. Diese musikalische Familie schreibt nun über sich selbst: Wir tragen alle unsere eigenen Namen, unsere eigenen Überlebensgeschichten mit uns. Durch die Musik konnten wir uns aber gegenseitig Heilung geben. Gebrochene Dinge können manchmal sehr schön sein. Und es ist eine echt gute Amerikaner-Platte geworden, so ein gewisser West Coast Sound, Country und Folk-Feeling. Und ich kann mich nicht erwehren, History of Things to Come. Da kommt auch so ein bisschen Fleetwood Mac-Vibe auf. Christine McVie lässt grüßen.

History of Things to Come von The Family und deren Album heißt Delusions of Grandeur. Die Family LeBlanc ist unter anderem mit daran beteiligt, rund um Dylan LeBlanc. Nur noch eine Gefahrenmeldung. Vorsicht bitte auf der A1 Bremen Richtung Hamburg. Horster Dreieck in der Überleitung zur A7 Richtung Hannover. Da steht ein defektes Fahrzeug.

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3: Heute und morgen wieder deutlich wärmer als in den vergangenen Tagen. Morgen bis zu 36 Grad. Davor eine meist sternklare Nacht bei milden 14 bis 20 Grad. Am Freitag dann eben ja sehr viel Sonne, nur einzelne Schleierwolken, kein Regen in Sicht. Dazu auch nur schwacher Wind und das bei folgenden Werten. 32 Grad in Stedesdorf, 35 in Bremen, bis zu 36 Grad in Marklohe. Am Wochenende kühlt es peu à peu wieder ab. Dazu auch mehr Wolken und vereinzelt kann es auch Gewitter und Schauer geben.
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3: Mit ein paar Meldungen. Vorsicht bitte auf der A1 Bremen Richtung Hamburg. Horster Dreieck in der Überleitung zur A7 Richtung Hannover steht ein defektes Fahrzeug. A1 Hamburg Richtung Bremen. Die Einfahrt Dibbersen ist wegen eines Brandes gesperrt. Die A1 Hamburg Richtung Bremen ist zwischen Dibbersen und Rade wegen Brandgefahr gesperrt, dadurch 9 Kilometer Stau vor der Sperrung. Die A261 Richtung A1 ist im Buchholzer Dreieck in der Überleitung zur A1 Richtung Bremen wegen eines Grasbrandes gesperrt. Dadurch staut es sich. B75 Hamburg Richtung Bremen zwischen der A1 Dibbersen und Sprötze B3 6 Kilometer Stau. Kreis Diepholz. Die Burlager Straße ist zwischen Reden und Kellenberg nach einem Unfall in beiden Richtungen gesperrt. Und in Bremen ist die Hohentorstraße zwischen Neustadtswall und Westerstraße in beiden Richtungen wegen Bauarbeiten gesperrt. Eine Umleitung ist eingerichtet. Gute Fahrt.
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3: Moin, eine halbe Stunde haben wir noch gemeinsam und da wagen wir uns noch mal an ein bisschen schrägere Musik ran. Why not? Let's do it. Domi und JD Beck, die lassen die Herzen einiger Musikfreaks gerade ein bisschen höher schlagen und ob der Hype berechtigt ist, das hören wir in dieser halben Stunde. Zunächst aber Musik von The Anatomy of Frank und von der südafrikanischen Gruppe Beatenberg.

Biedenberg waren das, Worth More. 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Also noch können Sie sich beruhigen, ist noch nichts passiert, aber Ben Barrett in einem Monat exklusives Radiokonzert. Und jetzt hören wir erstmal einen Studiosong von ihm, der schon mal zeigt, was da für eine musikalische Qualität kommt. Glasklarer Gesang und dazu schön funky in der Musik Westbound. Das hier ist Ben Barrett.

Ben Barrett ist das mit Westbound. Heute kam die Meldung, dass nach 11 Jahren ein neues Studioalbum von Erykah Badu rauskommen wird. Und zwar jetzt noch im August. Und das ist eine super Überleitung zu der Gruppe, die ich vor wenigen Minuten schon angekündigt habe, nämlich Domi und JD Beck. Die haben nämlich ihren allerersten Auftritt auf der Geburtstagsfeier von Erykah Badu vor einigen Jahren gehabt. Domi ist eine französische Keyboarderin. Sie heißt eigentlich Domitille Degaille. Und JD Beck, James Dennis Beck, ist ein Schlagzeuger. Domi hat Klassik und Jazz gelernt. JD Beck ist eigentlich eher so im Rock und Hip-Hop groß geworden. Und dann haben sie sich auf einer Musikmesse kennengelernt. Vor ein paar Jahren kam das Debütalbum raus, Not Tight, und nun ist mit Who Asked das zweite Album erschienen und viele Musikliebhaber lecken sich gerade die Finger danach und sagen, das ist die Zukunft der Musik, das ist Musik gegen KI, das ist wirklich handgemacht und auf unglaublich hohem technischen wie kompositorischen Niveau. Domi und JD Beck haben auch gerade beim Musik-YouTuber und Produzenten Rick Beato ein langes Interview gegeben, wo sie erzählt haben, viele der Mitmusikerinnen und Musiker, die sie ins Studio für diese Platte eingeladen haben, haben gesagt, so kompliziertes Zeug haben wir noch nie gespielt. Also Domi und JD Beck haben ziemlich sich ins Zeug gelegt, durchaus den ein oder anderen Rhythmus und krummen Takt und schwierige Harmonie zu Papier zu bringen. Growing Older ist ein Song von diesem neuen Album und jetzt können wir mal gemeinsam lauschen, wie wir das so finden. Domi und JD Beck.

Hier ist viel los bei Domi und JD Beck. Who Asked heißt das neue Album der Band, auf dem sie nun auch singt. Dieses Duo auf dem ersten Album haben sie noch nicht gesungen. Ich muss sagen, ich bin mir noch nicht ganz sicher, wie ich den Gesang von den beiden finde. Und ich würde mir auch wünschen, dass Domi, diese großartige Pianistin, auch mehr wirklich Klavier spielen würde. Aber so oder so, die beiden zeigen mit durchaus auch eigenwilligen Outfits, dass wir durchaus an die Zukunft der Musik glauben können. Und dass es immer noch junge Musikerinnen und Musiker da draußen gibt, die Lust haben, sich in die Tiefen von Theorie zu vergraben. Igor Strawinski und dessen Rhythmen beispielsweise sind ein großes Vorbild für Domi und JD Beck. Nun kommen wir zu Grace Cummings, die morgen ihr neues Album rausbringt, das heißt Bloodhorse. Ein Bloodhorse ist ein Vollblut-Rennpferd, das bis wirklich auf Siegen gepeitscht wird, dementsprechend aber durchaus auch mal launisch sein kann. Und das ist etwas, mit dem Grace Cummings durchaus was anfangen kann, weil sie selber auch manchmal sagt, sie wird irgendwie gepeinigt von Dingen und dann hat sie das Gefühl, sie müsse einfach nur rennen, rennen, rennen. Bloodhorse, die Single, ist nun noch frisch erschienen, bevor dann morgen die ganze Platte kommt. Grace Cummings.

Was für eine Stimme und was für ein Sound. Grace Cummings mit Bloodhorse. So wird auch ihre neue Platte heißen, die morgen erscheint. Und das hier ist Peter Mulvey mit Sympathies in Sounds of Pain 2.

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1: Lebensgroße Skulpturen, Sonnenblumen oder Tiere. Alle in weißer Farbe, zart, real und irgendwie entrückt. Das sind die Arbeiten der Bildhauerin Daphne Wright. Sie fängt scheinbar zufällige Augenblicke ein und bildet sie mit manischer Detailtreue ab, so als würde man Momente des Lebens einfrieren.
2: Die Themen, mit denen ich mich beschäftige, sind diese Übergangsphasen, die wir alle als Menschen durchleben. Wir alle wachsen, wir alle werden alt und wir alle durchleben die Zeit.
1: Die irische Künstlerin arbeitet mit fragilen Materialien wie Gips, Alufolie, Ton oder Kunstharz. Immer geht es um Lebensphasen zwischen Kindheit und Erwachsensein, Leben und Tod. Alle ihre Werke stammen aus verschiedenen Zeiten und sind zum ersten Mal in einer Einzelausstellung zu sehen.
2: Es ist eine großartige Gelegenheit, denn es ist das erste Mal, dass alle Werke zusammen zu sehen sind. Werke aus meinem gesamten Leben. Und deshalb ist das für mich etwas ganz Besonderes.
1: Die Ausstellung Daphne Wright – Memory and Presence zu sehen jetzt im Gerhard-Marx-Haus in Bremen.
3: Ein Tipp von Hilke Thesen und schwupps, da sind 2 Stunden Sound schon wieder vorbei. Mein Name ist Till Lorenzen, schön, dass Sie mit dabei waren. Gleich Christine Heuk mit den Herzstücken am Donnerstagabend. Und zum Schluss habe ich noch Emily Barker und The Red Clay Hello für Sie. Tuesday, auch wenn heute Donnerstag ist. Ciao.

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1: Mit Elke Martens, guten Abend. Seehäfen sollen besser vor Drohnen geschützt werden. Urlauber in Griechenland werden mit Booten von Stränden evakuiert. Flächenbrand sorgt für Stau auf A1 Richtung Bremen. Das Wetter in der Nacht Stern, klar und trocken, 20 bis 14 Grad. Nach dem jüngsten Vorfall mit einer Sprengstoffdrohne am Flughafen Leipzig fordern die Innenminister der Länder einen schnelleren Aufbau einer Drohnenabwehr. Auch Seehäfen sollen künftig vor Drohnen geschützt werden, sagten Niedersachsens Innenministerin Daniela Behrens und Bremens Innensenatorin Eva Högel bei einem Besuch im Maritimen Sicherheitszentrum in Cuxhaven. Es bestehe Handlungsbedarf, so Högel im ZDF.
2: Wir brauchen dringend eine moderne Technik, die uns in die Lage versetzt, Drohnen zu identifizieren und dann auch abzuwehren. Das ist der Auftrag.
1: Högel und Behrens sprachen sich außerdem dafür aus, eine Sonderinnenministerkonferenz einzuberufen. Noch gäbe es ein Defizit an Technik, so Högel. Im Streit über mögliche Werksschließungen bei Volkswagen hat der niedersächsische Ministerpräsident Olaf Lies Klarheit von dem Autobauer gefordert. Die Verunsicherung müsse aufhören, sagte der SPD-Politiker nach einem Treffen mit der Oberbürgermeisterin und den Oberbürgermeistern der VW-Standorte. Man brauche Perspektiven und Sicherheit für die Standorte. Auf der griechischen Halbinsel Kalkadiki ist ein großer Waldbrand ausgebrochen. Betroffen ist die Landzunge Kassandra. Dichte Rauchwolken sind kilometerweit zu sehen. Die Feuerwehr ist mit Löschflugzeugen und Hubschraubern im Einsatz. In 2 Ferienorten wurden die Menschen aufgefordert, sich in Sicherheit zu bringen. Nach griechischen Medienberichten mussten mehr als 250 Urlauber mit Notfallbooten vom Strand weggefahren werden. Die Löscharbeiten eines Flächenbrandes sorgen aktuell auf der A1 bei Rade im Kreis Harburg für eine Vollsperrung, und zwar in Richtung Bremen. Nach Feuerwehrangaben geriet am späten Nachmittag der Seitenstreifen der A1 zwischen Dibbersen und Rade in Brand. Die Flammen breiteten sich auf einer Fläche von rund 5000 Quadratmetern aus und griffen auf einen angrenzenden Wald über. Die Feuerwehr konnte den Brand inzwischen unter Kontrolle bringen. Aktuell laufen Nachlöscharbeiten. Der Verkehr auf der A1, der A261 und den Umleitungsstrecken staute sich teilweise auf mehr als 20 Kilometer Länge. Das waren die Nachrichten mit Elke Martens.
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1: Die aktuellen Temperaturen: Bremen Mitte 30 Grad, Cuxhaven 26 Grad und Rothenburg 30 Grad. Heute Abend Sonnenschein und noch warm, 24 bis 30 Grad. In der Nacht dann sternenklar, es bleibt mild bei 19 bis 14 Grad. Morgen am Freitag dann durchweg sonnig und hochsommerlich heiß bei 32 bis 36 Grad. Für morgen ist eine Hitzewarnung herausgegeben worden vom Deutschen Wetterdienst.
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3: Herzstückezeit, immer donnerstags ab 21 Uhr 2 Stunden mit ganz besonderen Sounds. Solche, die von Ihnen wollen, dass Sie sich Zeit nehmen, Herz und Ohren öffnen, entspannen, auf dass Sie sich Ihren Weg Richtung Seele bahnen, diese Sounds. Und das können Sie. Warten Sie mal ab, wie gut das gleich klappen wird mit einem neuen Song aus Irland von Kingfisher. Wären ist da zwecklos. Also einmal wir alle zusammen Arme ausschütteln, Nacken dehnen, die Augen schließen, da wo es geht. Hier sind Bahamas mit Way With Words.

Das war Sass in den Herzstücken Bleu de la Nuit. Kingfisher haben sich erst vor 4 Jahren zusammengetan, kennengelernt an der Uni während ihres Ingenieurstudiums. Das klingt sehr technisch. Ihre Musik ist alles andere als das. Wunderschön emotional, wie ein sich wiegendes Weizenfeld. Und die haben eine Präsenz, die überall in den Bann zieht, in kleinen irischen Kneipen oder in ausverkauften Hallen. Dieser Song handelt von Liebe. Und die ist hier so groß, dass sie immer hält, selbst wenn man sich trennen sollte. Kingfisher und The Sun Will Never Settle.

Die Late Night Sounds mit Shimmer Love, das war Jonathan Jeremiah. The Haunted Youth kommen aus Belgien und haben ein neues Album rausgebracht, das heißt Boys Cry 2. Die erste Hälfte des Albums handelt von dem Mann an und für sich und im Speziellen, wie er, so die Menschen immer zu denken, sich verhält, wenn er Liebeskummer hat. Also, dass er zum Beispiel wütend wird, aggressiv eine Mauer hochzieht. Und die zweite Hälfte des Albums erzählt das komplette Gegenteil, weil Boys Cry 2. Das hier ist Track 6 von 11, also Kategorie 2, also zweite Hälfte. Der Song handelt von Verletzlichkeit und heißt sinnigerweise Hurt. Bayern 2, MDR Kultur, SR Kultur und Bremen 2. Hier sind die wunderbaren The Haunted Youth und Hurt.

The Haunted Youth, belgische Band, am 16. November in München, am 7. März in Berlin oder aber auch in Hamburg am 9. März. Wenn Sie mögen, greifen Sie zu. Und hier und jetzt ein feiner Song von Ruth Moody, Trees for Skies.

In the Lantern Light, das waren Toad the Wet Sprocket. Lola Young ist Ihnen bestimmt ein Begriff. Mit Messy hat sie 24 ihren Durchbruch international geschafft. Und dann ging es ihr doch sehr schnell schlecht. Es gab einen Rückzug, um sich um Sucht und Seele zu kümmern. Und das, was wir jetzt hören, sind Sounds von danach. Geschrieben am Morgen nach der Nacht ihres Grammy-Gewinns für Best Pop Solo Performance Anfang des Jahres. Ein Song über den Moment des noch Feststeckens. Irgendwo in der Mitte zwischen dem, was Lola Young nicht mehr wollte und für das sie hart gekämpft hat, und dem Ziel, an dem sie noch lang, lang psychisch zumindest nicht angekommen ist. Der Satz »I miss the high from down here« beschreibt das ziemlich gut. Von James Blake produziert, hier ist Lola Young in den Herzstücken mit »From Down Here«.

Starfish and Unicorns, das war Colin Hay. Herzstücke Publikum, herzlich willkommen. Bayern 2, MDR Kultur, SR Kultur und Bremen 2. Und das, was wir jetzt hören, ist auch etwas sehr Besonderes. Das hier sind Nerf aus Finnland. Die Gesangsaufnahmen zu diesem Herzstück, die sind zu Hause in einem Kleiderschrank entstanden, als Kontrast dann zum High-End-Studio, in dem die Band dann anschließend war. Gegensätze. Darum geht's auch hier. Oder besser mal was anders machen. Oder besser was anders sehen. Mit neuen Augen nämlich. So ein schönes kleines Stück Musik jetzt in den Late Night Sounds. Hier sind Nerf und All This Is So New To Me.

Neuf waren das in den Herzstücken mit All This Is So New To Me. Und das ist ein neuer Song. Und drauf auf dem kommenden Album von Neuf, Goodbye Northam, ab Oktober im Laden. Jetzt habe ich für uns Amanda Shears aus Texas. Die hat nicht nur 9 Soloalben released, ist nicht nur Teil einer weiblichen Country-Supergroup mit namhaften Kolleginnen. Sie hat zudem, wir hören es jetzt sofort, 2 sehr schöne Sachen, die sie miteinander verbindet. Wahrscheinlich gar nicht absichtlich, die sind einfach so in ihr drin. Etwas leicht Kratziges, wie ein Weidezaun, über den man besser nicht klettern sollte. Und gleichzeitig Wärme und was Liebevolles in der Stimme. Selbst wenn sie vom schlechten Benehmen erzählt. Hier ist Amanda Shears mit Bad Behavior.

John Regan, Hello Old Friend. Für uns alle zusammen Bayern 2, MDR Kultur, SR Kultur, Bremen 2 ebenfalls herzlich willkommen. Jetzt auch zu diesem Song von Rhys Lewis von seinem Debütalbum. Mittlerweile hat er schon ein zweites. Was ich am Debüt so auffallend finde, ist der Name. Things I Chose to Remember. Wenn er uns diese Gabe weiterreichen könnte, bitteschön, das wäre was. Oder wenn wir alle uns entscheiden könnten, woran wir uns erinnern wollen in unserem Leben. Die Schlechten ins Kröpfchen, die Guten ins Töpfchen. Hier ist Rhys Lewis, When Was the Last Time?

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1: Mit Elke Martens, guten Abend. Innenminister wollen schnelle Verbesserung der Drohnenabwehr. Landkreis Leer meldet Panne bei Kommunalwahlzetteln. Hürdenläuferin Krause holt erstes Gold bei Leichtathletik-EM. Das Wetter in der Nacht sternenklar und trocken, 20 bis 14 Grad. Die Abwehr von Drohnen muss in Deutschland schnell verbessert werden. Darüber waren sich die Innenminister von Bund und Ländern in einer Telefonkonferenz heute einig. Es bestehe Handlungsbedarf, sagte Bremens SPD-Innensenatorin Eva Högel im ZDF.
2: Wir brauchen dringend eine moderne Technik, die uns in die Lage versetzt, Drohnen zu identifizieren und dann auch abzuwehren. Das ist der Auftrag.
1: Högel und Niedersachsens Innenministerin Daniela Behrens forderten auch einen besseren Schutz für die Seehäfen. Sie seien Teil der kritischen Infrastruktur. Es brauche dazu auch mehr Unterstützung des Bundes. Bremerhavens SPD-Chef Martin Güntner hat seinen Verzicht auf eine erneute Kandidatur als Parteivorsitzender begründet. Er teilte auf Anfrage von Buten und Binn mit, jetzt sei der richtige Zeitpunkt für einen Generationenwechsel. Die SPD solle jünger und weiblicher werden. Zudem könne er sich mit diesem Schritt auch auf das Amt des Oberbürgermeisters konzentrieren. Gestern war bekannt geworden, dass Güntner nicht wieder für den Parteivorsitz kandidieren will. Bei der Vorbereitung auf die Kommunalwahlen in Niedersachsen Mitte September hat es eine Panne im Landkreis Leer gegeben. Auf den Stimmzetteln fehlen hinter einigen Kandidatennamen die üblichen Ankreuzfelder, teilte die Kreisverwaltung mit. Betroffen sind demnach 27.500 Stimmzettel. Sie müssen nun neu gedruckt werden. Die Ausgabe von Briefwahlunterlagen wurde vorerst gestoppt. Bemerkt hatte den Fehler demnach ein Mann aus Bunde, der sich daraufhin beim Wahlamt gemeldet hatte. Bei der Leichtathletik-Europameisterschaft in Birmingham gibt es die erste Goldmedaille für Deutschland. Gesa Krause hat in einem dramatischen Finale Gold über 3000 Meter Hindernis gewonnen und damit dem deutschen Team den ersten Titel bei dieser EM beschert. Bronze gewann Olivia Gürth. Das waren die Nachrichten mit Elke Martens.
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1: Die aktuellen Temperaturen: Bremen Mitte 29 Grad, Cuxhaven 25 Grad, Rothenburg 28 Grad. Heute Abend noch sehr warm bei 24 bis 28 Grad. In der Nacht sternenklar und es bleibt mild. Die Werte gehen in der Nacht auf 19 bis 14 Grad runter. Morgen wird es dann wieder ein heißer, sonniger, hochsommerlicher Tag bei 32 Grad bis maximal 36 Grad. Und für morgen hat der Deutsche Wetterdienst eine Hitzewarnung ausgegeben und warnt, sich zu lange im Freien aufzuhalten und warnt vor dieser Hitzewarnung vor allen Dingen.
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3: Heute mit den Herzstücken und die kommen aus Bremen. Ich bin Christine Heuk und ich freue mich in dieser zweiten Stunde unter anderem auf unser Live-Schätzchen. Das heißt, ein in Bremen 2 eingespielter Song von einer Musikerin, wunderschön geraten, ganz nah und echt. Und das hier ist Jamie Lawson, All is Beauty.

Cigarettes After Sex waren das mit Sweets. Die Songs von The Veils. Auch erneut oder gerade noch ein bisschen mehr auf dem neuen Album Fragile World fühlen sich oft an, ja, wie eine entrückte, langsame Zeitlupenfahrt durch das All. Alles schwebt, hier und da droht eine Gefahr, aber es ist so schön ruhig und entrückt hier und darum möchte ich gar nicht mehr aussteigen. Intensiv, klar, nah, zum Greifen nah, wenn Finn Andrews da singt, wie in diesem Song von High Hopes. Hier sind The Veils in den Herzstücken.

Dallas Phoebe Lou mit Drive-By. Jetzt, liebe Leute, ob bei Bremen 2, Bayern 2, MDR Kultur oder SR Kultur, der nächste schöne Name und die nächsten schönen Töne und die nächste feine Stimme. Ihr Name? Alila Diane aus Nevada City in Kalifornien. Sie ist sowas wie ein unaufdringlicher, stiller Star. Sie kann mit ihrem sanften Amerikaner-Folk mächtig aufwühlen. Sie schreibt kluge Texte und live, meine Güte. Das ist das, wenn Menschen, vielleicht kennen Sie das, schon beim Soundcheck vor der Bühne stehen bleiben und gar nicht mehr weggehen wollen. Jetzt in den Herzstücken mit einer Studio-Live-Aufnahme von Bremen 2, wo sich genau das ereignet hat. Lauter Kollegen und Kolleginnen, die vor der Tür stehen blieben und nicht mehr weichen wollten. Sie würden womöglich noch heute dort stehen, hätte man sie nicht sanft weggeschoben. Alila Diane mit ihrer Studioversion von Bremen 4, California.

Alila Diane. Falls Sie das besondere Live-Gefühl mit ihr auch einmal erleben wollen, dann ginge das am 2. November in Hamburg oder am 3. November in Berlin. Ich versuche, Sie kurz ins Boot zu holen, was den nächsten Song anbelangt. Der ist so leise und intensiv zugleich. Es ist ein Song gemacht aus purer Liebe. Da reicht ein Leben nicht aus. Dafür braucht man mindestens drei. Na gut, drei. Bleiben wir dabei. Öl, jetzt in den Herdstücken, in drei Leben.

So ein schöner Song von Michael Kiwanuka, Piano Joint. Die schwedische Sängerin und Songwriterin, die wir jetzt hören, nennt sich Water Baby. Und sie hat ihr erstes Album vor einer kleinen Weile rausgebracht. Es heißt Memory Be a Blade. Da singt sie von eigenen Erfahrungen, inspiriert von Beziehungen, die sie so hatte. Und die waren manchmal eben doch verletzend, so wie eine scharfe Klinge. Hier ist der Album-Titeltrack Water Baby, Memory Be a Blade.

Can I see you again, Maria Solheim? Herumsitzen und nichts tun ist wahrscheinlich das, was mir am schwersten fällt, sagt Konstantin Gropper. Der steckt hinter Get Well Soon hauptamtlich und das jetzt schon 20 Jahre. Er versucht sich gerade an Meditation, aber er sagt auch, das sei nur ein Trick, sich selbst dazu zu bringen, nichts zu tun, indem er etwas tue. Auf dem ersten von zwei Alben dieses Jahr, Minus the Magic, tut er auch nicht nichts. Er denkt viel nach über sein Leben bis hierhin und fragt sich, wo eigentlich in dieser Lebensmitte die Magie hin ist. Er bringt sie allerdings wirklich uns mit in seinen Sounds und in unsere Leben hinein. Danke dafür. Und auch für die Frage, die er in diesem Song stellt. Reicht es nicht, dass wir die Liebe haben? Hier sind Get Well Soon, That's Not Me.

0: Bayern 2, MDR Kultur, SR Kultur, Bremen 2, das waren Get Well Soon von dem Album Minus the Magic und das zweite Album für dieses 20. Jahr der Band, Get Well Soon, für dieses Jubiläum, ist auch schon im Anmarsch, Ende Oktober kommt es. Und wenn Sie eine Prise Magie in Ihre Leben bringen möchten, und das meine ich wirklich so, wie ich sage, dann würden sich folgende Konzerte von Get Well Soon anbieten. 24. Januar Hamburg, 25. Januar Frankfurt, der 29.1., der steht ebenfalls zur Debatte Leipzig. Und am 2.2. sind Get Well Soon in München, just to name a few. Jetzt gibt's Pulp in den Herzstücken. Hier ist Farmers Market.
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Fraternize von Heimat aus Dänemark. Heimat bedeutet in etwa heimwärts. Ein schönes Wort, das sofort Ruhe bringt. Lydia Luz hören Sie gleich mit Face and Figure. Ab kurz nach 11 geht's hier weiter mit dem Nachtmix aus Bayern. Lassen Sie es sich gut gehen. Ich bin Christine Heug. Bis bald. Alles Liebe.

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1: Mit Elke Martens, guten Abend. Bremen und Niedersachsen wollen Drohnenabwehr auch für Häfen. Land Leer meldet Panne bei Wahlzetteln. Deutsches Team holt bei Leichtathletik weitere Medaillen. Das Wetter sternenklar und trocken, 20 bis 14 Grad. Die Abwehr von Drohnen muss in Deutschland schnell verbessert werden. Darüber waren sich die Innenminister von Bund und Ländern in einer Telefonkonferenz einig. Es bestehe Handlungsbedarf, sagte Bremens SPD-Innensenatorin Eva Högel im ZDF.
2: Wir brauchen dringend eine moderne Technik, die uns in die Lage versetzt, Drohnen zu identifizieren und dann auch abzuwehren. Das ist der Auftrag.
1: Högel und Niedersachsens Innenministerin Daniela Behrens forderten auch einen besseren Schutz für die Seehäfen. Sie seien Teil der kritischen Infrastruktur. Es brauche dazu auch mehr Unterstützung des Bundes. Knapp zwei Wochen nach dem Andrang zehntausender Migranten auf Ceuta machen sich aktuell Experten der Europäischen Union ein Bild von der Lage vor Ort. In die spanische Nordafrika-Exklave sind Vertreter der EU-Kommission, der Grenzschutzagentur Frontex sowie von Europol gereist. Hintergrund sind Gerüchte in den sozialen Medien, wonach sich in Kürze wieder viele Migranten auf den Weg nach Ceuta machen könnten. Ende Juli waren binnen kurzer Zeit rund 80.000 Menschen nach Ceuta gelangt. Die meisten von ihnen kehrten inzwischen wieder nach Marokko zurück. Bei der Vorbereitung auf die Kommunalwahlen in Niedersachsen Mitte September hat es eine Panne im Landkreis Leer gegeben. Auf den Stimmzetteln fehlen hinter einigen Kandidatennamen die üblichen Ankreuzfelder, teilte die Kreisverwaltung mit. Betroffen sind demnach 27.500 Stimmzettel. Sie müssen nun neu gedruckt werden. Die Ausgabe von Briefwahlunterlagen wurde vorerst gestoppt. Bemerkt hatte den Fehler demnach ein Mann aus Bunde, der sich daraufhin beim Wahlamt gemeldet hatte. Der Landkreis teilte mit, dass die Stimmzettel trotz des Fehlers gültig seien. Das sei mit der Landeswahlleitung abgestimmt. Die Verwaltung bat aber darum, sie dennoch gegen neue und korrekte Stimmzettel auszutauschen. Bei der Leichtathletik-EM in Birmingham gibt es die nächsten Medaillen. Weltmeister Leo Neugebauer hat Gold im Zehnkampf gewonnen. Sein Teamkollege Niklas Kaul holte Silber. Gold gab es auch für die Läuferin Gesa Krause. Sie kam beim Rennen über 3000 Meter Hindernis als erstes ins Ziel. Bronze gewann Olivia Gürt. Und Bronze geht auch nach Ostfriesland an Diskuswerfer Hendrik Janssen aus Norden im Landkreis Aurich. Das waren die Nachrichten mit Elke Martens.
0: Bremen 2, das Wetter.
1: In der Nacht sternenklar, es bleibt mild. Die Werte gehen auf 19 bis 14 Grad runter. Auf der Nordseeinsel sind es in der Nacht sogar 20 Grad. Morgen hochsommerlich bei 32 bis 36 Grad.
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3: Herzlich willkommen zur Musik von morgen, unserem Neuheitencheck, immer donnerstags an dieser Stelle in den ARD Late Night Sounds. Wir hören in einige der Alben rein, die morgen, Freitag erscheinen. Von Sommerloch keine Spur, im Gegenteil. Die in Indie-Kreisen schwer verehrte kalifornische Songwriterin Phoebe Bridgers bringt morgen ihr gespannt erwartetes neues Album raus. Die Sweeping Promises aus dem mittleren Westen der USA, die machen weiter lässigen Punkrock, der klingt wie aus einem räudigen Keller. Und für den sonnigsten Sound, den man sich nur ausdenken kann, sind seit ein paar Jahren sie zuständig. Jungle aus London. Konsequenterweise haben sie ihr neues Album jetzt auch so genannt. Sunshine. Wir hören Carry On.

Volcano offiziell zur Band, die die beiden Briten Tom McFarland und Josh Lloyd Watson vor 13 Jahren in London gegründet haben. Immer noch begleiten sie ihre Songs mit sehr aufwendigen Tanzvideos, damit sind sie damals berühmt geworden, und eben mit diesem Neo-Disco-Sound. Mir ging es auf den Jungle-Alben ja leider oft so, irgendwann klang dieser sonic-soulige Retro-Sound immer ein bisschen gleich und austauschbar. Das habe ich auf dem neuen Album gar nicht. Vielleicht, weil es so schön luftig ist und die Songs so kurz sind, dass man immer Lust auf mehr hat. Ich habe auch ein paar neue Sounds entdeckt. Auf Someday Somewhere, da trifft Disco auf Karibik mit Steel-Drums und blubbernden Synthes. Ein anderer Song hat mich an den Gospel-Dub von Natalie Bergman erinnert. Und bei dem Song hier, da haben sich Jungle laut Presseinfo von der brasilianischen Musikszene der 60er und 70er inspirieren lassen. Wobei mich der Song ja an was anderes erinnert. Gleich.

Jungle mit The Wave und mit dem Gitarrenriff und Groove, bei dem ich die ganze Zeit an den French House Klassiker Lady Hear Me Tonight von Mojo denken musste. Dieses kurzweilige Spätsommeralbum Sunshine von Jungle hat jedenfalls das Zeug, bis in den November zu strahlen. Da kommen Jungle auf Tour in die größten Hallen Deutschlands. 5. November Hamburg, Barclays Arena. 8. November Berlin, Uber Arena. Und 12. November München, Olympiahalle. Die kalifornische Songwriterin Phoebe Bridgers, die wird von Indie-Fans ja fast kultisch verehrt. Für ihre Emo-Ader, dafür, dass sie mit Skelett-Onesie auftritt, das wär's das ganze Jahr Halloween, und für ihr sehr witziges, loses Mundwerk früher auf Twitter. Den altehrwürdigen Musiker David Crosby hat sie dort mal als Little Bitch bezeichnet, nachdem der sie dafür kritisiert.

kritisiert hatte, bei einem TV-Auftritt eine Gitarre zertrümmert zu haben. Und dann ist da natürlich ihr Songwriting. Anekdotische Texte mit trockenen Zeilen, engelsgleich gesungen. Phoebe Bridgers ist eine coole Socke durch und durch, die sich jetzt 6 Jahre Zeit gelassen hat für ihr neues drittes Album Lost Weekend. In diesen 6 Jahren ist viel passiert im Leben der bald 32-Jährigen. Sie hat mit ihrem Nebenprojekt, der Supergroup Boy Genius, mehrere Grammys abgeräumt. Da war die Trennung von Schauspieler Paul Mescal, der Tod ihres Vaters, eine neue Liebe und zuletzt der Rückzug aus der Öffentlichkeit vor 2,5 Jahren. Sie sei etwas world weary gewesen, sagt sie selbst, der Welt etwas überdrüssig und offenbar auch Social Media überdrüssig. Auf ihren Konzerten herrscht jetzt Handyverbot, keine Smartphones. Phoebe Bridgers hat zuletzt offensichtlich einiges richtig gemacht, gilt auch für ihr neues Album. Wir hören Lost Boys.

Lost Boys, die einzige vorab veröffentlichte Single vom neuen Phoebe Bridgers Album, zeigt schon eine neue Seite der Songwriterin. Sie probiert mehr aus. Es steckt mehr Dynamik in ihren Songs, die früher oft sehr minimalistisch und nur auf einer Ebene mit ihrer gehauchten Stimme blieben. Das neue Album beginnt jetzt sogar mit verzerrten Stimmen durch Vocoder. Gleich mehrmals wechseln die Songs mittendrin oder gegen Ende völlig die Richtung. Kill Me zum Beispiel baut sich leise auf mit Akustikgitarre und Klavier. Dann wird der Song immer atmosphärischer, bevor wie aus dem Nichts laute, verzerrte Sounds hereinbrechen. Ähnlich beim Titeltrack, wo das Gewitter aus Elektronik, zerhackten Streichern und Vocals noch gewaltiger ist. Der fürchterlich hübsche Country-Folk-Song Haunted mit Banjo, Geigen und den Background-Vocals ihrer Boy-Genius-Kolleginnen, der sticht danach erst recht raus. Sie hätte zuletzt viel Ambient gehört, sagt Phoebe Bridgers. Das merkt man auch an den Interludes und instrumentalen Parts. Das neue Album kommt schön unvorhersehbar daher, hält sich nicht an Strukturen und hat ein paar überraschende und auch traurige Momente. Wenn wir plötzlich Phoebes verstorbenen Vater in einer Sprachnachricht hören oder wenn sich eine Stimme zu ihr gesellt, die verdächtig nach Cameron Winter von der gehypten Band Geese klingt. I have no secrets, only feelings, singt Phoebe Bridgers an einer Stelle und sie lässt ihre Gefühle, die Trauer und die Liebe auf eine aufregende Art und Weise raus, die man so noch nicht gehört hat bei ihr. Neben ihren üblichen Haus- und Hofproduzenten waren diesmal auch der überpräsente Jack Antonoff mit im Studio und Alex G. Sie hören den Neuheitencheck in den ARD Late Night Sounds. Das US-Duo Sweeping Promises verbinde ich immer mit Keller. Und das liegt nicht nur an ihrer Mischung aus unwiderstehlich räudigem und gleichzeitig poppigem Post-Punk, der nach DIY und Jugendzentrum klingt. Die Sweeping Promises hatten 2020 gerade ihr Debütalbum fertig und konnten genau eine Show spielen in einem Keller in Boston, bevor wegen Corona alles dicht gemacht hat. Diese Show hat in Online-Punk-Zirkeln damals ganz schön für Furore gesorgt. Mittlerweile sind Bassistin und Sängerin Lyra Mondell und Gitarrist Caulfield Schnack von der Ostküste nach Kansas gezogen und mit ihrer Band beim Label Sub Pop unter Vertrag. You Say I Romanticize heißt ihr neues drittes Album. Wir hören Sweeping Promises mit Cocoon.

Mit das Beste an Sweeping Promises Songs sind immer die Basslines, finde ich. Mal stoisch wie hier, mal breitbeinig und genial fies. Und dazu singt Bassistin Lyra Mondel auch noch. Und wie, ihre Stimme röhrt, windet sich, schreit, überschlägt sich. Die Riot Girl Band Le Tigre kommt einem immer wieder in den Sinn. Auf einem Song erlauben sie sich kurz sogar Hardrock-Gitarrengekniedel. Gott sei Dank, nur kurz. Wie gesagt, die ultralässigen Basslines, die sind mir dann doch lieber. Bei ihrem ersten Album, da haben Sweeping Promises großteils nur mit einem Mikro aufgenommen. Daher auch der Proberaum-Keller-Charme ihres frühen Sounds. Der ist immer noch da, auch wenn die biegsame, mitreißende Stimme von Lyra Mondel jetzt technisch eine bessere Bühne bekommt. Bei der nächsten Band, da kann man schon an ihrem Bandnamen erkennen, dass sie aus den US-Südstaaten kommen. Howdy, kurz für Hallo. Cowboyhüte tragen sie aber nicht und sie gönnen sich die Extravaganz, ihren Bandnamen nicht mit W, sondern stattdessen mit Doppel-V zu schreiben. Charlie Martin und Will Taylor von Howdy kommen aus Austin, Texas, leben mittlerweile aber in Nashville, Tennessee. In der Country-Hochburg, da arbeiten sie auch als Songwriter für andere. Als Howdy haben sie vor 10 Jahren ihr erstes Album veröffentlicht, damals noch mit überwiegend verwaschenem Indie-Rock in Slow-Motion. Das Tempo, das ziehen sie mittlerweile öfter mal an, aber das Verträumte, das findet man immer noch in vielen Howdy-Songs. Auch auf dem neuen 6. Album Big World.

0: Dieser atmosphärische Vibe mit den vor sich hinfließenden Gitarren hat hier ein bisschen was von The War on Drugs, finde ich. Aber der Song kommt leicht darüber. Das waren Howdy mit You Will Go Far. Du wirst es weit bringen, singen sie da. Einer der vielen Songs, der der Zeit und dem vorbeiziehenden Leben hinterherblickt. In dem Fall, wie die Freunde um einen herum sich entwickeln und welchen Weg sie gehen. Die Songs von Howdy sind oft Grübeleien, gerne etwas vage gehalten, mal im introvertierten akustischen Singer-Songwriter-Sound, mal im rollenden Folk-Rock. Und auf dem Hit des neuen Albums Try, Try, Try sogar in richtig treibendem Indie-Pop. Es gibt leichte Country-Noten mit Mundharmonika, aber auch elektronische Drum-Machine-Beats, die aus einem beliebigen Popsong der 90er stammen könnten, was im Kontext des Albums schon wieder irritierend gut klingt. Big World ist ein Album, das man ein paar Mal hören muss, damit es verfängt. Aktuell sind Howdy als Support-Act von Wilco auf Europa-Tour. In den Augen ihrer stolzen Väter haben sie damit alles erreicht im Leben. Leider gibt's keine Deutschland-Termine. Um die nächste Band und ihre schweißtreibenden Live-Shows reißen sich gerade die Venues und Festivals. Get Down Services aus Bristol, beziehungsweise ursprünglich aus der Kleinstadt Minehead in Somerset, wo die Kindheitsfreunde Ben Sadler und Josh Law aufgewachsen sind und wo es außer Langeweile nichts gab, bis irgendwann ein Jugendzentrum mit Proberäumen aufgemacht hat. Ab da seien sie mit ihrer Band überall aufgetreten, wo man sie nicht sofort wieder weggeschickt hätte, was oft passiert sei, immerhin charakterbildend, sagt Josh Law heute. Die zwei Briten wirken mit ihrem schrägen Humor, ihren Schnauzern und kleinen Wampen manchmal wie Figuren aus einer Comedy-Show, sowas wie Little Britain, nur in liebenswert. Ihr Sound liegt irgendwo zwischen Dance, Punk und Disco. Auf dem zweiten Album Massive Champion, da zeigt sich aber auch, dass in jeder Partysau ein unsicheres Kind stecken kann. Hier zu hören auf Cha-Cha Slide.
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1: Get Down Services singen hier aus der Perspektive ihres sechsjährigen Ichs, das damals an 9-11 dachte, dass da gerade der Big Ben in London und nicht die Twin Towers in New York angegriffen würden. Die Kindheit und der Irrglaube, dass man auf einmal alles im Griff hat, wenn man erwachsen ist, ist ein großes Thema bei Get Down Services. Die Melancholie liegt hier in den leiernden Synthies, auf der anderen Single Can't Die Like That in breiten, bluesigen Gitarrenriffs. Leider waren vorab nur die Singles hörbar, mit Radiator ist ihnen aber definitiv schon mal einer der Hits des Jahres gelungen, ein tanzbarer, einfach mal draufhauen Banger. Das neue Album hätten sie überwiegend zu Hause aufgenommen, sagen Get Down Services. Es sei, Zitat, a bit less aggy, a bit less poo. Ein bisschen weniger gereizt, ein bisschen weniger kacke. Dazu muss man vielleicht wissen, Körperflüssigkeiten waren bisher auch gerne Thema in ihren Songs. Letztes Jahr haben The New Eves aus Brighton für viel Aufsehen in der Indie-Musikpresse gesorgt mit ihrem Hagstone-Rock, Hexenstein-Rock, wie sie ihre Mischung aus Folklore und Post-Punk nennen. Eine der vier New Eves ist die Schwedin Nina Winderlind, die jetzt ihr Solo-Debüt veröffentlicht und darauf nicht weniger eigenwillig klingt als mit ihrer Band. Hildegard von Bingen meets Patti Smith, so beschreibt die Songwriterin, Poetin und Multiinstrumentalistin ihre Musik selbst. Das trifft's gut. Auch die Outfits ihrer Wahl sind entweder altmodische Kleider oder weißes Hemd mit schwarzer Krawatte oder Patti Smith. Auf ihrem Album Wild Love zeigt sich Nina Winderlind als umwerfende Rockpoetin.

Nina Winderlind mit This is our life. Das ist unser Leben. Und das ist in a nutshell auch schon das Thema ihres Debütalbums. Die Schwedin platzt förmlich vor lauter Leben und Gefühlen, die ausgedrückt werden müssen. I want to live so badly, singt sie an einer Stelle. Und inmitten all der wunderbar trübseligen Musik da draußen von am Leben leidenden KünstlerInnen ist das zur Abwechslung auch mal unverhofft mitreißend. Gerade in diesem Ausdruck zwischen wild und liebevoll, durchgeknallt und verletzt. Es ist auch ein triumphierender, befreiender Ausdruck dessen, was es heißt, eine Frau zu sein, gegen jegliche Erwartungen. Girls can crack your skull if they like, but a lot of the time girls cry, not really understanding why, heißt es auf Girls. Mädchen können dir den Schädel einschlagen, wenn sie wollen, aber oft heulen sie einfach, ohne zu wissen, warum. Und im Song Four Mothers, da spielt sie die E-Gitarre ausdrücklich für ihre Großmutter und Ur-Ur-Urgroßmütter. Immer wieder lässt Nina Winderlind ihre Stimme zittern und klingt dabei wie eine obskure Folk-Entdeckung aus den 60ern. Wild Love ist ein wildes, schräges, großartiges Album. Das ist der Neuheitencheck hier in den ARD Late Night Sounds und es geht von Nina zum Nino. Der Nino aus Wien, seit bald 20 Jahren einer der liebenswertesten Protagonisten des neuen Austropop. Auf seinem 13. Album lädt er uns zu einer privaten Listening-Session ein. So privat, dass man während des Hörens wirklich nichts nebenbei machen möchte, was sich das respektlos anfühlen würde. Man denkt wirklich, der sitzt da gerade vor einem. Neubau Alone heißt das Album, das nicht nur im Wiener Bezirk Neubau aufgenommen wurde, sondern noch in allerlei anderen Bezirken. Und der Nino war auch nicht ganz allein. In weiteren Rollen, lässt er wissen, waren unter anderem anwesend eine Alhambra-Flamenco-Gitarre, eine kleine alte Songwriting-Gitarra, made in Jugoslavia, eine rot-blaue Stromgitarre, eine Hohner Mundharmonika aus den späten 1930er Jahren und 11 verschiedene Bleistifte. Und das ist dabei rausgekommen.

Ein Tag im Süden, nicht nur gesund für Bundeswiener Herzen. Den Song habe ich mir sofort gemerkt für meinen Venedig-Trip im Herbst. Der Nino aus Wien singt uns hier direkt aus seinen Notizbüchern vor. Die Songs auf dem neuen Album mögen zwar mit Bleistift skizziert sein, aber es sind fertige Songs, die auf gar keinen Fall mehr brauchen als das, was wir hier hören. Roh und rau gelassen, gleichzeitig unheimlich zärtlich. Ein Highlight, die Unchained Melody von den Righteous Brothers in der österreichischen Version. Oh mein Herz, ich weiß nicht, ob ich's pack, allein gehe ich ein. Ich brauch dich, Uhr. Wie schön ist das bitte? Da gehe ich allein beim Hören schon ein. Und wenn ich bei diesen Low-Fire-Aufnahmen auch noch die Dielen knarren und knacken höre, dann erst recht. Neubau Alone, ein irre gutes Album. Der Name James Ford begegnet einem in der britischen Musikszene immer wieder. Er ist nicht nur Teil des Produzentenduos Simian Mobile Disco, sondern auch ein gefragter Produzent, der mit den Arctic Monkeys im Studio war, mit Depeche Mode, Blur und Fontaines D.C. Ende 2024 war er gerade mitten in der Arbeit am neuen Pulp-Album, als er die Diagnose bekam, Leukämie, eine aggressive Form, Überlebenschance 30%. James Ford hat Monate im Krankenhaus verbracht. Wenn es die Chemotherapie zugelassen hat, hat er Musik gemacht, vom Krankenhausbett aus. Seine Frau hat ihm den Laptop und ein Mikro gebracht, ein paar Synthes auf einen IKEA-Klapptisch gestellt. Musik machen war das Einzige, was ihn zu der Zeit mit seinem alten Leben verband. Entstanden ist daraus das Album Lost in Another World, das er jetzt unter seinem ganzen Namen veröffentlicht. James Ellis Ford. Das ist The Ever After.

Die elektronischen Pieptöne tanzen durcheinander, blubbern vor sich hin, während James Ellis Fords Gesang über allem zu schweben scheint. Die Krankenhausumgebung, in der er sein Album gemacht hat, färbt auf den Sound ab. Die Zeit dort während seiner Chemo hätte sich losgelöst von allem angefühlt, wie im Weltall. Auch wenn es seltsam wirke, vom Krankenhausbett aus Dance-Music schreiben zu wollen, hätte er so versucht, sich auf das Positive im Leben zu konzentrieren. Und auch wenn die Songtitel einen schlucken lassen, etwa »Did you ever want to go to your own funeral?«, dann fühlen sich die Songs nicht schwer an. Im Gegenteil, alles ist leicht und fließt, voller Liebe und Wertschätzung für den Moment. Die Krankheit hat ihn in seiner verletzlichsten Phase auch so offen gemacht wie nie zuvor. Das Album sei wie ein Foto, eine Zeitkapsel. Er sei noch nicht über den Berg, sagt James Ellis Ford, aber derzeit gehe es ihm gut. Ich wünsche nur das Beste. Damit zu Kiwi Junior. Das Quartett aus dem kanadischen Toronto ist bekannt geworden mit schmissigem, schrammeligen Indie-Rock, irgendwo zwischen Pavement und The Strokes, von den Themen her zwischen Coming of Age und College. Nach ihrem Debütalbum 2020 haben sie beim Nirvana-Label Sub Pop in Seattle unterschrieben, da sind sie jetzt aber nicht mehr. Das neue vierte Album, Blowin' Up, erscheint bei K-Records, auch ein Label von der US-Westküste mit Geschichte. Seit den frühen 80ern halten die das DIY-Ethos hoch, haben die frühen Bikini Kill veröffentlicht und bis heute ein Gespür für gute Gitarrenmusik, wie die von Kiwi Junior. Das ist der Titeltrack des neuen Albums, Blowin' Up. We are legends of horror.

Blowing Up, das sind Kiwi Junior. Was genau hier explodiert, daraus bin ich nicht so schlau geworden, aber ist auch egal. Die Texte auf dem neuen Album sind so rasant wie der Sound, so chaotisch wie die Gitarren dengelig. Abenteuerliche Geschichten, in denen öfter die Polizei vorkommt und die Grenze zwischen Kanada und den USA überquert wird. Ob der Song Pure Michigan tatsächlich vom US-Bundesstaat handelt oder doch eher von der gleichnamigen, offenbar sehr starken Cannabis-Sorte, sei dahingestellt. In Detroit, Michigan haben die vier Kanadier jedenfalls ihr neues Album aufgenommen mit Produzent Graham Walsh von der Band Holy Fuck. Außerdem waren Kolleginnen von Protomate, Always und Steph Shura mit im Studio. Fans von ehrlichem Indie-Rock haben an diesem Album ihren Spaß, hatte ich auch. Die nächste Künstlerin hatte ich bisher immer abgespeichert unter beeindruckende, gewaltige Stimme. Mit ihrer Musik warm geworden bin ich allerdings nie so richtig. Wobei warm werden auch das falsche Wort ist für die Musik von Grace Cummings. Die australische Songwriterin hat sich von ihren folkigen Anfängen zuletzt immer weiter entfernt und macht auf ihrem neuen Album Blood Horse jetzt irre intensiven, dramatischen Pop, der einen förmlich aufsaugt und emotional durchgerüttelt wieder ausspuckt. Sie wollte einen Sound schaffen wie ein, in eigenen Worten, wahnsinniger, verdrehter, grotesker, fantastischer, magischer, majestätischer, entsetzlicher, schmerzhafter und surrealer Ort. Ist ihr gelungen. Das ist Grace Cummings mit Fake.

Grace Cummings lässt ihre Stimme hier winseln, knurren und dramatisch anschwellen, während im Hintergrund grelle Streicher bedrohlich auf einen Höhepunkt zu steuern, der dann irgendwie nicht kommt. Stattdessen lässt sie den Song 2 Minuten lang auf dronigen Synthesizern auslaufen. Sie wollte, dass man sich hier fühlt wie unter Wasser gedrückt. Die Songs auf dem neuen Album handeln unter anderem von Selbstbestimmung, Missbrauch und Selbstreflexion, sowohl psychisch als auch physisch. I'm Not Crazy kommt als unheimlich hübscher Folksong daher, Betonung auf unheimlich, klingt eher nach Manipulation und häuslicher Gewalt, wenn hier von Liebe gesungen wird. Und ganz irre wird's, wenn plötzlich 30 Sekunden lang mitten im Album ein KI-generierter Bro-Country-Song aufploppt. Falls das jetzt alles abschreckend klingt, soll es auf keinen Fall. Blood Horse von Grace Cummings ist ein komplexes, forderndes, aber auch wunderschönes Album mit großem Pathos. Wer fühlen will, muss hören. Am Ende dieses Neuheitenchecks in den ARD Late Night Sounds noch ein Rekord. Wir hören den wohl ältesten Musiker, der je mit einem neuen Album hier aufgeschlagen ist. 102 Jahre alt ist Marshall Allen mittlerweile. Der Jazz-Saxophonist leitet seit gut 30 Jahren das Sun Ra Orchestra, das sein Mentor, der verstorbene große Afrofuturist Sun Ra, in den 50ern gegründet hatte und damit später den Space Jazz auf den Weg bzw. auf die Erde gebracht hat. Dass Marshall Allen in seinem stolzen Alter noch dieses neue Album aufgenommen hat, 101 in Audio Odyssey, ist einer glücklichen Fügung geschuldet. Oder den kosmischen Kräften Sun Ra's von ganz oben. Beim Big Ears Festival in Texas jedenfalls fielen Konzerte aus, weshalb ein paar exquisite Musiker, die der Jazzbassist Jamaluddin Takuma unbedingt auf einem Marshall Allen Album wollte, plötzlich unverhofft Zeit hatten. Das, was dort im Studio in Texas dann aufgenommen wurde, hat Takuma zu Marshall Allen nach Philadelphia gebracht. Und er ist mit seinem Saxophon eingestiegen in die spacigen, funkigen Meditationen zwischen Free Jazz und Fusion. Beeindruckend. Wir hören Marshall Allen mit dem Funky Robot. Danke fürs Zuhören, sagt Ann-Kathrin Mittelstraß. Und noch der Hinweis für alle, die gern Vinyl kaufen. Wir richten uns hier nach dem digitalen Release. Platten kommen manchmal erst später raus.

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1: Um 0 Uhr mit Juliette Groß. Deutschland steht vor einer neuen Hitzewelle. In zahlreichen Regionen werden Temperaturen von mehr als 35 Grad erwartet. Die Trockenheit sorgt schon seit Wochen für Probleme, zum Beispiel in der Landwirtschaft. Aus der Nachrichtenredaktion Thorsten Lange.
2: Der Deutsche Bauernverband rechnet mit starken Ernteeinbußen bis hin zu Totalausfällen. Bauernpräsident Ruckwied geht von einer unterdurchschnittlichen Ernte vor allem bei Weizen und Raps aus. Besonders kritisch sei die Lage im Süden, sagte Ruckwied im Redaktionsnetzwerk Deutschland. Zunehmende Probleme auch bei der Schifffahrt. Am Rhein werden heute neue Pegeltiefstände erwartet. Schon gestern Abend hat die Trockenheit für Chaos auf der A1 zwischen Hamburg und Bremen gesorgt. Am Seitenstreifen brach ein Feuer aus und die Flammen griffen auf ein angrenzendes Waldgebiet über.
1: Ein US-Bundesrichter in Boston hat eine Klage der Regierung von Präsident Trump gegen die Elite-Universität Harvard abgewiesen. Die Regierung hatte der Universität vorgeworfen, nicht genug gegen Antisemitismus auf dem Campus zu tun. Der Richter entschied, ein Verstoß gegen das Gesetz zum Schutz vor Diskriminierung könne Harvard nicht nachgewiesen werden. Das Urteil ist eine Niederlage für die Trump-Regierung. Auf der griechischen Halbinsel Chalkidiki ist ein großer Waldbrand ausgebrochen. Betroffen ist die Landzunge Kassandra. Dichte Rauchwolken sind kilometerweit zu sehen. Die Feuerwehr ist mit Löschflugzeugen und Hubschraubern im Einsatz. Im beliebten Ferienort Siviri und in umliegenden Dörfern wurden Urlauber und Bewohner aufgefordert, sich in Sicherheit zu bringen. Bei den Leichtathletik-Europameisterschaften in Birmingham hat das deutsche Team 2 Titel geholt. Gesa Felicitas Krause gewann über 3000 Meter Hindernis, Leo Neugebauer im Zehnkampf. Aus Birmingham, Irina Knep.
3: Erst schnappte sich Gesa Krause die Hinderniskrone, dann krönte sich Zehnkämpfer Leo Neugebauer zum König der Athleten. Der Zehnkämpfer rettete in einem packenden Finish nach dem abschließenden 1500-Meter-Lauf seinen Vorsprung auf Niklas Kaul gerade so ins Ziel. Für Neugebauer ist es nach WM-Gold im Vorjahr der 2. große Titel seiner Karriere. Den deutschen Doppelsieg rundete Youngster Amadeus Gräber mit einem starken 8. Platz ab. Über die 3000 Meter Hindernis war zuvor Gesa Krause zu ihrem 3. EM-Titel gerannt. Platz 3 sicherte sich ihre Teamkollegin Olivia Gürth.
1: Und zudem holte Henrik Janssen noch Bronze im Diskuswerfen. Das waren die Nachrichten. Das Wetter in Deutschland. Meist klar bei Tiefstwerten von 22 bis 10 Grad, tagsüber sonnig und trocken, Höchstwerte 31 bis 38 Grad, an der See etwas kühler. Am Samstag viel Sonne, auch Wolken, später von Westen her Schauer und Gewitter, 21 bis 38 Grad. Es ist 0:03 Uhr.
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1: Um 1 Uhr mit Juliette Groß. Deutschland steht vor einer neuen Hitzewelle. In zahlreichen Regionen werden Temperaturen von mehr als 35 Grad erwartet. Die Trockenheit sorgt schon seit Wochen für Probleme, zum Beispiel in der Landwirtschaft. Aus der Nachrichtenredaktion Thorsten Lange.
2: Der Deutsche Bauernverband rechnet mit starken Ernteeinbußen bis hin zu Totalausfällen. Bauernpräsident Rugwied geht von einer unterdurchschnittlichen Ernte vor allem bei Weizen und Raps aus. Besonders kritisch sei die Lage im Süden, sagte Rugwied im Redaktionsnetzwerk Deutschland. Zunehmende Probleme auch bei der Schifffahrt. Am Rhein werden heute neue Pegeltiefstände erwartet. Schon gestern Abend hat die Trockenheit für Chaos auf der A1 zwischen Hamburg und Bremen gesorgt. Am Seitenstreifen brach ein Feuer aus und die Flammen griffen auf ein angrenzendes Waldgebiet über.
1: Ein US-Bundesrichter in Boston hat eine Klage der Regierung von Präsident Trump gegen die Elite-Universität Harvard abgewiesen. Die Regierung hatte der Universität vorgeworfen, nicht genug gegen Antisemitismus auf dem Campus zu tun. Der Richter entschied, ein Verstoß gegen das Gesetz zum Schutz vor Diskriminierung könne Harvard nicht nachgewiesen werden. Das Urteil ist eine Niederlage für die Trump-Regierung. Auf der griechischen Halbinsel Chalkidiki ist ein großer Waldbrand ausgebrochen. Betroffen ist die Landzunge Kassandra. Dichte Rauchwolken sind kilometerweit zu sehen. Die Feuerwehr ist mit Löschflugzeugen und Hubschraubern im Einsatz. Im beliebten Ferienort Siviri und in umliegenden Dörfern wurden Urlauber und Bewohner aufgefordert, sich in Sicherheit zu bringen. Nach griechischen Medienberichten mussten mehr als 250 Urlauber mit Notfallbooten vom Strand weggefahren werden. Bei der Leichtathletik-EM in England hat das deutsche Team einen erfolgreichen Wettkampftag mit mehreren Medaillen abgeschlossen. Höhepunkt war am Abend der Doppelsieg der Zehnkämpfer Neugebauer und Kaul. Aus Birmingham Claudia Hogestraat.
3: Wie Leo Neugebauer im Schlussspurt im Rennen über die 1500 Meter über die Ziellinie getaumelt ist und damit seinen Vorsprung auf Niklas Kaul gerettet hat, das war schon sensationell. Und damit hat er sich zu Europas König der Athleten gekrönt, sein zweiter großer Titel nach WM-Gold im vergangenen Jahr. Silber ist auch für Niklas Kaul ein ganz toller Erfolg, aber auch die 3000 Meter Hindernis waren spektakulär. Gesa Krause mit ihrem dritten EM-Titel vor ihrer Teamkollegin Olivia Gürt auf Platz 3. Und für den perfekten Abschluss hat dann noch Henrik Jansen gesorgt mit Bronze im Diskuswurf.
1: Das waren die Nachrichten. Das Wetter in Deutschland. Meist klar bei Tiefstwerten von 22 bis 10 Grad. Tagsüber sonnig und trocken. Höchstwerte 31 bis 38 Grad. An der See etwas kühler. Am Samstag viel Sonne und auch Wolken. Es ist 1.03 Uhr.
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0: Um 2 Uhr mit Juliette Groß. Deutschland steht vor einer neuen Hitzewelle. In zahlreichen Regionen werden Temperaturen von mehr als 35 Grad erwartet. Die Trockenheit macht seit Wochen Probleme, zum Beispiel in der Landwirtschaft. Aus der Nachrichtenredaktion Thorsten Lange.
1: Der Deutsche Bauernverband rechnet mit starken Ernteeinbußen bis hin zu Totalausfällen. Bauernpräsident Rugwied geht von einer unterdurchschnittlichen Ernte vor allem bei Weizen und Raps aus. Besonders kritisch sei die Lage im Süden, sagte Rugwied im Redaktionsnetzwerk Deutschland. Zunehmende Probleme auch bei der Schifffahrt. Am Rhein werden heute neue Pegeltiefstände erwartet. Schon gestern Abend hat die Trockenheit für Chaos auf der A1 zwischen Hamburg und Bremen gesorgt. Am Seitenstreifen brach ein Feuer aus und die Flammen griffen auf ein angrenzendes Waldgebiet über.
0: Der Iran hat nach Angaben der Vereinigten Arabischen Emirate 2 Schiffe in der Straße von Hormus angegriffen. Laut dem Außenministerium in Abu Dhabi gehören sie zum staatlichen Ölkonzern ADNOC. Die Emirate kritisierten das iranische Vorgehen scharf und sprachen von Piraterie. Dies sei eine unmittelbare Bedrohung für die Stabilität der Region und für die weltweite Energiesicherheit. Die Kontrolle über die Straße von Hormus ist einer der größten Streitpunkte zwischen den USA und dem Iran im Bemühen um ein mögliches Kriegsende. Auf der griechischen Halbinsel Chalkidiki ist ein großer Waldbrand ausgebrochen. Betroffen ist die Landzunge Kassandra. Im beliebten Ferienort Siviri und in umliegenden Dörfern wurden Urlauber und Bewohner aufgefordert, sich in Sicherheit zu bringen. Nach Medienberichten mussten mehr als 250 Touristen mit Notfallbooten vom Strand weggefahren werden. Bei der Leichtathletik-EM in England hat das deutsche Team einen erfolgreichen Wettkampftag mit mehreren Medaillen abgeschlossen. Höhepunkt war am Abend der Doppelsieg der Zehnkämpfer Neugebauer und Kaul. Aus Birmingham Claudia Hogestraat.
2: Wie Leon Neugebauer im Schlussspurt im Rennen über die 1500 Meter über die Ziellinie getaumelt ist und damit seinen Vorsprung auf Niklas Kaul gerettet hat, das war schon sensationell. Und damit hat er sich zu Europas König der Athleten gekrönt, sein zweiter großer Titel nach WM-Gold im vergangenen Jahr. Silber ist auch für Niklas Kaul ein ganz toller Erfolg, aber auch die 3000 Meter Hindernis waren spektakulär. Gesa Krause mit ihrem dritten EM-Titel vor ihrer Teamkollegin Olivia Gürt auf Platz 3. Und für den perfekten Abschluss hat dann noch Henrik Jansen gesorgt mit Bronze im Diskuswurf.
0: Das waren die Nachrichten. Das Wetter in Deutschland. Meist klar bei Tiefstwerten von 22 bis 10 Grad. Tagsüber sonnig und trocken. Höchstwerte 31 bis 38 Grad. An der See etwas kühler. Es ist 2.03 Uhr.
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